0: Aus Berlin Dietrich Kallmeurer.
1: Damit bleibt Wolfgang Kubicki der einzige Kandidat für den Parteivorsitz. Der langjährige FDP-Vize will sich Ende Mai auf dem Bundesparteitag wählen lassen. Höhne und Kubicki sagten der FAZ, sie hätten den Schritt gemeinsam vorbereitet. Beide wollten die Partei wieder stärken und die Kräfte in der FDP bündeln. Die Liberalen stecken seit Monaten in einer schweren Krise. Bei der Bundestagswahl scheiterte die FDP an der 5%-Hürde und zog nicht mehr in den Bundestag ein.
0: Im Libanon sind laut Medienberichten 6 Menschen bei einem mutmaßlich israelischen Angriff getötet worden. 3 der Opfer seien Sanitäter gewesen, meldet die libanesische Nachrichtenagentur NNA. Eigentlich gilt zwischen Israel und der libanesischen Hisbollah eine Waffenruhe. Erst gestern ist bekannt geworden, dass diese um 45 Tage verlängert werden soll. Allerdings ist die Feuerpause schon vorher von beiden Seiten immer wieder gebrochen worden. Einen Tag nach dem Tod von 24 Menschen in Kiew bei massiven russischen Angriffen hat der ukrainische Präsident Selenskyj Moskau mit Vergeltung gedroht. Die Ukraine werde keine Attacke ungestraft lassen, erklärte Selenskyj. Außerdem warnte er Belarus davor, sich von Russland in den Krieg hineinziehen zu lassen. Selenskyj wies die Armee an, die Verteidigung im Norden der Ukraine zu stärken. Eine erste Untersuchung des toten Wals vor Dänemark hat noch nicht klären können, ob es dasselbe Tier ist, das vorher in der Ostsee gestrandet war. Das hat die dänische Naturschutzbehörde der ARD mitgeteilt. Arne Bartram in Stockholm erklärt, warum es zu dem Wal vor der dänischen Küste noch keine Klarheit gibt.
2: Weil der tote Wal keinen GPS-Sender dabei hatte, mit dem man ihn identifizieren könnte. Und es wurden auch an dem Kadaver keine Körpermerkmale gefunden, die halt eindeutig zeigen würden, dass es derselbe Wal ist wie in Deutschland. Also zum Beispiel eine Verletzung an gleicher Stelle. Es kann aber weiter nicht ausgeschlossen werden. Von dem toten Wal wurden Proben entnommen. Und Forscher hoffen jetzt, dass sie durch diese Proben klären können, ob der Wal in Dänemark und der in Deutschland identisch sind.
0: Das waren die Nachrichten. Das Wetter in Deutschland. Oft trocken, später im Südwesten Schauer, Tiefstwerte 8 bis 0 Grad. Tagsüber zeitweise heiter, vermehrt Schauer und vereinzelt Gewitter, Höchstwerte 10 Grad an den Alpen bis 17 Grad in der Lausitz. Am Sonntag überwiegend trocken, im Westen später Schauer 13 bis 19 Grad, am Montag im Osten freundlich, im Westen Schauer und Gewitter. Es ist 2.03 Uhr.
3: Schönen Dank fürs Nachrichtenupdate. Von mir jetzt der Blick auf die Straßen im Lande. Sind weniger Verkehrsmeldungen jetzt zur Stunde, das ist gut so. Der Verkehrsservice der ARD-Hitnacht, also etwas kürzer. Die A33 Osnabrück Richtung Bielefeld ist im Kreuz Osnabrück Süd gesperrt. Dann die A40 Essen Richtung Duisburg ist zwischen Kreuz Kaiserberg und Kreuz Duisburg wegen Brückenarbeiten bis Dienstag früh gesperrt. Die A61 ist zwischen Kreuz Mönchengladbach und Mackenstein in beiden Richtungen bis Montag 5 Uhr gesperrt. Und die Autobahn 480 ist zwischen Aslar und dem Wetzlarer Kreuz wegen einer Baustelle bis 5 Uhr in beiden Richtungen gesperrt. Umleitung hier ist eingerichtet.
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3: Mitten in der Nacht mit Hanno Bauer in Magdeburg.

0: Hier ist die ARD-Hitnacht und Hermann aus Niedersachsen schreibt zum Thema Grand Prix-Erinnerungen. Hallo, guten Morgen. Meine schönste Erinnerung an den ESC ist das Jahr 1990, als der Interpret Toto Cutugno mit seinem Insieme gewonnen hat. Wir hören da mal rein. Insieme, unite, unite, Europe. Genau, das ist doch auf jeden Fall ein Ohrwurm. Dieses Lied, schreibt Hermann weiter, hat sich seither so in mein Gedächtnis eingebrannt. So kraftvoll, so ausdrucksstark. Der Auftritt damals des Künstlers war top. Ich freue mich immer, wenn ich ihn ab und an mal wieder höre und denke dann an meine Disco-Zeiten zurück. Ein schönes Wochenende an alle aus Meppen in Niedersachsen. Lieber Hermann, ja, das Faszinierende, dass dann doch immer mal wieder die Leute gewinnen, die ganz ohne viel Effekthascherei daherkommen. Mir gefallen auf jeden Fall auch diese unprätentiösen Auftritte, die von der Melodie leben, wie zum Beispiel bei den Olsen Brothers. Fly on the Wings of Love, das war doch auch was Herrliches, oder? 2000 war's, zu Recht, der Gewinner. Ganz lieben Gruß zurück nach Meppen in Niedersachsen.
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0: Michael hat eine sehr schöne Zuschrift gerade abgeliefert zum ESC und die möchte ich einfach so vorlesen und würde sie eigentlich genauso auch unterschreiben. Er hat geschrieben, gute Nacht, Hanno. Mit dem ESC ist es so gekommen und geworden wie mit fast allen im Fernsehen der zurückliegenden 70 Jahre übertragenen Großveranstaltungen. Egal ob nun Fußball, Europameisterschaft oder Weltmeisterschaft oder Olympische Spiele, immer mehr Show, immer größer und immer mehr Wiederholungen, wie auch unübersichtlicher. Zu viele Manager, die ihre Geschäfte dabei machen und ihre Kohle verdienen wollen, während die Qualität immer mehr abnimmt und das Ganze nur noch langweilig wird. Beim ESC können die Teilnehmer immer weniger wirklich singen, sondern werden von einem Übermaß an Gimmicks und Showtechnik so hochgeputscht, dass es kaum einer merkt, wie wenig diese Lieder noch Melodie haben oder Kunst sind. Doch gerade hier wäre ein Heilmittel: deutlich weniger ist mehr. Danke, Michael. Ich weiß zwar nicht, wo Sie zu Hause sind. Über SWR4 hören Sie uns, haben Sie uns noch geschrieben. Also dann schönen Gruß zurück und danke für diese wunderbare Meinung.
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0: Ja.
1: Aha, Sophia und Alvaro sind jetzt weg hier aus dem Studio. Und Peter aus Bremen hat sich sehr über den live gesungenen Auftritt von Susi Quattro mit Band gefreut. Ja, er hat geschrieben aus seiner Bäckerei. Hallo Hanno, kannst du Susi für mich eben mal drücken? Das wollte ich immer schon gerne mal gemacht haben. Und was ist heute eigentlich schon wieder auf den Straßen los? Tolle Grüße an all die Zuhörenden. Peter aus Bremen. Ja, Peter. Susi Quattro, ja, mit ihren 75, die ist Vollprofi. Die bleibt kein Minütchen länger hier im Studio, als bis eben nach 3,5 Minuten das letzte schon leise geblendete Lack im Radio verhallt ist. Ja, die Frau, die hat noch viel vor im Leben. Und mit 75, das heißt in 2 Wochen dann sogar schon 76, da muss man sich schon ein bisschen beeilen, ja?
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1: Aber ich rufe ihr die Grüße noch hinterher. Vielleicht erwische ich sie noch, während sie hier vor dem Funkhaus abgeholt wird. In schwarzer Limousine.

damit wäre doch die Kleiderordnung geklärt. 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Es ist 2.30 Uhr jetzt genau um diese Sekunde. Zeit für den Verkehrsservice der ARD Hitnacht. Die A33 Osnabrück Richtung Bielefeld ist im Kreuz Osnabrück Süd gesperrt. Die A40 Essen Richtung Duisburg ist zwischen Kreuz Kaiserberg und Kreuz Duisburg wegen Brückenarbeiten das Wochenende über gesperrt. Die A61 ist ebenfalls gesperrt und zwar zwischen

0: Brigitte aus Bischofsheim hat sich auch noch einmal mit einem Eurovisions-Thema gemeldet, das wirklich sehr für Verwirrung sorgt immer. Also finde ich jedenfalls auch bei mir. Brigitte schreibt in ihrer zweiten Nachricht für heute Nacht, man hatte ja früher oft das Gefühl, es hat da ganz viel mit Schieberei zu tun. Die Lieder waren oft auch nicht das Wahre. Daher muss es mir auch nicht gefallen und ich muss es mir nicht antun. Dann lege ich mich lieber hin, höre Radio und lese ein gutes Buch. Brigitte, Radio hören, immer sehr gut. Und dabei Buch lesen kann auch nicht schaden. Und ab und zu vielleicht auch mal schlafen, auch nicht. Claudi macht auch wieder gut und gerne mit heute Nacht in Stuttgart. Ihre zweite E-Mail beginnt jetzt so. Ich hatte ja schon wegen Grand Prix aus Kinderzeit geschrieben, aber nun bin ich auch heuer ein Kind der ESC-Zeit und will mal eine Lanze für unsere Vertreterin brechen. Ich habe in einem Interview gelesen, sie hat ein Faultier als Glücksbringer von ihren Kindern mitgekriegt. Ich bin jetzt alles andere als abergläubisch, aber mit einem Faultier kann ich mich sehr gut identifizieren. Claudi, das ist wieder mal ein Aspekt, den ich wirklich noch nicht kannte von unserer deutschen Teilnehmerin. Danke dafür und ich hoffe, dass bei der vielen Bewegung, die da Sarah Engels auf der Bühne von sich sehen lässt, dass da dieses Faultier ein bisschen zu starken Nerven beiträgt.
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Hier ist die ARD-Hitnacht. Keine Viertelstunde mehr bis um drei. Und der Countdown bis zum ESC läuft, bis zum Finale heute Abend ab 21 Uhr. Und ja, Sonja hat auch noch eine längere E-Mail geschrieben zum Thema ESC, hat geschrieben: Hey Hanno, hab gerade eben erst das Radio angemacht. Der ESC soll nach Meinung eines Hörers überflüssig sein. Was gehört in die ARD-Hitnacht und was nicht, darüber werden sich wohl die Geister streiten. Aber jetzt muss ich auch mal meinen Senf dazugeben. Zum Beispiel Lena, Satellite. Lena hat immerhin den Sieg für uns nach Hause geholt. Und das ist ja, weiß Gott, nicht so oft passiert. Auch Conchita Wurst kann oder muss man sogar spielen, so wie Michael Schulte und Nicole. Nein, die Simone aus Dortmund hat nicht recht. Ich meine, sehr wenige singen da live, da denen bei den tänzerisch herausfordernden Choreos die Luft dafür fehlt. Ich habe mir die zwei Vorentscheide jetzt schon angeschaut und das sieht man dann auch ganz deutlich, dass weder live gesungen oder Geige gespielt wird. Sie können das wohl selbst entscheiden, ob sie live singen wollen oder nicht. Das wusste ich auch noch nicht, Sonja. Okay, dankeschön dafür. Auf jeden Fall schreibt sie weiter: Ja, der ESC hat leider sehr an Charme eingebüßt. Ich tippe mal, dass wir wieder auf einem der hinteren Plätze landen werden dieses Jahr. Sieg jedenfalls für mich komplett ausgeschlossen. In dem Stil wie Sarahs Auftritt gibt es noch zahlreiche. Leider kommt das wirkliche Singen und die Qualität des Gesangs viel zu kurz. Da werden riesige Lichtshows aufgefahren und krasse Tanzchoreografien. Es reicht aber eben auch ein schwarzes Kleid und eine gute Stimme wie bei Lena. Oder ein bodenständiges junges Mädchen wie Nicole mit Gitarre, mit ein bisschen Frieden. Oder eben Michael Schulte war da eher der bodenständige, geerdete Teilnehmer ohne viel Krawall und Krawumm. Jo, dankeschön, liebe Sonja. Die E-Mail geht noch eine ganze Weile weiter. Aber ich glaube, da lese ich auch das raus. Also diese unprätentiösen Auftritte sind dann doch irgendwie noch die besten, die wir so in der letzten ESC Grand Prix Zeit wahrscheinlich auch schon gar nicht mehr so oft hatten. Ich habe jetzt hier zum Beispiel Texas Lightning aufliegen. Also ist ja auch ein sehr interessanter, eine sehr interessante Entstehungsgeschichte, ja, mit australischer Sängerin und der deutschen Band mit Olle Dietrich am Schlagzeug. Und wir hören jetzt diesen ESC-Beitrag sehr gerne in der ARD-Hitnacht. No, no, never. Und ganz liebe Grüße zurück nach Ulm an Sonja.

Platz 14 in Athen 2006 war mit No No Never Country Musik aus Deutschland am Start. Für mich auch immer noch ein Ohrwurm. Und ja, was mich übrigens an Sonjas E-Mail noch gefreut hat, sie hat auch noch geschrieben, dass sie seit über 60 Jahren den ESC schaut und dass sie morgen, also heute Abend, dann auch wieder dabei sein wird. Vielleicht mit Hawaii Toast. Und es gibt ja so viele lustige Beiträge. Das ist schön gesagt. Lustig ist es teilweise auf jeden Fall. Wenn auch nicht jedermanns Humor.

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1: Um 3 Uhr mit Gabriela Kühne. Bei der FDP ist der Streit um die künftige Führung entschieden. NRW-Landeschef Höhne hat seine Kandidatur für den Bundesvorsitz zurückgezogen und will FDP-Vize werden. Aus Berlin, Dietrich Karl Meurer.
2: Damit bleibt Wolfgang Kubicki der einzige Kandidat für den Parteivorsitz. Der langjährige FDP-Vize will sich Ende Mai auf dem Bundesparteitag wählen lassen. Höhne und Kubicki sagten der FAZ, sie hätten den Schritt gemeinsam vorbereitet. Beide wollten die Partei wieder stärken und die Kräfte in der FDP bündeln. Die Liberalen stecken seit Monaten in einer schweren Krise. Bei der Bundestagswahl scheiterte die FDP an der 5%-Hürde und zog nicht mehr in den Bundestag ein.
1: Im Libanon sind laut Medienberichten 6 Menschen bei einem mutmaßlich israelischen Angriff getötet worden. 3 der Opfer seien Sanitäter gewesen, meldet die libanesische Nachrichtenagentur NNA. Eigentlich gilt zwischen Israel und der libanesischen Hisbollah eine Waffenruhe. Erst gestern ist bekannt geworden, dass diese um 45 Tage verlängert werden soll. Allerdings ist die Feuerpause schon vorher von beiden Seiten immer wieder gebrochen worden. Das US-Verteidigungsministerium verringert seine Truppenstärke in Europa. Unter anderem ist Polen betroffen. Aus Washington Benedikt Schepper.
3: Statt bereits stationierte Einheiten abzuziehen, seien nun angekündigte Verlegungen von Amerika nach Deutschland und Polen kurzfristig abgesagt worden, so US-Beamte gegenüber der Nachrichtenagentur AP. Allein 4000 Soldaten einer Panzerbrigade sollen in dieser Woche ihre Reise Richtung Osteuropa abgebrochen haben. Sowohl Demokraten als auch Republikaner äußerten sich kritisch zu dem Beschluss. Er sende ein falsches Signal sowohl nach Russland als auch an die Partner in Europa.
1: Der Deutsche Ärztetag fordert ein Verkaufsverbot für Medikamente in Drogerien. Sie stellten für Patienten ein Risiko dar, heißt es in einer Erklärung der Ärztinnen und Ärzte, die seit Dienstag in Hannover beraten. Zu einer verantwortungsvollen Diagnostik gehörten Anamnese, eine körperliche Untersuchung, sowie gegebenenfalls die gemeinsame Entscheidung über therapeutische Maßnahmen. Der 130. Deutsche Ärztetag ist gestern in Hannover zu Ende gegangen. Die deutsche Eishockey-Nationalmannschaft ist mit einer Niederlage in die Weltmeisterschaft in der Schweiz gestartet. Die Mannschaft verlor ihr erstes Vorrundenspiel gegen Finnland mit 1:3. Das waren die Nachrichten. Das Wetter in Deutschland. Tagsüber zeitweise heiter, vermehrt Schauer und vereinzelt Gewitter, Höchstwerte 10 Grad an den Alpen bis 17 Grad in der Lausitz. Am Sonntag überwiegend trocken, im Westen später Schauer bei 13 bis 19 Grad. Die Zeit, es ist 3.03 Uhr.
4: Dankeschön, damit sind wir wieder auf dem neuesten Stand. Jetzt kommt noch der Verkehrsservice in der ARD-Hitnacht, diesmal ohne Baustellen, nur die unvorhersehbaren Meldungen also. Die A2 Hannover Richtung Berlin und die A39 Wolfsburg Richtung Braunschweig sind im Kreuz Wolfsburg-Königslutter nach einem Unfall gesperrt. Die A7 Kassel Richtung Hannover ist zwischen Hedemünden und Dreieck Drammetal gesperrt. Die A33 Osnabrück Richtung Bielefeld ist im Kreuz Osnabrück Süd gesperrt. Und auf der A72 zwischen Zwickau Ost und Hartenstein beiderseits kommt es zu Nebelbildung mit Sichtweiten unter 50 Metern. Gute Fahrt für Sie!
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4: Ich bin Arno Bauer in Magdeburg. Schön, dass Sie munter sind.

0: Hier ist die ARD Hitnacht. Am Tag, an dem der große ESC, der 70. Geburtstag, über die Bühne gehen wird. Und was für eine große Bühne da in Wien. Und Matthias aus Flensburg, der hat mir Folgendes geschrieben. Hi Hanno, natürlich gucke ich ESC dieses Jahr. Es ist ja immer, wie man denkt, Deutschland könnte bessere Songs haben. Und dann kommt England um die Ecke und man sagt, es hätte uns auch schlimmer treffen können. Grinst Matthias aus Flensburg. Völlig richtig.
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Simon & Garfunkel, Cecilia in der ARD-Nacht. Und unsere Tortenkönigin Elke, ja, Elke hat auch noch was geschrieben zum ESC. Erstmal, dass sie bei Zuccaro immer ein Eis im Eiscafé in den 90ern gegessen hat. Das ist schon erstmal sehr interessant, molto bene. Und dann hat sie noch geschrieben, ja, der heutige ESC ist mir Wurst seit Conchita Wurst. Persönliche Meinung, der Gesang steht einfach hinten an. Show must aber go on. Liebe Grüße, Elke. Ich grüße ganz lieb zurück, Elke. Jetzt mit Showmusik von Sandra, Maria Magdalena in der ARD-Hitnacht.

0: Jürgen aus Norderstedt hat geschrieben: Moin Hanno, hervorragend wieder die ARD-Hitnacht. Das ist für mich die beste Musik aller Zeiten. Als Angehöriger des Jahrgangs 1969 blicke ich auf viele grauenhafte Momente des Eurovision Song Contest zurück. Auch die heutigen Beiträge wecken mein Interesse ehrlich gesagt nicht. Dennoch wünsche ich allen Freunden dieses Wettbewerbs am heutigen Abend eine gute Unterhaltung. Liebe Grüße aus dem schönsten Bundesland von Jürgen. Ich grüße ganz lieb zurück, Jürgen. Das ist gut, auch wenn es einen selber nicht interessiert. Man hat ja immer noch den Ausknopf und alle anderen können sich vielleicht dann dran freuen.
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0: Eine sehr weise Sicht von Jürgen.

Niklas, dankeschön für die kurze E-Mail-Zuschrift. Er hat geschrieben, hallo ARD Hitnacht-Team. Falls beim Wettbewerb ja nicht mehr live gesungen wird, dann könnte man daraus doch gleich einen Milli-Vanilli-Wettbewerb machen. Gruß, Niklas. Ich grüße ganz lieb zurück. Dankeschön für die kurze Zeile. Aber ist ja richtig. Naja, gut, ich meine, die müssen halt tanzen und kommen da vielleicht schnell außer Atem. Aber ich finde auch, live ist live. Mein

0: Buffer ist zwischen Hedemünden und dem Dreieck Drammetal gesperrt. A33 Osnabrück Richtung Bielefeld ist ebenfalls gesperrt im Kreuz Osnabrück Süd. Dann die A40 Essen Richtung Duisburg ist zwischen Kreuz Kaiserberg und Kreuz Duisburg wegen der Brückenabrissarbeiten, die gerade laufen, das ganze Wochenende über gesperrt. Die Autobahn 61 ist zwischen Kreuz Mönchengladbach und Mackenstein in beiden Richtungen gesperrt, auch das ganze Wochenende über. Auf der Autobahn 72 zwischen Zwickau Ost und Hartenstein in beiden Richtungen gibt's Nebel und Sichtweiten unter 50 Metern. Die A480 ist zwischen Aslar und Wetzlarer Kreuz wegen einer Baustelle bis 5 Uhr in beiden Richtungen gesperrt. Umleitung hier ist eingerichtet.
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0: Hanno Bauer ist hier in Magdeburg. Schön, dass Sie dabei sind.

Achtung bitte, ein neuer Falschfahrer wurde gemeldet. Auf der Autobahn 66 zwischen Langenselbolder Dreieck und Steinau kommt Ihnen ein Falschfahrer entgegen. Bitte ganz rechts fahren, nicht überholen. Auf der A66 zwischen Langenselbolder Dreieck und Steinau ist ein Falschfahrer unterwegs. Vorsicht hier in beiden Richtungen.

Erasure, Always in der ARD-Hitnacht. Und immer werden die Musiken zerstört durch Falschfahrermeldungen. Ja, auch diesmal war es wieder soweit. Achtung bitte, ich wiederhole nochmal die Warnung vor dem Falschfahrer auf der Autobahn 66 zwischen Langen-Selbolder Dreieck und Steinau ist ein Falschfahrer gemeldet. Vorsicht hier in beiden Richtungen.

0: 3.40 Uhr steht auf der Uhr. Das heißt, es geht in großen Schritten Richtung morgen. Und Angela aus Bremen hat geschrieben, hallo Hanno, euer Nachtprogramm ist ein Grund dafür, dass ich meinen Nachtjob als Transportfahrerin zum Beispiel für Apothekenbelieferungen zwischen Hamburg und Bremen angenommen habe. Dann kann ich nämlich laut eure tollen Hits mitsingen und mich an euren super Sendungen erfreuen. Das ist ja schon erstmal ein Einstieg. Wow, dankeschön Angela. Das ist auf jeden Fall schön, wenn wir dabei sein dürfen. Dann hat sie weitergeschrieben. Zum ESC. Wir, drei Rentnerinnen plus drei Berufstätige, haben uns vor einem Jahr zu der Band Concrete Blomst zusammengefunden und unser Kopf hat das Lied No Text komponiert, von dem wir musikalisch und textlich so begeistert sind, dass wir uns zum diesjährigen ESC angemeldet haben. Obwohl wir qualitativ noch nicht wirklich gut waren. Aber nun glaube ich, es war gut, dass wir abgelehnt wurden, denn diese Veranstaltung erfordert ganz schön viele Nerven, habe die Vorentscheidung mitverfolgt und bin heilfroh, dass ich diesen Stress nicht mitmachen muss. Unser Lied ist sehr gut und konkurrenzfähig, aber die Performance, die ist doch ganz schön aufregend. Hut ab für Andreas Kümmert, der den Sieg abgegeben hat, aus diesen Gründen. Ich schaue mir den ESC natürlich an, aber mit sehr gemischten Gefühlen, auch was die Teilnahmeverweigerung mancher europäischen Länder bzw. Israels angeht. Ich wünsche allen Glück. Liebe Grüße und danke für den Enthusiasmus in all deinen Nachtsendungen, die mich immer aufmerksam bei meiner Fahrt durch die Nacht sein lassen und mich schon oft rechtzeitig vor Verkehrshindernissen gewarnt haben. Liebe Grüße, Angela aus Bremen. Wow, das war jetzt mal eine ausführliche Nachricht, liebe Angela. Wirklich danke für die sehr, sehr schöne Zuschrift. Und ich finde, ob nun mit oder ohne ESC, ob nun auf der ganz kleinen Bühne, also der Probenbühne, oder auf ganz großer, musizieren ist so wichtig. Musik ist gut für alle. Es ist der Kitt unserer Gesellschaft.
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Hier ist die ARD Hitnacht zwischendurch mal mit einer schönen Nachricht von der Autobahn 66. Kein Falschfahrer mehr zwischen Langenselbolder Dreieck und Steinau, ist alles wieder im grünen Bereich.

echt in der ARD-Nacht. Und Elisabeth aus Tastorf hat gerade geschrieben, lieber Hanno, ich bin natürlich wieder mit dabei und sende viele liebe Grüße aus dem recht kühlen Tastorf. Was den Song Contest anbetrifft, ich schließe mich voll und ganz der Meinung von Jürgen an, mir gefällt er nicht mehr. Es war noch anders, als Udo Jürgens mit Merci Cherie diesen gewann. Aber ich wünsche allen, die ihn mögen, viel Spaß und Freude daran. Mit ganz lieben Morgengrüßen auch an meine liebe Rosi und alle von der Fanfamilie. Elisabeth aus Tastorf. Elisabeth, ganz hübsche, handgezupfte Musik jetzt dafür im Radio von Tracy Chapman, Talking About the Revolution.

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1: Um 4 Uhr mit Gabriela Kühne. Der nordrhein-westfälische FDP-Landeschef Höhne hat seine Kandidatur für den Bundesvorsitz seiner Partei zurückgezogen. Damit bleibt nur noch der frühere Bundestagsvizepräsident Kubicki im Rennen. Aus der Nachrichtenredaktion Viktor Kupka.
2: Die Entscheidung gab Höhne in einem gemeinsamen Interview mit seinem Parteikollegen Kubicki bekannt. Beide betonten, die Kräfte der FDP bündeln zu wollen. Der 74-jährige Kubicki will nun Chef der FDP werden, der 39-jährige Höhne sein erster Stellvertreter. Die FDP steckt derzeit in einer tiefen Krise. Bei der Bundestagswahl im Februar vergangenen Jahres scheiterte sie an der 5%-Hürde und flog aus dem Parlament. Sie sitzt nur noch in 6 der 16 Landesparlamente.
1: Das US-Verteidigungsministerium verringert seine Truppenstärke in Europa. Unter anderem ist Polen betroffen. Aus Washington Benedikt Schäper.
3: Statt bereits stationierte Einheiten abzuziehen, seien nun angekündigte Verlegungen von Amerika nach Deutschland und Polen kurzfristig abgesagt worden, so US-Beamte gegenüber der Nachrichtenagentur AP. Allein 4000 Soldaten einer Panzerbrigade sollen in dieser Woche ihre Reise Richtung Osteuropa abgebrochen haben. Sowohl Demokraten als auch Republikaner äußerten sich kritisch zu dem Beschluss. Er sende ein falsches Signal, sowohl nach Russland als auch an die Partner in Europa.
1: In der Debatte über weitere Entlastungen hat der Vorsitzende der SPD-Fraktion Miersch einer Verlängerung des Tankrabatts eine Absage erteilt. Mobilität müsse zwar bezahlbar bleiben, sagte er der Augsburger Allgemein, aber die Gießkanne sei keine Dauerlösung. Er plädierte stattdessen für strukturelle Entlastungen wie etwa das geplante Steuerpaket. Dadurch bekämen untere und mittlere Einkommen mehr Luft als durch kurzfristige Prämien. Miersch unterstrich erneut, dass im Gegenzug Spitzenverdiener mehr Last tragen müssten. Die Schauspielerin Angelika Domröse ist tot. Wie die DEFA-Stiftung dem RBB bestätigt hat, starb die gebürtige Berlinerin im Alter von 85 Jahren. Aus Berlin, Axel Hofmann.
4: Im DDR-Kultfilm Die Legende von Paul und Paula spielte sie 1973 die Rolle ihres Lebens. Später verkörperte Domröse unter anderem die Kommissarin Vera Bilewski im Polizeiruf 110. In den 90er Jahren entdeckte sie auch die Regie für sich und inszenierte Theaterstücke. Zuletzt war sie 2012 in der Kinokomödie Bis zum Horizont dann links zu sehen. Seitdem wurde es still um sie.
1: Das waren die Nachrichten. Das Wetter in Deutschland. Tagsüber Wechsel aus Sonne, dichte Wolken und Schauern bei 10 bis 17 Grad. Die Zeit, es ist gleich 4.03 Uhr.
5: Dankeschön fürs 3-Minuten Nachrichtenupdate. Von mir jetzt der Blick auf die Verkehrslage im Lande. Hier ist der Verkehrsservice der ARD Hitnacht. Die A2 Hannover Richtung Berlin und die A39 Wolfsburg Richtung Braunschweig sind im Kreuz Wolfsburg-Königslutter nach einem Unfall gesperrt. Die A7 Kassel Richtung Hannover ist zwischen Hedemünden und dem Dreieck Drammetal gesperrt. Die A33 Osnabrück Richtung Bielefeld ist im Kreuz Osnabrück Süd gesperrt. So, dann das ganze Wochenende über gesperrt ist die Autobahn 40 Essen Richtung Duisburg und zwar zwischen dem Kreuz Kaiserberg und Kreuz Duisburg. Die A61 zwischen Kreuz Mönchengladbach und Mackenstein ist ebenfalls in beiden Richtungen das Wochenende über gesperrt. Auf der A72 wird uns dichter Nebel gemeldet zwischen Zwickau Ost und Hartenstein. Vorsicht hier. Und A480. Hier ist zwischen Aslar und Wetzlarer Kreuz wegen einer Baustelle bis 5 Uhr in beiden Richtungen gesperrt. Also noch eine Stunde lang. Eine Umleitung hier ist eingerichtet. Ihnen unterwegs eine gute Fahrt. Bleiben Sie munter oder werden Sie es.
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5: Mit Hanno Bauer in Magdeburg.

So schön klingt die Nacht, die noch dunkel ist und bald heller wird. Allerdings heute mal nicht heller dank des Mondes, denn der Mond geht zwar in 20 Minuten auf, beleuchtet die Nacht aber diesmal nicht, denn wir sind im Neumond und der Mond ist mit 0% als beitragender Lichtfaktor am Himmel. Also 0 heißt gar nicht. Ist aber am Himmel und kann auch gesehen werden, wenn man gute Augen hat beziehungsweise ein gutes Teleskop. Logisch. Und das macht's allerdings auch ein bisschen schwierig, jetzt in dem Mondenlicht zu tanzen, so wie das Toploader vorgeben. In der ARD-Hitnacht jetzt, Dancing in the Moonlight. Na dann mal viel Spaß bei Neumond, ihr da bei

I Can't Dance. Genesis in der ARD-Hitnacht. Und ich habe es mir gerade mit dem Neumond nochmal genauer angeschaut. Ja, also was ich dazu gelesen habe, wusste ich so auch nicht. Ich mag der Letzte sein. Jedenfalls 4.27 Uhr Mondaufgang heute in meiner Region. Das ist auch schon die Zeit, wo das Schwarz der Nacht vorbei ist. 4.20 Uhr wäre das nämlich, wurde mir berechnet. Also Neumond mit Augen sehen, quasi unmöglich, weil vom heller werdenden Himmel überdeckt und das auch den ganzen Tag über. Logisch. Bestens getarnt also, muss man sagen. Und auch Venus ist heute nicht zu sehen. Die geht kurz nach 7 Uhr auf und ist damit genauso vom morgendlichen Himmel verschluckt und bleibt heute wahrscheinlich sowieso hinter den Wolken. Bei uns aber jetzt im Radio zu hören, wenigstens mit Shocking Blue und Venus.

0: Also, ich möchte mal lieber nicht zusammenzählen, wie es bei der Freude auf den ESC-Abend heute so bei den E-Mails zur Sendung steht. Aber an ard-hitnacht@mdr.de, da gab es schon eine ganze Menge gepfefferter E-Mails zum Song Contest, so wie er zurzeit ausgetragen wird. Also ein Mega-Ereignis. Und Mario hat mir noch geschrieben, guten Morgen Hanno, ich möchte zum ESC Folgendes sagen, warum nicht live singen, nur weil sie dort tanzen sollen. Es heißt doch Song Contest und nicht Dance Contest. Außerdem ist das ganze Ding nur auf kommerzielle Show ausgerichtet. Leute, die singen können, haben meistens nicht genügend Community, um dort auch zu bestehen. Alles, was aufgeblasen ist, dort mitmachen. Ich bin zufrieden, dass ich mit meinem LKW bei der Arbeit nicht ferngucken darf und auch nicht will und höre nach wie vor Radio. Also dann heute Abend den ARD-Abend und danach die Hitnacht. Da wird die Musik gespielt, die auch noch Musik ist. Grüße an alle von Mario aus Berlin. Und Mario, ich grüße ganz lieb zurück. Stimmt, nach 22 Uhr darf man ja dann auch schon wieder LKW fahren.
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0: Quatsch, wir haben doch heute erst Samstag. Nee, am Sonntag darf man das dann erst. Genau, aber dann hören wir uns auf jeden Fall in der nächsten Nacht wieder. In der LKW-Fahrpause sozusagen, die dann bald beginnt nach Mitternacht.

Hier ist der Soundtrack der Nacht. Die ARD-Hitnacht. Und im Falle des nächsten Sängers, der jetzt für uns auftreten wird, passt das sogar sehr gut. Denn als Film oder wie man heute sagt, als Biopic ist Michael Jackson heute noch einmal wirklich als Musiker erfolgreich, auch nach seinem Tod. Gerade ist nämlich sein Michael in die Kinos gekommen. Da schießt auch schon die Musik von Michael Jackson nochmal in die deutschen Charts. Ganz vorne dabei auf Platz 6 befindet sich der Michael Soundtrack, gefolgt von Thriller auf Position 9. Und Thriller, na den haben wir doch hier in der ARD-Hitnacht. Hoffentlich eben nur als Soundtrack und nicht als wirkliches, was da so draußen um sie herum passiert.

0: Martina und Ralf vom Michael Jackson Fanclub, danke für die vielen Infos zu den aktuellen Charterfolgen und auch zum Teil 2 des Biopic Michael, der dann nächstes Jahr in die Kinos kommen wird. So, gleich gibt's hier noch mehr Soundtrack-Musik in unserer Sendung, aus Dirty Dancing nämlich. In der Zwischenzeit aber schnell erst einmal die aktuellen Verkehrsmeldungen. Um 4.30 Uhr in der ARD-Hitnacht. Die A2 Hannover Richtung Berlin und die A39 Wolfsburg Richtung Braunschweig sind im Kreuz Wolfsburg-Königslutter nach einem Unfall gesperrt. Die A7 Kassel Richtung Hannover ist zwischen Hedemünden und Dreieck Drammetal gesperrt. Die A33 Osnabrück Richtung Bielefeld ist im Kreuz Osnabrück Süd gesperrt. Die A40 Essen Richtung Duisburg ist zwischen Kreuz Kaiserberg und Kreuz Duisburg wegen Brückenarbeiten das ganze Wochenende über gesperrt. Ebenfalls das Wochenende gesperrt ist die Autobahn 61 zwischen Kreuz Mönchengladbach und Mackenstein in beiden Richtungen. Auf der A72 wurde uns Nebel gemeldet. Dichter Nebel zwischen Zwickau Ost und Hartenstein in beiden Richtungen. Achtung dort. Und die A480 ist zwischen Aslar und dem Wetzlarer Kreuz wegen einer Baustelle bis 5 Uhr in beiden Richtungen gesperrt. Umleitung ist eingerichtet.
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0: Mit Hanne Bauer in Magdeburg und ich sage Vorhang auf.

Achtung Autofahrer, auf der B2 schon wieder ein Falschfahrer. B2 Gera Leipzig zwischen Zwenkau und Coburger Straße kommt Ihnen ein Falschfahrer entgegen. Bitte ganz rechts fahren, nicht überholen. Auf der B2 Gera Leipzig zwischen Zwenkau und Coburger Straße ist ein Falschfahrer unterwegs. Vorsicht hier bitte in beiden Richtungen.

Und zu Ihrer Sicherheit noch einmal die Warnung vor dem Falschfahrer, der gemeldet wurde. Von der B2 Gera Leipzig zwischen Zwenkau und Coburger Straße ist ein Falschfahrer auf der Straße. Bitte ganz rechts fahren, nicht überholen. Auf der B2 zwischen Zwenkau und Coburger Straße ist ein Falschfahrer unterwegs. Vorsicht in beiden Richtungen.

Angel in Blue Jeans Train waren das hier in der ARD Hitnacht. So, 16 Stunden und 20 Minuten sind es noch bis zum Start des Finales im 70. Eurovision Song Contest. Und Daniel hat mir dieses hier geschrieben: Alle Künstler müssten auftreten, ohne dass bekannt gegeben wird, wer für welches Land singt. Dann würde die Punktevergabe bestimmt ganz anders ausfallen. Sehr interessanter Vorschlag. Das wäre ja nun wieder dann was für unseren Kommissar rauszubekommen. Welcher Sänger, welche Sängerin verbirgt sich denn dahinter der gebrachten Sangesleistung? So, wir schalten nach Wien zu Falco.

Hermann aus Beutzenburg hat mir so ein schönes Bild geschickt von seinem Morgenhimmel. Also da wird's schon richtig schön hell am Horizont. Und eigentlich sieht's genauso aus, wie der Abendhimmel aussah, als ich von Halle nach Magdeburg gefahren bin. Und dort also dann auch so ein schöner Streifen am Horizont war, der von der Farbe her ganz genauso aussah. Dankeschön, Hermann. Ich habe hier nämlich nur ein ganz kleines Fensterchen, durch das ich rausschauen kann. Aber auch da sehe ich, dass der Himmel draußen langsam heller wird und dass das Ende der Nacht gar nicht mehr so weit bevorstehen kann. Und heute wird ja auch ein Tag, ich sage jetzt mal, noch sehe ich nicht so viele Wolken am Himmel, aber so viele Wolken wie gestern sollen es dann wohl auch nicht sein, so dass wir ab und zu heute doch auch mal wieder einen Strahl Sonne zu Gesicht bekommen könnten. Und Chris Rea hofft bei diesem bisschen Sonne am Himmel, was heute zu erwarten ist, dann auch gleich noch auf den Sommer, wenn das nicht zu verfrüht ist. Chris Rea, Looking for the Summer, jetzt in der ARD Hitnacht. Und der Sonntag dann noch, wird auch noch etwas sonniger vielleicht. Etwas wärmer wird es dann allerdings erst bis zum nächsten Wochenende. Und zwar Schritt für Schritt. Also zu früh auf den Sommer freuen ist auch nicht gut. Aber die Musik ist schön.

Markus ist schon am Werkeln und hat geschrieben aus seiner Backstube in Dormagen in Nordrhein-Westfalen. Ich sehe mir den ESC seit Jahren nicht mehr an. Es ist zu viel Politik im Spiel. Nach Kriegsausbruch gewann die Ukraine. Dann werden sich die Punkte gegenseitig zugeschustert. Ob es noch so ist, weiß ich nicht. Zu lange habe ich gar nicht mehr reingeschaut. Und meistens verschwinden die Künstler dann in der Versenkung. Liebe Grüße, Markus. Und ich grüße ganz lieb zurück. Dankeschön für die Zuschrift. Und ich wünsche einen schönen Samstag.

Mich lost der Affe, draußen wird's hell und heller. Eine Stunde ist noch ARD-Hitnacht zu hören und das nach den 5 Uhr Nachrichten. Bis dahin noch ein bisschen handgezupfte Musik hier von Milo. Little in the Middle.

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1: Um 5 Uhr mit Gabriela Kühne. Der nordrhein-westfälische FDP-Landeschef Höhne hat seine Kandidatur für den Bundesvorsitz seiner Partei zurückgezogen. Damit bleibt nur noch der frühere Bundestagsvizepräsident Kubicki im Rennen. Aus der Nachrichtenredaktion Viktor Kupka.
2: Die Entscheidung gab Höhne in einem gemeinsamen Interview mit seinem Parteikollegen Kubicki bekannt. Beide betonten, die Kräfte der FDP bündeln zu wollen. Der 74-jährige Kubicki will nun Chef der FDP werden, der 39-jährige Höhne sein erster Stellvertreter. Die FDP steckt derzeit in einer tiefen Krise. Bei der Bundestagswahl im Februar vergangenen Jahres scheiterte sie an der 5%-Hürde und flog aus dem Parlament. Sie sitzt nur noch in 6 der 16 Landesparlamente.
1: In der Debatte über weitere Entlastungen hat der Vorsitzende der SPD-Fraktion Miersch einer Verlängerung des Tankrabatts eine Absage erteilt. Mobilität müsse zwar bezahlbar bleiben, sagte er der Augsburger Allgemeinen, aber die Gießkanne sei keine Dauerlösung. Er plädierte stattdessen für strukturelle Entlastungen wie etwa das geplante Steuerpaket. Dadurch bekämen untere und mittlere Einkommen mehr Luft als durch kurzfristige Prämien. Miersch unterstrich erneut, dass im Gegenzug Spitzenverdiener mehr Last tragen müssten. Das US-Verteidigungsministerium verringert seine Truppenstärke in Europa. Unter anderem ist Polen betroffen. Aus Washington Benedikt Schäper.
3: Statt bereits stationierte Einheiten abzuziehen, seien nun angekündigte Verlegungen von Amerika nach Deutschland und Polen kurzfristig abgesagt worden, so US-Beamte gegenüber der Nachrichtenagentur AP. Allein 4000 Soldaten einer Panzerbrigade sollen in dieser Woche ihre Reise Richtung Osteuropa abgebrochen haben. Teilweise bereits auf dem Weg zum Flughafen habe man sie zurückgerufen. Hintergrund sei eine Anweisung des zuständigen Verteidigungsministers Pete Hegseth, die Truppen zu reduzieren. Sowohl Demokraten als auch Republikaner äußerten sich kritisch zu dem Beschluss. Er sende ein falsches Signal sowohl nach Russland als auch an die Partner in Europa.
1: Die russische Zentralbank hat erfolgreich gegen die Blockade von russischem Vermögen in der Europäischen Union geklagt. Ein Gericht in Moskau entschied in erster Instanz, dass der belgische Finanzdienstleister Euroclear umgerechnet etwa 200 Milliarden Euro zahlen muss. Er verwaltet einen Großteil des festgesetzten Vermögens. Das Urteil war allgemein erwartet worden. Experten gehen davon aus, dass es den Weg dafür freimachen soll, europäisches Kapital, das in Russland liegt, zu beschlagnahmen. Das waren die Nachrichten. Das Wetter in Deutschland. Tagsüber Wechsel aus Sonne, dichten Wolken und Schauern bei 10 bis 17 Grad. Die Zeit, es ist 5.03 Uhr.
4: Dankeschön für die letzten Nachtnachrichten. Von mir der Blick auf die Straßen im Lande. Hier ist der Verkehrsservice der ARD-Hitnacht. Entwarnung gab es von der B2. Kein Falschfahrer mehr zwischen Zwenkau und Coburger Straße. Die A2 Hannover Richtung Berlin und die A39 Wolfsburg Richtung Braunschweig sind im Kreuz Wolfsburg-Königslutter nach einem Unfall gesperrt. Die A7 Kassel Richtung Hannover ist zwischen Hedemünden und dem Dreieck Drammetal gesperrt. Die A33 Osnabrück Richtung Bielefeld ist zwischen Kreuz Osnabrück Süd und Harderberg gesperrt. Dann der Blick auf die Autobahn 40 Essen Richtung Duisburg. Hier ist zwischen Kreuz Kaiserberg und Kreuz Duisburg wegen Brückenarbeiten gesperrt das ganze Wochenende über. Die Autobahn 44 Aachen Richtung Mönchengladbach ist zwischen Kreuz Jackerath und Kreuz Holz nach einem Unfall gesperrt. Und die A61 ist zwischen Kreuz Mönchengladbach und Mackenstein in beiden Richtungen das ganze Wochenende über gesperrt. Ihnen unterwegs eine gute Fahrt in den Samstagmorgen hinein.
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4: Hanne Bauer ist hier in Magdeburg. Grüß Sie.

Keiner will alleine sein. All by myself. Eric Carmen hier in der ARD Hitnacht. Und zumindest hier im Funkhaus kommen immer mehr Kollegen der Frühschicht rein. Perfekt, so muss es auch sein. Meine Ablösung sozusagen. Und auch Daniel aus NRW ist unterwegs zu seiner Frühschicht, wie er schreibt. Er hat geschrieben, ich wünsche euch allen einen schönen Morgen, ihr Lieben der ARD Hitnacht. Liebe Grüße aus Minden, Stemmer, NRW. Jetzt wach geworden, um 7 Uhr dann arbeiten. Ihr seid mit guter Musik dabei, wie immer. Das freut uns sehr. Schönen Gruß zurück, Daniel. Und einen schönen Tag. Eine kurze Schicht wünsche ich.

Cliff Richard, Remember Me. Und Moin Ernst aus Reppenstedt. Er schreibt mir gerade, dass er munter ist, aber noch nicht bereit aufzustehen. Na, das klingt auf jeden Fall gut. Grund dafür folgt in Zeile 2 seiner E-Mail. Heute ist Ausruhen angesagt nach 70 Kilometer Elbe-Radweg. In knapp 2 Jahren sind meine Frau und ich jeder fast 8000 Kilometer gefahren. Na, wie es so schön heißt, erst der Körper, dann der Geist. Ganz liebe Grüße. Ernst, genauso heißt es nicht. Ich hoffe, beides kommt gleichermaßen auf seine Kosten. Radeln macht den Kopf ja schön frei. Gruß und schönen

Hier ist die ARD-Hitnacht und Achtung bitte, eine aktuelle Verkehrsmeldung von der Autobahn 44 Aachen Richtung Mönchengladbach zwischen Kreuz Jackerath und Kreuz Holz. Hier gibt es immer noch Behinderungen nach einem Unfall. Die aktuellen Verkehrsmeldungen gleich zur halben Stunde in der Übersicht nach Christopher Cross, Arthur's Theme.

0: 5.30 Uhr ist es und damit Zeit für den Verkehrsservice der ARD-Hitnacht. Die A2 Hannover Richtung Berlin ist im Kreuz Wolfsburg-Königslutter nach einem Unfall gesperrt. Die A7 Kassel Richtung Hannover ist zwischen Hedemünden und dem Dreieck Dramtal gesperrt. Die A33 Osnabrück Richtung Bielefeld ist zwischen Kreuz Osnabrück Süd und Harderberg gesperrt. Die Autobahn 39 Wolfsburg Richtung Braunschweig ist im Kreuz Wolfsburg-Königslutter nach einem Unfall ebenfalls gesperrt. Und das noch A46 Heinsberg Richtung Düsseldorf. Hier ist zwischen Jüchen und Raststätte Vierwinden jemand auf der Fahrbahn, also Personen auf der Fahrbahn. Deswegen Vorsicht hier bitte in beiden Richtungen. Gute Fahrt!
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0: Mit Hanno Bauer in Magdeburg. So, und hier kommt jetzt der mit dem langen Teil zwischen den Beinen. Liane nennt sich das, genau. Denn an irgendwas muss der Tarzan-Boy ja durch den Urwald schwingen. Und das macht er hier jetzt jodelnd bei Baltimora. Tarzan-Boy.

Shania Twain, That Don't Impress Me Much. Und Moritz aus dem Südwesten der Republik hat gerade per E-Mail geschrieben, dass es jetzt schon zum Schaffen geht. Und das beeindruckt mich nun wiederum sehr. Er hat geschrieben, guten Morgen, Hanno Bauer, auf geht's zur Arbeit mit super Musik im Radio. Heute früh, ich wünsche ein schönes Wochenende. Na, dann wünsche ich gleich es mal zurück. Dankeschön, Moritz, und schönen Arbeitstag.

Ganz genau, Viertel vor sechs ist es und hier gibt es den letzten Gruß mit auf den Weg. Der kommt von Jörg aus Gümmer in der Region Hannover und er hat gerade geschrieben: Moin, bin gerade auf dem Weg von zur Frühschicht in die Leitzentrale Anderten. Ich möchte alle Schichtleiter der WSV grüßen. Jörg, Gruß hiermit ausgerichtet. Ich wünsche einen sicheren Tag für alle und wenig Einsätze.

Hier ist die ARD-Hitnacht und so langsam neigt sich ja die Nacht dem Ende entgegen. Das ist erstmal schon gar nicht so schlecht für jemanden, der so eine ganze Nacht hinter sich hat. Auch wenn es wirklich schön war mit Ihnen. Hanno Bauer verabschiedet sich jetzt gleich. Und ich bedanke mich nochmal bei allen, die geschrieben haben zum Thema Eurovision Song Contest, der ja heute Abend, ja, Content haben sie auch viel geliefert, genau, zum Thema. Heute Abend ist es dann soweit ab 21 Uhr und ich find's nochmal toll, was Matthias geschrieben hatte. Er hatte ja geschrieben, natürlich gucke ich dieses Jahr immer, wenn man denkt, Deutschland könnte einen besseren Song haben, dann sieht man plötzlich England. Und wenn die um die Ecke kommen, dann sagt man, uns hätte es auch schlimmer treffen können. Matthias in Flensburg hat es

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1: Israel und Libanon verlängern Waffenruhe. Mann bei Streit in Rüsselsheim mit Messer verletzt. Deutsches Eishockey-Nationalteam verliert zum WM-Auftakt. Das Wetter, Sonne, Wolken und Schauer, 12 bis 16 Grad. Mein Name ist Stefanie Nopper, guten Morgen. Israel und der Libanon verlängern die Waffenruhe um 45 Tage. Nach Angaben des US-Außenministeriums sollen die Verhandlungen über eine dauerhafte Feuerpause Anfang Juni fortgesetzt werden. Die Hisbollah-Miliz, die dem Iran nahesteht, ist in die Gespräche nicht einbezogen. Trotz der Waffenruhe gehen die Angriffe weiter. Nach Medienberichten kamen im Süden des Landes letzte Nacht bei einer mutmaßlich israelischen Attacke 6 Menschen ums Leben. Über 20 wurden verletzt. Der Streit über die Führung der FDP ist entschieden. Wolfgang Kubicki wird beim Parteitag in gut 2 Wochen als einziger Kandidat ins Rennen um den Bundesvorsitz gehen. Der nordrhein-westfälische FDP-Landeschef Höhne hat seine Kandidatur zurückgezogen. ARD-Reporter Tobias Zache.
2: Statt wie bisher geplant in einem Duell gegen Wolfgang Kubicki anzutreten, will er jetzt mit ihm ein Team bilden. Mit Kubicki als Chef, Höhne soll dessen Stellvertreter werden. Ein Jahr lang wollen die beiden die Partei so führen. Das gebe Höhne die Möglichkeit, sich auf NRW zu konzentrieren, heißt es. Denn dort ist in einem Jahr Landtagswahl und die FDP will wieder in den Landtag einziehen.
1: Bei einem Streit in Rüsselsheim ist ein 19-jähriger Mann mit einem Messer schwer verletzt worden. Der Täter konnte fliehen. HR-Reporter Rainer Battefeld.
3: Gestern Abend soll es laut Polizei auf dem Europaplatz in Rüsselsheim zu einer Auseinandersetzung zwischen 4 Personen gekommen sein. Der Streit eskalierte. Dabei wurde der 19-jährige aus Rüsselsheim von einem noch unbekannten Täter mit einem Messer in den Rücken gestochen. Der Täter konnte bislang nicht ermittelt werden. Sein Opfer kam ins Krankenhaus und wurde notoperiert, Lebensgefahr besteht laut Polizei aber nicht.
1: Hollywood-Star John Travolta hat in Cannes überraschend eine goldene Ehrenpalme bekommen. Der 72-Jährige wurde damit für sein Lebenswerk ausgezeichnet. Bei den internationalen Filmfestspielen präsentierte er den Film Nachtflug nach L.A., bei dem er zum ersten Mal Regie führte. Die deutsche Eishockey-Nationalmannschaft ist mit einer Niederlage in die Weltmeisterschaft in der Schweiz gestartet. 1:3 gegen Finnland. Trotzdem zeigte sich das deutsche Team danach zuversichtlich. ARD-Sportreporter Burkhard Hupe.
4: 1:3 gegen einen der WM-Top-Favoriten verloren und dabei eine Leistung gezeigt, auf der sich etwas aufbauen lässt. Die deutschen Nationalspieler und ihr Bundestrainer waren sich in der Analyse einig. Und mit einer großen Portion Wohlwollen kann man diese Sicht auch teilen. Zwar war Finnland fast über die gesamte Spielzeit hinweg die klar bessere Mannschaft, aber letztlich entschied das bessere Powerplay die Partie. Die Finnen nutzten 2 von 3 Überzahlspielen, die Deutschen keines von insgesamt 5.
1: Basketball-Zweitligist Gießen 46ers hat den Aufstieg fest im Blick und steht im Playoff-Halbfinale. Die Mittelhessen haben das entscheidende Viertelfinalspiel gestern gegen Crailsheim mit 87:70 gewonnen. Und das steht noch an. Der Katholikentag in Würzburg geht weiter. Im Mittelpunkt der Veranstaltung steht heute der Wandel in Staat und Kirche sowie die globale Sicherheit. Und in der Fußball-Bundesliga ist letzter Spieltag der Saison. Eintracht Frankfurt empfängt zu Hause den VfB Stuttgart. Das waren die Nachrichten.
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5: Die A7 Kassel Richtung Hannover ist zwischen Hannemünden-Hedemünden und Dreieck Drammetal wegen Reinigungsarbeiten gesperrt. Und die A67 Darmstadt Richtung Mannheim, die ist zwischen Lorsch und Viernheimer Dreieck wegen Bauarbeiten bis Montagmorgen 5 Uhr gesperrt. Die Umleitungsempfehlung ab dem Darmstädter Kreuz über die parallel verlaufende A5.
0: Das Wetter für Hessen.
5: Heute wechseln sich Sonnenschein und Wolken ab. Dabei können einzelne Schauer durchziehen, aber bestimmt nicht mehr so häufig wie jetzt in den letzten Tagen. Vor allem zum Abend hin gewinnen dann sonnige Abschnitte vermehrt die Oberhand und die Höchstwerte heute 12 bis 16 Grad. Morgen, der Sonntag, beginnt weiter teilweise freundlich und meist trocken. Im Tagesverlauf gibt es da mehr Wolken und öfter auch mal einen Schauer. Die Temperaturen morgen in Kassel 15, in Fulda 16, in Darmstadt 18 Grad.
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5: Schön, dass Sie auch schon wach sind. Da fühlt man sich doch gleich nicht so alleine. Jetzt gucken wir mal, dass wir aus diesem Samstag den besten Samstag machen, den wir haben können. Ne? Kleine musikalische Erinnerung an dieses Vorhaben. The Best. Hier ist Tina Turner.

14 Minuten nach 6 am Samstagmorgen. Hier ist HR1. Jetzt gibt's Everybody Wants to Rule the World. Alle wollen die Welt beherrschen. Also meine Welt wird gerade regiert von Filterkaffee, einem halb geöffneten Fenster und ein paar zwitschernden Vögeln hinter mir. Ist doch auch mal schön, oder? Dazu natürlich so ein wunderbar leichter, kalorienreduzierter Popsong von Tears for Fears. Hier ist Everybody Wants to Rule the World. Einen schönen Samstagmorgen.

0: Queen in HR1 um 6.21 Uhr. Das ist der Samstagmorgen. Schönen guten Morgen. Ja, war wieder eine aufregende Woche. Wenn Ihnen das ein oder andere entgangen ist, alles, was wichtig war, hören Sie jetzt nochmal von unserem Dachselt.
1: Also ich fand's ja gut.
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3: Der Trend der Woche. Schlechte Gartenvergleiche. Alle reden von
4: Sozialpolitik mit der Gießkanne.
3: Hessens Gärtner können da nur lachen.
5: Haha, wenn Anne Wasser auf alles kippt, was es gar nicht nötig hat, dann ist doch nicht die Gießkanne dran schuld.
3: Aber die Politiker bleiben trotzdem im Garten.
6: Ich habe nur Nein gesagt bei so einem Ansatz, wie lass uns doch mal Subventionen mit so einem Rasenmäher mit 15% kürzen.
3: Hessens Gärtnern ist das Lachen inzwischen vergangen.
5: Ha, also, da hilft ein Blick in die Betriebsanleitung. Das Teil ist für Gras und nicht für Subventionen, gell? Und selbst wenn's gehen wird, das wächst doch nach. Da muss in 2 Wochen wieder gemäht werden. Anfänge.
3: Tja, die Umfragewerte für die Koalition bleiben schlecht. Deswegen haben sie jetzt entschlossene Reformen vereinbart. Nein, Spaß, ein Arbeitstreffen.
7: Also ich fand's echt nicht gut, dass mich deine Leute bei der Gewerkschaft so ausgepfiffen haben. Ja, ich finde, wir müssen jetzt mal echt lernen, anders miteinander umzugehen.
3: Und sowas braucht natürlich Zeit.
5: Soll mir recht sein, bevor sie wieder im Garten was kaputt mache.
3: Okay, reden wir von erfreulicheren Dingen. Die meisten von uns haben den Vatertag heil überstanden. In den Vorjahren war die größte Gefahr von Radlern mit 2 Promille aufwärts vom Spazierweg gefegt zu werden. Dieses Jahr eher Frostbeulen. Aber das Wochenende kommt. Mit gleich 2 potenziellen Top-Events. Deutscher Sieg beim Eurovision Song Contest. Und wenn's mal wieder nicht klappt, wär's schuld?
5: Die zionistische Schlagerverschwörung.
3: Genau. 2. Top-Event. Eintracht erreicht Einzug in Conference League. Und wenn nicht?
5: Die zionistische Schiedsrichterverschwörung.
3: Genau. Denn Albert Riera kann nicht schuld sein. Der hat den perfekten Matchplan.
8: You loses will not win, so if we lose Stuttgart and also Augsburg and Freiburg, then who will lose the best will win.
3: Ob ich das nächste Saison noch bringen kann? Ja, abwarten.
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0: Bauarbeiten bis Montagmorgen 5 Uhr gesperrt. Die Umleitungsempfehlung ab dem Darmstädter Kreuz über die parallel verlaufende A5.
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0: Es gibt heute einen Wechsel aus Sonnenschein und Wolken. Dabei können ein paar einzelne Schauer durchziehen, aber viele von uns werden heute nicht nass werden. Vor allem zum Abend hin gewinnen dann die sonnigen Abschnitte vermehrt die Oberhand. Höchstwerte 12 bis 16 Grad. Morgen geht's wieder freundlich los. Im Tagesverlauf dann mehr Wolken und auch wieder öfter Schauer. Temperaturen morgen in Naumburg 16, in Hüttenberg 17 und auch in Babenhausen 17 Grad. Hallo zusammen, wir sind Teil 1, das ist der Samstagmorgen in Hessen. Wir haben jetzt die Fine Young Cannibals. She drives me crazy.

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0: wäre es denn an diesem Wochenende mit ein bisschen Luft schnappen? Wie wäre Alpenluft, oder? Das wäre doch toll. Das gibt's auch in Nordhessen. Der Alpenpfad im Habichtswald bei Zierenberg in Dürnberg. Genau 5 Kilometer Rundweg mit Fernblick. Anne Pollmann ist für uns schon mal gewandert.
1: Oft etwas Kies oder Steine unter den Wanderschuhen. Der Weg ist eher schmal. Der Alpenpfad ist rund um den Dürnberg angelegt. Das heißt, auf der einen Seite liegt der Berg, auf der anderen Seite haben die Wanderer überwiegend kilometerweite Sicht Richtung Vellmar oder Calden.
2: Die Ruhe, man kann das auch relativ entspannt laufen, weil man immer auf einer Höhenlinie ist und man läuft einmal so drumrum und kann diese Landschaft auch so schön genießen.
3: Was ich hier so faszinierend finde, ist einfach, dass man so beides hat. Ne? Diese flache Landschaft eingebettet in dieses Gebirge hier, in dieses Mittelgebirge.
1: Es ist eine ganz spezielle Landschaft, findet auch Annika Ludolf vom Naturpark Habichtswald.
4: Also wenn man auf dem Dörnberg unterwegs ist und den Alpenpfad wandert, dann glaubt man einfach gar nicht, dass man in Nordhessen unterwegs ist, sondern denkt wirklich, dass man ist ganz woanders. Und das macht es natürlich aus. Gerade irgendwie jetzt im Mai, die Orchideen, die Hänge sind schon lila und man kann total viel entdecken. Zu den Orchideen gehören die Schmetterlinge dazu und das ist einfach immer wieder schön.
1: Ab und zu mal zwischen Bäumen, meist aber eher offen, wenig Büsche, viel Wiese auf Magerrasen. Der trotz des Wortes mager dennoch vielen Pflanzen wie Knabenkraut und Schlüsselblumen eine ideale Grundlage bietet.
4: Über das Jahr hinweg ändert sich das ja auch auf dem Dörnberg. Also wir haben ja im Frühling angefangen mit den Schlüsselblumen, jetzt kommen die Orchideen, der Lothringer Lein und ganz viele andere bis in den Herbst rein, wenn der Enzian blüht. Also das ist eine große Abwechslung und eine große Vielfalt.
1: Um den alpinen Charakter zu erhalten, wird rund um den Alpenpfad seit über 70 Jahren auch manchmal gemäht. Den Großteil der Landschaftspflege erledigen aber Tiere.
4: Also sind Schafe oder auch die Ziegen an den Hängen auf der großen Weide, dann sind die Kühe wieder unterwegs. Sie sind seit letzter Woche wieder auf der Dörnbergweide. Also die gehören natürlich ganz gut mit dazu und sind ein wichtiger Teil der Pflege auf dem Dörnberg. Ja.
1: Der Alpenpfad rund um den Dörnberg bei Zierenberg. 1,5 Stunden entspannter Rundweg, für so ziemlich jedes Fitnesslevel geeignet.
0: Also Alpenpfad im Naturpark Habichtswald, geeignet für jedes Fitnesslevel. Das ist zufällig genau mein Fitnesslevel. Könnt ihr mal drüber nachdenken, gell?

Guten Morgen, dann ist es 7 Uhr. Falls Sie heute Morgen einfach mal den Tag damit beginnen wollten, eine Stunde joggen zu gehen oder eine Runde, egal wie lange auch immer, das hier ist eine für die Playlist für dich. John Parr, St. Elmo's Fire, schiebt einen guten nach vorne.

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1: 7 Uhr. Israel und Libanon verlängern Waffenruhe. Mann bei Streit in Rüsselsheim mit Messer verletzt. Goldene Ehrenpalme für Hollywood-Star John Travolta. Das Wetter wechselhaft mit Schauern, 12 bis 16 Grad. Mein Name ist Stefanie Nopper. Guten Morgen. Auch wenn die Waffenruhe zwischen Israel und dem Libanon verlängert wurde, hat es auch letzte Nacht schwere Angriffe gegeben. Bei einer israelischen Attacke wurden im Süden Libanons 6 Menschen getötet. ARD-Korrespondent Moritz Behrendt.
2: Nach Angaben der staatlichen libanesischen Nachrichtenagentur NNA wurde ein Zentrum des Zivilschutzes getroffen. Unter den Toten seien 3 Sanitäter. Der Angriff folgte kurz auf die Ankündigung, dass die Waffenruhe zwischen Israel und dem Libanon um weitere 45 Tage verlängert worden sei. Unter Vermittlung der USA hatten Vertreter aus beiden Ländern in Washington 2 Tage lang verhandelt.
1: Der Streit über die Führung der FDP ist entschieden. Wolfgang Kubicki wird beim Parteitag in gut 2 Wochen als einziger Kandidat ins Rennen um den Bundesvorsitz gehen. Der nordrhein-westfälische FDP-Landeschef Höhne hat seine Kandidatur zurückgezogen. ARD-Reporter Tobias Zacher.
3: Statt wie bisher geplant in einem Duell gegen Wolfgang Kubicki anzutreten, will er jetzt mit ihm ein Team bilden. Mit Kubicki als Chef, Höhne soll dessen Stellvertreter werden. Ein Jahr lang wollen die beiden die Partei so führen. Das gebe Höhne die Möglichkeit, sich auf NRW zu konzentrieren, heißt es. Denn dort ist in einem Jahr Landtagswahl und die FDP will wieder in den Landtag einziehen.
1: Bei einem Streit in Rüsselsheim ist ein 19-jähriger Mann mit einem Messer schwer verletzt worden. Der Täter konnte fliehen. HR-Reporter Rainer Battefeld.
4: Gestern Abend soll es laut Polizei auf dem Europaplatz in Rüsselsheim zu einer Auseinandersetzung zwischen 4 Personen gekommen sein. Der Streit eskalierte. Dabei wurde der 19-Jährige aus Rüsselsheim von einem noch unbekannten Täter mit einem Messer in den Rücken gestochen. Der Täter konnte bislang nicht ermittelt werden. Sein Opfer kam ins Krankenhaus und wurde notoperiert, Gefahr besteht laut Polizei aber nicht.
1: Hollywood-Star John Travolta hat in Cannes überraschend eine goldene Ehrenpalme bekommen. Der 72-Jährige wurde damit für sein Lebenswerk ausgezeichnet. Bei den internationalen Filmfestspielen präsentierte Travolta den Film Nachtflug nach L.A., bei dem er zum ersten Mal Regie führte. Die deutsche Eishockey-Nationalmannschaft ist mit einer Niederlage in die Weltmeisterschaft in der Schweiz gestartet, 1:3 gegen Finnland. Trotzdem zeigte sich das deutsche Team danach zuversichtlich. ARD-Sportreporter Burkhard Hupe.
5: 1:3 gegen einen der WM-Top-Favoriten verloren und dabei eine Leistung gezeigt, auf der sich etwas aufbauen lässt. Die deutschen Nationalspieler und ihr Bundestrainer waren sich in der Analyse einig und mit einer großen Portion Wohlwollen kann man diese Sicht auch teilen. Zwar war Finnland fast über die gesamte Spielzeit hinweg die klar bessere Mannschaft, aber letztlich entschied das bessere Powerplay die Partie. Die Finnen nutzten 2 von 3 Überzahlspielen, die Deutschen keines von insgesamt 5.
1: 8 Monate vor der Heim-WM haben die deutschen Handballer wieder gegen Angstgegner Dänemark verloren. Im Testspiel in Kopenhagen unterlag das Team von Bundestrainer Alfred Gislason mit 28:36. Und das steht heute noch an. In London ist die Polizei im Großeinsatz wegen einer geplanten Demonstration der rechten Szene gegen Einwanderung. Und in der Fußball-Bundesliga ist Saisonfinale. Alle 9 Spiele finden am Nachmittag parallel statt. Eintracht Frankfurt empfängt den VfB Stuttgart. Das waren die Nachrichten.
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6: Die A7 Kassel Richtung Hannover ist zwischen Hannmünden, Hedemünden und Dreieck Drammetal wegen Reinigungsarbeiten gesperrt. Dadurch 1 Kilometer Stau ab Hannmünden-Lutherberg. Der Verkehr wird ab Hedemünden über die B80 und B27 zu A38 Anschlussstelle Friedland geleitet. Und die A67 Darmstadt Richtung Mannheim, die ist zwischen Lorsch und Firnheimer Dreieck wegen Bauarbeiten bis Montagmorgen etwa 5 Uhr gesperrt. Umleitungsempfehlung ab dem Darmstädter Kreuz über die parallel verlaufende A5.
0: Das Wetter für Hessen.
6: Ja, Sonnenschein und Wolken wechseln sich heute ab. Allerdings gibt es viel weniger Schauer als die letzten Tage. Die meisten von uns werden heute gar nicht nass werden. Vor allem zum Abend hin gewinnen die sonnigen Abschnitte vermehrt die Oberhand. Höchstwerte 12 bis 16 Grad heute. Morgen, der Sonntag, beginnt dann wieder teilweise freundlich und meist trocken. Im Tagesverlauf dann wieder mehr Wolken und auch öfter Schauer. Temperaturen morgen in Kassel 15, Fulda 16, Darmstadt 18 Grad.
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6: Schön, dass Sie dabei sind. Wenn Sie jetzt auch gerade dabei sind, in den Supermarkt zu segeln, dann setzen wir Ihre Segel jetzt mal hier. Sailing on the Seven Seas. Orchestral Maneuvers in the Dark. Guten Start ins Wochenende.

0: 7:12 HR1 Zuspruch von Pastoralreferentin Verena Maria Kitz, Frankfurt.
1: In Frankfurt heißen sie oft Wasserhäuschen, die kleinen Kioske, die fast alles haben, was man so braucht. Getränke, Zeitungen, Zigaretten, manchmal sogar noch einzelne Lutscher oder Gummifrösche wie in meiner Kindheit. Seit Anfang Mai sind 13 Kioske in Frankfurt und der Rhein-Main-Region noch mehr. Sie verwandeln sich in sogenannte Demokratie-Kioske als Teil des Programms der Frankfurt World Design Capital 2026. Bis zum September sind diese Kioske nämlich auch Treffpunkte für Leute aus allen Altersgruppen und Herkünften. Da können sie sich treffen zum Reden, aber auch um zusammen etwas zu gestalten. Zu so wichtigen Fragen wie, was bedeutet mir Demokratie? Oder wie wollen wir zusammenleben? Aber nicht so theoretisch. An den Kiosken gibt's kreative Möglichkeiten, wo viele mitmachen und zusammen etwas ausprobieren können. Rico ist einer von den Künstlern, die bei den Demokratie-Kiosken einladen zu mitgestalten, besonders junge Leute. Die haben ja oft keine Orte und kaum Geld. Ich habe Rico vor ein paar Jahren kennengelernt. Er und sein Team haben den Heartbeat-Bus. Das ist ein mobiles Tonstudio und damit kommen sie zu den Kiosken und machen die Straße zur Bühne. Da gibt's ein offenes Mikro, Jugendliche können eigene Texte schreiben und sie rappen. Und sie hören sich zu und lernen, sich mit verschiedenen Meinungen auseinanderzusetzen. Das braucht Mut. Dafür geben die Demokratie-Kioske einen geschützten Rahmen und helfen dabei zu lernen, sich auszudrücken und aufeinander zu hören. Ich als Kirchenfrau finde das total klasse und ich wünsche mir, dass wir auch unsere Kirchen und Räume noch mehr so nutzen. Als Orte, an denen sich ganz verschiedene Menschen treffen können. Sich mit Respekt behandeln und ernst nehmen, auch bei unterschiedlichen Meinungen. In Würzburg beim Katholikentag gibt es bis morgen auch noch Gelegenheit zu solchen Begegnungen. Das Motto macht es deutlich, hab Mut, steh auf. Ob beim Katholikentag oder bei den Demokratiekiosken, wir brauchen solche Orte und wir brauchen viele Menschen mit Mut. Menschen, die aufstehen, zusammenkommen und einstehen für das, was unser Zusammenleben braucht.
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Ein musikalischer Leuchtturm der 80er, Moonlight Shadow von Mike Oldfield. Der nächste Song klingt älter, ist aber neuer. 7475 handelt von den 70ern, klingt wie die 70er, ist aber aus den 90ern. Das ist so wohl. Alter ist eben auch nur eine Nummer, ne? Hier sind die Cornells in HR1.

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10: 7.31 Uhr.
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11: A7, Kassel Richtung Hannover, zwischen Hannmünden, Lutherberg und Dreieck Drammetal, streckenweise Stau und stockender Verkehr. Und die A67, Darmstadt Richtung Mannheim, ist zwischen Lorsch und Firnheimer Dreieck, wegen Bauarbeiten bis Montagmorgen 5 Uhr gesperrt. Die Umleitungsempfehlung ab dem Darmstädter Kreuz über die parallel verlaufende A5.
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11: Es ist heute ein Wechsel aus Sonnenschein und Wolken mit deutlich weniger Schauern als in den letzten Tagen. Viele bleiben heute auch trocken. Gegen Abend wird es dann vor allem noch mal richtig sonnig. Da gelingt es der Sonne, sich dann durchzusetzen am Hessenhimmel. Die Höchstwerte so zwischen 12 und 16 Grad. Morgen, der Sonntag, beginnt weiter teilweise freundlich und meist trocken. Im Tagesverlauf gibt es dann allerdings ein paar mehr Wolken und auch öfter mal einen Schauer. Temperaturen morgen in Naumburg 16, in Hüttenberg 17 und in Babenhausen auch 17 Grad. Hallo zusammen, wir sind HR1, ich bin Matthias Münch. Schön, dass Sie mit uns ins Wochenende starten. Jetzt gibt's schönen Folk-Rock-Pop von den Hooters. 500 Miles.

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0: 20 vor 8, hier ist HR1. An diesem Wochenende mit diesem etwas wechselhaften Wetter ist es ja vielleicht auch eine gute Idee, sich einfach es mit einem guten Buch auf dem Sofa bequem zu machen. Und wenn Sie noch kein gutes Buch haben, vielleicht finden Sie ja eins in Gießen. Da gibt es nämlich heute eine Buchmesse in den Messehallen. Der Autor Wolfgang Büttner, unglaublich, hat eine Alternative schaffen wollen zur großen Frankfurter Buchmesse.
1: Es gibt ja viele Krimi-Autoren und andere Autoren, die Self-Publisher sind und die nach einer Absatzmöglichkeit suchen. Bei der Frankfurter Buchmesse ist das extrem schwierig, weil das meiner Meinung nach nur eine Messe für die ganz großen Verlage ist und die kleineren Verlage, die gehen dort unter.
0: In Gießen ist das ganz anders. Da können Sie heute und morgen ab 10 Uhr durch die Messehallen bummeln und eben auch gleich Bücher kaufen und signieren lassen von Autoren, die das als Self-Publisher tun, also im Selbstverlag. Wolfgang Büttner will damit eben diesen Autorinnen und Autoren helfen, die nicht von den Werbemaßnahmen großer Verlage profitieren. Denn er sagt, die Leselust, die ist ja wieder im Kommen.
1: Die Jugend liest wieder. Ich habe das vor 2 Jahren bei der Frankfurter Buchmesse gesehen. Bei diesem New Adult Roman, da standen die jungen Leute Schlange für ein Autogramm, um eine Lesung mitzubekommen. Es ist tatsächlich so, dass die Jugend heute wieder sehr interessiert an einem Buch ist und sich dem Buch wieder zugewandt haben.
0: Also an diesem Wochenende in Gießen die Buchmesse für alle Leseinteressierte mit Krimis, New Adult, Fantasy, historischem, Biografien, Liebesromanen, Abenteuerromanen und noch viel mehr. Buchmesse in den Messehallen, Eintritt 8 Euro und Ermäßigung gibt's auch.

12 Minuten noch, dann ist es 8 Uhr. Hier ist HR1. Und ein Hit ist ein Hit, sagt man. Und ein Hit muss bei Laube ja auch nicht laut sein. Die Cranberries haben einen zauberhaften, leisen Hit hinterlassen, der schon auch Gänsehautpotenzial mitbringt. Linger. Wirklich schön. Leuchtet auch an einem graueren Morgen. Bisschen Sonne fürs Gemüt. Jetzt hier bei uns.

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2: 8 Uhr. Israel und Libanon verlängern Waffenruhe. Mann bei Streit in Rüsselsheim mit Messer verletzt. Letzter Spieltag in der Fußball-Bundesliga. Das Wetter, Sonne, Wolken und Schauer, 12 bis 16 Grad. Mein Name ist Stefanie Nopper. Guten Morgen. Israel hat vergangene Nacht Ziele im Süden des Libanon attackiert und das, obwohl beide Länder gerade erst ihre Waffenruhe um 45 Tage verlängert haben. ARD-Korrespondent Moritz Behrendt.
3: 45 Tage, das ist durchaus beträchtlich. Allerdings haben wir im letzten Monat schon eine Waffenruhe gehabt, die ihren Namen eigentlich nicht verdient hat, mit täglichen Angriffen und mehr als 400 Toten auf libanesischer Seite. Auch nach der Verkündung der Verlängerung der Waffenruhe gab es einen weiteren Angriff im Süd-Libanon, bei dem 6 Menschen getötet wurden, nach Angaben der libanesischen Nachrichtenagentur, unter ihnen 3 Sanitäter.
2: Die USA wollten eigentlich 4.000 Soldaten nach Polen verlegen, haben das aber jetzt kurzfristig gestoppt. Nach Angaben aus Regierungskreisen hat das US-Verteidigungsministerium auch die Entsendung eines Raketenbataillons nach Deutschland gestrichen. Offenbar sind die Aktionen Teil des Plans von Präsident Trump, die Truppen in Europa zu reduzieren. Bei einem Streit in Rüsselsheim ist ein 19-jähriger Mann mit einem Messer schwer verletzt worden. Der Täter konnte fliehen. HR-Reporter Rainer Battefeld.
4: Gestern Abend soll es laut Polizei auf dem Europaplatz in Rüsselsheim zu einer Auseinandersetzung zwischen 4 Personen gekommen sein. Der Streit eskalierte. Dabei wurde der 19-jährige aus Rüsselsheim von einem noch unbekannten Täter mit einem Messer in den Rücken gestochen. Der Täter konnte bislang nicht ermittelt werden. Sein Opfer kam ins Krankenhaus und wurde notoperiert. Lebensgefahr besteht laut Polizei aber nicht.
2: Hollywood-Star John Travolta hat in Cannes überraschend eine goldene Ehrenpalme bekommen. Der 72-Jährige wurde damit für sein Lebenswerk ausgezeichnet. Bei den internationalen Filmfestspielen präsentierte Travolta den Film Nachtflug nach L.A., bei dem er zum ersten Mal Regie führte. Welcher Fußball-Bundesligist steigt ab? Das entscheidet sich heute am letzten Spieltag. Die 3 letzten in der Tabelle, Wolfsburg, St. Pauli und Heidenheim, sind punktgleich. Und die Frankfurter Eintracht kann es im Spiel gegen Stuttgart noch in die Conference League schaffen. HR-Sportreporter Matthias Hohm.
5: Die Formel ist recht einfach. Gegen Stuttgart mehr Punkte holen als Freiburg gegen Leipzig und mindestens genauso viele wie Augsburg bei Union Berlin. Dann würde es noch was werden mit der Conference League. Das wohl größte Problem dürfte für die Eintracht aber wohl das eigene Heimspiel gegen Stuttgart sein. Zu schwach die letzten Auftritte und noch dazu ist Stuttgart als 4. mittendrin im Champions-League-Rennen. Der VfB ist punktgleich mit dem 5. aus Hoffenheim und braucht jeden einzelnen Punkt.
2: Zum WM-Auftakt in der Schweiz hat die deutsche Eishockey-Nationalmannschaft verloren. Das Team unterlag in seinem ersten Vorrundenspiel Finnland mit 1:3. Basketball-Zweitligist Gießen 46ers hat den Aufstieg fest im Blick und steht im Playoff-Halbfinale. Die Mittelhessen haben das entscheidende Viertelfinalspiel gestern gegen Crailsheim mit 87:70 gewonnen. Die Serie ging damit mit 3:1 an die 46ers. Und das steht noch an. Der Katholikentag in Würzburg geht weiter. Im Mittelpunkt der Veranstaltungen steht heute der Wandel in Kirche und Staat sowie die globale Sicherheit. Und in Wien findet am Abend das Finale des Eurovision Song Contest statt. Deutschland geht mit der Sängerin Sarah Engels mit ihrem Titel Fire ins Rennen. Und das waren die Nachrichten.
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6: Die A7 Kassel Richtung Hannover zwischen Hannen-Lutherberg und Dreieck Drammetal. Streckenweise Stau und stockender Verkehr wegen Reinigungsarbeiten auf dem rechten und mittleren Fahrstreifen. Die A66 Wiesbaden Richtung Frankfurt zwischen Erbenheim und Nordenstadt. Ein Unfall. Die Fahrbahn ist auf einen Fahrstreifen verengt. Und die A67 Darmstadt Richtung Mannheim zwischen Lorsch und Firnheimer Dreieck wegen Bauarbeiten. Bis Montagmorgen ist die bis 5 Uhr am Montagmorgen gesperrt. Die Umleitungsempfehlung ab dem Darmstädter Kreuz über die Parallelverkehr. Laufende A5.
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6: Heute gibt es so einen Wechsel aus Sonnenschein und Wolken. Das mit den Schauern wird wirklich weniger. Da werden viele heute keinen Tropfen abbekommen. Vor allem am Abend gewinnen sonnige Abschnitte die Oberhand. Höchstwerte heute 12 bis 16 Grad. Morgen der Sonntag teilweise freundlich und meist trocken zu Beginn. Im Tagesverlauf dann wieder ein paar mehr Wolken und auch öfter wieder ein Schauer. Die Temperaturen morgen in Kassel 15 Grad, Fulda 16 Grad, Darmstadt 18 Grad.
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6: Buongiorno a tutti, mamma mia. Nein, nein, ich spreche gar keine Italienisch. Aber Sie.

Schönen guten Morgen, es ist 7:45 Uhr, hier ist HR1 und wir drehen jetzt mal auf einer Skala von 1 bis 10 den Sonnenschein auf 12. Mit der guten Laune-Band schlechthin aus dem Sunshine State, Florida. KC and the Sunshine Band. Mitsingen ist ganz leicht, der Text ist simpel, geht immer so. Aha,

0: 8.21 Minuten, hier ist HR1. Also der Endgegner des Heimwerkers ist die Sockelleiste. Habe ich gerade gelernt von meinem Kumpel Ralf. Der sagt jedenfalls, in seiner Altbauwohnung, wo überhaupt kein Winkel in keiner Wand gerade ist, ist es die Hölle. Aber das ist natürlich ein Witz für jemanden wie Finn Göcker. Finn Göcker hat sich gerade mit seinen 22 Jahren qualifiziert für die Weltmeisterschaft der Berufe in Shanghai. Im September tritt er dann dort also an. HR-Reporterin Silvia Ritter hat ihn besucht, daheim im nordhessischen Battenberg, wo er trainiert.
1: In der Holzfachschule in Bad Wildungen fliegen die Sägespäne. Es riecht nach Holz hier im Trainingslager. Bis zur Weltmeisterschaft will Finn Göcker noch 15 Übungsstücke anfertigen. Gerade baut er ein Fensterelement. Herausfordernd sind da die Sprossen und Rundungen.
2: Also jetzt in diesem Bogen haben wir eine Abweichung von 3/10, also 3/10 Millimeter. Das ist verschwindend gering, sage ich jetzt mal. Aber wenn man drei Maße hat, die alle 3/10 aus dem Maß sind, dann ist man schon fast bei einem Millimeter. Und dann gibt's recht schnell Punktabzug.
1: Bundestrainer Markus Rauscher macht den 22-jährigen Göcker fit für den internationalen Wettkampf. In riesigen Messehallen findet der Mitte September in Shanghai statt. Die 800.000 angekündigten Besucher sorgen bei Finn Göcker aktuell noch nicht für Aufregung.
2: Ich komme recht gut damit klar, mich in so Situationen reinzudenken und glaube auch, dass ich ganz gut abschalten kann, auch wenn jetzt viele Menschen rundherum sind. Und das kommt mir da recht zugute, das Arbeiten mit den Maschinen. Das ist noch eine Sache, wo ich dran feilen muss, weil das halt nicht so typisch ist, diese handwerklichen Verbindungen alle mit Maschinen herzustellen. Das ist aber hier nötig, weil man das sonst nicht so schnell hinbekommt.
1: 22 Stunden Bauzeit wird der junge Schreinermeister bei den sogenannten World Skills Zeit haben. Verteilt sind die auf 4 Tage. Was genau er dann bauen muss, erfährt er wie seine 19 Konkurrenten dann erst vor Ort. Wie gut, dass der Bundestrainer schon selbst einmal Teilnehmer war und weiß, worauf es ankommt. Markus Rauscher.
3: Es ist ein Wettbewerb, der was fast nicht in Perfektion zu schaffen ist. Das Wettbewerbsstück, das ist sehr schwierig, sehr umfangreich und es ist darauf ausgelegt, dass jeder seine Fehler machen wird. Und dann geht es darum, wer macht die wenigsten Fehler.
1: Für den Schreinerberuf hat Finn Göcker sich erst während des Abiturs entschieden. 4 Monate Training stehen noch an. Bundestrainer Rauscher ist aber jetzt schon voller Hoffnung.
3: Finn hat auf jeden Fall Talent, das hat er bewiesen. Er hat Ehrgeiz, er arbeitet sehr akkurat. Ich denke, das sind alle Karten für ihn offen. Also er hat das Zeug zum Weltmeister.
0: Wunderbar. Handwerk hat goldenen Boden und Finn Göcker vielleicht demnächst auch eine goldene Medaille. Die müsste er dann in Shanghai holen im September. Wir drücken natürlich die Daumen.

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5: 8.31 Uhr.
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7: Die A7 Kassel Richtung Hannover zwischen Hanmünden, Lutherberg und Dreieck Drammetal. Streckenweise Stau und stockender Verkehr. Es wird gereinigt auf dem rechten und dem mittleren Fahrstreifen. Die A66 Wiesbaden Richtung Frankfurt zwischen Erbenheim und Wiesbaden-Nordenstadt. Ein Unfall. Die Fahrbahn ist hier auf einen Fahrstreifen verengt. Und die A67 Darmstadt Richtung Mannheim zwischen Lorsch und Firnheimer Dreieck. Wegen Bauarbeiten ist die bis Montagmorgen etwa 5 Uhr gesperrt. Die Umleitungsempfehlung ab dem Darmstädter Kreuz über die parallel verlaufende A5.
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7: Haben wir heute einen Wechsel aus Sonnenschein und Wolken. Dabei gibt es nur noch wenige Schauer. Die meisten von uns dürften heute trocken bleiben. Höchstwerte bei 12 bis 16 Grad. Morgen, der Sonntag, beginnt wieder teilweise freundlich und vor allem meist trocken. Im Tagesverlauf dann aber mehr Wolken und es gibt wieder etwas öfter Schauer. Temperaturen in Naumburg 16, Hüttenberg 17, Babenhausen auch 17 Grad. Heute der letzte Spieltag der Fußball-Bundesliga. Alle Vereine spielen mal wieder zur selben Zeit. Und wie sicher es ist, dass nach Abpfiff auch der ja nicht so wahnsinnig beliebte Eintracht-Trainer Albert Rivera dann fliegt, das frage ich gleich unseren Sportmann.
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7: Damit wollen wir anfangen. Hier sind die Dire Straits, Sultans of Swing. Ich bin Matthias Münch. Hi.

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0: 8.43 Uhr, hier ist hr1, heute dieser fabelhafte Samstag, wo mal wieder alle Bundesligaspiele zur selben Zeit angepfiffen werden, 15.30 Uhr, und Carsten Schellhorn, unser Sportmann, ist bei mir. Naja, wenn abgepfiffen wird, sind zwei sicher abgestiegen, ne? Wir wissen nur nicht wer.
1: Es ist ein Drama und ein historisches Drama sowieso, denn dass die letzten drei Mannschaften, in dem Fall Wolfsburg, Heidenheim und St. Pauli, vor dem letzten Spieltag punktgleich sind, das gab es in der 63-jährigen Bundesliga-Geschichte noch nie. Nur eine Mannschaft rettet sich, eine kommt auf den Relegationsplatz und eine wird bittere Tränen heulen, weil die sind nämlich dann runter. Und das ist genau die Sache. Es wird so sein, dass zwei Mannschaften absteigen werden und eine Mannschaft wird sich auf den Relegationsplatz retten. Und ein bisschen hoffe ich auf Heidenheim, weil das wäre wirklich ein Fußballwunder. Die waren vor Wochen schon komplett abgeschlagen und könnten es noch schaffen.
0: Das hieße dann, Pauli und Wolfsburg wären deine Abstiegskandidaten.
1: So ist es.
0: Okay, jetzt die Eintracht. In meiner Kneipengruppe gibt es ja viele, die sagen, ach, die haben Europapokal gar nicht verdient. Aber sie haben natürlich die reelle Chance noch auf einen Conference League Platz. Wie groß sind denn da die Hoffnungen?
1: Nicht so ganz groß, weil was schon richtig heftig ist, die Eintracht-Fans müssen heute dem verhassten Club RB Leipzig die Daumen drücken. Mhm. Denn Leipzig spielt gegen Freiburg und Freiburg darf nicht gewinnen. Wenn Freiburg gewinnt, kann die Eintracht spielen, was sie will. Wenn das aber anders ausgeht da in Freiburg, dann kann die Eintracht durch einen Sieg gegen Stuttgart doch noch auf diesen Platz 7 kommen. Aber ich weiß im Moment nicht, wie die Eintracht Stuttgart schlagen soll, weil wir haben die Leistung der vergangenen Wochen gesehen bei der Eintracht.
0: Und das bringt mich zum letzten Punkt. Ebenfalls bei mir in der Kneipe wollen alle eigentlich nur eins wissen. Ist Albert Riera, der nicht so wahnsinnig beliebte Eintracht-Trainer, der nach Abpfiff des Spiels heute dann auch Geschichte?
1: Er ist nicht zu retten. Also er hat sportlich und auch menschlich zu viel Irritationen ausgelöst. Er hat immer rumgepoltert in den Pressekonferenzen und dann nichts geliefert. Hat fast die gesamte Mannschaft gegen sich aufgebracht. Und das wird nichts mehr. Den werden sie entlassen, ob nun direkt nach Schlusspfiff oder ein paar Stunden später. Favorit auf die Nachfolge ist ein ehemaliger Eintracht-Trainer, Adi Hütter.
0: Sind wir mal gespannt. Und liebe Fußballfans, wer fühlen will, muss hören. Heute ab 15 Uhr HR1 Heimspiel. Da steht selbstverständlich der letzte Bundesligaspieltag im Mittelpunkt. Danke, Carsten Schellhorn.

0: Werner hat mich gerade gefragt, ob seine Mitwirkung erwünscht sei. Und ich habe gesagt, jawohl, wirk mal. Jetzt wirk mal.
1: Ja. Moin, Matthias.
0: Moin. Was gibt's gleich bei dir, Werner?
1: Ja, ich habe eine lustige Doppelfrage. A, wann ist Janet Jackson geboren? Und B, wann erschien das Album Pet Sounds von den Beach Boys?
0: Okay, wahrscheinlich im selben Jahr dann?
1: Das ist sogar am selben Tag.
0: Aha.
1: Ja, und zwar heute vor 60 Jahren.
0: Ah, boah, das war jetzt eigentlich leicht, ne?
1: Ist ein Hammer, oder? Ja. Was man so rauskriegt. Und dann habe ich noch eine schöne Geschichte, da mache ich jetzt nur so einen Cliffhanger dafür. Und zwar, wenn du ein großer Künstler bist, wie beispielsweise, sagen wir mal, Billy Joel, tritt in Madison Square Garden auf, ein Konzert, da man alles ausverkauft. Mhm. Wahnsinn! Und du hast immer nur die reichen Jungs mit ihren blonden Mädels am Arm in den ersten beiden Reihen sitzen, weil das so teuer ist. Mhm. Dann guckst du irgendwann als Musiker runter und denkst, ihr geht mir auf den Nerv. Ja, die sitzen dann so und sagen, so Entertainer, dann entertain mich mal. Weißt du, ich habe für dich bezahlt und zwar reichlich, ja, und mein Mädel ist hier auch und so. Und Billy Joel hat das auf fantastische Art und Weise gelöst und ich sag nachher in der Sendung, wie und warum?
0: Da bin ich sehr gespannt.
1: Ja, ja.
0: Lange Zeit sein zweites Wohnzimmer, ne? Der hat immer nur Madison Square
1: volles
0: Garden gespielt.
1: Volles Rohr und immer volles Rohr. Wahnsinn.
0: Wir freuen uns auf Reinke am Samstag nach den 9 Uhr Nachrichten.
1: Ich auch.
0: Sei dir gegönnt.
1: Ja.

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5: 9 Uhr. Miersch sieht keine Verlängerung des Tankrabatts. Israel und Libanon verlängern Waffenruhe. Letzter Spieltag in der Fußball-Bundesliga. Das Wetter wechselhaft mit Schauern, 12 bis 16 Grad. Mein Name ist Stefanie Nopper. Guten Morgen. Wird der Tankrabatt nach Ende Juni weiter verlängert? SPD-Fraktionschef Miersch sieht das nicht. Aus der Nachrichtenredaktion Christine Schumann.
6: Miersch hat der Augsburger Allgemeinen gesagt, Mobilität müsse bezahlbar bleiben, aber die Gießkanne sei keine Dauerlösung. Dadurch würden alle gleich entlastet. Er findet es zwar erst einmal gut, dass die Senkung der Energiesteuer an den Tankstellen und damit bei den Verbrauchern teilweise ankommt. Der SPD-Fraktionschef hält die außenpolitischen Entwicklungen aber für zu unsicher und fordert zielgenaue Entlastungen, zum Beispiel durch eine Steuerreform. Das helfe besonders unteren und mittleren Einkommen mehr als kurzfristige Prämien.
5: Auch wenn die Waffenruhe zwischen Israel und dem Libanon verlängert wurde, hat es letzte Nacht schwere Angriffe gegeben. Bei einer israelischen Attacke wurden im Süden Libanons 6 Menschen getötet. ARD-Korrespondent Moritz Behrendt.
7: Nach Angaben der staatlichen libanesischen Nachrichtenagentur NNA wurde ein Zentrum des Zivilschutzes getroffen. Unter den Toten seien 3 Sanitäter. Der Angriff folgte kurz auf die Ankündigung, dass die Waffenruhe zwischen Israel und dem Libanon um weitere 45 Tage verlängert worden sei. Unter Vermittlung der USA hatten Vertreter aus beiden Ländern in Washington 2 Tage lang verhandelt.
5: In London bereitet sich die Polizei auf einen Großeinsatz vor. Die rechte Szene hat eine Demonstration gegen Einwanderung angekündigt. 10.000 Menschen werden erwartet. ARD-Korrespondentin Franziska Hoppen.
8: Aufgerufen zur Großdemonstration hat der vorbestrafte Rechtsextreme Stephen Yaxley Lennon, besser bekannt als Tommy Robinson. Demnach soll es bei dem Protest um nationale Einheit, Meinungsfreiheit und christliche Werte gehen. Die britische Regierung teilte mit, sie habe 11 rechtsextremen Agitatoren die Einreise untersagt. Nach deutschen Medienberichten darf auch der AfD-Europaabgeordnete Peter Bistron nicht einreisen. Wer Hass und Gewalt schüren wolle, hätte in Großbritannien keinen Platz, so Premierminister Keir Starmer.
5: Ob Stadtfest, Sportevent oder Insektenhotels bauen, ab heute starten die Mittwochaktionen rund um den sogenannten Ehrentag am 23. Mai, auch in Hessen. Den Ehrentag gibt es in diesem Jahr zum ersten Mal. HR-Reporter Andreas Heigen.
9: In Wiesbaden wird morgen international gekocht, in den Räumen der evangelischen Familienbildung. In Frankfurt wird auf dem Paulsplatz gefeiert. Da können sich am 23. Mai Vereine, Initiativen und Gruppen mit ihrer Perspektive auf das Grundgesetz präsentieren. Eine große Müllsammelaktion gibt es am 30. Mai in Kassel. Mit dem Ehrentag soll der Geburtstag des Grundgesetzes am 23. Mai gefeiert werden.
5: In Wien steigt heute Abend das Finale des Eurovision Song Contest. 25 Länder treten dabei mit ihren Songs an. In den Wettbüros wird Finnland als Favorit gehandelt. Auch Australien, Griechenland und Israel sollen Siegchancen haben. Für Deutschland tritt Sarah Engels mit dem Song Fire an. Saisonfinale in der Fußball-Bundesliga. Am letzten Spieltag heute entscheidet sich, wer absteigt. Die 3 letzten in der Tabelle, Wolfsburg, St. Pauli und Heidenheim, sind punktgleich. Und die Frankfurter Eintracht kann es im Spiel gegen Stuttgart noch in die Conference League schaffen. Alle 9 Spiele finden am Nachmittag parallel statt. Das waren die Nachrichten.
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11: Guten Morgen, liebe Autofahrer, und Vorsicht auf der A5 Darmstadt Richtung Heidelberg. Zwischen Darmstadt-Eberstadt und Seeheim-Jugenheim liegen Gegenstände auf der Fahrbahn. A7 Kassel Richtung Hannover, zwischen Hanmünden-Lutherberg und Dreieck Drammetal. Streckenweise Stau und stockender Verkehr wegen Reinigungsarbeiten auf dem rechten und dem mittleren Fahrstreifen. Und die A67 Darmstadt Richtung Mannheim ist zwischen Lorsch und Viernheimer Dreieck wegen Bauarbeiten bis Montagmorgen etwa 5 Uhr gesperrt. Die Umleitungsempfehlung: fahren Sie ab Darmstädter Kreuz über die parallel verlaufende A5. Das ist ziemlich easy.
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11: Sonnenschein und Wolken wechseln sich heute ab. Dabei können einzelne Schauer durchziehen. Heute Abend wird es eher sonnig. Die Höchstwerte reichen von 12 bis 16 Grad. Morgen am Sonntag bleibt es zunächst längere Zeit trocken und freundlich. Später gibt es wieder mehr Wolken und örtlich sind Schauer möglich. Höchstwerte Sonntag und Montag 14 bis 18 Grad. Am Montag gibt es Sonne und dichte Wolken im Wechsel und im Verlauf bilden sich einige Schauer. Und am Dienstag gibt es mehr Wolken als Sonne und später kommt Regen auf bei 15 bis 20 Grad.
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11: Guten Morgen. Wären wir in New York heute, dann würde das ungefähr so klingen. A very good morning to you. You are listening to Radio KNOB FM in New York City. Gorgeous weather-wise this Saturday morning with a high of 86 degrees throughout Brooklyn and the Bronx. And it's going to be a beautiful weekend. Transponiert von New York nach Frankfurt am Main hieße das einen wunderschönen guten Morgen. Sie hören HR1 aus Frankfurt. Das Wetter an diesem Samstagmorgen ist wunderbar. Es werden bis zu 30 Grad Celsius heute und das Wochenende wird wunderbar. 30 werden es nicht werden, ich habe es gerade gesagt, bis 16 Grad sind heute drin. Naja, das macht aber nichts. Rod Stewart tröstet uns.

0: Rod Stewart und Great Day, und das wird's sicherlich heute, bin ich ganz sicher. Habe ich keine Zweifel. KNOB-FM war ein UKW-Sender. Die Abkürzung FM steht für Frequenzmodulation. Im Gegensatz zu AM für Amplitudenmodulation. Ein AM-Sender ist also Mittelwellenfunk. Die großen Radiosender haben inzwischen den Mittelwellenfunk eingestellt, senden nur noch auf UKW oder übers Internet. Everclear haben im Jahr 2000 einen super Song gemacht über AM-Radio.
1: Portions of the day's programming are reproduced by means of electrical transcriptions or tape recordings.

AM Radio, das Mittelwellenradio Everclear. Die besingen eine Zeit, da gab es noch XCRF in Mexiko irgendwo und die strahlten mit der, auf der Mittelwelle mit irgendeiner Wahnsinnspower rein in die Vereinigten Staaten von Amerika. Und Wolfman Jack war der DJ. Was für Zeiten. Inzwischen UKW und das auch schon fast nicht mehr. Viele hören Radio inzwischen im Internet. Lang ist's her, dass man am Radioknopf gedreht und den richtigen Sender gesucht hat, so wie die Band Kursaal Flyers. Mike Batt, der Produzent ihres Songs Radio Romance, hat befunden, so müsse der Song anfangen mit der Sendersuche. Das war 1976, also vor 50 Jahren. Kursaal Flyers, Radio Romance. 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

Coors All Flyers. Radio Romance. Lassen Sie mich ganz schnell herzlichen Dank sagen an alle Spender der Aktion Reinke Ukraine, die seit dem Ende der letzten Sendung gespendet haben. Andi aus Birkenfeld, ein anonymer Spender, Familie Schied aus Wiesbaden, Helmut, Iris F., Klaus D. aus Egelsbach, Lutz aus Kassel, Martin aus Denhausen, Opa Brumbeer, Petra und Andreas, Philipp Hinske, Tim und Martina Werner. Opa Brumbeer und Tim und Martina jedes Wochenende dabei. Wunderbar, vielen Dank. Und dann gibt's die WTW Matching Gift Donation. Ich habe mal geguckt, was das sein könnte. Ich glaube, das ist so gelaufen. Ein Mitarbeiter sagt zum Chef, ich möchte spenden, tust du was drauf? Und der Chef sagt, ich verdopple. Das Ergebnis waren in dem Fall 2200 Euro. Wahnsinn. Vielen, vielen herzlichen Dank. Amy Grant macht Musik seit langer Zeit. Ihre Alben haben sich millionenfach verkauft. Sie wurde mit 6 Grammys ausgezeichnet. Nach 13 Jahren Pause hat sie ein neues Album gemacht und alle Songs geschrieben. The Me That Remains, zu Deutsch etwa, was von mir bleibt, heißt das Album. Und daraus gibt's diesen Song. Und der heißt natürlich wettermäßig Nothing Like a Sunny Day. Hier ist Amy Grant.

0: Nothing like a sunny day und Amy Grant. Manchmal möchte man die besten Plätze beim Konzert haben, wenn es geht in der ersten Reihe. Aber diese Plätze sind meistens schnell weg oder so teuer, dass man sie sich nicht leisten kann. Die Geschichte zu diesem Thema hat Billy Joel dem Showmaster Jimmy Kimmel 2017 erzählt. Schon lange hat er eine besondere Praxis, was die beiden vorderen Reihen bei seinen Konzerten angeht. Dort saßen nämlich immer die Leute, die sich diese teuren Tickets leisten konnten und die dies auch als Statussymbol zeigten. Die saßen dann neben ihren Blondchen, schauten rauf zu ihm mit diesem Gesichtsausdruck: Ich hab dich bezahlt, jetzt unterhalt mich mal, Piano Man. Aber die richtigen Fans waren immer in den hinteren Reihen, weil sie sich die teuren Tickets vorne nicht leisten konnten. Also gab das Billy Joel Team die Tickets für die ersten beiden Reihen gar nicht in den Verkauf. Die Roadies, also die Aufbauhilfen, bekamen die Tickets zur Weitergabe. Die standen dann also hinten, guckten sich die Gäste für die vorderen Reihen aus und brachten sie zu ihren Plätzen. Nachteil? Die Roadies waren alle männlich. Wen brachten sie also nach vorne? Die hübschesten Mädchen des Abends. Und Künstler Billy Joel mit seiner Band schaute runter und dachte: was für ein gut aussehendes Publikum heute. Die Gäste waren natürlich begeistert über ihre Platzvergabe und die Show ging ab wie eine Rakete. Zu der Zeit, als er das erfunden hatte, tourte Billy Joel gemeinsam mit Elton John und der staunte nicht schlecht über diese Praxis und übernahm sie später auch in seinen Konzerten mit leicht veränderten Folgen.
1: I got to a point, this is about 25 years ago, I got tired of looking down, the first row tickets were always scalper tickets. So there were always somebody who paid way too much money to be a big shot and sit in the front row. You see some guy sitting in the front row with his bimbo, right? Mm-hmm. And he's got the gold chains, and they're just sitting there like, entertain me, piano man. I'm looking down and go, you know, screw this. The real fans are in the back. So we decided. They can never afford to get the front row ticket. So we don't put the front rows, the first two rows on sale. We hold those tickets, we give them to our road crew. The road crew fans out to the back of the room before the show, and they find kids all the way in the back, and they bring them to the front two rows.
2: That's great.
1: But there's a codicil here. The road crew is all guys. So who do they bring up? The cutest girls they can find. So we look down and we see, what a good-looking audience. They're all thrilled to be there.
2: Uh-huh.
1: So the whole show goes, phoom, you know, like that. And I did this, and we told Elton about it. I was touring with Elton at the time.
2: Okay, Elton John.
1: And he goes, what's going on with the fat house? And this is what we do. We give the tickets to the kids in the bed. Aha. So he gets this, in the next show, we look down, there's all these cute guys in the front.

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11: Vorsicht bitte auf der A3 Köln Richtung Frankfurt. Zwischen Dietz und Limburg Nord liegen Gegenstände auf dem linken Fahrstreifen. Vorsicht auch auf der A5 Frankfurt Richtung Kassel. Zwischen Friedberg und Obermörlen liegen Spanngurte auf der Fahrbahn. A5 Darmstadt Richtung Heidelberg. Zwischen Darmstädter Kreuz und Seeheim-Jugenheim streckenweise stockender Verkehr. A7 Kassel Richtung Hannover. Zwischen Hanmünden-Lutterberg und Dreieck Drammetal. Streckenweise Stau und stockender Verkehr wegen Reinigungsarbeiten auf dem rechten und dem mittleren Fahrstreifen. Und die A67 Darmstadt Richtung Mannheim ist zwischen Lorsch und Viernheimer Dreieck wegen Bauarbeiten bis Montagmorgen etwa 5 Uhr gesperrt. Die Umleitungsempfehlung ab Darmstädter Kreuz über die parallel verlaufende A5.
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11: Sonnenschein und Wolken wechseln sich ab. Dabei können einzelne Schauer durchziehen. Heute Abend wird es eher sonnig. Höchstwerte 12 bis 16 Grad. Morgen am Sonntag bleibt zunächst längere Zeit trocken und freundlich. Später gibt es wieder mehr Wolken und örtlich sind Schauer möglich. Höchstwerte Sonntag und Montag. Tag 14 bis 18 Grad. Dies ist die Sendung HR1 Reinke am Samstag. Dorian Ludwig und César Laurent de Rumel waren schon in ihrer Kindheit die besten Freunde. Sie mochten Musik so sehr, dass sie 2014 das Duo Offenbach ins Leben riefen. Und den nächsten Song haben sie 2019 gemacht. Der heißt Feeling Good.
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Sie hörten die Zustandsbeschreibung des Moderators. Feeling good. Offenbach waren das in HR1 Reinke am Samstag. Vielen Dank übrigens an Beate, die gespendet hat an die Aktion Reinke Ukraine. Und Norbert Fisch ist auch wieder da. Vielen herzlichen Dank an euch für die Spenden. Ein Song aus dem erfolgreichen Film Verrückt nach Mary kommt jetzt. Sie erinnern sich, der Film war mit Cameron Diaz, Matt Dillon und Ben Stiller. Danny Wilson haben den Song bereits 1987 gemacht. Sie haben sich nach nur 3 Alben getrennt, noch bevor der Film Verrückt nach Mary gedreht wurde. 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

Danny Wilson. Mary's Prayer aus dem Film Verrückt nach Mary. In diesem Film trat Jonathan Richman auf. Als Kommentator in verschiedenen Einblendungen. Bekannt wurde er als Singer-Songwriter und er war Frontman der Band The Modern Lovers. Er experimentierte mit Country-Musik und mit spanischen Volksliedern. Sein bekanntester Song ist Egyptian Reggae. Den Song hat er vom Jamaikaner Earl Zero übernommen. Und Jonathan

Thank you. The Modern Lovers found us, featuring Jonathan Richman. Egyptian Reggae. Und jetzt blenden wir aus aktuellem Anlass zurück. Ja, sowas gibt's auch. Wir blenden zurück an den Anfang der 70er Jahre des letzten Jahrhunderts. Wie klang die Musik aus deutschen Landen damals? Es gab Krautrock à la Kran, Amondyl oder Guru Guru. Es gab Politrock à la Tonsteine Scherben. Und es gab die Liedermacher, wie zum Beispiel Hannes Wader, Schubert und Black, Ulrich Roski und natürlich Reinhard May.

0: So war das damals. Und plötzlich kam einer um die Ecke, der es ganz, ganz anders gemacht hat. Und eine ganz andere Sprache sang zu einer ganz anderen Musik. Ich kann mich noch gut erinnern, wie mein Freund und Idol Günther Bollhagen eine Platte von ihm auflegte. Und ich sagte, was ist das denn? Wer ist das? Udo wer? Lindenberg? Nie gehört. Udo, wie war das mit der Sprache?
1: Früher war mehr so ein Instrument, so der Hören, also des Feudalismus, würde ich jetzt mal sagen, ja, in den Palästen und so, ja, zur Abgrenzung auch zum Pöbel, also zum Proletariat und so, ne? Und wir haben jetzt eben die Sprache auf die Straße gebracht, ja, zu den Leuten auf der Straße, deswegen sprechen die auf der Straße auch alle jetzt so elegant, ne? Ey, Olle, ne, was ist los? Ne, ja. Ich meine, es gab ja damals keine Orientierung, war praktisch so der erste ungefähr, ne? Ja, also neben, ich sagte ja schon, Rio Reise und so, ne? Ja. Da ging es los, aber okay, das war damals ja eben noch für ein sehr kleines, für eine kleine Klientel, ne? Besetzerszene und so, ne? Ja. Und Straßenkampf und WGs und so, ne? Ja. Aber richtig Breitensportler, also für die ganze Nation Kopf steht und so und Deutschtext mitkriegt. Und das ist eben auch ermutigendes für andere Bands, wie jetzt Jan Delay, Silbermond und so, ne, ja. So, also, es ist mir irgendwie gelungen zu zeigen, dass du mit der Sprache alles machen kannst, ne. Also wie Knetgummi, wie Kaugummi und so, ne. Jonglieren und so, ne. Also keine Begrenzung, da kannst du mit der Sprache alles machen. Ja.
0: Ja, ja. Und weil Udo gerade Rio Reiser erwähnt hat, den Frontmann von Tonsteine Scherben, dem wird zeitgenössisch damals folgendes Zitat zugeschrieben zum Thema Udo. Was ich von Anfang an nie mochte, hat er gesagt, war diese sogenannte Szenensprache, die teilweise sowas von blöde ist, die auch kein Mensch spricht, Gott sei Dank. Das soll irgendwie proletarisch sein, so locker. Mein Gott, strengt der Mensch sich an, locker zu sein. Zitat Rio Reiser, Ende. Jedenfalls hat Udo damit ein halbes Jahrhundert überstanden. Und so klang er damals Anfang der 70er Jahre in der Vornöl-Ära sozusagen.

0: sitzen. Udo Lindenberg, was haben wir gestaunt damals über diese Musik? Fritz Rau war der legendäre Konzertveranstalter, der bis zu seiner Rente die Konzerte von Udo Lindenberg veranstaltet hat und mit ihm eng befreundet war. Über Udo hat er das gesagt.
1: Udo ist flexibel. Dieses Wort flexibel habe ich hassen gelernt. Wenn er auf die Bühne geht, ist er voll da. Bei Udo haben wir oft die letzte Nacht vor dem Konzert durchgeprobt. Und dann ging's auf die Bühne und das war natürlich ein ganz anderes Erlebnis, weil er ist ein Genie in der Improvisation.
0: Und morgen wird dieses Improvisationsgenie 80 Jahre alt. Wir werden Udo hier in hr1 gebührend feiern. Wie geht's eigentlich einem 80-jährigen Musiker so? Die Antwort ist klar: zittrige Finger, weiche Knie, wenig Haare, die durch viel Pomade in Form gehalten werden. Naja, und ich füge hinzu, wenn die Haare dann ganz ausgefallen sind, kann man ja den Hut aufsetzen. Das Lied entstand vor 52 Jahren und es wurde gesungen von einem 28-jährigen Interpreten.
2: Hallo, Werner Reinke, hier ist Udo, keine Panik. Jetzt haben wir deine Sendung, yeah.

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1: Rudi Ratlos mit viel Pomade. Morgen die große Geburtstagsfeier für Udo hier bei uns in HR1. Brooke Combs ist 26, sie kommt aus Dalkeith in Schottland. Ihre Großeltern hatten eine große Plattensammlung mit viel Motown-Musik. Ihre Eltern liebten Neo-Soul und Rhythm and Blues und klein Brooke hörte stundenlang Musik. Brooke wurde von ihrem Musiklehrer auf die Idee gebracht, Gesangsstunden zu nehmen und Musik zu studieren. So klingt ihr neuer Song. Tränen lügen nicht. Nein, natürlich in Englisch. Brooke Combs und Tears won't.

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8: 10 Uhr. Mirsch sieht keine Verlängerung des Tankrabatts. Mann bei Streit in Rüsselsheim mit Messer verletzt. Letzter Spieltag in der Fußball-Bundesliga. Das Wetter wechselhaft mit Schauern, 12 bis 16 Grad. Mein Name ist Stefanie Nopper. Wird der Tankrabatt nach Ende Juni weiter verlängert? SPD-Fraktionschef Mirsch sieht das nicht. Aus der Nachrichtenredaktion Christine Schumann.
9: Mirsch hat der Augsburger Allgemeinen gesagt, Mobilität müsse bezahlbar bleiben, aber die Gießkanne sei keine Dauerlösung. Dadurch würden alle gleich entlastet. Er findet es zwar erst einmal gut, dass die Senkung der Energiesteuer an den Tankstellen und damit bei den Verbrauchern teilweise ankommt. Der SPD-Fraktionschef hält die außenpolitischen Entwicklungen aber für zu unsicher und fordert zielgenaue Entlastungen, zum Beispiel durch eine Steuerreform. Das helfe besonders unteren und mittleren Einkommen mehr als kurzfristige Prämien.
8: Israel hat vergangene Nacht Ziele im Süden des Libanon attackiert. Und das, obwohl beide Länder gerade erst ihre Waffenruhe um 45 Tage verlängert haben. ARD-Korrespondent Moritz Behrendt.
10: 45 Tage, das ist durchaus beträchtlich. Allerdings haben wir im letzten Monat schon eine Waffenruhe gehabt, die ihren Namen eigentlich nicht verdient hat. Mit täglichen Angriffen und mehr als 400 Toten auf libanesischer Seite. Auch nach der Verkündung der Verlängerung der Waffenruhe gab es einen weiteren Angriff im Süden Libanon, bei dem 6 Menschen getötet wurden, nach Angaben der libanesischen Nachrichtenagentur, unter ihnen 3 Sanitäter.
8: Die USA wollten eigentlich 4000 Soldaten nach Polen verlegen, haben das aber jetzt kurzfristig gestoppt. Nach Angaben aus Regierungskreisen hat das US-Verteidigungsministerium auch die Entsendung eines Raketenbataillons nach Deutschland gestrichen. Offenbar sind die Aktionen Teil des Plans von Präsident Trump, die Truppen in Europa zu reduzieren. Der Deutsche Katholikentag in Würzburg wird heute fortgesetzt. Dabei geht es vor allem um den Wandel in Staat und Kirche. Entwicklungsministerin Alabali Radovan diskutiert mit kirchlichen Hilfswerken. Der bayerische Ministerpräsident Söder wird über sozialen Zusammenhalt in Zeiten des Umbruchs sprechen. Bei einem Streit in Rüsselsheim ist ein 19-jähriger Mann mit einem Messer schwer verletzt worden. Der Täter konnte fliehen. HR-Reporter Rainer Battefeld.
11: Gestern Abend soll es laut Polizei auf dem Europaplatz in Rüsselsheim zu einer Auseinandersetzung zwischen 4 Personen gekommen sein. Der Streit eskalierte. Dabei wurde der 19-Jährige aus Rüsselsheim von einem noch unbekannten Täter mit einem Messer in den Rücken gestochen. Der Täter konnte bislang nicht ermittelt werden. Sein Opfer kam ins Krankenhaus und wurde notoperiert. Lebensgefahr besteht laut Polizei aber nicht.
8: In Wien steigt heute Abend das Finale des Eurovision Song Contest. 25 Länder treten dabei mit ihren Songs an. In den Wettbüros wird Finnland als Favorit gehandelt. Für Deutschland tritt Sarah Engels mit dem Song Fire an. In der Fußball-Bundesliga steht der letzte Spieltag an. Das heißt, alle 9 Partien beginnen um 15.30 Uhr. Die Eintracht spielt gegen Stuttgart. HR-Sportreporter Tim Brockmeier.
12: Es ist wohl das letzte Spiel unter Trainer Albert Riera. Noch ist nichts offiziell. Den hartnäckigen Gerüchten zufolge aber ist für den Spanier nach der Saison wohl Schluss in Frankfurt. Es passt nicht zwischen ihm und dem Team. So oder so hat die Eintracht im letzten Spiel der Saison immer noch die Chance auf Europa, muss dafür aber auf einen Ausrutscher des direkten Konkurrenten Freiburg hoffen und selbst die extrem schwere Aufgabe VfB Stuttgart meistern. Der VfB wiederum will alles daran setzen, die Champions League zu erreichen und ist zudem aktuell in Topform und extrem offensiv stark.
8: Das waren die Nachrichten.
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13: A5 Darmstadt Richtung Heidelberg zwischen Darmstädter Kreuz und Seeheim-Jugendheim, streckenweise stockender Verkehr. A7 Fulda Richtung Kassel. Zwischen Guxhagen und Dreieck Kassel Süd steht ein defekter PKW auf dem linken Fahrstreifen. A7 Kassel Richtung Hannover, zwischen Hanmünden-Lutterberg und Dreieck Drammetal, 5 Kilometer Stau wegen Reinigungsarbeiten auf dem rechten und dem mittleren Fahrstreifen. Und die A67 Darmstadt Richtung Mannheim ist zwischen Lorsch und Viernheimer Dreieck wegen Bauarbeiten bis Montagmorgen etwa 5 Uhr gesperrt. Die Umleitungsempfehlung: fahren Sie ab Darmstädter Kreuz über die parallel verlaufende A5.
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13: Sonnenschein und Wolken wechseln sich ab. Dabei können einzelne Schauer durchziehen. Heute Abend wird es eher sonnig. Die Höchstwerte reichen von 12 bis 16 Grad. Morgen am Sonntag bleibt es zunächst längere Zeit trocken und freundlich. Später gibt es wieder mehr Wolken und örtlich sind Schauer möglich. Höchstwerte Sonntag und Montag 14 bis 18 Grad. Am Montag gibt es Sonne und dichte Wolken im Wechsel und im Verlauf bilden sich einige Schauer. Am Dienstag gibt es dann mehr Wolken als Sonne und später kommt Regen auf bei 15 bis 20 Grad.
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13: Guten Morgen und herzlich willkommen zur zweiten Stunde einer 3-Stunden-Sendung. Wir spielen Che-Musik und wir erzählen Ihnen über die Che-Musik. Zum Beispiel dies. Hat Steve Miller geschrieben und hat gesagt, ich mach mal ein bisschen gute Laune Musik. Ich spende mal gute Laune. Wer da mitmacht, der ist, kann nicht mehr schlecht gelaunt sein. Und da hat er natürlich recht. Steve Miller Band am Anfang der zweiten Stunde von Reinke am Samstag mit Rockin' Me.

Steve Miller Band. Dann rocken wir sie mal. Und das sind die Spezialisten für die Fortsetzung des Gute-Laune-Sounds in Reinke am Samstag. Die Herren Nathaniel Ratliff and the Night Sweats. Am Wochenende müssen wir mal ein bisschen ausgehen. Out on the weekend.

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1: Herrlich. Out on the weekend, Nathaniel Ratliff and the Night Sweats. Und hier kommt einer der größten Hits von Janet Jackson. 1993 war das. That's the way love goes.
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2: Absolutely, Janet. Janet Jackson, That's the way love goes. Sie ist das jüngste von 10 Kindern und schon als sie ein kleines Mädchen war, drehte sich alles um die Musik. Die Jacksons hatten ein kleines Studio zu Hause und wann immer es Janet passte, ist sie ins Studio gegangen und hat dort irgendwas Nettes erfunden.
3: We had a studio at home growing up and whatever time of night, day, couldn't sleep at night, you'd go in the studio and you'd just create music, put something down if you had an idea. I had written my first song when I was 9 years old. Di-di-da-di-da, di-di-da-di-da, di-di-da-di-da, fantasy, something like that.
2: Ja, eigentlich wollte sie aber was anderes machen, nämlich Jockey wollte sie werden beim Pferderennen.
3: I didn't want to be a performer. I wanted to, well first I wanted to be a horse racing jockey.
2: Ja. 8 Nummer 1 Singles, 5 Grammys, 180 Millionen verkaufte Tonträger. Das ist die Bilanz der anerkannten Choreografin Janet Jackson. Und auch das, sie und Justin Timberlake haben 2004 während der Super Bowl Halbzeitshow für den Nipplegate-Skandal gesorgt. Das war ein weltweites Klatschthema. Im aktuellen Spielfilm Michael werden mehrere Geschichten von Michael von Schauspielern dargestellt. Janet Jackson kommt nicht vor. Laut Schwester LaToya wurde Janet gefragt, hat aber abgelehnt, im Film dargestellt zu werden. Seit 1982 macht Janet Alben und sie tourt. In diesem Jahr geht sie nach Japan. Und heute wird sie 60 Jahre alt.
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2: Alter, sagt sie, allerdings spielt für sie keine Rolle. Sie fühlt sich noch genauso jung wie beim Abitur und so entschlussfreudig. Nur die Lebensweisheit, die hat sich hinzuaddiert.
3: Age is nothing but a number in my family, it really is. But all I do know is I don't feel any different than when I graduated from high school, other than being more focused. And I was pretty focused then. And, wiser. And I've experienced more, but that's it. I feel I got too much kid in me.

Können Sie sich vorstellen, dass die Frau 60 geworden ist? Ich nicht. Janet Jackson war das mit All For You. Und jetzt haben wir einen sehr interessanten Typen, muss ich sagen. Er hat ein gewaltiges Leben schon hinter sich und vielleicht noch ein sehr spannendes vor sich. Brother Wallace nennt er sich, spielte mit 11 Jahren Klavier in der Küche, in der Kirche natürlich, nicht in der Küche, in der Kirche einer Kleinstadt in Georgia. Und als er 14 war, durfte er schon einen 100-Mann-Chor führen und er hat begonnen, Songs für den Chor zu schreiben. Psychologie hat er studiert, parallel hat er immer weiter Musik gemacht und jetzt ist sein Debütalbum erschienen. Das Album heißt Electric Love. Und dieser Song ist drauf, Gone with the Wind. Ladies and Gentlemen, Brother Wallace.

0: Schön, oder? Von dem dürfen wir uns noch einiges versprechen. Brother Wallace war das mit Gone with the Wind. Ein Grillabend und ein Flohmarkt waren die Auslöser für die letzten beiden eingetroffenen Spenden zugunsten der Aktion Reinke Ukraine. Wir unterstützen die Kriegsopfer in der Ukraine. Georg war auf dem Grillabend und hat da schön was eingesammelt. Und Andrea und Holger aus Darmstadt waren auf dem Flohmarkt und haben auch reichlich gespendet. Vielen, vielen herzlichen Dank dafür. Wir sind gleich wieder für Sie da.
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0: Vorsicht bitte auf dem Vorsicht im Rheingau-Taunus-Kreis. Jetzt bin ich dabei auf der Landesstraße 3011 zwischen Esch und Bernbach. Verkehrsbehinderungen wegen einer Ölspur. A5 Darmstadt Richtung Heidelberg zwischen Darmstädter Kreuz und Seeheim-Jugenheim. Streckenweise stockender Verkehr. A7 Fulda Richtung Kassel zwischen Guxhagen und Dreieck Kassel-Süd steht ein defekter PKW auf dem linken Fahrstreifen. A7 Kassel Richtung Hannover zwischen Hannen-Lutherberg und Dreieck Drammetal. 5 Kilometer Stau wegen Reinigungsarbeiten auf dem rechten und dem mittleren Fahrstreifen. Und die A67 Darmstadt Richtung Mannheim ist zwischen Lorsch und Viernheimer Dreieck wegen Bauarbeiten bis Montagmorgen etwa 5 Uhr gesperrt. Die Umleitungsempfehlung: fahren Sie ab Darmstädter Kreuz über die parallel verlaufende A5.
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0: Sonnenschein und Wolken wechseln sich heute ab. Dabei können einzelne Schauer durchziehen. Heute Abend wird es eher sonnig. Die Höchstwerte reichen von 12 bis 16 Grad. Morgen am Sonntag bleibt es zunächst längere Zeit trocken und freundlich. Später gibt es wieder mehr Wolken und örtlich sind Schauer möglich. Höchstwerte Sonntag und Montag 14 bis 18 Grad. Am Montag gibt es Sonne und dichte Wolken im Wechsel und im Verlauf bilden sich einige Schauer. Am Dienstag gibt es mehr Wolken als Sonne und später kommt Regen auf bei 15 bis 20 Grad. Guten Morgen, dies ist die Sendung HR1 Reinke am Samstag. Ich freue mich, dass Sie zugeschaltet haben. Wir haben jetzt Manu Chao auf dem Programm. Den kennen Sie. Klar, der gehört zu den Künstlern, die in mehreren Sprachen singen. Spanisch, Englisch, Katalan, Portugiesisch und Französisch. 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Okay. Hier ist Manu Chao. Bongo, bong.

Bongo Bong, Gilles Templu und Manu Chao. Dann bleiben wir ein bisschen bei dieser Sprache. Das kommende Album der Rolling Stones wird Foreign Tongues heißen, Fremdsprachen sozusagen. Und schon jetzt wird angekündigt,

Die Rolling Stones, Zydeco son pasale. Bruno Mars hat bei seinen Auftritten bereits zwei Songs in spanischer Sprache gesungen. Gerade ist seine erste offizielle spanischsprachige Single erschienen, Lo Arriesgo Todo, die spanische Version seines Songs Risk It All. Diese Veröffentlichung wird für den leidenschaftlichen Gesang und den Wechsel zu lateinamerikanischen Einflüssen sehr gelobt.

Sí, señor. Bruno Mars, lo arriesgo todo. Muchas gracias. Und jetzt haben wir ein Album, das heute ein großes Jubiläum feiert. Dieser nächste Song ist auf diesem Album.

0: Hisst die Segel auf der Schaluppe, die nach John B. benannt ist. Hoist up the John B. Sails. Loop John B., the Beach Boys. Wir sprechen von diesem wunderbaren Album Pet Sounds, dem 11. Album der Beach Boys, das am 16. Mai 1966 erschienen ist. Dem Geburtstag von Janet Jackson, zufällig. Nach einem Nervenzusammenbruch 1964, vor allem wegen des Tourstress, hat Brian Wilson damals beschlossen, nicht mehr mit den Beach Boys auf Tour zu gehen. Mit 23 wollte er aber das größte Rockalbum aller Zeiten machen. Einmal hat er die Situation, bevor das Album entstanden ist, so beschrieben: Es gab durchaus unterschiedliche Auffassungen innerhalb der Gruppe. Einige waren sich gar nicht sicher, ob das unsere Karriere voranbringen würde. Aber wir wollten ein bisschen mehr spirituelle Liebe ins Business bringen, um das Publikum mehr an uns zu binden. Phil Spectors Musik wollten wir ein bisschen einbeziehen und das kam gut rüber. War ein tolles Album.
1: Well, there's been some difference of opinions within the Beach Boy group as to if that's the right move to make for our career. We wanted to do something that would bring an adequate amount of love, spiritual love, to the business so that there could be an easier way for people to get along, just make a better environment. Take Phil Spector's messages and some of his records incorporate them into Pet Sounds. And his message and our message both went across. And it was quite an album.
0: Ja, der erste Song auf dem Album Pet Sounds ist Wouldn't It Be Nice. Für diese Aufnahme hat man bedeutend mehr Zeit gebraucht als für andere Titel des Albums. Es musste eine Art Phil Spector Wall of Sound her. Phil Spector war halt der Produzent, der alles multipliziert hat. Mehrere Schlagzeuge, mehrere Sänger, großes Orchester, mehrfach eingespielt und. Und das nannte man die Klangwand, der Phil Spector Wall of Sound. Und Brian Wilson war ein großer Bewunderer des Produzenten Phil Spector. Das ist, glaube ich, eben rübergekommen. The Beach Boys, Wouldn't It Be Nice?

0: Man hört's, ne? Opulente Arrangements, ungewöhnliche Instrumente wie Fahrradklingel, Flaschen oder Hundegebell. Das Album Pet Sounds war ein bewusster Bruch mit dem fröhlichen Surfer-Image der Beach Boys. Es wurde aufgenommen mit Musikern aus Los Angeles, bekannt als The Wrecking Crew, und einem kompletten Orchester. Pet Sounds, sagte Brian Wilson, war ein Album voller Inspiration. Es war nicht wie sonst, wir gehen ins Studio, tun unser Bestes und fertig. Nein, in diesem Fall brauchten wir 3 Monate, bis alles fertig war. Meistens dauerte es damals so 1 Monat, manchmal sogar nur 2 Wochen. Wir spielten aber jeden Titel so sorgfältig, dass er auf Single rauskommen könnte. Wenn wir alle 10 oder 12 Songs genau so machen würden, wie wir das fühlen, dann würde das Publikum auch denken, fühlen und anerkennen, dass die Beach Boys gute Musik machen.
1: Well, Pet Sounds was more of what I would call an inspired album. It was not an album that we went in and we really tried to do good. We took our time. It took me 3 months in the studio to do it, to get it done. 3 months. Most albums people do in about a month. Back then, even 2 weeks, they can do an album, you know. But we decided to make every cut a very, very choice cut that could be a single. That was our theory. If we make all 12 cuts or whatever, all 10 cuts, the way we feel, then the public is going to feel that too and they'll want it. Intuitively, maybe not. They might think, well, I think the Beach Boys make good records. Or I feel like the Beach Boys make good records.
0: Brian Wilson, sein britischer Konkurrent sozusagen, der Beatle Paul McCartney, hat mal gesagt, das Album Pet Sounds habe ihn tief berührt und beeinflusst. Er und John Lennon haben es intensiv gehört, um zu lernen. Und bei dem nächsten Song musste er oft weinen. 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Gott allein weiß, was ich ohne dich wäre.

Ach, ich kann mich so gut erinnern, was das für ein Kracher war damals, die Beach Boys. Ganz besondere Musik, eigenständige Musik, durch nichts zu vergleichen, mit gar nichts. Und wir haben alle sehr, sehr gestaunt, was da aus den USA zu uns rübergekommen ist. Inzwischen hat Geländerfreak, unser guter alter Freund, wieder mal gespendet, wie jeden Samstag, hätte ich fast gesagt. Vielen, vielen herzlichen Dank dafür. So, und jetzt haben wir noch Sabrina Carpenter, die taucht häufig auf, hat mit Taylor Swift gesungen, jetzt gerade mit Madonna. Neulich ist sie zusammen mit Stevie Nicks von Fleetwood Mac bei der Met Gala aufgetreten. Sabrina Carpenter ist sowas wie ein globaler Star inzwischen geworden. 2014 hat sie ihre erste Single gemacht und 2023 mit Espresso einen großen Hit gelandet. Und den spielen wir noch jetzt in dieser Stunde. Viel Spaß.

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7: 11 Uhr. Mirsch sieht keine Verlängerung des Tankrabatts. Katholikentag in Würzburg geht weiter. Letzter Spieltag in der Fußball-Bundesliga. Das Wetter wechselhaft mit Schauern, 12 bis 16 Grad. Mein Name ist Andreas Gerlach. SPD-Fraktionschef Mirsch ist nicht dafür, den Tankrabatt nach Ende Juni weiter zu verlängern. Für ihn sind zielgenaue Entlastungen wie eine Steuerreform besser, damit auch wirklich die davon profitieren, die es brauchen. Mirsch sagte der Augsburger Allgemeinen, Mobilität müsse bezahlbar bleiben, aber die Gießkanne sei keine Dauerlösung. Im Mai ist die Energiesteuer für Benzin und Diesel um rund 17 Cent pro Liter gesenkt worden. Beim Katholikentag in Würzburg dreht sich heute alles um die Veränderungen in der katholischen Kirche. In Diskussionen, Vorträgen und Workshops geht es vor allem um Themen, bei denen sich die deutschen Amtsträger und der Vatikan nicht einig sind. ARD-Reporterin Katharina Geiger.
8: Beispiel Segnungsfeiern für gleichgeschlechtliche Paare oder für wiederverheiratete Geschiedene. Eine andere Veranstaltung mit dem Titel Synodaler Weg, Quo Vadis, handelt von einer Welt, die Zukunft hat, mit einer Kirche, die Hoffnung macht. Mit dabei ist der Vorsitzende der Deutschen Bischofskonferenz, Heiner Wilmer.
7: In der Diskussion über die Reformpolitik der Bundesregierung wird immer lauter mehr Tempo gefordert. Sachsens Ministerpräsident Kretschmer mahnte im Stern, je länger man brauche, desto komplexer würden die Probleme. Deutschland müsse wettbewerbsfähig gemacht werden durch weniger Bürokratie, bezahlbare Energiepreise und geringere Arbeitskosten. IFO-Chef Fuest brachte in der neuen Osnabrücker Zeitung Neuwahlen ins Gespräch, sollte sich die Regierung nicht auf Reformen einigen können. Israel hat vergangene Nacht Ziele im Süden des Libanon attackiert und das, obwohl beide Länder gerade erst ihre Waffenruhe um 45 Tage verlängert haben. ARD-Korrespondent Moritz Behrendt.
9: Nach Angaben der staatlichen libanesischen Nachrichtenagentur NNA wurde ein Zentrum des Zivilschutzes getroffen. Unter den Toten seien drei Sanitäter. Der Angriff folgte kurz auf die Ankündigung, dass die Waffenruhe zwischen Israel und dem Libanon um weitere 45 Tage verlängert worden sei. Unter Vermittlung der USA hatten Vertreter aus beiden Ländern in Washington 2 Tage lang verhandelt.
7: Der Geburtstag des Grundgesetzes am heute in einer Woche wird dieses Jahr zum ersten Mal bundesweit mit einem Ehrentag gefeiert. Schon ab heute gibt es verschiedene Mitmachaktionen, um das gesellschaftliche Miteinander zu stärken, auch in Hessen. In Wiesbaden wird zum Beispiel morgen gemeinsam gekocht in den Räumen der evangelischen Familienbildung. In Wien steigt heute Abend das Finale des Eurovision Song Contest. 25 Länder treten dabei mit ihren Songs an. In den Wettbüros wird Finnland als Favorit gehandelt. Für Deutschland tritt Sarah Engels mit dem Song Fire an. Der ESC feiert in diesem Jahr 70-jähriges Bestehen. Getrübt wird das Jubiläum von einem Streit über die Teilnahme Israels. 5 Länder boykottieren den Wettbewerb. Die Niederlande, Spanien, Irland, Slowenien und Island. Sie protestieren gegen Israels Vorgehen im Gazastreifen. Saisonfinale in der Fußball-Bundesliga. Am letzten Spieltag heute entscheidet sich, wer absteigt. Die 3 Letzten in der Tabelle, Wolfsburg, St. Pauli und Heidenheim, sind punktgleich. Und die Frankfurter Eintracht kann es im Spiel gegen Stuttgart noch in die Conference League schaffen. Alle 9 Spiele finden am Nachmittag parallel statt. Und das waren die Nachrichten.
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11: A5 Darmstadt Richtung Heidelberg zwischen Darmstädter Kreuz und Hemsbach. Streckenweise stockender Verkehr. A7 Kassel Richtung Hannover zwischen Hanmünden-Lutherberg und Dreieck Drammetal. 5 Kilometer Stau wegen Reinigungsarbeiten auf dem rechten und dem mittleren Fahrstreifen. Die A67 Darmstadt Richtung Mannheim ist zwischen Lorsch und Viernheimer Dreieck wegen Bauarbeiten bis Montagmorgen etwa 5 Uhr gesperrt. Die Umleitungsempfehlung: fahren Sie ab Darmstädter Kreuz über die parallel verlaufende A5. Und Stadtgebiet Bensheim an der Europaallee zwischen dem Kreisverkehr und der Fritz-Bocchius-Straße. Sichtbehinderungen durch Rauch aufgrund eines Gebäudebrandes.
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11: Sonnenschein und Wolken haben wir heute, die wechseln sich ab. Dabei können einzelne Schauer durchziehen. Heute Abend wird es eher sonnig. Die Höchstwerte reichen von 12 bis 16 Grad. Morgen am Sonntag bleibt es zunächst längere Zeit trocken und freundlich. Später gibt es wieder mehr Wolken und örtlich sind Schauer möglich. Höchstwerte morgen am Sonntag und auch am Montag 14 bis 18 Grad. Am Montag gibt es Sonne und dichte Wolken im Wechsel und im Verlauf bilden sich einige Schauer. Und am Dienstag gibt es mehr Wolken als Sonne. Später kommt Regen auf 15 bis 20 Grad.
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11: Willkommen zur dritten und letzten Stunde von Reinke am Samstag, einer musikjournalistischen Sendung. Wir spielen schöne Musik, erzählen Ihnen ein bisschen darüber, lassen die Künstler zu Wort kommen und so weiter und so weiter. Und Sie müssen heute leider weiter hören, wenn Sie zum Beispiel Fußballfan sind, was das für eine Sportsendung wird heute. Mein lieber Schwan, 3 Mannschaften, die alle noch aufsteigen können. Und morgen absteigen können, so ist es, und die in der Liga bleiben können. Und morgen in der zweiten Liga 3 Mannschaften, die aufsteigen können. Das alles wird ein Mordswochenende und ich freue mich sehr darauf. Füße hoch auf dem Sofa und dann zuhören, wie die Kollegen schildern, was auf den Plätzen stattfindet. Es wird gewaltig. Und jetzt geht's weiter musikalisch. Dan Aykroyd, Schauspieler und einer der Blues Brothers, sagt über Eric Bibb, der verkörpert genau das, worum es beim Blues des neuen Jahrhunderts gehen sollte. Und deswegen fangen wir mit ihm an. Andere Lieder mögen dies und das waren. Dieses Lied nicht.

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1: Jo, einige Lieder haben komplizierte Melodien, dieses hier nicht. Some songs got complicated melodies, this one don't. Wunderbares Lied. Eric Bibb war das. Und jetzt nochmal Low Cut Connie. Der singt in seinem neuen Song Can't Be Wrong, dass es nicht verkehrt ist, wenn man tagsüber protestiert und abends auf Partys geht. Damit kündigt er sein Protestalbum Living in the USA an.

0: Low Cut Conny und Can't Be Wrong. Am Freitag vor einer Woche ist überraschend das Album Wild at Heart erschienen. Das dritte aus der Reihe der Alben, die Neil Diamond mit Rick Rubin, dem Produzenten, gemacht hat. Gerüchte gab's immer, dass es so ein Album geben könnte, aber das ist lange her. Immerhin sind seit dem zweiten Album, das Rick Rubin für Neil Diamond produziert hat, Home Before Dark, fast 18 Jahre vergangen.
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0: Wild at Heart. Schönes Lied, Neil Diamond. Wie kam das Album denn eigentlich zustande, Neil Diamond? Neil hat erzählt, wir begannen nachzudenken, was für ein Album das werden könnte. Normalerweise kommt ja erstmal die Komposition, dann geht man ins Studio und nimmt auf. In diesem Fall lief es zufällig anders. Ich wollte erstmal so zum Aufwärmen im Studio etwas für mich so vor mich hin singen. Ich hatte keine neuen Eigenkompositionen, also sang ich ein paar Lieder, die ich kannte und die ich sehr mochte. Jeden Freitag kam ich ins Studio, sang zur Gitarre so für 3 bis 4 Stunden und es ging eine ganze Weile so. Nach einiger Zeit habe ich dann mal in die Aufnahmen reingehört und gedacht, das ist gut. Man hört, dass ich es sehr gern gemacht habe und nur weil es so problemlos war, heißt das ja nicht, dass es wertlos ist. Es könnte und sollte ein Album werden. Ich spielte es meiner Managerin vor, die liebte es, meine Plattenfirma auch. Also habe ich sie zusammengestellt. Und hier ist das Album.
1: We started to talk about what kind of an album we could do. Usually it's based on the writing first, the songs first. But this Dreams album kind of took center stage once I started doing it. It was really an accident that I started. I just wanted to get into the studio and sing as an upper, just to make me feel good. And I didn't have any new songs of mine, so I just picked out some songs that I loved over the years. And I came into the studio every Friday and sang for 3 or 4 hours and played guitar and did it for months. And after a period of time, I actually listened carefully to the recordings and I thought, this is good. This is something I loved doing. And just because it wasn't hard, it wasn't agonizing, it didn't tear my guts out, that doesn't mean that it's not worthwhile. It's not worthy of being put out as an album. It's my take on some wonderful songs. So I played it for my management, and she said, I think you should put it out. It's good. And I went to the record company, and they said, we want to put it out. It's good. Finish it up. So, I mean, at that point, I had my mission laid out for me. And I recorded a bunch more of these songs that I loved, finished them up, glued them together. Here we are, put them out.
0: Ja, man kann sich richtig vorstellen, wie das ausgesehen hat. Produzent Rick Rubin im Kontrollraum, die Füße hoch, Schlappen an, kurze Hosen und interessiert zuhörend. Und Neil Diamond, wie er 3, 4 Stunden einfach so vor sich hinsingt und Rick Rubin gelegentlich mal sagt, okay. Next. Wild at Heart entstand also aus dem Home Before Dark Sessions, an denen musikalische Größen wie Mike Campbell und Benmont Tench von Tom Petty's Heartbreakers mitgemacht haben. You can't have it all, Neil Diamond.

Es gibt einfach Leute, die können's. Neil Diamond kann's für immer. You can't have it all, war das. Und ich bewundere den Kerl, wie er das macht und wie er das immer noch macht. Der Wahnsinn. Dankeschön an German und Christiane, an Frank aus Vellmar und an Bernhard, die gespendet haben für Reinke Ukraine. Wenn Sie auch mal nachlesen wollen, was dazu geschrieben wird oder das Spendenformular aufrufen wollen, www.reinke.info ist die Internetadresse ganz einfach zu finden. So, und jetzt haben wir eine Tour anzukündigen durch 10 Länder mit 68 Konzerten. Man glaubt's nicht. Wer ist das? Wer geht auf Tour? Die Wallflowers. Das ist die Band um Jacob Dylan. Und ich bin sehr, sehr gespannt, was von dort berichtet wird. Ist die Gitarre bereit? Ja, dann können wir loslegen.

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12: Vorsicht bitte, auf der A5 Kassel Richtung Frankfurt. Zwischen Friedberg und Bad Homburger Kreuz liegen Spanngurte auf dem rechten Fahrstreifen. A5 Darmstadt Richtung Heidelberg, zwischen Darmstädter Kreuz und Hemsbach, streckenweise stockender Verkehr. A7 Kassel Richtung Hannover, zwischen Hanmünden, Hedemünden und Dreieck Drammetal, 5 Kilometer Stau, wegen Reinigungsarbeiten auf dem rechten und dem mittleren Fahrstreifen. Und die Bundesstraße 67 Darmstadt Richtung Mannheim ist zwischen Lorsch und Viernheimer Dreieck wegen Bauarbeiten bis Montagmorgen etwa 5 Uhr gesperrt. Die Umleitungsempfehlung: fahren Sie am besten ab Darmstädter Kreuz über die parallel verlaufende A5. Gute Fahrt allerseits.
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12: Sonnenschein und Wolken wechseln sich ab. Dabei können einzelne Schauer durchziehen. Heute Abend wird es eher sonnig. Die Höchstwerte reichen von 12 bis 16 Grad. Morgen am Sonntag bleibt es zunächst längere Zeit trocken und freundlich. Später gibt es wieder mehr Wolken und örtlich sind Schauer möglich. Höchstwerte Sonntag und Montag bei 14 bis 18 Grad. Am Montag gibt es dann Sonne und dichte Wolken im Wechsel und im Verlauf bilden sich einige Schauer. Da sind immer noch die Eisheiligen unterwegs, aber am Dienstag geht es dann langsam bergauf. Es gibt mehr Wolken als Sonne und später kommt Regen auf. 15 bis 20 Grad, immer noch kein Sommer, aber immerhin 20 Grad, da geht ja schon was.
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0: Das war Ihre Version von Uptown Girl, Westlife. Die sind in Feierlaune. 25 Jahre Karriere werden gefeiert mit einem Jubiläumsalbum in Großbritannien. Und ganz besonders in Irland gehören sie zu den erfolgreichsten Stars. 14 Nummer-1-Hits in den britischen Singlecharts. Das ist schon was. Und was war der schönste Moment in Ihrer Karriere? Da werden Sie staunen über die Antwort. Shane Filan hat gesagt, das war die Audienz beim Papst. Dessen Hand zu schütteln, war für die katholische Familie das Allergrößte.
1: Meeting the Pope was definitely the best thing we did. We sang for the Pope and we got to meet the Pope. And our mum and dad's got to meet the Pope. I think that's something you can't buy. No matter how much money you have, you can't buy something like that. And for our families, we're all Catholic. And for our mum and dad's actually shake the Pope's hand.
0: Absolutely, das kann man verstehen. Bei der bevorstehenden Jubiläumstour werden Westlife nur noch zu dritt sein. Mark Feely pausiert aus gesundheitlichen Gründen seit 2 Jahren. Diesen Song hat Ed Sheeran jetzt für Westlife geschrieben. Chariot heißt er.

Chariot und Westlife. Als Joe Keefe von Family of the Year den Song Hero geschrieben hat, war er ausgelaugt und müde. Er wollte in diesem Moment nur ein einfacher Mann sein, kein Held, der alles schafft und meistert.

Family of the Year und Hero. Sie zählt zu den Künstlerinnen, die selten Interviews geben. Lydia hat sie vor einigen Jahren getroffen und war sehr beeindruckt, wie fein und zart diese Frau ist. Sie hat Millionen Alben verkauft, hat ihren eigenen Sound gefunden und man kann sie sofort erkennen. Enya, die wird morgen 65. Plattenboss Rob Dickens hat sie unter Vertrag genommen. Und sie hat aus Dankbarkeit ihn im Text vorkommen lassen von Orinoco Flow. Hören Sie mal genau zu. Sie singt We can near, we can steer with Rob Dickens at the wheel. Yes, hier ist Enya.

Hast du mitgekriegt? Bei der 3-Minuten-Marke. We can near, we can steer with Rob Dickens at the wheel. Enya und Orinoco Flow. Der Kanadier Tyler Shaw macht Musik seit 2012, nachdem er als 21-Jähriger bei einer Talentshow gewonnen hat. Seitdem hat er 4 Alben veröffentlicht, zählt in Kanada zu den erfolgreichsten Künstlern. Er hat ukrainische, chinesische und polnische Vorfahren. Und am kommenden Dienstag tritt er im Frankfurter Ponyhof Club auf. Die Nachfrage soll groß sein.

Wunderbar. Tyler Shaw hieß der Mann. Run to You war der Titel. Und das hier ist handgemachte Musik mit harmonischem Gesang und einem hervorragenden Gitarristen. Carl Carlton heißt der Mann. Und seine Partnerin heißt Melanie Wiegmann. Und die zusammen haben ihre Version gefertigt von Love Potion Number 9.

So kann man das auch machen. Carl Carlton und Melanie Wiegmann, Love Potion No. 9. Als Smokey Robinson den Song Being With You geschrieben hat, dachte er, das sei ein guter Song für Kim Carnes. Und als er den Song dem Kim Carnes-Produzenten George Tobin angeboten hat, sagte der, er arbeite nicht mehr mit Frau Carnes zusammen und Smokey solle den Song besser selbst singen. Er würde ihn sogar bei der Produktion unterstützen. Being With You war der erste Song, mit dem Smokey Robinson einen Solo-Hit hatte. Das war 1981.

0: Smokey Robinson, in dem Fall ohne die Miracles, mit Being With You, eine Soloaufnahme von ihm. Herzlichen Dank habe ich noch zu sagen an Henry und Regine, die noch schnell gespendet haben, bevor die Sendung zu Ende ist, für die Aktion Reinke Ukraine. Das freut mich ganz besonders und ich bin zutiefst dankbar allen Spendern natürlich. Das, Damen und Herren, war es, was wir Ihnen anzubieten hatten. HR1 Reinke am Samstag war auch heute eine Sendung von Lydia Antonini und Werner Reinke. Ihnen allen ein schönes Wochenende.
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12: 12 Uhr. Mercedes erwägt Einstieg in Rüstungsproduktion. Mirsch sieht keine Verlängerung des Tankrabatts. Dreimal Feuer in leerstehenden Gebäuden in Hessen. Das Wetter wechselhaft mit Schauern 12 bis 16 Grad. Mein Name ist Andreas Gerlach. Der Autobauer Mercedes-Benz hat sich offen dafür gezeigt, in die Rüstungsproduktion einzusteigen. Konzernchef Källenius sagte dem Wall Street Journal, es sei klar, dass Europa seine Verteidigungsfähigkeit ausbauen müsse. Aus der Nachrichtenredaktion Andrea Schindler.
13: Källenius sagte dem Wall Street Journal, sollte Mercedes dabei eine positive Rolle spielen können, wäre man dazu bereit, wenn das wirtschaftlich sinnvoll sein sollte, so der Manager. Vor kurzem hatte Reuters berichtet, VW verhandele mit einem israelischen Rüstungskonzern darüber, sein Werk in Osnabrück für die Produktion von Raketenabwehrsystemen umzubauen. Anfang der Woche hatten die Deutsche Telekom und der Rüstungskonzern Rheinmetall bekannt gegeben, gemeinsam ein Drohnenabwehrschild entwickeln zu wollen.
12: Russlands Präsident Putin reist am Dienstag nach China für 2 Tage. Die Ankündigung kommt kurz nach dem Besuch von US-Präsident Trump dort. Jetzt will Putin mit dem chinesischen Staatschef Xi über eine umfassende und strategische Zusammenarbeit sprechen. Beide Länder sind enge wirtschaftliche und politische Partner und seit dem Ukraine-Krieg noch enger zusammengerückt. Wird der Tankrabatt nach Ende Juni weiter verlängert? SPD-Fraktionschef Mirsch sieht das nicht. Aus der Nachrichtenredaktion Christine Schumann.
14: Mirsch hat der Augsburger Allgemeinen gesagt, Mobilität müsse bezahlbar bleiben, aber die Gießkanne sei keine Dauerlösung. Dadurch würden alle gleich entlastet. Er findet es zwar erst einmal gut, dass die Senkung der Energiesteuer an den Tankstellen und damit bei den Verbrauchern teilweise ankommt. Der SPD-Fraktionschef hält die außenpolitischen Entwicklungen aber für zu unsicher und fordert zielgenaue Entlastungen, zum Beispiel durch eine Steuerreform. Das helfe besonders unteren und mittleren Einkommen mehr als kurzfristige Prämien.
12: Der Geburtstag des Grundgesetzes heute in einer Woche wird dieses Jahr zum ersten Mal bundesweit mit einem Ehrentag gefeiert. Schon ab heute gibt es verschiedene Mitmachaktionen, um das gesellschaftliche Miteinander zu stärken, auch in Hessen. In Wiesbaden zum Beispiel können Menschen unterschiedlicher Herkunft gemeinsam kochen, essen und ins Gespräch kommen in den Räumen der evangelischen Familienbildung. In Hessen sind in der Nacht 3-mal Feuer in leerstehenden Gebäuden ausgebrochen. Momentan brennt in Bensheim in Südhessen ein ehemaliges Hotel. Marco Schleicher.
4: Rauch behindert teilweise die Sicht an der Europaallee und der Fritz-Bocchius-Straße. Die Polizei kann nicht ausschließen, dass sich noch Menschen in dem Hotelgebäude befinden, da hier einige Obdachlose gelebt hätten. Gebrannt hat heute früh außerdem ein leerstehendes Wohnhaus in Roßdorf im Kreis Darmstadt-Dieburg. Die Feuerwehr konnte die Flammen schnell löschen. Und in Bad Wildungen in Nordhessen hat in der Nacht der Dachstuhl einer leerstehenden Villa Feuer gefangen. In allen drei Fällen steht noch keine Schadenshöhe fest.
12: In Wien steigt heute Abend das Finale des Eurovision Song Contest. 25 Länder treten dabei mit ihren Songs an. In den Wettbüros wird Finnland als Favorit gehandelt. Für Deutschland tritt Sarah Engels mit dem Song Fire an. Getrübt wird das Jubiläum von einem Streit über die Teilnahme Israels. 5 Länder boykottieren den Wettbewerb, die Niederlande, Spanien, Irland, Slowenien und Island. Sie protestieren gegen Israels Vorgehen im Gazastreifen. Und das waren die Nachrichten.
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8: Hallo Autofahrer, 4:12. Wir beginnen mit der A5. Stop and go auf der A5 Darmstadt Richtung Heidelberg zwischen dem Darmstädter Kreuz und Hemsbach. Dann auf die A7 Kassel Richtung Hannover zwischen Hannmünden, Hedemünden und dem Dreieck Drammetal. Wird sauber gemacht. Hier laufen Reinigungsarbeiten, 5 Kilometer Stau auf dem rechten und mittleren Fahrstreifen. Und die A67 Darmstadt Richtung Mannheim ist zwischen Lorsch und dem Firnheimer Dreieck wegen Bauarbeiten bis Montag früh 5 Uhr gesperrt. Unsere Umleitungsempfehlung: fahren Sie ab dem Darmstädter Kreuz einfach über die parallel verlaufende A5. Das ist wirklich leicht, ne? Und jetzt?
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8: Ja, ist so ein bisschen heute bedeckt mit dem Hang zum Nieselregen. Die Temperaturen maximal heute 12 bis 16 Grad. Morgen nur noch zeitweise freundlich und trocken. Am Abend kann es dann durchaus ein bisschen wieder intensiviert regnen bei 13 bis 18 Grad. Es wird immerhin milder.
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8: Open Kitchen bis 15 Uhr. Schön, dass Sie heute dabei sind. Heute für selbstgebackenes, selbst ausprobiertes und selbst zugegebenes. Ja, Kuchen aus Omas Rezeptebuch. Dazu gibt's neue Kuchenideen einer jungen Buchbloggerin und Hobbybäckerin aus München und ein Gnocchi-Rezept einer hessischen Country Lady. Oh, das wird gut heute.
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0: Cher und Walking in Memphis. Ein Update haben wir aus der HR1 Verkehrsredaktion. Ach, sie kommt nochmal, die Cher, okay.
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0: So viel Zeit soll sein, ne? Die A6 Heilbronn Richtung Mannheim ist zwischen dem Firnheimer Kreuz und dem Firnheimer Dreieck nach einem Unfall gesperrt. Dadurch 2 Kilometer Stau. Rettungshubschrauber ist ebenfalls im Einsatz.

0: Viertel nach zwölf. Hier ist HR1 Dolce Vita. Wir fangen heute gleich mal mit dem Kuchen an, würde ich sagen, oder? Gleich noch vor dem Mittagessen. Das war doch bei Ihnen bestimmt auch immer so, ne? Am Wochenende kommt immer ein Kuchen auf den Tisch. Und jetzt im Frühling oder vielleicht ja auch bald Sommer, mal gucken, wie sich das Wetter so entwickelt, kommen ja diese ganz, ganz leckeren Kuchen mit Beeren und Obst und Sahne noch dazu. Also bei der Münchner Buchbloggerin Theresa Haubs ist das so gewesen und ist wahrscheinlich immer noch so der Fall. Ihr neues Backbuch ist da und das gucken wir uns heute mal an. Das wird nämlich sehr, sehr spannend. Hallo Theresa erstmal.
1: Hallo, schön, dass ich hier sein darf.
0: Du hast also Wochenende für Wochenende mit deiner Mama immer Kuchen gebacken. So war das früher?
1: Ganz genau. Wir standen immer zusammen in der Küche und haben was gebacken. Manchmal einen Kuchen, manchmal mehrere. Hauptsache, es gibt was Süßes.
0: Ja, bei dir auch so, mit dem Finger dann rein und die Schüssel auslecken und die Rührstäbe auch noch in den Mund?
1: Muss sein, das ist das Beste.
0: Und daraus ist dann so ein Klassiker entstanden, also Rezepte aus deiner Familie?
1: Ganz genau, wir haben Familienrezepte aus 4 Generationen, von meiner Uroma, von meinen Omas, von meiner Mama und von mir, die wir immer backen und die wir jetzt mal, nachdem wir jahrelang aus einer ganz losen Blattsammlung, wo alles durcheinander geflogen ist, gebacken haben, mal endlich niedergeschrieben haben. Und jetzt halte ich mein eigenes Backbuch in den Händen.
0: Sehr schön, wie fühlt es sich an?
1: Es ist crazy. Also es ist total schön, das Gefühl, dass wir hier unsere Familienrezepte vereint haben mit den schönen Bildern. Und ja, es fühlt sich total besonders an.
0: Und du hast eine italienische Uroma. Da ist doch bestimmt auch ein bisschen Dolce Vita drin, oder? So ein bisschen italienische Lebensart.
1: Ja, die weiß, wie man genießt.
0: Was ist das Typische von der Uroma-Seite?
1: Wir haben von ihren Aprikosenkuchen mit drin. Die Erdbeerschnitten wurden auch weitergegeben und ja, da sind immer wieder kleine Sachen, die dann auch wieder abgewandelt wurden.
0: Mhm. Sunny Baking Time heißt das. Frische Rezepte für deinen Sommer steht drunter. Also ist das bewusst ein Backbuch für Gleichaltrige eher? Also du bist 24, also für junges Publikum?
1: Also es gibt Leute, die sind so alt wie ich, die das backen, ein bisschen jünger, aber auch ältere. Also auch aus der Generation von meiner Mama und auch noch älter höre ich super tolles Feedback dazu. Und die Leute lieben die Rezepte und wie locker die aufgemacht sind. Also ich habe bewusst so geschrieben, wie ich auch sprechen würde und eine lockere Sprache mit reingebracht. Und das macht die Rezepte so ein bisschen anders als die anderen Backbücher, würde ich sagen.
0: Wir können ja mal so ein Beispiel draus nehmen. Ab in Himbeerhimmel mit dieser geilen Torte oder crazy perfekter Erdbeerkuchen oder wie meine Mama sagen würde, himmlische Käsesahne mit Erdbeeren. Das ist ganz nett, finde ich, dass du hier vielleicht auch für unsere HR1-Hörerinnen und Hörer die gleich die Übersetzung mitlieferst. Wie kommt das so an?
1: Also ich höre immer, dass die Leute das unterhaltsam finden und super lustig zu lesen, wenn beim Backen immer so ein Lacher mit dabei ist. Aber trotzdem sind die Rezepte einfach und easy runtergebrochen. Also es ist nicht zu viel Kompliziertes drumherum. Nenn die wichtigsten Fakten und das mit einem Augenzwinkern.
0: Sehr schön. Wir sprechen gleich weiter mit Theresa Haubs über ihr Lieblingsrezept aus dem Backbuch Omas Erdbeerschnitten.
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0: Es war eine andere Zeit und es war eine andere Phase in ihrem Leben. Another Time, Another Place für Donna Summer. Ihr 14. Album hat sie mal geschickt in die Hände von Stock Aitken Waterman gelegt. Damals unter den Top 5 neben Jason Donovan, Bananarama, Rick Astley und Kylie Minogue. Hier kommt sie mit This Time I Know It's For Real.
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13: Es ist 12:30.
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14: Gleich mal auf die A5, Darmstadt Richtung Heidelberg, zwischen dem Darmstädter Kreuz und Hemsbach hier streckenweise Stop and Go. Die A6 Heilbronn Richtung Mannheim ist zwischen dem Viernheimer Kreuz und dem Dreieck nach einem Unfall gesperrt, dadurch 4 Kilometer Stau ab dem Kreuz Mannheim bereits. Für den Rettungshubschrauber ist immer noch ein bisschen Zeit eingeplant, also das wird dort wahrscheinlich noch eine Weile dauern. Die A67 Darmstadt Richtung Mannheim ist zwischen Lorsch und dem Firnheimer Dreieck wegen Bauarbeiten bis Montag früh 5 Uhr gesperrt, dadurch 3 Kilometer Stau. Wenn Sie so lange die parallel verlaufende A5 benutzen, dann geht's für alle ein bisschen schneller. Gute Fahrt.
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14: Ja, wird jetzt zum Nachmittag vielleicht doch nochmal ein bisschen heller. Also wir haben jetzt gerade nochmal gecheckt. 12 bis 16 Grad sind heute die Höchsttemperaturen. 12 Grad in Willingen, 16 Grad in Heppenheim an der Bergstraße. Kann aber immer wieder mal ganz kurz vielleicht den ein oder anderen Regenschauer geben. So sieht es übrigens auch morgen aus, nur dass es 1-2 Grad wärmer wird. So, dann machen wir uns doch nach dem Vatertag, dem Brückentag. Man kommt so völlig durcheinander, ne? Es ist ein schönes Wochenende. Schön, dass Sie da sind und wir machen uns einfach was Feines, Leckeres heute, was Süßes. Heute gibt's Kuchen und Gnocchis. Also Gnocchis ein bisschen später. Von Ann Doker. Das ist die, die morgen im HR1 Talk ist bei Klaus Reichert. Sie hat uns ihr Lieblingsrezept mitgebracht.

0: Stachelbeer- oder Rhabarberkuchen geht nur mit Sahne. Nur mit Sahne. Zumindest bei mir, weil ohne Sahne schmeckt das nicht irgendwie. Das ist mir zu säuerlich. Heute dreht sich alles um Kuchenschmaus hier in hr1 Deutsche Vita. Ich spreche mit der Buchbloggerin und Hobbybäckerin Theresa Haubs. Sie wohnt in München. Theresa, ungelogen das beste Rezept im Buch, schreibst du, über die Erdbeerschnitten von deiner Oma. Und Erdbeerschnitten mit Doppel-D geschrieben, mit DD, bewusst mit D, von deiner Oma. Ist das dein Lieblingsrezept und wenn ja, warum?
1: Ganz genau. Ich habe die direkt in meinem Backbuch auf Seite 1 gepackt, weil ich die am allerliebsten mag und die sind für mich einfach der Geschmack von Sommer. Das ist ein ganz lockerer Biskuitteig und dazwischen so eine Erdbeercreme und schmeckt super gut, ist super easy gemacht und alle lieben das, wenn ich das mitbringe.
0: Dann haben wir uns noch ein Rezept rausgesucht, ohne Backen. Das Zitronentiramisu.
1: Ja.
0: Klingt köstlich. Was ist da der Clou dran?
1: Ich mag besonders, dass es so schön frisch schmeckt. Und ich habe in meinem Backbuch ja Sachen, die man backt und welche, die auch gekühlt werden, also Desserts, die hinten drin sind. Und ich finde die Mischung total gut, weil manchmal braucht man auch was, was man als Nachtisch mitbringt auf eine Grillparty.
0: Ja.
1: Und da muss jetzt nicht super viel gebacken werden oder was warm sein. Das kann auch was zum Kühlen sein. Und da passt das super.
0: Was ist da im Zitronentiramisu dann drin stattdessen? Also von der klassischen Tiramisu unterschieden?
1: Das ist auf jeden Fall auch der Boden und eine Creme und ein Topping. Und das ist super schön frisch durch die Zitronen und auch super luftig, ganz perfekt für den Sommer. Und ich nehme es super gerne mit, wenn wir irgendwo grillen gehen oder irgendwo einen schönen Nachtisch brauchen, dann finde ich es ganz perfekt.
0: Also trotzdem mit Amaretto und sowas die Biskuitteile unten schon auch nochmal eingetunkt, oder? Mit Espresso und wie machst du es?
1: Das sind sie nicht, aber kann man machen auf jeden Fall. Da kann man alles reinhauen, was man möchte an Alkohol, finde ich. Der Boden ist einfach aus Löffelbiskuits mit Milch getunkt. Mhm. Aber da kann man ja an Geschmäckern noch verfeinern, wenn man das möchte, ne? Mhm.
0: Und wenn das Wetter jetzt mitspielt, gehen ja viele dann doch wieder raus zum Picknicken. Und da passen ja Muffins immer gut, auch für uns als Jungeltern. Wir haben zwei Kinder, die essen gerne Muffins. Und in deinem Buch hast du Aprikosen-Muffins reingepackt, aber auch welche mit Himbeeren. Erzähl mal, wie machst du die?
1: Ich liebe die Himbeermuffins total, weil die super fruchtig schmecken. Und da ist weiße Schokolade mit drin. Die macht die auf so eine gute Art süß, aber nicht zu süß. Und die sind wirklich ganz perfekt für ein Picknick. Aprikosen-Muffins gehen natürlich auch super. Freue ich mich auch schon, wenn die Zeit wieder da ist, der Aprikosen. Und welche ich auch besonders gerne mag, sind die Blaubeermuffins. Die sind auch mit weißer Schokolade.
0: Ja,
1: die liebe ich einfach.
0: Sehr schön. Alles selbst ausprobiert natürlich und niedergeschrieben und niederfotografiert in einem wunderschönen Buch. Sunny Baking Time, ihr zweites Backbuch ist da. Wir sprechen gleich weiter mit Theresa Haubs.
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Die 80er mit Cock Robin. Heute wird gebackt bei uns. Gebacken. Schwärmen Sie auch noch so von Omas Kuchenrezepten und haben vielleicht sogar noch ein Backbuch von der Mama oder dem Papa oder der Oma? Dann mailen Sie mir doch gerne und erzählen Sie mehr davon bitte unter studiomail@hr1.de. Gerne mit Bild. Das sage ich heute gerne ausdrucksweise nochmal mit dazu. Denn manchmal erzählen diese Bücher ja weit mehr als nur das Rezept, das da drin steht, das man vielleicht handschriftlich noch reingeschrieben hat. Vielleicht sind da schon ein paar Seiten rausgefallen oder Sie haben extra Anmerkungen am Rand oder Fettflecken, die ja mal so beim Backen unweigerlich passieren. Dann würde ich mich freuen, wenn Sie uns Ihre schönsten Backbucherlebnisse heute schreiben, hier ins Studio unter studiomail@hr1.de. Wir backen heute bis 15 Uhr. Joe Cocker, n'oubliez jamais.

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7: 13 Uhr. Mercedes erwägt Einstieg in Rüstungsproduktion. Großeinsatz der Polizei bei rechter Demonstration in London. Feuerwehr rückt mehrmals in leerstehenden Gebäuden in Hessen aus. Das Wetter wechselhaft mit Schauern, 12 bis 16 Grad. Mein Name ist Andreas Gerlach. Der Autobauer Mercedes-Benz hat sich offen dafür gezeigt, in die Rüstungsproduktion einzusteigen. Konzernchef Kelenius sagte dem Wall Street Journal, es sei klar, dass Europa seine Verteidigungsfähigkeit ausbauen müsse. Aus der Nachrichtenredaktion Andrea Schindler.
8: Kelenius sagte dem Wall Street Journal, sollte Mercedes dabei eine positive Rolle spielen können, wäre man dazu bereit, wenn das wirtschaftlich sinnvoll sein sollte, so der Manager. Vor kurzem hatte Reuters berichtet, VW verhandele mit einem israelischen Rüstungskonzern darüber, sein Werk in Osnabrück für die Produktion von Raketenabwehrsystemen umzubauen. Anfang der Woche hatten die Deutsche Telekom und der Rüstungskonzern Rheinmetall bekannt gegeben, gemeinsam ein Drohnenabwehrschild entwickeln zu wollen.
7: Riesiger Einsatz für die Polizei in London. Aktuell läuft eine Großdemonstration der rechten Szene. Die Polizei hat eine Null-Toleranz-Strategie angekündigt. 4000 Beamte sind im Einsatz. ARD-Korrespondentin Franziska Hoppen.
9: Aufgerufen zur Großdemonstration der rechten Szene hat der vorbestrafte Rechtsextreme Stephen Yaxley Lennon, besser bekannt als Tommy Robinson. Demnach soll es bei dem Protest um nationale Einheit, Meinungsfreiheit und christliche Werte gehen. Außerdem wird eine Nakba-Demonstration zum Gedenken an die Flucht und Vertreibung von Palästinensern im Zusammenhang mit der Staatsgründung Israels und dem ersten Nahostkrieg stattfinden. Die wird von mehreren Gruppen organisiert, die sich auch teilweise als Gegendemonstration zu Yaxley Lennon verstehen.
7: In Hessen sind in der Nacht dreimal Feuer in leerstehenden Gebäuden ausgebrochen. Momentan brennt in Bensheim in Südhessen ein ehemaliges Hotel. Marco Schleicher.
10: Rauch behindert teilweise die Sicht an der Europaallee und der Fritz-Bockius-Straße. Die Polizei kann nicht ausschließen, dass sich noch Menschen in dem Hotelgebäude befinden, da hier einige Obdachlose gelebt hätten. Gebrannt hat heute früh außerdem ein leerstehendes Wohnhaus in Roßdorf im Kreis Darmstadt-Dieburg. Die Feuerwehr konnte die Flammen schnell löschen. Und in Bad Wildungen in Nordhessen hat in der Nacht der Dachstuhl einer leerstehenden Villa Feuer gefangen. In allen drei Fällen steht noch keine Schadenshöhe fest.
7: In Wien steigt heute Abend das Finale des Eurovision Song Contest. 25 Länder treten dabei mit ihren Songs an. In den Wettbüros wird Finnland als Favorit gehandelt. Getrübt wird das Jubiläum von einem Streit über die Teilnahme Israels. 5 Länder boykottieren den Wettbewerb. Die Niederlande, Spanien, Irland, Slowenien und Island. Sie protestieren gegen Israels Vorgehen im Gazastreifen. Showdown am letzten Spieltag der Fußball-Bundesliga. Die Frankfurter Eintracht spielt gegen Stuttgart und kann es noch in die Conference League schaffen. Und heute entscheidet sich, wer absteigt und wer es in die Relegation schafft. Wolfsburg, Heidenheim und St. Pauli sind punktgleich. ARD-Sportreporterin Sarah Schwedmann.
11: Wolfsburg liegt aktuell wegen der um 3 Treffer besseren Tordifferenz auf dem Relegationsplatz. Besonders brisant, der VfL muss bei Konkurrent St. Pauli ran. Heidenheim spielt zeitgleich zu Hause gegen Mainz. Heißt, ein Tor kann heute alles drehen. 2 der 3 Teams müssen runter in die zweite Liga. Und genau diese Konstellation mit 3 punktgleichen Teams am letzten Spieltag, die gab es in der Bundesliga bisher noch nie.
7: Und das waren die Nachrichten.
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12: 3:01, hallo Autofahrer. Vorsicht gleich mal auf der B8, Königstein-Bad Camberg zwischen Waldems-Esch und dem Abzweig nach Würges. Hier sind Menschen auf der Bundesstraße, fahren Sie vorsichtig. Dann die A5 Karlsruhe Richtung Darmstadt zwischen Kronau und Kreuz Heidelberg streckenweise Stop and Go. Das gleiche gilt für die A5 Darmstadt Richtung Heidelberg zwischen dem Darmstädter Kreuz und Hemsbach. A6 Heilbronn Richtung Mannheim zwischen dem Kreuz Mannheim und dem Fernheimer Dreieck nach Unfall 4 Kilometer Stau. Der Verkehr wird über den linken Fahrstreifen derzeit geleitet. Und die A67 Darmstadt Richtung Mannheim ist zwischen Lorsch und dem Firnheimer Dreieck wegen Bauarbeiten bis Montagmorgen 5 Uhr gesperrt. Derzeit 3 Kilometer Stau. Fahren Sie bitte ab dem Darmstädter Kreuz über die parallel verlaufende A5. Gute Fahrt Ihnen.
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12: Ja, der Samstag hat sich noch nicht so richtig entschieden heute, was er eigentlich will. Mal Sonne, mal Regen, mal Wolken. Es bleibt so bei diesem Mix heute. 12 bis 16 Grad. In der Nacht kommt ein wenig Nebel dazu. Und ein wenig Regen bei 7 bis 2 Grad, also die Temperaturen immer noch einstellig in der Nacht. Und morgen am Sonntag geht es genauso weiter mit 1, 2 Grad mehr als heute.
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12: Ah, kann man schon mal so ein bisschen an das Picknick denken, oder? Würde ich sagen, jetzt mal für morgen. Oder einfach nur ein bisschen klönen im Garten. Wir haben das perfekte Dinner für Freunde und Bekannte und spontanen Besuch, denn heute geht's bei uns süß zur Sache.
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0: Gleich die Doobie Brothers und die Hooters bei mir um 12:45.
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0: Theresa Haubst bei uns heute in HR1 Deutsche Vita, studiert Psychologie in München, hat gerade ein Sommerbackbuch rausgebracht. Theresa, du stehst nicht nur gern am Backofen, sondern verbringst natürlich auch viel Zeit in Buchläden. Du bist leidenschaftliche Buchbloggerin unter dem Namen Bookslove128.
2: Ja, ganz genau. Auf Insta und TikTok bin ich unterwegs.
0: Sehr gut. Was liest und empfiehlst du gerade am liebsten? Was sind das für Themen, für Genre?
2: Ich lese super viel Romance, aber dieses Jahr habe ich auch Thriller für mich entdeckt und lese total gerne Freida McFadden momentan.
0: Mhm. Wie gehst du da vor? Also gehst du einfach in den Buchladen und guckst dich um, was da neu ist, oder liest du den Klappentext erstmal, oder woran orientierst du dich?
2: Ich muss sagen, man sieht super viel schon online an Buchmarketing und da höre ich schon immer raus, welches mich interessieren könnte. Also ich sehe bei anderen BloggerInnen irgendwelche Bücher oder vom Verlag, die haben ja auch Seiten, wo sie was posten, und da weiß ich dann direkt so, ah, das hört sich gut an, das klingt genau nach meinem Lesegeschmack, und ich bin auch eine Moodreaderin. Also ich weiß immer erst kurz vorher, auf was ich gerade Lust habe. Deswegen lese ich auch immer Bücher parallel. Also ich lese meistens eine Romance parallel zu einem Thriller und dann noch ein Fantasy-Buch dazu, und ich schnappe mir immer das, worauf ich gerade Lust habe.
0: Mhm. So prozentzahlmäßig, wie viele Bücher schaffst du von vorne bis hinten und welche legst du nach 10, 15, 20 Seiten weg?
2: Gute Frage. Abbrechen tue ich tatsächlich selten Bücher. Also ich lese die dann meistens auch fertig. Mittlerweile habe ich einen ganz guten Riecher, was mich interessiert. Das letzte Buch, was ich abgebrochen habe, ist, glaube ich, wirklich 2 Jahre her. Also das kann ich gar nicht mal mehr genau sagen.
0: Mhm. Und du kriegst natürlich super viel Resonanz auf deine Sachen, auf deine Rezepte. Schöne Rückmeldungen. Welche zum Beispiel?
2: Ich bin tatsächlich auch unterwegs mit Veranstaltungen und ich fahre dann in eine Buchhandlung und bringe Kuchen mit. Ich nenne das Papier- und Signierstunde, und dann machen wir uns da einen buchigen Abend, quatschen über Bücher und essen ein bisschen Kuchen dazu. Und ich signiere natürlich auch was, wenn es gefragt ist. Und der Kuchen, der mit Abstand am besten ankommt, ist der Erdbeer-Schoko-Kuchen. Das ist so ein Maulwurfkuchen. Mhm. Und ich liebe diese Kombi. Da ist noch so eine Sahne dazwischen. Ist ganz perfekt.
0: Also du würdest sagen, auch nach 20 Uhr geht Kuchen noch?
2: Auf jeden Fall.
0: Weil wenn Signier- und Probierstunde, dann ist ja meistens, ist es ja nicht mittags um 14 Uhr, oder? Um 15:30 Uhr.
2: Das stimmt. Das ist dann abends und passt aber auch super gut. Kuchen geht rund um die Uhr, finde ich.
0: Ja. 3. Juli wird Theresa Haubst übrigens hier ganz in der Nähe sein, auf der Ebsch-Seite drüben in Mainz, zur Probier- und Signierstunde. Da bringt sie natürlich auch Kuchen mit, das Ganze dann bei Hugendubel. Theresa, vielen, vielen Dank für heute hier in HR1 Deutsche Vita.
2: Dankeschön und genießt euer Wochenende.

Großartig, einfach gute Musik von den Hooters und Satellite. 5 Minuten vor 13:30. Wichtiges sofort für die Autofahrer. Vorsicht auf der A5 Frankfurt-Kassel zwischen Reiskirchen und dem Reiskirchener Dreieck. Hier sind Menschen auf der Fahrbahn. Fahren Sie dort bitte langsam und vorsichtig. Hier kommt Anastasia und I'm Out of Love.

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3: Es ist 2:30.
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3: Vorsicht, Autofahrer, bitte weiterhin auf der A5 Frankfurt-Kassel zwischen Reiskirchen und dem Reiskirchener Dreieck sind immer noch Menschen auf der Fahrbahn. Und jetzt auch neu auf der A661 Egelsbach-Oberursel zwischen Neu-Isenburg und dem Offenbacher Kreuz ebenfalls Personen. Stop and go auf der A5 Darmstadt-Heidelberg zwischen dem Darmstädter Kreuz und Hemsbach. Die A67 Darmstadt Richtung Mannheim ist zwischen Lorsch und Firnheimer Dreieck wegen Bauarbeiten bis Montagmorgen 5 Uhr gesperrt. Unsere Umleitungsempfehlung aus der HR1 Verkehrsredaktion: Fahren Sie ab dem Darmstädter Kreuz über die parallel verlaufende A5. Gute Fahrt.
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3: 8 Grad in Poppenhausen in der Rhön und 12 Grad sind es in Riedstadt-Goddelau. Das sind die derzeitigen Werte. Das ist die Spanne. Wir haben aber auch 16 Grad noch ein bisschen weiter südlich entlang der Bergstraße. Mehr wird's aber heute nicht. Am Nachmittag eher wieder kompaktere Wolkenfelder. Zwischendurch guckt sie auch mal durch. Die Sonne, aber morgen wird's dann wahrscheinlich öfter regnen. Am Nachmittag vor allem 13 bis 18 Grad. Kai Völker ist hier. Einen schönen Samstag. Das ist das verlängerte Wochenende nach dem Christi-Himmelfahrt-Feiertag. Deswegen machen wir es uns einfach schön, oder? Ja, würde ich sagen. Die nächste Vollbremsung kommt übrigens von Talk Talk.
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0: Dusty Springfield und Son of a Preacher Man, 8:08. Dolce Vita ist hier in hr1, unsere Genusssendung, und heute sind wir mit den Rezepten der Vorfahren verbandelt. Ja, oft sind es ja meistens die besten Ideen, die Oma hatte oder Opa oder die Uroma. Und die liebe Kollegin Corinna Tertel aus dem hr1-Team findet das nämlich auch. Ihre Mama im Sauerland war bekannt für ihre Hammertorten. Die waren erstens köstlich und zweitens sahen die nicht nur richtig gut aus, wie vom Konditor, sondern sie hat natürlich die Rezepte alle aufgehoben. Corinna, du hast ein fast schon antiquarisches Rezeptebuch von deiner Mama mitgebracht.
1: Ja, und das ist mein allerliebstes Backbuch überhaupt. Ich habe es hier in der Hand. Das ist eine Kladde. Ziemlich fleckig und speckig, außen so ein bisschen so Gläser, Zitronen aufgedruckt, Erdbeeren. Wenn ich es aufschlage, hat so ein hübsches Register, da steht zum Beispiel Fleisch, Speisen oder Kompotte, eingemachtes, aber da ist gar nicht so viel drin. Wir haben total viel gebacken zu Hause und unter dem Register Bäckereien, Torten, Cremes, da fallen mir auch die Seiten entgegen, einige sind komplett zerrissen und alles schön fleckig. Meine Mutter hatte eine gestochene Schrift, das sieht 1A aus, fast wie mit dem Computer handschriftlich geschrieben. Und natürlich ist auch alles mit Pfundangaben, vieles davon, die muss ich immer übersetzen dann, diese Angaben, wenn meine Kinder daraus backen. Meine Mutter hat zu Lebzeiten noch diese Rezepte alle mal abgeschrieben und abgetippt und in einen Ordner gepackt, aber da habe ich mir schon dieses Buch unter den Nagel gerissen, weil ich das liebe. Mhm. Und das ist auch eine Kindheitserinnerung natürlich. Und seitdem backe ich da draus.
0: Absolut. Und dein Lieblingsmohnkuchen vom Blech ist natürlich auch drin, mit Brandteig und viel Streuseln, hast du mir erzählt. Noch weitere Lieblingsrezepte aus der Familie?
1: Ja, vor allen Dingen zum Beispiel unser Familienwaffelrezept seit Generationen mit ganz viel Milch. Die sind da nicht so knusprig und dick, sondern so ganz fluffig und weich. Und die wildeste Seite hier, das ist die mit der Zitronenrolle. Auch ein Spezialfamilienrezept. Da gibt es die Füllung Annegret und die Füllung Marianne. Aber wir nehmen immer die Füllung Marianne mit saurer Sahne. Und die backe ich immer aus diesem Buch, auch wenn ich das Rezept kaum noch lesen kann. Sogar mit einem kleinen Biskuitteigfleck drauf.
0: Ich höre schon, das Rezept eurer Zitronen-Biskuitrolle willst du uns jetzt nicht verraten, oder vielleicht?
1: Ja, kannst du vergessen. Ah. Das ist tatsächlich ein, wie sagt man so schön, gut gehütetes Familiengeheimrezept. Da musst du dich schon zu uns zum Kaffee einladen oder rauskriegen, wann die nächste Familienfeier ist.
0: Wann hättest du Zeit? Ich würde gerne kommen, ja. Vielen Dank dafür. Also wir haben Ihnen, glaube ich, hoffentlich ein bisschen Geschmack gemacht und wir haben ja sowieso auch Omas Erdbeerschnitten als Rezept online, wenn Sie mal gucken wollen, auf hr1.de. Corinna, vielen Dank.
1: Sehr gerne.

Olivia Newton-John und John Travolta um 13 Minuten vor zwei. Alle Rezepte von heute finden Sie bei uns im Internet auf hr1.de. So lange spielen wir ein bisschen Starship für Ihren Samstagnachmittag. 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
4: 14 Uhr. Kleineres Flugzeug südlich von Mannheim abgestürzt. Städter Karp wirft katholischer Kirche Diskriminierung vor. Mercedes erwägt Einstieg in Rüstungsproduktion. Das Wetter wechselhaft mit Schauern, 12 bis 16 Grad. Mein Name ist Stefan Schiebelhut. In Baden-Württemberg ist südlich von Mannheim ein Kleinflugzeug in der Luft explodiert. Nach Informationen des Südwestrundfunks sind in Limburger Hof zwei Menschen ums Leben gekommen. Ein Mensch wurde verletzt, ARD-Reporterin Nancy Lau.
5: Nach Angaben des stellvertretenden Brand- und Katastrophenschutzinspekteurs des Rhein-Pfalz-Kreises Axel Fischer ist die Lage vor Ort mittlerweile stabil. Der Unfall ereignete sich am Ortsrand von Limburger Hof. Paar hundert Meter entfernt ist das Segelfluggelände Ludwigshafen-Dannstadt. Fischer ist nach eigenen Angaben gegen 11.30 Uhr alarmiert worden. Er berichtet, dass Trümmerteile der Maschine nach der mutmaßlichen Explosion auf Häuser gefallen sind. Laut Polizei sind viele Einsatzkräfte vor Ort.
4: Die Präsidentin des Zentralkomitees der deutschen Katholiken, Städter Karp, hat die Kirche eine massive Diskriminierung von Frauen vorgeworfen. Beim Katholikentag in Würzburg sagte die Chefin der obersten Laienvertretung in der Kirche, herrsche das männliche Geschlecht über das weibliche. Daher stießen Reformen der Sexualmoral und die Zulassung von Frauen für Weihämter auf so erbitterten Widerstand. Der Vorsitzende der deutschen Bischofskonferenz Wilmer wies darauf hin, dass das kirchliche Arbeitsrecht liberalisiert wurde. Mercedes-Chef Källenius schließt nicht aus, dass der Autobauer in Zukunft auch Rüstungsgüter produzieren könnte. Källenius sagte dem Wall Street Journal, Europa müsse seine Verteidigungsfähigkeit ausbauen. Mercedes sei bereit, dabei eine positive Rolle zu spielen. Der Autobauer ist nicht der einzige deutsche Konzern, der sich in diese Richtung entwickelt. Anfang der Woche war bekannt geworden, dass die Telekom gemeinsam mit Rheinmetall einen Drohnenschild bauen wird. Der Geburtstag des Grundgesetzes heute in einer Woche wird dieses Jahr zum ersten Mal bundesweit mit einem Ehrentag gefeiert. Schon ab heute gibt es verschiedene Mitmachaktionen, um das gesellschaftliche Miteinander zu stärken, auch in Hessen. In Wiesbaden zum Beispiel können Menschen unterschiedlicher Herkunft gemeinsam kochen, essen und ins Gespräch kommen in den Räumen der evangelischen Familienbildung. Showdown am letzten Spieltag der Fußball-Bundesliga. Eintracht Frankfurt spielt gegen den VfB Stuttgart und kann es noch in die Conference League schaffen. Und heute entscheidet sich, wer absteigt und wer es in die Relegation schafft. Wolfsburg, Heidenheim und St. Pauli sind punktgleich. ARD-Sportreporterin Sarah Schwedmann.
6: Wolfsburg liegt aktuell wegen der um 3 Treffer besseren Tordifferenz auf dem Relegationsplatz. Besonders brisant, der VfL muss bei Konkurrent St. Pauli ran. Heidenheim spielt zeitgleich zu Hause gegen Mainz. Heißt, ein Tor kann heute alles drehen. 2 der 3 Teams müssen runter in die zweite Liga. Und genau diese Konstellation mit 3 punktgleichen Teams am letzten Spieltag, die gab's in der Bundesliga bisher noch nie.
4: Das waren die Nachrichten.
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7: 14.03 Uhr, hallo Autofahrer. Die A5 Darmstadt-Heidelberg zwischen dem Darmstädter Kreuz und Hemsbach. Stop and go hier auf diesem Streckenabschnitt. Dann auf die A7 Kassel Richtung Hannover zwischen Hannmünden, Hedemünden und dem Dreieck Drammetal. 3 Kilometer Stau. Nochmal in den Süden, die A67 Darmstadt Richtung Mannheim ist zwischen Lorsch und dem Firnheimer Dreieck wegen Bauarbeiten bis Montag früh 5 Uhr gesperrt. Deswegen fahren Sie ab dem Darmstädter Kreuz am besten über die parallel verlaufende A5. Und die A661 Oberursel Richtung Egelsbach zwischen dem Bad Homburger Kreuz und Frankfurt-Eckenheim 4 Kilometer stockend.
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7: Ja, wird heute nicht mehr so richtig bollig warm. Nein, aber wir werden Temperaturen bis zu maximal 16, 17 Grad haben in höheren Lagen, wie zum Beispiel auf der Wasserkuppe. 8 Grad im Moment. Morgen ganz ähnlich, teilweise freundlich. Teilweise leider bedeckt, aber eben auch wieder mit Regenschauern. Es wird ein bisschen wärmer, der Regen, 13 bis 18 Grad.
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0: Die Manfred Mann's Earth Band und For You in HR1. Gehen wir mal von den alten Notenheften rüber zu den Rezeptbüchern. Sie haben wahrscheinlich auch so ein schönes altes Rezeptbuch, ne? Mit losen Zetteln drin, hier mal schnell ein Rezept kopiert oder notiert, per Hand vielleicht sogar noch abgeheftet. Ach, das war schön, ne? Und das machen ja viele Menschen immer noch. So auch unsere Country Lady aus dem Taunus, Andoka, sympathische Singer-Songwriterin. Morgen Vormittag übrigens ab 10 Uhr unser Gast im HR1 Talk. Und Andoka ist gebürtige Hessin. Sie lebt mittlerweile in Bremen und hat ein Herz für Country Music und hat gerade ein neues Album rausgebracht. Und so viel sei schon mal verraten vor dem Talk morgen. Ich durfte dabei sein. Im Hintergrund durfte durch die große Glasscheibe schauen. Und da hat sie ihr Lieblingsessen verraten.
1: Ganz wilde Mischung Gnocchi mit Sauce Hollandaise und ganz viel Knoblauch drin und dann mit Käse überbacken.
0: Lecker. Gnocchi mit Sauce Hollandaise und mit viel Knoblauch und Käse überbacken. Was für ein Lieblingsrezept. Und das Lustige ist, ein paar Tage nachdem sie uns dieses Rezept verraten hat im Talk, hat sie eine Mail geschrieben. Als ich mit meiner Mutter über das Interview in HR1 gesprochen habe, kamen wir tatsächlich nochmal auf mein Gnocchi-Rezept zu sprechen und plötzlich zog sie ein Rezeptbuch aus dem Regal und zeigte mir das hier. Mein Rezept, das ich ihr vor Jahrzehnten einmal aufgeschrieben habe. Und dieses Rezept können Sie sich bei uns angucken auf hr1.de. Das Originalrezept von Andoka. 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
8: Es ist 2:30.
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8: Hallo Autofahrer, die A3 Würzburg Richtung Frankfurt zwischen Hanau und dem Offenbacher Kreuz. 4 Kilometer Stop and Go hier nach einem Unfall. A5 Darmstadt Richtung Heidelberg zwischen dem Darmstädter Kreuz und Hemsbach ebenfalls stockender Verkehr. A67 Darmstadt Richtung Mannheim ist zwischen Lorsch und dem Viernheimer Dreieck wegen Bauarbeiten bis Montag gesperrt. Umleitungsempfehlung, fahren Sie schon ab dem Darmstädter Kreuz einfach über die parallel verlaufende A5. Und die A661 Oberursel Richtung Egelsbach zwischen dem Bad Homburger Kreuz und Frankfurt-Eckenheim. 4 Kilometer stockend. Gute Fahrt Ihnen.
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8: Ja, ist ein wechselhafter Samstag und es wird auch vor allem ein wechselhafter Sonntag morgen. Die Temperaturen gehen leicht nach oben. Es bleibt größtenteils für alle Hessen trocken. Hin und wieder gibt's mal den ein oder anderen Nieselspritzer. Kai Völker hier, willkommen zu HR1 Deutsche Vita. Eine halbe Stunde noch, dann beginnt die große Fußball-Bundesliga-Show hier. Das HR1 Heimspiel mit dem großen Saisonfinale in Liga 1. Mathis Hohme ist schon da und sein Team auch. Das wird auf jeden Fall ein sehr schöner Nachmittag für Sie. Schön, dass Sie bei HR1 sind.
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0: Ich habe noch keinen Plan. Ich habe überhaupt keinen Plan. Ich muss noch 2 Kuchen backen. Nächste Woche haben meine Tochter und meine Frau Geburtstag. Vielleicht mache ich einen Mohnkuchen. Da gehört ja so richtig Rum rein. Oder haben Sie schon mal einen Schoko-Rotweinkuchen gegessen? Der Rotwein macht ihn ja so richtig schön saftig. Keine Frage. Manche Kuchen werden durch einen Schuss Alkohol besonders gut. Durch einen Schuss, wohlgemerkt. Da sollte man sich beim Backen definitiv an die Mengenvorgaben halten. Oder es geht Ihnen so wie unsere Kollegen hier im Team. Auf vielfachen Wunsch hat es tatsächlich nochmal dieser Kuchen ins Programm geschafft. Heute ist internationaler Whisky Day. Deswegen gibt es bei mir jetzt den HR1 Whisky Kuchen.
1: Zunächst kosten Sie den Whisky und überprüfen so seine Qualität. Nehmen Sie dann eine große Rührschüssel zur Hand. Währenddessen probieren Sie nochmals den Whisky und überzeugen sich davon, dass er wirklich von allerbester Qualität ist.
2: Fein.
1: Wiederholen Sie diesen Vorgang.
2: Och ja, puh. Lecker.
1: Schalten Sie den Mixer an und schlagen Sie in der Rührschüssel die Butter schön flaumig weich. Fügen Sie einen Löffel Vollzucker hinzu. Mixen Sie den Schalter aus. Jetzt brechen Sie 2 Eier aus und zwar in die Schüssel. Malten Sie den Schicksal an. Wenn das blöde Obst im Trickser stecken bleibt, dann lösen Sie es mit dem Traubenschieber. Überprüfen Sie jetzt den Whisky endlich auf seine Konsistenz.
2: Puh.
1: Fügen Sie eine Tasse hinzu. Zucker, Obst, Backpulver, was auch immer. Fetten Sie den Ofen ein. Drehen Sie das Ding um 350 Grad. Jetzt schlagen Sie auf den Mixer, bis er irgendwann ausgeht. Jetzt werfen Sie die blöde Rührschüssel aus dem Fenster. Überprüfen Sie den Geschmack des übrigen abgestandenen Whiskys und dann gehen Sie ins Bett und pfeifen auf den Blöden.

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Bobby Hepp und Sunny. Viertel vor drei, wichtiges Sofort für die Autofahrer. Vorsicht A60, Mainz Richtung Rüsselsheim. Zwischen Bischofsheim und Rüsselsheim Mitte steht ein defektes Fahrzeug auf dem linken Fahrstreifen. 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

0: Das sind die Jungs von Luftschmidt, Aerosmith und Dream On. Und es geht um so viel heute in der Fußball-Bundesliga. Großer, du bist da. Ja, kannst du auch rein?
1: Warte mal. Hier stehe ich, hier. Ja, hallo.
0: Geht um was geht's heute? Es geht um Abstieg, es geht um Europa, ja. Es geht um Herrn Riera, es geht um eigentlich so viel, ne?
1: Ja, und das in 9 Spielen parallel gleichzeitig zur selben Zeit. Es ist der Traum eines jeden Fußballfans und wir werden das ganze große Theater gleich hier in HR1 schön abfeiern. Ich freue mich riesig drauf.
0: Mathis Hohm nach 15 Uhr für Sie da im Heimspiel. Ich bin Kai Völker, Dankeschön fürs Zuhören. Bis nächste Woche.
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5: 15 Uhr. Pflegebranche dringt auf verbindliche Entscheidungen zur Pflege. Städter Karp wirft katholischer Kirche Diskriminierung vor. 2 Tote bei Absturz von Kleinflugzeug südlich von Mannheim. Das Wetter wechselhaft mit Schauern, 12 bis 16 Grad. Mein Name ist Stefan Schiebelhut. Patientenschützer haben besorgt auf Medienberichte reagiert, wonach sich die Reform der Pflegeversicherung verzögern könnte. Laut Funke Mediengruppe soll sie dem Kabinett erst Ende Mai vorgelegt werden, statt Mitte des Monats. Vom Verband Deutscher Alten- und Behindertenhilfe VDAB heißt es, die Pflegebranche warte dringend auf verbindliche Entscheidungen, um für die Zukunft planen zu können. Aus Berlin ARD-Korrespondent Tim Aßmann.
6: Erklärtes Ziel der Bundesregierung ist, die Reform noch vor der Sommerpause durch den Bundestag zu bringen. Fachverbände kritisieren die Pläne bereits. Befürchtet werden Kostensteigerungen für Pflegebedürftige und deren Angehörige. Im Raum stehen unter anderem Änderungen bei der Einstufung der sogenannten Pflegegrade und bei der Beteiligung der Pflegeversicherung an den Unterbringungskosten in Pflegeheimen. Ziel der Reform ist eine Entlastung der Pflegeversicherung.
5: Klare Worte auf dem Katholikentag in Würzburg. Die Präsidentin des Zentralkomitees der deutschen Katholiken, Städter Karp, hat bei einer Podiumsdiskussion der Kirche Sexismus vorgeworfen. Sie habe das Patriarchat nicht verlassen. In der Kirche herrsche das männliche Geschlecht weiter über das weibliche. Der Vorsitzende der Deutschen Bischofskonferenz Wilmer entgegnete darauf, dass das kirchliche Arbeitsrecht liberalisiert wurde. In Baden-Württemberg ist südlich von Mannheim ein Kleinflugzeug abgestürzt. Nach Informationen des SWR sind in Limburger Hof 2 Menschen ums Leben gekommen. Ein Mensch wurde verletzt. ARD-Reporterin Nancy Lau.
7: Nach Angaben des stellvertretenden Brand- und Katastrophenschutzinspekteurs des Rhein-Pfalz-Kreises Axel Fischer ist die Lage vor Ort mittlerweile stabil. Der Unfall ereignete sich am Ortsrand von Limburger Hof. Paar hundert Meter entfernt ist das Segelfluggelände Ludwigshafen-Dannstadt. Fischer ist nach eigenen Angaben gegen 11.30 Uhr alarmiert worden. Er berichtet, dass Trümmerteile der Maschine nach der mutmaßlichen Explosion auf Häuser gefallen sind. Laut Polizei sind viele Einsatzkräfte vor Ort.
5: Es gibt zwar weniger Fälle, aber die Schutzmaßnahmen bleiben. Im Kreis Bergstraße gilt seit heute eine neue Allgemeinverfügung zur afrikanischen Schweinepest. Es ändert sich vor allem, wann, wo und wie gejagt werden darf. Von der Kreisverwaltung heißt es, Kerngebiet des Seuchengeschehens seien weiter Städte und Gemeinden wie Bensheim, Biblis, Bürstadt und Heppenheim. Showdown am letzten Spieltag der Fußball-Bundesliga. Gleich entscheidet sich, wer absteigt und wer es in die Relegation schafft. Eintracht Frankfurt spielt gegen den VfB Stuttgart und kann es noch in die Conference League schaffen. HR-Sportreporter Tim Brockmeier.
8: Dafür muss ein Sieg her und gleichzeitig ein Patzer des direkten Konkurrenten Freiburg. Ein Sieg allerdings ist schwierig, denn Gegner Stuttgart braucht selbst die Punkte für die Champions League, ist zudem richtig gut drauf. Im Stadion herrscht irgendwas zwischen Skepsis und Hoffnung. In der Startaufstellung überrascht Coach Riera mit Mario Götze und Litz Doan. Ganz vorne soll Kali Muendo für Tore sorgen. Johnny Burkhardt sitzt zunächst nur auf der Bank.
5: Anstoß ist in knapp einer halben Stunde. Das waren die Nachrichten.
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9: Da blicken wir um kurz nach drei auf die A60 Mainz Richtung Rüsselsheim zwischen Bischofsheim und Rüsselsheim Mitte. Da steht ein defektes Fahrzeug auf der linken Spur. die A3 Würzburg nach Frankfurt zwischen Hanau und Offenbacher Kreuz. 4 Kilometer stockt's nach einem Unfall. A5 Darmstadt Richtung Heidelberg zwischen Darmstädter Kreuz und Hemsbach streckenweise stockender Verkehr. Die A67 Darmstadt nach Mannheim ist zwischen Lorsch und dem Viernheimer Dreieck wegen Bauarbeiten bis Montag früh noch etwa 5 Uhr gesperrt. Gibt eine Umleitung und zwar ab dem Darmstädter Kreuz über die parallel verlaufende A5. Und die A661 nach Oberursel-Egelsbach zwischen Bad Homburger Kreuz und Frankfurt-Eckenheim stockt's über 4 Kilometer. Gute und sichere Fahrt.
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9: Es wechseln sich Sonnenschein und auch dichte Wolken. Ab heute Nachmittag hier und da kommt auch mal ein Schauer vorbei bei 11 bis 16 Grad maximal.
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9: Schönes Wochenende, schönen Samstagnachmittag zusammen und herzlich willkommen im großen Finale der Fußball-Bundesliga. 34. Spieltag, 9 Spiele, parallel gleich ab 15.30 Uhr. Und mehr Drama als heute kann es gar nicht geben. 3 Mannschaften kämpfen um den Klassenerhalt, um die Möglichkeit, irgendwie in der Relegation noch drinnen zu bleiben. Unter anderem auch Heidenheim mit Trainer Frank Schmidt.
10: Ins Stadion zu kommen am letzten Spieltag, wo es eine Konstellation gibt, wo alles möglich ist. Ein Traum.
9: Ja, stimmt. Allerdings hat er vollkommen recht. Und Wölfe-Trainer Dieter Hecking, der hat das ähnlich formuliert, nur etwas kürzer und prägnanter.
11: Deshalb ist dieser Scheiß-Fußball so toll für alle.
9: So hat er recht.
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9: Und das ganze Drama heute Nachmittag. Von Anpfiff bis Abpfiff gibt's selbstverständlich, wie an allen anderen 33 Spieltagen der Fußball-Bundesliga, live hier bei uns. Wir sind gleich in den Stadien, wo es zur Sache geht. Vorher gönnen wir uns noch ein bisschen Musik. David Bowie, Heroes und die Pet Shop Boys, Always on My Mind. Das wird ein Fußballfest heute.
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0: David Bowie und Heroes. Ja, der ein oder andere könnte ja vielleicht heute Nachmittag noch zum Held werden in der Fußball-Bundesliga. Sei es darum, der Torschütze vielleicht im Kampf um die Champions League oder die entscheidende Grätsche, um den Abstieg irgendwie zu vermeiden. All das gibt's ab 15.30 Uhr ja hier bei uns in hr1 zu hören. Und genauso ja auch den, naja, vielleicht etwas verzweifelten Kampf von Eintracht Frankfurt darum, doch noch irgendwie in die Conference League zu kommen. Tim Brockmeier, unser Mann im Frankfurter Stadtwald heute Nachmittag. Es geht gegen den VfB Stuttgart. Tim, wie ist das denn eigentlich stimmungstechnisch so in Frankfurt? Ich meine, es ist also gestern Pressekonferenz vom Trainer war wieder, sagen wir mal, spannend. Okay. Und ansonsten rund um die Eintracht ist es ja irgendwie alles so ein bisschen, ich weiß nicht, wie ich es formulieren soll.
1: Ja, es ist eine ganz merkwürdige Stimmung, finde ich, im Stadion. Also es ist irgendwas zwischen natürlich Hoffnung, dass es irgendwie doch noch nach dieser verkorksten Saison, die an die Wand gefahren wurde, wie es keiner vorher erwartet hat, ein Happy End gibt mit Europa. Aber es ist auch eine ganz klare Erwartungshaltung der Fans, dass diese Mannschaft jetzt endlich mal zumindest sich komplett zerreißt für das Trikot. Die Ultras, also die Nordwestkurve der Frankfurter, die aktive Fanszene, hat klare Transparente ausgerollt. Da scheint auch so eine kleine Choreo geplant, wenn ich das richtig sehe. Und da steht zum Beispiel: für keinen Spieler, für keinen Trainer, für keinen Funktionär, nur für unsere Stadt und für unseren Verein. Also da ist die Aussage ziemlich klar, was hier erwartet wird. Allein, ich glaube, sehr wenige haben die Hoffnung, dass es gegen diesen bockstarken VfB wirklich zum Sieg reicht.
0: Ja, das wollte ich dich gerade nämlich fragen. Um Freiburg irgendwie da so ein bisschen im Schach zu halten, bräuchte es ja dann doch das eine oder andere Pünktchen heute noch. Also Stuttgart ist schon sehr gut.
1: Ja, also wirklich, die haben eine wirklich tolle Saison hingelegt. Da muss man alle Hüte ziehen, auch vor Trainer Sebastian Hoeneß. War ja auch nicht leicht, in die Saison zu starten. Dann zuletzt eine Megaform in Unterzahl in Hoffenheim einen Punkt geholt. Letzte Woche in Leverkusen nach gefühlt 2 Sekunden zurückgelegen, trotzdem klar und deutlich 3-1 gewonnen. Dann dieser Supersturm mit Demirovic und Undav, zweitbester nach den Überbayern der Liga. Die brauchen die Punkte für die Champions League. Also wenn der VfB hier ins Rollen kommt, dann sehe ich schwarz für die Eintracht. Ein frühes Tor für die SGE wäre sicherlich eine Möglichkeit, aber selbst das haben wir letzte Woche gesehen gegen den BVB, hat nicht gereicht.
0: Genau in der Sekunde wollte ich sagen, war nicht so ganz erfolgreich letzte Woche. Gut, dann schauen wir auf das letzte Hurra und hören vor allem ab 15.30 Uhr von dir, Tim, mehr aus dem Frankfurter Stadtwald, was das so wird heute gegen den VfB Stuttgart. Und gleich geht's ganz tief in den Keller hinein. Heidenheim heute zu Hause gegen Mainz und St. Pauli und Wolfsburg im direkten Duell gegeneinander im Kampf um den Klassenerhalt in der Fußball-Bundesliga. Sind wir gleich live im Stadion.

0: Hier ist Nürnberg. Wir melden uns vom Abgrund. Das hat einst vor oder während einer legendären ARD-Schlusskonferenz der Kollege Günther Koch gesagt, als er sich vom Abstieg in Nürnberg meldete. Heute melden wir uns wieder vom Abgrund. Genauer gesagt tut das Detlef Lindner heute Nachmittag für uns, denn der erste FC Heidenheim, der steht am Abgrund zur zweiten Liga, hat heute Mainz 05 zu Gast und hofft, Detlef, auf das große Wunder, oder?
1: Ja, natürlich. Ich meine, keiner will abstürzen. Ne? Das tut natürlich weh, wenn du am Abgrund stehst und runterschaust. Aber bitteschön, der FC Heidenheim hat die letzten Wochen so viel am Abgrund gestanden. Und da ist man schon fast weggekippt. Und dann hat man sich doch tatsächlich wieder hochgezogen. Hat in 7 der letzten 6 Spiele in den Wochen tatsächlich gepunktet. Hat so viele Punkte auf den Relegationsrang, 16 aufgeholt, 10 nämlich. Und jetzt steht alles pari. Also man hat es in der eigenen Hand heute. Muss natürlich gewinnen.
0: Ja, muss natürlich gewinnen, um vor allem dann St. Pauli und Wolfsburg natürlich im Griff zu halten. Und das, Hendrik Glückhoff, ist das Schöne bei dir am Millerntor. Beide treffen heute aufeinander. Kann man sich denn als Reporter ein schöneres Spiel wünschen?
2: Ja, es ist auf jeden Fall eine wahnsinnig große Anspannung hier. Das merken wir schon, seit wir gekommen sind. 2 Stunden vorm Spiel, da waren schon wahnsinnig viele Fans da. Das Stadion kurz nach Toreöffnung schon fast voll. Und ja, es wird wohl sehr dramatisch. Und die Wolfsburger Fans, die haben aus ihrem Gästeblock, wo sie alle komplett in grün gekleidet sind, schon während des Aufwärmens Pyrotechnik gezündet, auch Raketen geschossen aufs Spielfeld. Wir wollen mal hoffen, dass sich das während des Spiels nicht fortsetzt. Auf jeden Fall zeigt es diese wahnsinnig große Anspannung. Nur einer dieser beiden Teams kann sich hier retten. Eines von denen hier im Millerntor-Stadion wird heute definitiv absteigen. Und jedes hofft natürlich, dass es nicht sich selber trifft. Aber klar ist für mich, Wolfsburg geht mit einem ganz Mühe hier als Favorit ins Spiel und hat ja auch die beste Ausgangslage als aktueller Tabellen-16.
0: So ist es. Und das Schöne ist aber, so ein Mühe macht im Fußball gerne mal gar nicht so viel aus. Und ab 15.30 Uhr, da kann das Mühe sein, wie es möchte. Dann passiert sowieso, was passieren soll. Und Sie sind heute Nachmittag live mit dabei in diesem wunderschönen Zirkus.

0: 45 Sekunden noch bis zum Anpfiff in der Fußball-Bundesliga. One more time, one last time. Der 34. Spieltag mit dem großen Finale. Auch für die Frankfurter Eintracht heute gegen den VfB Stuttgart. Tim Brockmeier für uns im Frankfurter Stadtwald. Die Frage ist ja nur, was wird's für ein Finale? Ein eher trauriges oder eins, wo man am Ende feiern könnte?
1: Aktuell ist vor allem die Frage, werden wir sehen, was das für ein Finale ist? Weil hier ist auf beiden Seiten, in beiden Fankurven eine Menge an Pyro gezündet worden und wird immer noch gezündet. Man hört es vielleicht im Hintergrund, dass ich wirklich gleich den kompletten Rasen nicht mehr sehen kann, weil hier so viel Rauch im Stadion ist, dass wir wahrscheinlich noch eine Menge warten müssen, bis es überhaupt losgehen kann. Und ja, was es dann geben wird, also was den Trend angeht, spricht alles für den gerade sehr, sehr starken VfB Stuttgart und wenig für die Eintracht.
0: Und was daraus dann wird, wenn dann, oh je, ich sehe gerade die Bilder, ja, da sieht man ja wirklich nichts mehr. Ja, gut, dann sind wir mal gespannt, was in Frankfurt dann losgeht.
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0: Ach, diese Pyroballerei, ich werde es nie verstehen. A3, Würzburg Richtung Frankfurt, zwischen Hanau und Offenbacher Kreuz. 4 Kilometer stockender Verkehr nach einem Unfall. A5, Darmstadt-Heidelberg, zwischen Darmstädter Kreuz und Hemsbach, streckenweise stockender Verkehr. A60, Mainz-Rüsselsheim, zwischen Bischofsheim und Rüsselsheim-Mitte. Es steht ein defektes Fahrzeug da und es ist nur eine Spur frei. Die A67, Darmstadt Richtung Mannheim, ist zwischen Lorsch und Viernheimer Dreieck wegen Bauarbeiten bis Montag früh noch etwa 5 Uhr gesperrt. Besser läuft es über die Umleitung ab dem Darmstädter Kreuz. Da ist die parallel verlaufende A5. Und die A661, Oberursel Richtung Egelsbach, zwischen Bad Homburger Kreuz und Frankfurt-Eckenheim. Es stockt über 4 Kilometer.
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0: Sonne, Wolken im Wechsel, ab und zu kann auch mal ein Schauer vorbeischauen bei 11 bis 16 Grad maximal.
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0: Schönen 34. Spieltag, schönen Samstagnachmittag. Hinein geht's in diese wunderbare Welt der Fußball-Bundesliga mit 9 Spielen parallel heute Nachmittag und dem großen Finale für Eintracht Frankfurt und auch ihren Trainer.
3: It's a final. The beautiful thing is that still we have chance.
0: Ja, we still have chance auf den Conference-League-Platz. Ob das was wird, wer am Ende absteigen muss, wer in die Champions League kommt, anschnallen, es geht los.
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1: Das ist Tor in der Fußball-Bundesliga an diesem Samstagnachmittag. Heidenheim liegt früh mit 0:1 zurück zu Hause gegen Mainz und die Frankfurter Eintracht. Spielen die mittlerweile, Tim Brockmeier?
2: Jawohl, jetzt rollt der Ball mit 6 Minuten Verspätung. Sind die Nebelschwaden abgezogen nach der Pyro- und Rauchtopfshow der Eintracht-Fans? Es steht 0:0. Der VfB hat die Kugel ganz in weiß gekleidet in der eigenen Hälfte über Cemmer. Der spielt rechts auf den Flügel raus. Leveling versucht sich da ins 1 gegen 1, bleibt aber an einem Frankfurter hängen. Dann ist ganz links draußen in den Brown. Der treibt die Kugel in Richtung Spitze, will dann Kalimuendo auf dem linken Flügel schicken. Aber der Ball ist zu weit gespielt, sodass der VfB die Kugel aufnehmen kann und hier tatsächlich endlich Fußball gespielt wird. 90 Sekunden vorbei und die große Frage, für wen gibt es am Ende ein Happy End? Für die Eintracht oder für den VfB mit der Königsklasse? 0-0.
1: Tja, und das ist ja ohnehin die große Frage an diesem 34. Spieltag. Für wen gibt es ein Happy End? Ist es für Wolfsburg, St. Pauli oder Heidenheim? Einer schafft den Sprung in die Relegation. Heidenheim liegt schon früh zurück und Hendrik Lückhoff,

0: ins Tor aus. Wir haben noch keine richtig dicke Gelegenheit gesehen. Noch keine Mannschaft hat sich hier ja einen Vorteil erarbeiten können. Sind ja auch noch keine Tore gefallen. Und jetzt wird es dann gleich die erste Ecke geben für St. Pauli beim Stillstand von 0-0.
1: Heißt aber mit dem Blick auf die Blitztabelle aktuell Wolfsburg 16. Relegationsplatz, punktgleich mit St. Pauli auf 17 und Heidenheim wäre aktuell 18. Was macht der SC Freiburg gegen Leipzig heute Nachmittag, Daniel Günther?
2: Es ist ein hochinteressantes Spiel hier in Freiburg. Zwar noch keine Tore, aber wie ich finde, zwei Mannschaften mit viel Tempo, mit viel Engagement. Es gab zwei Chancen. Die Chance für den SC Freiburg vergab, das ist keine große Überraschung, Johan Manzambi, der sich da durchsetzte, aber den Ball über das Leipziger Tor drosch. Vorher ja, bei Leipzig mit der Chance in Führung zu gehen durch Dion Monte. Es ist ein ausgeglichenes Spiel. Es ist ein Spiel auf Augenhöhe. RB Leipzig lässt sich hier nicht hängen, obwohl es ja für die Gäste sportlich um nichts mehr geht. Freiburg probiert es jetzt über die rechte Seite. Niki Beste dreht dann allerdings ab. Interessantes, gutes Spiel hier. Es steht 0-0.
1: Und Freiburg ist ja der direkte Konkurrent von Eintracht Frankfurt im Kampf um die Conference League. Und da gibt es noch eine dritte Mannschaft, die darauf schielt, der FC Augsburg. Der liegt aber jetzt mit 0-1 zurück bei Union Berlin. Und im Abstiegskampf, Detlef Lindler, Heidenheim früh in Not.
3: Das ist ein heftiger Nackenschlag für den FC Heidenheim. 0-1 der Rückstand. Aber Amiri, vielleicht die nächste Chance für Mainz 05. Mene schon im Strafraum. Aber zu lange gewartet, der Mainzer Mittelfeldspieler. Die Heidenheimer können klären auf Kosten eines Eckballs. Das heißt 1-0 für Mainz 05 gespielt hier. 10 Minuten und nach 7 Minuten hieß es 1-0. Flanke Podulski, der Mainzer, heute in der Startformation mit der Flanke nach innen. Irgendwie noch ein bisschen abgeblockt. Der Ball fliegt sehr unkonventionell rein. Und 1 Meter Torentfernung, da köpft dann ohne Probleme Tietz zum 1-0. Was für ein Schrecken, was für ein Schock für den FC Heidenheim am letzten Spieltag, wo es um jedes Tor, um jeden Punkt geht. Jetzt wartet es und dauert es noch ein bisschen mit dem Eckball, weil viel Rauch von den Fans in der Luft ist. 1-0 Mainz.
1: Ja, und genauso ist es ja auch im Kampf um die Europapokalplätze. Leverkusen macht sich noch Last-Minute-Hoffnungen auf die Champions League. Naja, solange Stuttgart und Hoffenheim nicht gewinnen, könnte mit dem eigenen Sieg was gehen, Marc Weschweiler.
4: Gleich 11 Minuten rum. Das Einzige, was fehlt hier in Leverkusen, sind die Tore. Ansonsten ist das ein munteres Spiel. Auch der HSV macht offensiv mit, hatte eben eine Kopfballmöglichkeit nach einem Abpraller. Der ging aber einen halben Meter übers Tor. Und auf der anderen Seite Maser und Schick schon mit zwei Möglichkeiten. Einmal drüber, einmal Tangvik. Ja, Tangvik heißt der Torwart der Hamburger. Heute Saisondebüt für den 23-jährigen Norweger. Ein Bonbon. Heuer Fernandes sitzt erstmal auf der Bank. Leverkusen wieder in Sachen Kombinationsfußball unterwegs. Tief in der gegnerischen Hälfte. Da halten sich die ganz in schwarz gekleideten Leverkusener immer wieder auf. Aber bisher noch kein Tor. Und deshalb noch kein Druck auf Stuttgart oder Hoffenheim im Fernduell um Platz 4. Nächster langer Ball in die Spitze auf Schick, nach außen gespielt, aber der geht in Seiten aus, bleibt beim 0-0.
1: Und wir schauen auf die dritte Mannschaft, die mitspielt in diesem Kampf um die Champions League. Marc Eschweiler hat es gerade schon gesagt, da ist ja neben Stuttgart und Leverkusen auch noch Hoffenheim. Armin Lehmann, die sind heute bei dir im Borussia-Park.
5: Das Spiel ist jetzt so ein bisschen offener geworden, weil Borussia Mönchengladbach auch mal versucht mitzuspielen, eben durch den Mann, der jetzt gerade steil geschickt wird, aber der Ball war ein bisschen zu steil, ein bisschen zu schnell unterwegs, nämlich durch Joe Skelly, den Westboy, mit so einer Halbchance. Naja, sein Schuss wurde abgeblockt, es gab dann immer eine Ecke, die brachte nichts. Eine dickste Möglichkeit in diesem Spiel, wo es noch 0-0 steht in der 13. Minute, die hatte vor ein paar Minuten, ja, Kramaric, der ja eine Riesensaison spielt, wenn jetzt Gladbach nochmal kommt, aber Brolin zunächst erstmal abgeblockt wird, ein zweites Mal abgeblockt wird und dann wird er nur einen Einwurf kriegen. Kramaric also mit der dicken Chance, wunderbarer Angriff, rein in den Strafraum, ziemlich zentrale Position, 7-8 Meter Torentfernung, aber zentral war dann auch sein Abschluss, direkt in die Arme von Moritz Nikolas und deshalb bleibt es hier und blieb es hier beim 0-0.
1: Und nicht mehr 0-0 steht es in München, da hat es Jabba Dabba Du gemacht, die Bayern haben getroffen zum 1-0 und wer hat getroffen? Ja, natürlich, der Harald. Harry Kane zum 1-0 für die Bayern gegen Köln. Tim Bockmeier, was macht die Eintracht?
6: Ist ein guter Beginn. Der Eintracht ist ordentlich Energie drin. Erste kleine Möglichkeit gab es auch schon. Nene Brown über die halblinke Position, aber sein Schuss nicht platziert und vor allem nicht stark genug. Nübel war da. Ansonsten aber hat die Eintracht, so sieht es aus, offensichtlich Bock. Jetzt wird Kalimuendo geschickt, zentrale Position. Kann den Ball noch nach rechts rüberlegen. Doan hat rechts im Strafraum viel Platz, geht auf den kurzen Pfosten zu, legt sich den Ball in den linken Fuß, zieht ab, Nübel ist da. 7,5 Minuten vorbei, 0-0 der Spielstand. Sehr, sehr schnelle Partie. Jetzt Stuttgart im Umschlag.

0: Über die linke Seite mit Führich, der ist auch schon wieder links im Strafraum. Führich geht auf den kurzen Pfosten, Zetterer ist draußen und pariert. Ja, hallo, wir haben ein Fußballspiel hier. 0:0, gleich 8 Minuten gespielt. Macht Spaß.
1: Tja, das ist doch wunderbar an diesem Samstagnachmittag. Und Spaß hat offensichtlich auch Borussia Mönchengladbach. Denn die haben wenige Sekunden, nachdem wir im Borussia-Park waren, Frechheit übrigens nebenbei, das 1:0 gemacht. Also Borussia Mönchengladbach 1:0 vorne jetzt gegen die TSG 1899 Hoffenheim. Gleich sind wir zurück in der Bundesliga.

0: Nächstes Tor in der Fußball-Bundesliga. Die Bayern haben schon wieder getroffen und wieder war es Harry Kane per Freistoß zum 2:0 gegen den ersten FC Köln. Und, oh, in Frankfurt hat sich auch was getan. Tim Brockmeier, schnell rüber zu dir. Wer hat getroffen? Die Eintracht oder Stuttgart?
1: Möglichkeit für die Eintracht im Strafraum. Götze ist da, aber ein VfB-Fuß dazwischen. Außerdem wohl ein kleines Foul vom Weltmeister, deswegen Freistoß für die Stuttgarter aus dem eigenen 16er. Also nach dieser Führung für den VfB Stuttgart eben gerade Ecke von der linken Seite. Cemmer am langen Pfosten sehr, sehr alleine und sehr, sehr hoch und deutlich höher als alle Abwehrspieler von Eintracht Frankfurt führen die Gäste auf dem Weg in die Champions League. Aber in den ersten Minuten hat man das Gefühl, dass die Eintracht jetzt nicht sonderlich schockiert ist. Sie hat ganz gut reagiert. Jetzt liegt allerdings ein Frankfurt auf dem Boden. Ich kann nicht sehen, wer es ist im Strafraum der Stuttgarter. Spiel ist unterbrochen. Steht hier 1-0 für den VfB. 13 Minuten gleich vorbei.
0: Ja, und solange die Frankfurter Eintracht zurückliegt, dann kann auch der SC Freiburg heute Nachmittag relativ entspannt gegen RB Leipzig rankicken, denn die würden dann auf jeden Fall Platz 7 holen und in der Conference League bleiben. Daniel Günther, wie schlagen sie sich denn bisher so?
2: Na, der SC Freiburg drückt schon gehörig aufs Tempo, greift an über die rechte Seite. Noch keine Tore hier in Freiburg, ist aber ein gutes Spiel. Jetzt, wie ich finde, mit leichten Vorteilen für den Sportclub. Und da kommen sie mit Manzambi über rechts, der dann außen stand. Mit einem Haken, nochmal mit einer Körpertäuschung, sieht dann Beste, der Ausnahmsweise auf der linken Seite. Dann wieder Manzambi schon im Strafraum, könnte querlegen. Scherhand, immer noch Scherhand am Tor vorbei. Guter Spielzug von SC Freiburg. Und da waren die Leipziger so ein bisschen überrascht, dass da plötzlich ein Niki Beste von der rechten auf der linken Seite auftauchte. Freiburg macht Tempo, Tore allerdings noch keine hier in Freiburg.
0: Und vom Rennen um den Europapokal gehen wir ganz tief runter in den Keller, in die ganz böse Zone. Da, wo keiner sein will, wo aber gleich St. Pauli und Wolfsburg gleichzeitig sind und solange Heidenheim hinten liegt, der Sieger wäre weiter drin.
3: Wer erspielt sich die Relegation? Das ist ja heute die Frage. Wir wissen schon mal, wer nicht in der Relegation spielen wird. Und das ist Vinicius Sousa, der Mittelfeldspieler des VfL Wolfsburg. Der hat nämlich schon eine gelbe Karte gesehen, ist da in einem Zweikampf an der Mittellinie zu spät gekommen. Und das ist seine fünfte gelbe Karte. Deswegen wird er, sollte Wolfsburg in der Relegation dabei sein, nicht mitspielen können. St. Pauli jetzt im Ballbesitz, geht über die linke Seite. Metcalf kommt da aber 10 Meter in der gegnerischen Hälfte nicht an den Ball beim Spielstand von 0:0. Beide Mannschaften neutralisieren sich tendenziell. Wolfsburg mit ein bisschen mehr Offensivdrang, Offensivgefahr, ohne dass es aber so richtig brenzlig fürs St. Pauli-Tor geworden wäre bisher. Deswegen weiter 0:0.
0: Und in München wird in Rot und Weiß gejubelt. Diesmal sind es aber nicht die Bayern-Fans, nein, sondern die Fans des ersten FC Köln. Seit Elmala hat verkürzt für die Kölner auf 1:2 und Heidenheim, Detlef Lindner gegen Mainz liegt immer noch 0:1 hinten.
4: Mainz im Angriff, 1:0 in Führung. Amiri zu Nebel. Nebel 30 Meter mittig auf Mene. Mene am Strafraum, durchgesteckt auf Tietz. Der gegen Feller hat den Ball erstmal abgeblockt. Feller, der junge Keeper der Heidenheimer. Nochmal die Mainzer auf der linken Seite mit Becker am Nachsetzen. Die Heidenheimer hinten einfach unsortiert. Sie liegen zurück. Sie haben diesen frühen Schreck noch nicht vollständig weggesteckt. Haben große Probleme auch im Spielaufbau. Und die Mainzer immer noch am Ball, immer noch nicht geklärt für die Heidenheimer, die ja nochmal Glück hatten nach dem Tietz-Treffer, dass der Torschütze auch nochmal die Latte traf auf kurzer Distanz. Also das ist teilweise bedrohlich für die Abwehr, für den FC Heidenheim. Nichts von der Stärke der Heidenheimer in den letzten Wochen oder bei dem Auswärtssieg in Köln zu sehen. Sie sind durcheinander. Das hat sie richtig durcheinander geschüttelt, dieses 1-0, die Führung für Mainz 05.
0: Ja, sieht also im Moment nichts danach aus, dass es das große Nicht-Abstiegswunder dann noch geben würde. In Heidenheim bleiben wir natürlich weiter am Ball und hören jetzt mal in Leverkusen nach, wie deren Champions-League-Ambitionen aussehen.
5: Chancen über Chancen, aber noch kein Tor. 0-0 steht es in Leverkusen. Maser gerade frei vom Gästekeeper. Aber Tangvik, der junge Norweger, 23 Jahre, Bundesliga-Debüt, kriegt ein Bonbon-Spiel von Trainer Merlin Polzin. Und der hält super per Fußabwehr. Den hätte Maser aber auch gezielter ins Eck bringen müssen, diesen Schuss aus 14 Metern halb rechter Position. Dann wäre der Keeper machtlos gewesen. So steht es weiter 0-0 in einem munteren Spiel, in dem der HSV die eigentlich dickste Möglichkeit hatte. Kopfball ans Lattenkreuz von Capaldo, wuchtig Das hat gekracht am Gestänge und danach gefühlt noch eine halbe Minute lang vibriert. Da war richtig Dampf hinter, aber zu genau gezielt bei diesem wuchtigen Kopfball. Nach 23 Minuten Spiel mit offenem Visier beim Stand von 0-0.
0: Oha, und Borussia Mönchengladbach möchte sich offensichtlich ganz ordentlich aus dieser dann doch eher schwierigen Saison verabschieden. Führt jetzt mit 2-0 gegen die Champions League ambitionierten Hoffenheimer. Hui, das könnte schwierig werden für die TSG. Und für die Eintracht ist es eh schwer, Tim Brockmeier.
6: Ja, alles andere als ein Traumstart für die Eintracht hier im Spiel gegen Stuttgart. Erst der Rückstand durch Cemar, 0-1, der Spielstand aktuell, dann eben nach verletzungsbedingter Auswechslung. Bahoya kann nicht weitermachen, für ihn ist Ansgar Knauf ins Spiel gekommen. Die Stuttgarter kommen schon wieder auf der linken Seite mit Führig. Der wird aber erstmal rausgedrängt aus dem Strafraum, verfolgt von Verteidiger Robin Koch. Jetzt bringt der Führig den Ball dann trotzdem nochmal in die Mitte. Christensen im eigenen Fünfer kann abwehren. Und der zweite Ball ist schon wieder bei den Stuttgartern. Die Eintracht kommt nicht mehr so richtig dazwischen. Jetzt in der zentralen Position mit Chabot. Der ist Mitte der Frankfurter Hälfte, könnte rechts rausspielen zu Leveling. Macht das auch, der wird gestellt von Nene Brown. Außerdem kommt Knauf dazu und dann bricht der Stuttgarter VfB erstmal ab. Hier steht es 1-0 für den VfB Stuttgart.
0: 1-0 also für den VfB Stuttgart. Zu Gast bei Eintracht Frankfurt und wir gehen direkt zum Konkurrenten um die Conference League, zum SC Freiburg gegen Leipzig. Denn Daniel Günther, Tor bei euch im Schwarzwald. Oh, das ging nach Freiburg.
2: Es hat sich so ein bisschen angedeutet, dass der SC Freiburg hier womöglich in Führung geht. Und vor 30 Sekunden ist es ihnen gelungen. Niki Beste war der Torschütze, nachdem vorher Matthias Ginter einen Kopfball an die Latte gesetzt hat. Und dann staute Niklas Beste ab. Jetzt allerdings wird dieser Treffer nochmal überprüft. Wir schauen auf die Wiederholung. Ich sehe, da ist alles sauber. Treffer wird zählen. Genauso ist es. 1-0, also die Führung für den SC Freiburg. Damit wären sie sicher in der kommenden Saison in der Conference League. Und RB Leipzig kam richtig gut rein in dieses Spiel. Aber dann haben sie so ein bisschen die Zügel schleifen lassen. Der SC Freiburg kam zu der einen oder anderen Chance. Und jetzt gerade eben die Führung. Und da kommen die Freiburger schon wieder. Wieder Niki Beste auf Scheren. Scheren ist schon im Strafraum.
0: Und wir gehen ganz schnell weiter nach Leverkusen, denn da gibt es Elfmeter.
5: Elfmeter für Bayer Leverkusen. Und Patrick Schick steht am Ball in der 25. Elfmeter. Es gibt den Elfmeter für Leverkusen nach der kurzen Überprüfung. Patrick Schick beim Stand von 0-0. Trippelt, läuft an, schießt. Der Torwart hält! Der Torwart hält! Der 23-jährige Sander Tangvik. Bundesliga-Debüt. Ein Bonbonspiel kriegt er vom Gästekeeper Merlin Polzin. Der etatmäßige Keeper Heuer Fernandes sitzt heute auf der Bank. Und dieser Tangvik hält den Elfmeter glänzend. War vorher schon dreimal richtig stark. Ja, und so bleibt's hier weiter beim 0-0.
0: Ach, Fußball-Bundesliga, ich liebe dich an diesem 34. Spieltag. 9 Spiele, 9-mal Wahnsinn. Die Bayern übrigens mittlerweile mit 3-1 vorne gegen den ersten FC Köln.

0: Der Safety Dance in HR1, Man Without Hats. Schnell hören wir noch mal rein nach Freiburg. Da gab es das nächste Tor gegen Leipzig.
1: Doppelschlag des SC Freiburg. Jetzt steht es 2:0 gegen RB Leipzig. Und Igor Matanovic war der Torschütze.
0: Oh, ein Ex-Frankfurter also schießt dann offensichtlich seinen neuen Club in Richtung Conference League. Naja, spannende Angelegenheit im Abstiegskrimi zwischen St. Pauli und Wolfsburg. Übrigens immer noch 0-0.
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1: 16 Uhr. Pflegebranche dringt auf verbindliche Entscheidungen zur Pflege. 2 Tote bei Absturz von Kleinflugzeug südlich von Ludwigshafen. Ukraine erhält mehr als 500 Soldatenleichen zurück. Das Wetter wechselhaft mit Schauern, 12 bis 16 Grad. Mein Name ist Stefan Schiebelhut. Patientenschützer haben besorgt auf Medienberichte reagiert, wonach sich die Reform der Pflegeversicherung verzögern könnte. Laut Funke Mediengruppe soll sie dem Kabinett erst Ende Mai vorgelegt werden, statt Mitte des Monats. Vom Verband Deutscher Alten- und Behindertenhilfe heißt es, die Pflegebranche warte dringend auf verbindliche Entscheidungen, um für die Zukunft planen zu können. Aus Berlin ARD-Reporter Tim Aßmann.
2: Erklärtes Ziel der Bundesregierung ist, die Reform noch vor der Sommerpause durch den Bundestag zu bringen. Fachverbände kritisieren die Pläne bereits. Befürchtet werden Kostensteigerungen für Pflegebedürftige und deren Angehörige. Im Raum stehen unter anderem Änderungen bei der Einstufung der sogenannten Pflegegrade und bei der Beteiligung der Pflegeversicherung an den Unterbringungskosten in Pflegeheimen. Ziel der Reform ist eine Entlastung der Pflegeversicherung.
1: Nach dem Absturz eines Kleinflugzeugs in Limburger Hof bei Ludwigshafen laufen die Aufräumarbeiten. Bei dem Unglück sind laut Polizei die beiden Insassen der Maschine ums Leben gekommen. Das Flugzeug war in ein Wohngebiet gestürzt. Der Bürgermeister hat uns gesagt:
3: Ansonsten ist das technische Hilfswerk im Moment vor Ort und schaut, wie wir Dächer abdecken können. Und eine große zeitliche Dimension wird auch noch die Bergung der Trümmerteile und auch der Personen mit sich bringen.
1: Die Ursache für den Absturz ist noch unklar, auch um wen es sich bei den Toten handelt. Die Ukraine hat erneut hunderte Soldatenleichen von Russland erhalten. Nach ukrainischen Angaben sind die sterblichen Überreste von 528 Gefallenen übergeben worden. Vermittelt habe das Internationale Komitee vom Roten Kreuz. Gestern hatte ein großer Gefangenenaustausch zwischen Moskau und Kiew begonnen. Der Autobauer Mercedes hat sich für offen dafür gezeigt, in die Rüstungsproduktion einzusteigen. Konzernchef Gelenius sagte dem Wall Street Journal, es sei klar, dass Europa seine Verteidigungsfähigkeit ausbauen müsse. Aus der Nachrichtenredaktion Andrea Schindler.
4: Kelenius sagte, sollte Mercedes dabei eine positive Rolle spielen können, wäre man dazu bereit, wenn das wirtschaftlich sinnvoll sein sollte, so der Manager. Vor kurzem hatte Reuters berichtet, VW verhandele mit einem israelischen Rüstungskonzern darüber, sein Werk in Osnabrück für die Produktion von Raketenabwehrsystemen umzubauen. Anfang der Woche hatten die Deutsche Telekom und der Rüstungskonzern Rheinmetall bekannt gegeben, gemeinsam ein Drohnenabwehrschild entwickeln zu wollen.
1: Im Kreis Bergstraße gilt seit heute eine neue Allgemeinverfügung zur afrikanischen Schweinepest. Es ändert sich vor allem, wann, wo und wie gejagt werden darf. Von der Kreisverwaltung heißt es, Kerngebiet des Seuchengeschehens seien weiter Städte und Gemeinden wie Bensheim, Biblis, Bürstadt und Heppenheim. In der dritten Fußballliga beendet der SVW in Wiesbaden die Saison auf Tabellenplatz 9. Die Taunussteiner holten am letzten Spieltag zu Hause 3 Punkte nach einem 2:0 gegen Hoffenheim. In die zweite Bundesliga aufgestiegen sind Osnabrück und Cottbus. Essen geht in die Relegationsrunde. Das waren die Nachrichten.
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5: A5 Darmstadt-Heidelberg zwischen Darmstädter Kreuz und Hemsbach streckenweise stockend. A44 Dortmund-Kassel in der Auffahrt Warburg, Unfall im Kurvenbereich. D60 Mainz-Rüsselsheim zwischen Bischofsheim und Rüsselsheim-Mitte. Defektes Fahrzeug, ist nur eine Spur frei. Die A67 Darmstadt Richtung Mannheim ist zwischen Lorsch und Firnheimer Dreieck wegen Bauarbeiten bis Montag früh 5 Uhr gesperrt. Umleitungsempfehlung ab dem Darmstädter Kreuz über die parallel verlaufende A5. A661 Oberursel-Egelsbach zwischen Bad Homburger Kreuz und Frankfurt-Eckenheim 4 Kilometer stockend. Und der Rheingau-Taunus-Kreis ist zwischen Edstein und dem Abzweig nach Oberseelbach nach einem Unfall in beiden Richtungen gesperrt.
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5: Sonne und Wolken im Wechsel heute Nachmittag bei uns in Hessen. Dazu gerne auch mal noch den ein oder anderen Schauer bei 11 bis 16 Grad.
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5: Und wenn die Frankfurter Eintracht in ihrem eigenen Spiel gegen Stuttgart schon nicht für gute Nachrichten aus eigener Sicht sorgt, tun wir das zumindest mit einem Zwischenergebnis aus Freiburg, dem Konkurrenten um die Conference League. Denn RB Leipzig hat verkürzt auf 1:2. Tim Brockmeier im Frankfurter Stadtwald. Sieht denn irgendwas danach aus, dass die Eintracht überhaupt immer ein Tor schießt? Ah, scheint aktuell die Leitung nicht zu funktionieren. Okay, dann stellen wir die Frage einfach gleich, wenn wir reingehen in die Bundesliga-Halbzeitkonferenz.
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0: nach vier am Samstagnachmittag.
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0: Heißt rein in das große Theater. 9 Spiele Fußball-Bundesliga am Samstagnachmittag mit dem 1:0 auch für den VfL Wolfsburg im Abstiegskampf. Michael Augustin.
2: Jetzt hat es das Tor gegeben. Hier am Millerntor. Wolfsburg führt beim FC St. Pauli. Konstantinos Koliakis hat gerade eben getroffen. Und der VfL Wolfsburg auf Rang 16. St. Pauli damit direkt abgestiegen. Koliakis, ein Kuddelmuddeltor nach einer Ecke. Der Abwehrspieler war zuletzt dran. St. Pauli muss noch mehr investieren. Und Heidenheim aber auch, denn die Heidenheimer Florian Winkler liegen gegen Mainz mit 0:1 zurück.
3: Genau so ist es. Ganz früh, 7. Minute, Kopfball von Philipp Tietz, dem Mainzer Stürmer, hat direkt den Schockmoment ausgelöst für Heidenheim, die damit abgerutscht sind auf den letzten Tabellenplatz, würden damit direkt absteigen, versuchen sich zu wehren, haben Chance, unter anderem Lattentreffer von Pieringer, aber Mainz macht das bislang richtig clever nach knapp 39 Minuten. Ein Treffer hier, aber auch schon in Frankfurt gegen den VfB Stuttgart und Phil Hofmeister.
4: Für den VfB Stuttgart, der VfB nimmt Kurs Richtung Königsklasse, 1:0 für die Schwaben seit der 11. Minute, Kopfballtor durch Cemak gegen hilflose Frankfurter. Und damit sind die Stuttgarter wirklich unterwegs Richtung Champions League, sichern Platz 4 momentan ab, auch weil Luise Kropf, die TSG Hoffenheim in Mönchengladbach, bislang gar keinen Fuß auf die Wiese bekommt.
5: Ganz genau, Hoffenheim liegt 0:2 hinten, 40 Minuten rum. Und so, wenn es so bleiben sollte, kann Hoffenheim nächstes Jahr für die Europa League planen. Und das kann aller Voraussicht nach auch Bayer Leverkusen in Leverkusen bei Holger Dahl.
6: So sieht's aus. Weil HSV-Debüttorwart Tankwig hier ein munteres Spiel bestreitet und einen Schickelfmeter gehalten hat. Spielstand ist also 0:0. Leverkusen für mich ein Tick besser, aber eben noch keine Treffer. Anders als in Freiburg gegen Leipzig, Herr Türkrieg.
7: Wir haben 3 Tore gesehen. Wilde Fahrt. Freiburg führt, der Tabellen-7. Tackert sich damit fest auf Platz 7, hat aktuell 4 Punkte Vorsprung vor der Eintracht aus Frankfurt und den Augsburgern. Leipzig war ja ohnehin schon Dritter, hat einmal getroffen durch Oe Draogo. Und die Torproduktion schlechthin, die läuft immer bei den Bayern. Heute bei Edgar Endres.
8: 4 Treffer, 2. Runde von Harry Kane. Die Bayern aktuell bei 120 Toren, also sensationelle Quote. Bisher ein einseitiges Spiel. Köln mit dem Tor von Said Elmaler kurzfristig mal dran, ansonsten doch sehr, sehr harmlos. Wir gehen nach Bremen. Felix Gerhardt, ein Spiel ohne Tore.
9: Ja, ein Spiel ohne Tore und auch ohne Dramatik. Keiner muss mehr rechnen. Dortmund sicher Vizemeister. Werder am vergangenen Wochenende mit dem Klassenerhalt durch Fremdeinwirkung. Bisschen was gab's zum Staunen hier. Ein Abseitstreffer von Amos Pieper. Ansonsten nicht viel los. Bisschen mehr ist los bei der Partie Union Berlin gegen den FC Augsburg und Tabea Kunze.
10: Union führt mit 1:0 seit der 10. Minute. Augsburg damit aktuell raus aus dem Rennen um die Europa Conference League. Union ist effizient, Augsburg fehlen die Ideen. Und St. Pauli braucht jetzt schnell eine Reaktion bei Michael Augustin.
2: Ja, 2 Tore, denn die Hamburger liegen 0:1 zurück gegen den VfL Wolfsburg. Und St. Pauli hat ja nur 28 Mal getroffen in der laufenden Saison. Da fehlt einem die Fantasie, wie diese Mannschaft 2 Tore erzielen soll. Oppi flankt den Ball von der linken Seite in den Strafraum des VfL Wolfsburg. Da kommt die Kugel nicht an, sondern landet auf der rechten Seite. Pirker ist da, der Rechtsverteidiger, auch noch in Strafraumhöhe. Aber er spielt den Ball erstmal weiter zu Metcalf auf die halbrechte Achterposition. Kaas, Schuss, flach, oh, dann ist da die Möglichkeit für Utonji. Der hat den Fuß doch eigentlich schon am Ball und muss die Pike nehmen. Dann ist der Ball drin, aber er bringt die Kugel nicht im Tor unter. Utonji mit der riesen Ausgleichschance für den FC St. Pauli. In Berlin ist ein Treffer gefallen.
10: Tor in Berlin, das 2:0 für den ersten FC Union. André Illich mit seinem 2. Tor des Tages setzt sich durch gegen 3 Augsburger und trifft von der 16-Meter-Raumkante zum 2:0 für Union. Wir gehen weiter zum Spiel Heidenheim-Mainz mit Flo Winkler.
3: Wo die Heidenheimer nach Lösungen suchen, nach Ansätzen weiterhin mehr Druck zu machen in der Offensive. Hatten gute Möglichkeiten, unter anderem ja durch Pieringer und seinen Lattentreffer aus 5 Metern. Aber eben da immer wieder irgendwas im Weg ist. Aber die Mainzer auf dem Weg vielleicht zum 2:0. Das ist Tietz im Strafraum. Liegt er schon quer auf Amiri. Amiri tanzt den Keeper aus, schießt Tor! 2:0 Mainz, 43. Minute. Und jetzt wird's ganz, ganz schwer. Jetzt werden die Arme, die Beine und die Köpfe richtig schwer bei Heidenheim, dem Tabellenletzten. Es droht sehr, sehr, sehr wahrscheinlich. Und der winkt schon so ein bisschen, der direkte Abstieg aus der Fußball-Bundesliga. Mainz feiert diesen 2. Treffer mit fast purer Effizienz. Also hier schon 2 Treffer. Und das dürfte, glaube ich, langsam aber sicher auch am Millerntor angekommen sein, Michael.
2: Ja, dass die Heidenheimer zurückliegen, das ist angekommen. Aber auch der FC St. Pauli liegt da hinten mit 0:1 gegen den VfL Wolfsburg. Die Führung für den Tabellen 16. geht in Ordnung, denn allein deren Offensivmann Adan Dagim lief zweimal frei auf das Tor der Hamburger zu. Nicolas Vasi jeweils mit Superparaden. Aber die Chance eben für Utonji, auch eine riesen Ausgleichsmöglichkeit. Jetzt kommt Wolfsburg, ist mit Joachim Mehl auf der linken Seite, erhöht den Strafraum, setzt sich durch gegen Pirker, aber Irvine hilft mit und dann so kommt der Pass, der Steckpass zu Pecinovic, aber Wahl knallt den Ball erstmal Höhe der Mittellinie in Seiten aus. Also hier bleibt es beim 0-1 und in Frankfurt, da gibt es vor allen Dingen viel Rauch, habe ich zumindest rausgehört bei Philipp Hofmeister.
11: Ja, wir haben deutlich später angefangen hier mit 5 Minuten Verspätung, weil massiv Raketen flogen, Rauchtöpfe in beiden Kurven, aber die Raketen aus der Eintracht-Kurve, die sorgten für einen deutlich verzögerten Anpfiff dieser Partie und dann gab es vor ein paar Minuten eine wirkliche Schrecksekunde, weil eine weitere Rakete in unmittelbarer Nähe von VfB-Keeper Alexander Nübel explodierte. Zum Glück ohne Folgen für den VfB Schlussmann. 1-0-Führung weiter für die Schwaben, für den derzeitigen Tabellenvierten der Fußball-Bundesliga. Das erste Finale von 2 Endspielen. Nächstes Wochenende ist ja noch DFB-Pokal-Endspiel. Das scheinen sie sehr gut angenommen zu haben. Es reichen gute Standards bislang, um diese harmlose Eintracht hier einigermaßen unter Kontrolle zu haben. 1-0-Führung für den VfB steht und die TSG Hoffenheim ist heute Nachmittag weit weg von Königsklassenform in Mönchengladbach, Luise Kropf.
5: Und das liegt auch daran, weil hier ein schwedischer Stern aufgeht. Hugo Bohlin, getroffen in der 14. Spielminute zum zwischenzeitlichen 1:0. Ist ein ganz junger Typ, 22 Jahre alt und macht hier ein herausragendes Spiel. Dribbelt sich da immer wieder an den Hoffenheimern vorbei und sorgt da wirklich für Chaos. Das 2:0 hatte Tabakovic gegen seinen eigentlichen Club erzielt. Er ja ausgeliehen von der TSG in Richtung Gladbach. Gerade der Versuch von Hoffenheim, hier irgendwie ein Bein auf dem Boden zu bekommen und den Anschlusstreffer zu erzielen. Aber die langen Bälle, die funktionieren heute nicht. Und dementsprechend steht es hier in der 45. Spielminute aus Sicht der Hoffenheimer 0:2. Und 0:0 sind die zwei magischen Nummern bei Holger Dahl in Leverkusen.
6: Ja, und das ist natürlich überhaupt nicht schön im Fußball. Das wünscht man sich anders. Aber Bayer Leverkusen kann auch alle Taschenrechner auslassen. Denn nur wenn Stuttgart und Hoffenheim verlieren, hat Leverkusen mit einem Sieg gegen den HSV noch eine Chance, in die Champions League zu kommen. Jetzt haben wir hier den Spielstand von 0:0. Eckball für Bayer 04 von der linken Seite. Aleix Garcia! Und dann Andrich, der köpft den Ball übers Tor und knallt dann mit der Faust an die Latte. Könnte wehgetan haben, Ball war aber nicht im Tor. So bleibt es hier beim 0:0. Wir sind in Freiburg beim Europa League. Finalist gegen RB Leipzig, jetzt wir kriegen.
7: Genau, und beim wahrscheinlichen Conference League Teilnehmer der kommenden Saison. Sie sind als 7. in diesen Spieltag gestartet, die Breisgauer. Sie führen hier mit 2:1 gegen die Tabellendritten. Das war ja vorher schon klar, dass Leipzig mit diesem 3. Platz, der fix ist, zum 8. Mal für die Champions League qualifiziert. Starke Quote von den Sachsen. Aber heute hier führen sie in der Neuauflage des Pokalfinales von 2022 mit 2:1. Die Torschützen waren Beste mit seinem schwächeren rechten Fuß und Matanovic mit einem Kopfball. Aber Achtung, jetzt kommen die Leipziger mit dem Ball von der Grundlinie in den Rückraum. Haber fliegt vorbei und dann bessert da hinten Chico Höfler in seinem letzten Spiel aus, geht dann in die Altersteilzeit und in die neue Spielzeit, nicht in die Altersteilzeit, will St. Pauli gehen und dafür braucht es Tore bei Michael Augustin am Millerntor.
2: Ja, aber die wird es jetzt erstmal nicht geben. Gerade eben hat Schiedsrichter Daniel Siebert zur Halbzeit gepfiffen. Der VfL Wolfsburg führt am Hamburger Millerntor mit 1:0 und geht als Tabellen-16. In die Kabine. Der FC St. Pauli stand jetzt abgestiegen, Heidenheim ebenfalls und wir sind in München bei Edgar Endres.
12: Riesenchance, Musiala hämmert den Ball an den linken Pfosten. Im Nachschuss scheitert Harry Kane davor, Luis Diaz. Super Aktion von Marvin Schwäbe. Also Köln muss höllisch aufpassen, hier nicht total unter die Räder zu geraten. Das heißt immer noch 3:1 für die Bayern. Wir haben noch 60 Sekunden in dieser ersten Halbzeit zu spielen. Ein paar Minuten später wurde angepfiffen. Und jetzt kommen die Kölner nochmal. Langer Ball Richtung Strafraum, aber sehr gut abgelaufen von Leon Goretzka in seinem letzten Bundesligaspiel für die Roten. Und wir gehen jetzt nach Bremen. Felix Gerhardt, wie sieht es denn aus, Bremen gegen Stuttgart? Gegen Dortmund, pardon.
9: Genau, gegen Borussia Dortmund. Gänzlich unspektakulärer Kick. 0:0 zur Pause. Die Mannschaften sind schon in der Kabine. Also ich kann direkt weitergeben an die alte Försterei. Union Berlin gegen Augsburg. Tabea, wird noch gespielt?
13: Hier laufen die letzten Sekunden der Nachspielzeit. Union macht ein richtig gutes Spiel, führt verdient 2:0. Augsburg bisher ohne Torchance, also so wird das überhaupt nichts. mit dem Europapokal für die bayerischen Schwaben. Sie sind irgendwie schlaff und gar nicht richtig aktiv in diesem Spiel, weder offensiv und defensiv. Haben sie auch viel zu viele Lücken offenbart. Und das gilt ja leider auch aus Sicht der Heidenheimer im Rennen um den Abstieg, gegen den Abstieg, Flo Winkler.
3: Ja, die haben einiges in den Klamotten, einiges im Trikot hängen. Die haben ein kleines Kästchen an der Trainerbank stehen. Da sind sie live verbunden mit dem Geschehen am Millerntor. Wissen, wie es da steht, dass der VfL Wolfsburg führt. Aber sie liegen eben 0-2 hinten. Haben jetzt noch eine Ecke in der letzten Aktion dieser dreiminütigen Nachspielzeit von der rechten Seite. Macht Hennes Behrens, kriegt den Ball wieder, bringt den Ball wieder rein. Richtung Fünfer rausgeköpft von Mwene. Partie läuft noch ein paar Sekunden. Aber was willst du jetzt machen nach diesen zwei Nackenschlägen? Tietz in der 7. und dann Amiri in der 43. Das tut richtig, richtig weh. Es war dieses ausgerufene Endspiel auf dem Schlossberg. Und jetzt ist Pause. Auch in Heidenheim. Bei einem 0-2-Rückstand. Es heißt nochmal, sich irgendwie straffen und aufraffen für die zweiten 45 Minuten. Heidenheim also zurückliegend. 0-2 gegen Mainz 05. Ab nach Frankfurt. Gibt es irgendeine Reaktion der SG Efel?
11: Ecke fliegt rein, von Doan getreten an den 5-Meter-Raum. Zunächst mal weg, verteidigt von der VfB-Abwehr. Und statt den Ball postwenden wieder in den Strafraum zurückzuspielen. Die Eintracht liegt wohlgemerkt zurück mit 0-1. Hat noch immer zumindest theoretische Chancen auf Europa. Spielen sie es hintenrum über den Torhüter, über Zetera. Und auf der linken Seite muss Kali Mwendo, die etatmäßige einzige Spitze, dann ganz weit rausrücken, um sich die Pille da drüben abzuholen. In die Mitte gespielt, auf Skiri. Skiri halb rechts, auf Can Uzun. Das ist der mit Abstand gefährlichste bei der Eintracht. Könnte mal 1 gegen 1 gehen, traut sich nichts zu, wird dann attackiert von Demirovic, rechts rausgespielt auf Christensen. Sehr statisch das Eintracht-Spiel, wenig Überraschendes, auch heute Nachmittag. Und so hat der VfB Stuttgart weiterhin keine Probleme, dieses 1-0 runterzuspielen. Wir sind noch nicht mal in der Nachspielzeit, deswegen schnell noch mal weiter nach Gladbach zu Luise Kopf.
5: Ja, überraschend hier der Halbzeitstand, denn das ist Phase gerade hier. Es ist Pause, 2-0-Führung für Borussia Mönchengladbach gegen Hoffenheim. Das kommt ziemlich überraschend um die Ecke, wie ich finde. Hier ist Pause bei dir auch schon, Holger in Leverkusen.
6: Sonderlob an HSV Winterthorwart Neuzugang Sander Tangvik bei seinem Debüt. Hat gerade super gehalten bei einem Tillmann-Kopfball. Hier laufen jetzt inzwischen die Rasensprenger. Das alles beim Spielstand von 0-0. Wir gehen zum Mann mit dem grünen Daumen in Freiburg gegen Leipzig, der Zürkrieg.
7: Rasensprenger haben wir auch. Zwei an der Zeit, zwei Tore haben wir auch für Freiburg. Eins für Leipzig, heißt unter dem Strich mit Blick auf die Tabelle. Die Conference League wird immer wahrscheinlicher in der kommenden Saison für den Tabellensiebten, für die Freiburger. Leipzig ist ohnehin Dritter und Erster ist der, der immer Erster ist. Der Rekordmeister, die Bayern bei Edgar.
8: Ja, 30 Sekunden haben wir hier noch und es gibt Eckball für den 1. FC Köln, nachdem sich Harry Kane in eine Flanke reingeworfen hat. Also er arbeitet auch nach hinten. Klare Angelegenheit bisher für die Bayern. Die Kölner kurz mal ran in der 18. Minute durch Said Elmalers Konter. Klasse Aktion, super Abschluss, keine Chance für Manuel Neuer. Wohl die letzte Aktion, genau 3 Minuten sind rum. Eckball kommt herein in den Fünfer, da ist Upamecano dran. Nochmals die Kölner im Strafraum mit einer möglichen von Simpson Pusey und dann wird nochmal geklärt, immer noch Bülter im Drehschuss und dann nächste Möglichkeit, Neuer fliegt und die Bayern können klären und Dennis Eiterkin hat immer noch nicht abgepfiffen zur Halbzeitpause, also die letzten Sekunden, wir gehen nochmal nach Berlin zu Tabea Kunze.
13: Hier ist Pause, Union führt 2-0, Augsburg damit raus aus dem Rennen um die Conference League und in Frankfurt, da wird auch noch gespielt bei Philipp Hofmeister.
11: Ja, und zwar ziemlich lang noch. 3,5 Minuten haben wir noch in dieser Nachspielzeit, in dieser langen Nachspielzeit, in diesem ersten Durchgang beim Stand von nach wie vor 1-0 für die Gäste aus Stuttgart. Die haben den Ball jetzt tief in der eigenen Hälfte. Es gibt einen Einwurf auf der rechten Seite, wird ausgeführt. Die Linie entlang von Hendricks geworfen auf Demirovic, der genauso wenig zu sehen ist heute Nachmittag bislang wie sein kongenialer Sturmpartner, wie Dennis Undav. Das alles unter den Augen von Bundestrainer Julian Nagelsmann, der sich nicht nur diese beiden hier heute Nachmittag noch mal anguckt. Amenda für Frankfurt, Lagerschlag hinein in Richtung VfB Stuttgarts Hälfte an den Strafraum. Götze nach langer Zeit mal wieder von Beginn an aufgeboten von noch Eintracht-Trainer Albert Riera. Kommt aber nicht dran. Die Frankfurter müssen neu aufbauen. Kurze Frage nach München. Eddie, bei dir gegen Köln müsste jetzt Pause sein.
8: Jetzt ist Pause. Die Mannschaften schleichen langsam in die Kabine. Also noch gut 60 Minuten bis zur großen Sause, bis zur Schalenübergabe und zu den Bierduschen. Bitte noch mal, Phil.
11: Die große Sause gibt's vielleicht auch hier heute nach Abpfiff. Und zwar die große schwäbische Sause, wenn es denn was wird mit der Königsklasse. Frankfurt schiebt nochmal an. 1-0 die Führung für die Gäste mit Carly Moendo. Linke Halbspur in die Mitte gespielt auf Skiri. Der tritt einmal mit der Sohle auf den Ball, halb rechts hinaus zu Christensen. Christensen in den Strafraum gespielt. Hackenablage von Knauf soll in den Lauf kommen vom Dänen, vom Rechtsverteidiger von Christensen. Gut aufgepasst allerdings von Angelo Stiller. Und der donnert den Ball erstmal tief hinaus in die Hälfte von Eintracht Frankfurt. Der Blick auf die Live-Tabelle der Fußball-Bundesliga um 16.23 Uhr, kurz vor Ende dieser ersten Hälfte hier in Frankfurt an diesem 34. Bundesligaspieltag. Stuttgart stand jetzt mit diesem 1:0 hier in Frankfurt auf Kurs Königsklasse. 3 Punkte Vorsprung auf den 5. Hoffenheim und 5 auf den 6. aus Leverkusen. Freiburg auf Platz 7 und stand jetzt in der Conference League ganz unten. Wolfsburg auf der 16 wäre in der Relegation St. Pauli und Heidenheim direkt abgestiegen. Wir aber gucken auf die verbleibenden 90 Sekunden, die es hier in Frankfurt noch gibt, unter den Augen der beiden Trainer Albert Riera, der streitbare, der polarisierende Mallorquiner, sehr wahrscheinlich sein letztes Spiel. Dann gibt es den großen Umbruch hier in Frankfurt. Auf Platz 8, auf Platz 7 oder auf Platz 9, das ist die Frage. Nochmal Frankfurt, wieder Carly Moendo, der viele Ballkontakte hat jetzt in der Schlussviertelstunde dieser ersten Hälfte. Götze dann durchgesteckt, eigentlich feine Aktion, aber Ansgar Knauf kommt aus dem Abseits und deswegen nochmal Ballbesitz für den VfB Stuttgart. Sebastian Hoeneß hat sich die Basecap nochmal tief ins Gesicht gezogen. Der weiß, was das bedeuten würde, dass das hier vielleicht sogar das deutlich wichtigere Endspiel ist im Vergleich zu dem, was heute in einer Woche in der Hauptstadt im altehrwürdigen Berliner Olympiastadion ansteht. Das DFB-Pokalfinale gegen den Krösus der Liga, gegen den FC Bayern München. Das ist ein Gimmick, das ist ein Geschenk, aber heute hier, da geht es darum, den VfB zurückzubringen in die Königsklasse des europäischen Fußballs. Gut sieht's aus. Langer Abschlag in Richtung von Undav. Der verarbeitet den Ball clever. Führe ich zurück auf Undav. In die Mitte gelegt. Abschlussstoß. Tor! Tor, Tor, Tor! 2:0 VfB Stuttgart. Und Nicolas Nati schiebt ihn rein. Ganz entspannt aus 5 Metern. Mit dem linken Außenriss. Stuttgart 2, Frankfurt 0. Die Schwaben auf zum kollektiven Torjubel vor der eigenen Kurve. Um Himmels Willen ging das einfach. Gar kein Gegnerdruck. Klasse die Ballverarbeitung von Undav. Schön das Zusammenspiel mit Führig. Diese Spielintelligenz und dieses Auge von Dennis Undav, die machen ihn zu einem fast kompletten Mittelstürmer. Führig mit dem Chipball in Richtung Elfmeterpunkt. Die Ablage von Undav in den Lauf des Dänen, der gerade seinen Vertrag verlängert hat. Nicolas Nate, und der schiebt den Ball vorbei an Michael Zetterer. Mit der letzten Aktion dieser ersten Hälfte stellt der VfB Stuttgart die Tür und das Tor zur Königsklasse. Aber mal sowas von sperrangelweit auf. Das Ding, da lege ich mich fast schon fest, das werden sich die Schwaben im zweiten Durchgang gegen diese harm- und hilflose Eintracht, die nur noch ein Schatten ihrer selbst ist, vermutlich nicht mehr nehmen lassen. So ist es. Das war's. Letzte Aktion in dieser ersten Hälfte. Der 2:0-Treffer des VfB Stuttgart. Pfiffe von den Frankfurter Fans. Der VfB aber ist unterwegs Richtung Champions League. Und das war sie. Die ARD-Bundesliga-Halbzeitkonferenz.
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0: Halbzeit in der Fußball-Bundesliga. 34. Spieltag, 9 Spiele parallel aktuell. Das Wichtigste kurz zusammengefasst. Wolfsburg wäre aktuell in der Relegation. Heidenheim und St. Pauli abgestiegen. Stuttgart auf Kurs Champions League. Und die Eintracht, Tim Brockmeier, vollendet eine schwierige Saison, auch heute schwierig.
1: Ja, ich würde sagen, 45 Minuten oder diese 45 Minuten war ein Großteil der Saison der Eintracht in a nutshell nach vorne. Jetzt nicht ohne Elan, aber ohne Ideen, ohne Kreativität, kaum Torgefahr und hinten geht's halt einfach ganz leicht. Zick, zack, bumm, ist das Ding drin. Wieder 2 Gegentore, Stuttgart mit 2-0 vorne, fast in der Königsklasse, so gut wie in der Königsklasse. Ja, und Frankfurt wahrscheinlich nach 4 Jahren erstmals nicht in Europa.
0: Tja, und ob der Eintracht vielleicht auch noch ein bisschen zick, zack, bumm einfällt, das hören wir gleich, wenn es weitergeht in Halbzeit 2.
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0: Der Blick auf die Straßen kurz nach 4:30, A44 Dortmund Richtung Kassel, in der Auffahrt Warburg ein Unfall im Kurvenbereich. Die A67 Darmstadt Richtung Mannheim ist zwischen Lorsch und Firnheimer Dreieck wegen Bauarbeiten bis Montag früh 5 Uhr noch gesperrt. Umleitungsempfehlung gibt's ab dem Darmstädter Kreuz über die parallel verlaufende A5. Die A661 Oberursel Richtung Egelsbach zwischen Bad Homburger Kreuz und Frankfurt-Eckenheim, 4 Kilometer stockt's. Und die L3026, da sind wir im Rheingau-Taunus-Kreis, ist zwischen Itzstein und dem Abzweig nach Oberseelbach nach einem Unfall in beiden Richtungen aktuell gesperrt. Das war's. Gute und sichere Fahrt.
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0: Heute Sonne, Wolken und ein bisschen Schauermix bei 11 bis 16 Grad. Morgen, der Sonntag, geht erstmal sonnig los und das bleibt zwischen Meißner, Rhön und Spessart auch noch ein Weilchen. So, von Westen schieben sich dann aber neue Wolken rein. Klein bisschen wärmer wird's, 12 bis 18 Grad.
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0: Noch sind alle 9 Partien in der Pause an diesem 34. Spektakelspieltag in der Fußball-Bundesliga. Sobald der Ball wieder rollt, sind wir natürlich wieder live mit dabei im Kampf um die Champions League und im Kampf ums Drinbleiben in der Fußball-Bundesliga. Und in 20 Minuten, da geht's dann auch rein in die legendäre, die letzte Bundesliga-Schlusskonferenz.
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0: 16.37 Uhr und 33 Sekunden. Hier ist HR1 am Samstagnachmittag mit dem 34. Spieltag, dem Spieltag der Entscheidung. Vor allem im Abstiegskampf, wo Heidenheim aktuell 0-2 zurückliegt und auch St. Pauli im direkten Duell der beiden Mannschaften, die wahrscheinlich den Relegationsplatz unter sich ausmachen werden, nämlich St. Pauli und Wolfsburg, zur Pause mit 0-1 zurücklag. Hendrik Glückhoff, heißt also, St. Pauli muss sich jetzt was einfallen lassen.
1: Es muss sich was verändern in der Offensive beim FC St. Pauli. Das hat sich wohl der Trainer Alexander Blessin gedacht und hat zur zweiten Hälfte einen neuen Stürmer gebracht. Abdoulaye Cissé, den Mann, der zuletzt 2 Joker-Tore erzielt hat in den letzten beiden Spielen gegen Mainz und in Leipzig. Und er ersetzt jetzt zur zweiten Hälfte Andreas Untonji, den Mann, der kurz vor der Pause den riesen Ausgleichstreffer auf dem Fuß hatte, aber ihn nicht gemacht hat. St. Paulianer im Vorwärtsgang, aber abseits gepfiffen. Deswegen also jetzt Freistoß für die Wolfsburg.

0: kam. Erst die Riesenchance durch Philipp Treu, da scheiterte er noch an Gulacsi. Aber nach dem anschließenden Eckball fiel dann doch der Treffer für den SC Freiburg. Matthias Ginter, nicht etwa per Kopf, sondern ganz schlau hat der Freiburger Innenverteidiger den Ball über Gulacsi ins Tor hineingehoben. Und so steht es also 3:1 für den SC Freiburg. Und jetzt könnte man dann vielleicht einen kleinen Gang zurückschalten, um sich ein bisschen zu schonen, Körner zu sparen für dieses so wichtige Spiel am Mittwochabend gegen Essen-Villa. Finale Europa League. Hier führt Freiburg 3:1.
1: Tja, und im kommenden Jahr ist der SC Freiburg dann wieder europäisch mit dabei. Das sieht alles sehr gut nach Platz 6 aus. Nicht für die Frankfurter Eintracht, weil sie unter anderem Tim Brockmeier 0:2 gegen Stuttgart zurückliegt.
2: Ja, ich glaube, der Tobias Welz, der Schiedsrichter, kommt ja aus Wiesbaden, der will einfach noch nicht, dass seine Karriere vorbei ist. Der will das noch so lange wie möglich rauszögern, macht ja heute sein letztes Pfeift, sein letztes Bundesligaspiel, beendet seine Karriere nach 16 Jahren Erste Liga und 156 Bundesligaeinsätzen. Und deswegen macht er die Halbzeitpause halt noch so lange, wie es nur irgend geht, damit das Karriereende noch ein bisschen auf sich warten lässt. Beide Teams noch wirklich komplett in der Kabine. Ich habe es eben schon mal gesagt, Johnny Burkhardt hat sich intensiv warm gemacht. Kann sein, dass er kommen wird. Was bleibt Albert Riera in seiner mutmaßlich oder vor seiner mutmaßlich letzten Halbzeit als Eintracht-Coach auch übrig? Als Offensive, es gilt einen 0:2 Rückstand irgendwie noch aufzuholen. Ich habe nicht das Gefühl und es sieht nicht so aus, als würden hier im Stadion viele daran glauben. 2:0 Stuttgart, immer noch Pause hier.
1: Ja, wer auch nach den letzten Wochen mit Eintracht Frankfurt, ist das auch schwer zu glauben, dass da nochmal was geht. Ein 0:2 aufholen, das müsste im Moment auch Heidenheim, um den letzten Strohhalm Relegation vielleicht noch erreichen zu können gegen Mainz.
3: Erste Möglichkeit im zweiten Abschnitt und wieder für Mainz 05, obwohl Heidenheim aktiver wird. Amiri, der Torschütze zum 2:0 aus Spitzenwinkel, trifft aber nur das Heidenheimer Außennetz. Also weiter die klare Führung für die 05er. Dingschi jetzt für Heidenheim, wieder Flanke, Latte, Schöpner Kopfball, unterkante Latte, da kann Keeper Barz nicht eingreifen. Nochmal, linke Seite Heidenheim, Christian Conte ins Spiel hineingekommen, verdribbelt sich da, bleibt an zwei hängen, Costa wird umgestoßen. Die Einwechslung für Mainz 05, jetzt wird es ein bisschen hektischer und der Druck der Heidenheimer wird mal spürbarer. Also es wird auch Zeit, ich glaube, sie sind im ersten Abschnitt gescheitert an diesem Druck, den sie gemerkt haben am letzten Spieltag und jetzt zieht die Leichtigkeit an, aber weiterhin führt Mainz mit 2:0.
1: Ja, und der Druck für Leverkusen war offensichtlich bisher auch zu groß. Zumindest haben sie es noch nicht mal geschafft, vom Elfmeterpunkt zur Führung zu kommen gegen den HSV in Halbzeit 1. Dementsprechend Marc Eschweiler immer noch torlos bei dir.
4: Die nächste Top-Chance für Leverkusen. Maser schießt freistehend weit am Tor vorbei. Jetzt kommt mal der HSV mit Philipp vorne im Strafraum. Der lauert am Elfmeterpunkt, aber kriegt Vieira den Ball in die Mitte? Das ist die Frage. Er schießt selbst! Und die Parade von Flecken ist überragend. Der übergreift mit einer Hand und holt den Schuss von Vieira aus dem Winkel und lenkt ihn zur Ecke. Das hätte eigentlich das 1:0 für den Hamburger SV sein können. Meine Güte, was für eine Szene. Stark von beiden. Und wenn man das sieht, ist es eigentlich umso schade, dass Vieira wieder gehen muss. Einer der Königstransfers, der den Klassenerhalt mit klar gemacht hat hier beim Stand von 0:0 auch in Leverkusen.
1: 0:0 also in Leverkusen und das 3:0 jetzt für Union Berlin zu Hause gegen den FC Augsburg. Klare Sache, also dort spannend weiter. Im Abstiegskampf zwischen St. Pauli und Wolfsburg weiterhin die 1:0-Führung für Wolfsburg. Und dann blicken wir auf die Straßen, gerade ganz frisch reingekommen. Vorsicht auf der A45, Gießen-Aschaffenburg zwischen Wölfersheim und Florstadt. Da sind Personen auf der Fahrbahn. Gute und sichere Fahrt mit den Dire Straits in HR1.

0: Dire Straits. Um noch mal kurz ein bisschen durchzuschnaufen, durchzuatmen, bevor so langsam aber sicher der Puls dann in die Höhe schnellt hier in der Fußball-Bundesliga am 34. Spieltag, schauen wir natürlich ganz genau dorthin, wo es zur Sache geht heute. Und das ist natürlich am Millerntor. St. Pauli gegen Wolfsburg, so wie es in Heidenheim steht, wird der Gewinner dieser Partie die Mannschaft sein, die noch in die Relegation darf. Und der Verlierer steigt direkt ab. Und wir hören Hendrik Lückhoff. Im Moment steht's 1-1.
1: Auf St. Pauli brennt noch Licht. Der Ausgleich ist da für den Kiez-Club in der 57. Minute. Und wer hat's gemacht? Abdoulaye Cissé, der eingewechselte Mann. Zur Pause ist er gekommen und war zur Stelle nach einer Ecke von der rechten Seite und köpft den Ball ins Tor. Zuletzt hat er schon zweimal Joker getroffen gegen Mainz und in Leipzig und heute wieder. Und er ist vielleicht der Retter für den FC St. Pauli. 1-1 und Wolfsburg im Vorwärtsgang. Da hat jetzt Pičinović relativ viel Platz. Am Strafraum dran, zieht ab und links am Tor vorbei. Der erste Vorstoß der Wolfsburger mal wieder in diesem zweiten Durchgang. Ihnen würde dieses Unentschieden aktuell reichen für den Relegationsplatz. St. Pauli braucht noch ein Tor, aktuell 1-1.
0: So, da kommt ja jetzt nochmal richtig Spannung rein, dann auch gleich in die Schlusskonferenz mit allen neuen Partien. Vorher sagen wir noch schnell, Dortmund hat das 1-0 gemacht und zwar bei Werder Bremen und die Eintracht dümpelt weiter vor sich hin. Tim Brockmeier gegen Stuttgart.
2: Ich habe ein komisches Gefühl, was hier diese Arena angeht. Die Fans der Eintracht haben einmal mehr, wie so oft in den letzten Heimspielen, den Support eingestellt, alle Fahnen eingerollt. Es wird nicht mehr angefeuert, es wird nur noch gepfiffen, gibt ein paar Sprechchöre. Ich hoffe, dass auch wenn am Ende der Frust besiegelt ist, wenn das Spiel durch ist und Frankfurt das Spiel verloren hat, es nicht zu schlimmeren Szenen kommt. Weiter steht es 2-0 für den VfB. Spiel plätschert jetzt so ein bisschen dahin. Ohne Atmosphäre ist es ja sowieso immer ein bisschen besonders. Die Stuttgarter haben lange Ballbesitzphasen. Frankfurt läuft hinterher ohne Stürmer. Keiner mehr auf dem Platz. Den einzigen, den es gab mit Kalimuendo, hat der Trainer runtergenommen. Und deswegen ist weiter keine Offensivgefahr zu sehen bei den Hessen. 2-0 Stuttgart.
0: Tja, und wenigstens die Stuttgarter, die haben offensichtlich sehr gute Laune, denn die sind auf Kurs Champions League. Und wir sind auf Kurs Bundesliga-Schlusskonferenz. Alle neun Spiele, alle Tore, all das Drama in Sachen Champions League, Europapokal und Abstiegskampf. Das hören wir gleich ab 5:05 bis zum bitteren Ende. Oh, ich freue mich drauf. Das wird großartig gleich.

0: Man kenne Logins in HR1, Tore in der Fußball-Bundesliga und entscheidende Tore. Vielleicht der VfL Wolfsburg führt im Abstiegskampf jetzt mit 2:1 auf St. Pauli. Gladbach erhöht auf 3:0 gegen Hoffenheim. Und der HSV, der führt jetzt mit 1:0 in Leverkusen.
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0: Vorsicht auf der A45 Gießen-Aschaffenburg zwischen Wölfersheim und Florstadt. Personen auf der Fahrbahn. Die A67 Darmstadt Richtung Mannheim ist zwischen Lorsch und Firnheimer Dreieck wegen Bauarbeiten bis Montag früh 5 Uhr gesperrt. Umleitungsempfehlung ab dem Darmstädter Kreuz über die parallel verlaufende A5. Die 661 Oberursel-Egelsbach zwischen Bad Homburger Kreuz und Frankfurt-Eckenheim 4 Kilometer stockt's. Und Rheingau-Taunus-Kreis L30-26 zwischen Itzstein und dem Abzweig nach Oberseelbach nach einem Unfall in beiden Richtungen gesperrt.
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0: Ein letztes Mal, ein großes letztes Finale, das große Finale der Fußball-Bundesliga, 34. Spieltag. Rein geht's, und zwar am Millerntor. Michael Augustin, gibt's das Tor für Wolfsburg?
9: Auf St. Pauli brennt noch Licht, so singt Jan Delay, ein Künstler Hamburgs. Ja, aber es ist keine Straßenlaterne mehr. Es ist nur noch eine Kerze, die im Wind flackert. Der VfL Wolfsburg führt beim FC St. Pauli mit 2:1. Der Treffer hat auch dem Videobeweis standgehalten. Das heißt, die Hamburger bräuchten 2 Tore, um sich auf Rang 16 auf den Relegationsplatz zu verbessern. Da sind momentan die Wolfsburger und auch die Heidenheimer Florian Winkler, die bräuchten gegen Mainz eine große Aufholjagd.
10: Ja, ein leises Servus, ein zartes Adieu aus der Fußball-Bundesliga deutet sich hier nach 66 Minuten an. Weiterhin 0:2 aus Sicht des 1. FC Heidenheim gegen Mainz 05. Beide Treffer in der ersten Halbzeit gefallen. Die Chance war zumindest da zurückzukommen. Kopfball von Schöpfner an die Latte in der 51. Minute. Ansonsten ist das nach vorne weiterhin mau und zu wenig von den Heidenheimern. Und mau und zu wenig trifft auch auf Eintracht Frankfurt gegen Stuttgart zu. Phil.
11: Und der VfB Stuttgart andererseits ist einigermaßen tiefenentspannt unterwegs Richtung Königsklasse, Richtung Champions League. 2:0 führt der VfB hier in Frankfurt durch die Tore von Cemma und Nati gegen eine harmlose Eintracht. Hat Platz 4, so gut wie sicher in der Live-Tabelle. Auch weil der VfB, auch weil die Schwaben parallel Schützenhilfe von Borussia Mönchengladbach gegen die punktgleichen Hoffenheimer bekommen, Luise Kropf.
12: Ganz genau, es steht 2:0 für Borussia Mönchengladbach. Eben großer Jubel hier im Borussia-Park, weil Tabakovic zum zweiten und zum vermeintlichen 3:0 getroffen hatte. Aber Treffer zählte nicht wegen Abseitsposition. Hoffenheim tut sich schwer, das auch, weil sie ein Mann weniger sind. Tim Lemperle sah die gelb-rote Karte zu Beginn der zweiten Halbzeit. Wer tut sich schwer? In Leverkusen bei Holger Dahl.
13: Das hat hier was von zwei Mannschaften bei der Urlaubsanreise. Und der Hamburger Sportverein führt mit 1:0 in Leverkusen, weil Fabio Vieira gerade nach einer Stunde getroffen hat für die Hamburger. Leverkusen ist ein bisschen besser, hat einen Elfmeter liegen lassen durch Schick. Aber das Spiel ist insgesamt eher so mau. Anders Freiburg gegen Leipzig mit Jens-Jürgen Krieg.
14: Wilde Fahrt im Schwarzwald. Hier steht 3:1. Achtung, Schoß! Aber gerade so ausgebessert von Lina da hinten, der in letzter Sekunde dazwischen ist. 3:1 für die Freiburger, die damit als Tabellensiebter gestartet sind. Diesen siebten Platz und die Conference League sicher machen. Die Leipziger waren ja ohnehin sicher schon Dritter, sind in der Champions League, haben eine tolle Saison gespielt. Aber heute sind die Besseren. Hier die Männer vom SC. Es geht zum deutschen Meister. Die Schale steht bereit. Die großen Feierlichkeiten und erst einmal werden weiter Tore produziert bei Edgar Endres. In diesem Fall sind wir jetzt sogar bei Michael Küster.
15: Und in diesem Fall haben die Bayern gerade die Ecke. Wird wieder gefährlich. Kommt reingetreten. Bayern 3:1 vorne. Alle Tore gefallen in den ersten 20 Minuten. Die Bayern lassen es ein bisschen ausplätschern, aber sie wollen noch ein Tor draufsetzen. Vielleicht das ein oder andere. Der Weißbierhumpen. Die großen Weißbiergläser werden schon gefüllt. Meisterschale und Bierdusche. Das alles wird es heute geben. Wir hoffen nur, dass das Wetter hält. Denn langsam ziehen die Wolken auf. Die Bayern 3:1 vorne in einem insgesamt doch unterhaltsamen Bundesligaspiel. Wie unterhaltsam Felix Gerhard, ist es in Bremen gegen Dortmund?
16: Mäßig, dank des einen Treffers in der zweiten Hälfte, aber immerhin ein Tor gefallen. Jetzt aber die Dortmunder nochmal mit der Chance durch Julian Brandt, gerade eingewechselt. Letztes Spiel für den BVB in seiner Heimatstadt Bremen, aber der Ball vertändelt so mit dem Seitenaus. Der eine Treffer aus der 60. Minute durch Serhou Guirassy, ansonsten nicht viel los, viel mehr los an der alten Försterei bei Tabea Kunze.
12: Enttäuschende Augsburger haben sich selbst rausgenommen aus dem Rennen um die Conference League, liegen 0:3 zurück gegen ein heute begeisternd aufspielendes Union. Im letzten Spiel unter Cheftrainerin Marie-Louise Ether führen die Eisernen mit 3:0. Und Tore bräuchte jetzt dringend auch der FC St. Pauli für mehr Hoffnung auf den Klassenerhalt. Michael Augustin.
17: Ja, aber die Hamburger legen in den VfL Wolfsburg mit 1:2 zurück. Nicola Vasi, ihr Torhüter, hat super gehalten heute Nachmittag. Aber dann wischt er sich nach dieser Eriksen-Ecke in der 64. Minute den Ball irgendwie selbst in Tor. Das sind auch klasse getretene Ecken des Dänen mit ganz viel Zug zum Tor. Und in Bedrängnis ist da Vasi ein Eigentor unterlaufen. Luis Oppi, der Linksverteidiger des FC St. Pauli, hat den Ball am Fuß noch in der eigenen Hälfte. Zu Ando, der dann zu Hauke Wahl. Die St. Paulianer nähern sich mit Schwigauer der Mittellinie und dann kommt der Pass auf die rechte Seite. Das ist Jackson Irvine, der Kapitän, aber Wolfsburg verteidigt da Mann gegen Mann. Nächster Versuch, Fujita will den Ball in die Spitze spielen. Da hatte ja Cisse, der Top-Joker der vergangenen Wochen, seinen dritten Saisontreffer erzielt. Kopfballtor nach seiner Einwechslung, das war das 1:1. Da war die Hoffnung groß hier am Hamburger Müllerntor. Aber mittlerweile, und das ist auch verdient, führt wieder der VfL Wolfsburg beim FC St. Pauli mit 2:1. Und Heidenheim liegt hinten gegen Mainz und die Aufholjagd, ja, die hat dann offenbar, wir bleiben noch kurz drauf, Metcalf setzt sich durch, passt den Ball in den Strafraum zu Cisse, sein Schuss wird von Eriksen geblockt, es gibt die Ecke für St. Pauli, jetzt aber nach Heidenheim zu Florian Winkler.
10: Weiterhin 0:2 zurück, der erste FC Heidenheim, und mit dem Spielstand am Millerntor wird es natürlich noch schwieriger, und wie die Nerven blank liegen, zeigen gerade Erin Dinci und Geraldo Becker, der Mainzer Stürmer, hat den Ball die ganze Zeit verschleppt, es gab Ecke für Heidenheim, hat den einfach nicht abgeben wollen, der Mainzer Stürmer, und dann ist Dinci, schubst ihn einfach wild um, beide haben gelb gesehen, aber Heidenheim fällt einfach zu wenig ein. Ich bleibe dabei, ein leises Adieu weht hier durch das Stadion auf dem Schlossberg nach 3 Jahren Bundesliga, jetzt Foulspiel an den Mainzer, ja, für des Mittelkreises, und die Heidenheimer diskutieren wild. 71. Minute. Hier tut sich relativ wenig beim Spielstand von 0:2. Und ein Stichwort leises Adieu. Adios könnte es heißen für Albert Riera bei Eintracht Frankfurt bei dem Spiel heute, Philipp Hofmeister.
18: Ja, der sonderbare, leicht exzentrische Mallorquiner dürfte Geschichte gewesen sein. Nach einer kurzen, erfolglosen Ära hier in Frankfurt. Die Eintracht kommt doch mal mit Tor an. Der wird gelegt kurz vor dem Strafraum des VfB Stuttgart. Und dann gibt es folgerichtig den Freistoßpfiff und die gelbe Karte auch noch oben drauf gegen Maximilian Mittelstädt. 0:2 der Spielstand. Die Eintracht liegt weiter hinten. Sie lässt die Köpfe hängen. Der VfB Stuttgart hat überhaupt keine Probleme, dieses Spiel hier zu kontrollieren. Und Stand jetzt wären die Schwaben auf Platz 4. Das vierte Königsklassenticket, das die Bundesliga auswirft in dieser Saison. Das würde dem VfB gehören mit 64 Punkten. 3 Punkte Vorsprung auf den ersten Verfolger, auf die TSG Hoffenheim. Und deren 6 sind es inzwischen auf Bayer 04 Leverkusen. Und ich glaube auch in Mönchengladbach, bei Luise Kropp, wo die TSG Hoffenheim heute Nachmittag spielt, da wird man sich bei den Gästen langsam aber sicher gedanklich auf die Europa League einstellen.
12: Ja, gerade Ecke von Hoffenheim rein in den 16er. Ich habe hier mal meinen kleinen Taschenrechner angeschmissen. Wenn es denn bei dir in Frankfurt so bleibt und die Stuttgarter eben 2:0 gewinnen sollten, dann müsste Hoffenheim gegen Mönchengladbach 9-2 gewinnen, wenn sie noch den Champions League Run erreichen wollten. Das ist natürlich aussichtslos. 75. Spielminute. Jetzt Borussia Mönchengladbach, die heute ein tolles Spiel machen über die linke Seite, müssen aber den Angriff erstmal abbrechen, denn da vorne ist niemand. Tabakovic verletzt, ausgewechselt worden. Toi, toi, toi für die WM, bei der er ja im Sommer gerne mitspielen möchte. Für ihn jetzt auf dem Platz Maschino. Der Ball rollt hier auf Höhe der Mittellinie von links nach rechts jetzt in Reihen der Gladbacher. Wo ist der Ball bei dir in Leverkusen?
19: München!
12: Bitte!
19: Ganz kurz, 4-1 für die Bayern. Die gewaltige Schusstechnik von Harry Kane, der abzieht. Völlig unbedrängt aus 17 Metern zentral. Ein Flachschuss links neben dem Pfosten hier rein. Alle schwenkt die rot-weißen Schals. Jubelt die Bayern. 4-1 vorne. Luise, bitte.
12: Zu Holger Dahl, wo ist der Ball bei dir?
13: Ja, der Ball ist an den Füßen von Alejandro Grimaldo, dem Leverkusener, der hier fast als Ein-Mann-Offensivkraft versucht, dieses 0-1 aus Leverkusener Sicht noch irgendwie zu drehen oder da noch was Positives rauszumachen. Der HSV macht das hier sehr, sehr ordentlich, aber bei Bayer Leverkusen muss er natürlich auch sagen, Thema Champions League wäre heute nur eins geworden, wenn Stuttgart und Hoffenheim verloren hätten und man selbst heute den HSV dann auch noch besiegt hätte. Viele, viele Konjunktive, und weil sie die Ergebnisse auf den anderen Plätzen kennen, hauen sie sich ja auch nicht mehr zu 100% rein. Und beim HSV großes Kompliment an den Saisondebütanten Sander Tangvik, dem Norweger im Tor, 23 Jahre alt, 11 Meter von Schick gehalten, super pariert und seine Mannschaft hier sehr im Spiel gehalten. Jetzt nochmal der HSV über die linke Seite. Bleibt beim 1-0 für Hamburg. Bitte, Michael.
9: 11 Meter in Hamburg für den VfL Wolfsburg. Es ist ein Handelfmeter. Daniel Sieber, der Schiedsrichter, ist wieder rausgegangen in die Review Area. Janne Gerhardt schoss auf das Tor der Hamburger. Und dann war es Tomoya Ando, der Abwehrspieler des FC St. Pauli, der den Ball an die Hand bekommen hat. Und Christian Eriksen könnte die Wolfsburger jetzt gleich in der 76. Spielminute hier am Hamburger Millerntor mit 3-1 in Führung bringen. Das wäre eine Vorentscheidung im Kampf um den Relegationsplatz. Nikola Vasi steht auf der Linie. Er hat 60% seiner Elfmeter in der Bundesliga abgewehrt. Die letzten drei waren aber drin. Christian Eriks, gefährliche Standards hat er getreten. Ecken, Freistöße, alles gefährlich. Behält er jetzt auch die Nerven und wird gleich diesen Handelfmeter für den VfL Wolfsburg verwandelt. Der Ball liegt auf dem Punkt. Daniel Siebert steht noch beim Schützen. Eriksen legt sich den Ball noch mal ganz genau hin und Nikola Vasi steht da so, ich würde mal sagen, 30 Zentimeter hinter seiner Torlinie. Jetzt gucken wir auf Eriksen, der macht es aus dem Stand, der nimmt keinen Anlauf. Eriksen, doch kurz Anlauf, Latte! Latte! Latte! Eriksen verschießt, es bleibt spannend. Wolfsburg führt noch immer, Tor, aber nicht mit 3-1, sondern mit 2-1.
20: Tor in Freiburg für Freiburg, es ist das 4-1, der siebte Tabellenplatz ist sicher und am kommenden Mittwoch, wenn sie am Bosporus die Europa League gewinnen, spielen sie sogar in der Champions League. Wie verrückt ist das denn von der Mannschaft von Julian Schuster, die heute ihr 53. Saisonspiel macht. Die Leipziger gerade mal das 38. In diese Bereiche kommen kaum Mannschaften, auch nicht die Bremer bei Felix Gerhard.
16: Ja, die kommen vor allen Dingen gar nicht so richtig in die Offensive. Im Prinzip ein Spiegelbild der Saison. Werder in der zweiten Hälfte ohne eine echte Torchance. In der ersten im Prinzip auch ohne eine echte Torchance. Ab und zu haben sie sich mal durchgestochert. Ansonsten gänzlich ungefährlich. Jetzt Dortmund mal wieder mit einer Flanke von der rechten Seite. Mio Backhaus ist da, pflückt das Ding herunter. Und Werder versucht, den Konter zu setzen. Aber das Ganze dauert hier viel zu lang. Schlotterbeck mit nach vorne geeilt und er kämpft sich den Ball. Also ich glaube, hier wird es nicht mehr allzu viel spektakulären Fußball geben. Und deshalb gehen wir weiter an die alte zu Tobias Kunze.
21: Ja, seltenes Bild hier. Union spielt zum Teil spektakulär heute Nachmittag, führt 3-0. Also Kompliment an Marie-Louise Ether. Sie hat die Mannschaft verändert und das zum Positiven. Ab nach Leverkusen.
13: Tor in Leverkusen, der Ausgleich. Gerald Kwanza hat den Ball zumindest aufs Tor geköpft. Dann ist er, glaube ich, noch von drei Hamburgern abgefälscht worden, bevor er über die Torlinie ging. Aber egal, Ausgleich in Leverkusen. Vielleicht wird es für Bayern 04 zumindest noch was mit Platz 5. Wieder ab an die alte Försterei zu Tabea Kunze.
21: Ja, Marie-Louise Ether wird die Frauen des 1. FC Union übernehmen. Und die Frage ist ja auch, was passiert mit Manuel Baum, der Trainer des FC Augsburg? Noch tigert er auf und ab, sieht aber, dass sich sein Team heute unglaublich schwer tut. Und deswegen gehen wir weiter dahin, wo St. Pauli sich noch wehrt und noch lebt, Michael Augustin.
17: Ja, aber noch zwei Tore bräuchte, um den VfL Wolfsburg von Relegationsplatz 16 zu verdrängen. Die Niedersachsen führen am Hamburger Millerntor mit 2:1 und Alexander Blessin, der Coach des FC St. Pauli, setzt alles auf Offensive. Adam Dzigawa, ein Innenverteidiger, geht raus und Ricky J. Jones feiert nach 3 Monaten Verletzungspause sein Comeback. Der ist 36,7 km/h schnell. Vielleicht bringt's ja was. Erstmal Einwurf für die Hamburger. Pirka, der Rechtsverteidiger, am eigenen Strafraum, also noch weit, weit entfernt. Aber er will den Ball natürlich Richtung Mittellinie werfen. Da versucht dann Kaas, die Kugel mit dem Hinterkopf zu verlängern. Klappt nicht. Die Wolfsburger haben den Ball. Aber Irvine, der Kapitän des FC St. Pauli, geht dazwischen. Wenig Spielkontrolle, wenig Ballkontrolle. St. Pauli sehr nervös. Wolfsburg hat mehr Chancen. Die Führung, die geht auch in Ordnung, das 2:1 für den VfL. Eriksen hätte erhöhen können auf 3:1, aber hat den Handelfmeter an die Latte gesetzt. 10,5 Minuten noch hier und in Heidenheim wahrscheinlich ähnlich lang bei Florian Winkler.
10: Jawohl, 12 um genau zu sein, aber ein bisschen mehr Kribbel- und Prickelfaktor wie bei dir hätten wir hier auch gerne. 0:2.
17: Das ist es dann wahrscheinlich, das 3:1 für den VfL Wolfsburg. Jenan Pejcinovic. Erst scheitert Eriksen an Vasi, aber Pejcinovic, der Stürmer mit einem Abstauber, er schiebt den Ball mit dem rechten Fuß ins Tor. Ist das der K.O. für den FC St. Pauli? Er sieht fast so aus. Pejcinovic ist noch immer im Strafraum, jubelt und in der Gästekurve. Da gehen bestimmt 12, 13, 14 Pyrofackeln hoch. Da feiern die 3000 mitgereisten VfL-Fans. Sie feiern wahrscheinlich den 16. Platz, die Relegation, den Klassenerhalt dürfen sie noch nicht feiern. Und in Heidenheim darf den wahrscheinlich auch niemand feiern, Flo.
10: Nee, absolut nicht. Jetzt aber die Chance erstmal für Tizzi Batze. Und Batz ist da. Ab nach Gladbach.
12: Einmal ganz schnell, Flo. Tor in Gladbach. 3:0. Kevin Dix mit einem Strahl oben links rein in den Kasten. Baumann fliegt und fliegt. Kann es aber nicht verhindern. 82 Minuten rum. Zurück zu dir.
10: Ja, das sind einfach zu selten diese Offensivszenen bei den Heidenheimern. Viel zu wenig Druck, auch in der zweiten Halbzeit kommt da einfach zu wenig. Sie kommen kaum durch. Mainz steht defensiv gut, weiterhin die 2:0-Führung.
1: In Frankfurt, Elfmeter für Eintracht Frankfurt, weil Alexander Nübel rauskommt, den Ball nicht gepackt bekommt, ihn wegschlagen will. Aber Johnny Burkhardt, der eingewechselte Frankfurter Stürmer, ist vor ihm am Ball, wird gefällt am Strafraumeck und jetzt steht Burkhardt da. 0:2 der Spielstand. Kommt hier nochmal ein bisschen Spannung rein. Burkhardt, die Hände in die Hüften gestemmt. 2, 3 Schritte Anlauf mit dem rechten Fuß ins Tor. Ins Tor. Halb hoch. Links. Anschlusstreffer. Eintracht Frankfurt. Nur noch 1:2 und das wenige Sekunden, nachdem hier der nächste massive Böller aus der Eintracht-Kurve gezündet wurde. Zurück nach Heidenheim. Zu dir, Flo.
10: Wo kurz danach, als ich zu dir abgegeben habe, Phil, Zivzi Watze mit der nächsten Chance, ein Kopfball aus 3-4 Metern, aber zu unplatziert. Batz, der Mainzer Keeper, kann da noch eingreifen. Es bleibt weiterhin beim 0:2. Es sind 3 Punkte Rückstand für den Tabellenletzten Heidenheim und dazu das deutlich schlechtere Torverhältnis mittlerweile. Und das sind 7 Treffer Unterschied. Also selbst ein Dreier hier, ein Sieg, würde erstmal nichts am direkten Abstieg enden. Also unverhindert, das geht mir doch mal schnell weiter Richtung Holgerdahl und Leverkusen.
2: Wo es 1:1 steht. Quonzer Kopfball. Nikolai Remberg war noch der letzte Hamburger am Ball. Aber weil ich Eigentore immer so doof finde, sage ich einfach, es ist ein Kopfballtor von Quonzer gewesen zum 1:1. Und es war der 18. Torschuss von Bayer Leverkusen. Also hochverdient, dass sie auch mal getroffen haben in der 83. Spielminute. Und weil es in Frankfurt ja noch XXXL Nachspielzeit gibt, ist es vielleicht doch noch ein kleines Fünkchen Hoffnung auf die Champions League für Bayer Leverkusen. Aber dafür müssten sie den HSV schlagen. Ich will da jetzt auch nichts konstruieren. Eigentlich habe ich mir aufgeschrieben, 17:08 mit dem 3:1 von Wolfsburg beim FC St. Pauli ist die letzte große Entscheidung gefallen an diesem Bundesligaspieltag. Und das wird bestimmt am Montag diskutiert im Bundesliga-Podcast, dem Bundesliga-Update bei AD Sounds, der Sportshow-App und überall, wo es Podcasts gibt. Das war der Werbeblock beim 1:1 von Leverkusen gegen den HSV und Freiburg gegen RB Leipzig. Jens-Jörg Krieg, schon ein bisschen Vorfreude, gepackte Koffer beim SC Freiburg fürs Europa-League-Finale. Das Spiel ist ja gelaufen.
14: Ja, Werbung auch bei uns auf der Sportschau.de Seite. Natürlich das Ganze live zu verfolgen und in der Info nach der ARD. Hier steht es 4:1. Wir reden am Mittwoch vom Finale der Europa League. Da ist Freiburg auch drin. Sie waren im DFB-Pokal-Halbfinale. Sie werden Tabellen-Siebter der Fußball-Bundesliga sein. Sie haben ihr Tafelsilber schon ausgewechselt. Ginter, bester Zweikämpfer hier auf dem Platz. Warum ist der Bundestrainer schon wieder in München und schaut sich nicht diesen Matze Ginter an? Genau wie man Zambi beispielsweise schon runter. All das sind Vorboten für das Spiel gegen Aston Villa. Hier hat der Tabellen-Siebte seinen Job gemacht, hat den Platz gesichert. Dritter waren die Leipziger ohnehin. Hier sind alle Fragen im Schwarzwald geklärt, aber ein paar sind noch offen. Gerade so ein bisschen mit Blick auf den historischen Bundesliga-Torrekord bei Mike Küster.
15: Aktuell stehen die Bayern tatsächlich auf dem Platz und spielen nicht, weil wir bange Blicke auf Said Elmaler werfen. Aber mittlerweile steht auch er wieder auf beiden Beinen und wird an diesem Tag des Abschieds, das wollen wir nicht vergessen, von Dennis Aitekin umarmt. Der sich freut, dass es Elmaler nicht so schlimm erwischt hat. Dennis Aitekin, heute sein allerletztes Bundesligaspiel. Sein 254. 18 Jahre war er aktiv und er hat tatsächlich heute schon ein paar Tränchen vergossen vor dem Anstoß. Ist vom FC Bayern und auch von den Kölnern herzlich verabschiedet worden. Und ich bin mir sicher, wenn auch der Schlusspfiff dann sein letzter in seiner Schiedsrichterlaufbahn ertönen wird, auch da werden ihm vielleicht trotz aller Coolness, die er immer so nach außen strahlt, ein bisschen die Gefühle übermannen. Es wird immer noch nicht gespielt, weil die Kölner gerade eine Wechselorgie starten, kann ich noch erwähnen. Harry Kane heute, dreifacher Torschütze, steht aktuell bei 36 Toren. Er wird da definitiv wieder Torschützenkönig werden in dieser Saison. Für die Bayern auch noch in der ersten Halbzeit Tom Bischoff in der 22. Minute beim Gegentreffer von Said Elmaler, der eben jetzt ausgewechselt wurde in der 18. Spielminute. Also alle Spieler jetzt rein, die anderen raus und die Bayern haben die Kugel über Tom Bischoff. Ein wuchtiger Schuss, dieses wunderbare Weitschusstor aus 17,5 Metern, halblinke Position in der ersten Halbzeit. Die Bayern spielen das jetzt locker runter. Wir haben 10 Minuten noch auf der Uhr stehen. Wie lang geht's noch in Hamburg, Michael?
17: Hier sind es noch 4 Minuten und 20. Wolfsburg führt mit 3:1 beim FC St. Pauli. Und das wäre ein verdienter Sieg für die Wölfe. Die Tore könnt ihr sehen in der Sportschau, in der ARD Sportschau. Und die beginnt heute eine halbe Stunde früher, nämlich schon um 17.30 Uhr. Aber trotzdem ist es ja auch irgendwie peinlich, dass dieser VfL Wolfsburg sich dann über die Relegation in der Liga halten muss. Ein Verein, der zu 100% VW gehört, der mindestens 70 Millionen Euro Jahr für Jahr vom Mutterkonzern bekommt und so wenig aus seinen Möglichkeiten macht. In der Relegation kennen sich die Wolfsburger aus. Da haben sie sich auch schon 2017 gegen Braunschweig und 2018 gegen Holstein Kiel gerettet. Und sie spielen sich den Ball hier an der Mittellinie locker zu. St. Pauli läuft nur noch hinterher und deswegen ist da jetzt auch die Möglichkeit auf der rechten Seite, aber im letzten Moment grätscht Jones dazwischen. Hier 1:3, Spiel so gut wie entschieden. Und in Bremen, was passiert da noch bei Felix Gerhardt?
16: Hier hat es zumindest eben einmal ganz kurz das Nebelhorn gegeben, aber nach einem halben Hub ins Nebelhorn wurde auch schon wieder die Luft abgedreht, weil beim Treffer von Koulibaly auch eine Abseitsposition vorlag. Dementsprechend weiter 1:0 für Borussia Dortmund. 3 Minuten noch regulär zu spielen, Ball rollt nicht wegen Auswechslung. Union Berlin ist da auf dem Weg zum höchsten Saisonsieg und das am letzten Spieltag, Tabea Kunze.
21: Ja, das hast du genau richtig auf dem Zettel, Felix. 3:0 führen die Unioner gegen Augsburg. Und auch hier wird sich ein großer Schiedsrichter der Bundesliga verabschieden. Patrick Ittrich sagt nach 10 Jahren, Schau hat überhaupt keine Probleme hier mit diesem bisher einseitigen Spiel. 3:0 für Union, schnell weiter ans Millern-Tor. Wie viel Hoffnung hat St. Pauli noch, Michael?
17: Ja, die Hoffnung ist sehr, sehr gering. Jenan Pejcinovic, der wird jetzt ausgewechselt beim VfL Wolfsburg. Kento Shiogai kommt. Dieter Hecking wechselt also jetzt in der 88. Minute. Nee, Pejcinovic darf bleiben. Dagim verlässt den Rasen. Der hatte in der zweiten Halbzeit, in der ersten Halbzeit zwei Riesenchancen. Da war er schneller als alle Abwehrspieler des FC St. Pauli. Rief frei auf Torhüter Nicola Vasi zu. Tolle Paraden von ihm. Bitter für den Keeper der Hamburger nach der Eriks Ecke hat er mit einem Eigentor die Wolfsburger in Führung gebracht. Hier 1:3 weiter beim deutschen Meister und Michael Küster.
15: Wo schon wieder gescheppert hat. Gerade ist eingewechselt worden vor 60 Sekunden. Nicolas Jackson auf und davon marschiert links rein in den 16er und mit so einem Ball aus dem Wandertagsmodus, der aus gut 12, 13 Meter halt links unter Schwäbe hindurch hineinkullert ins Kölner Tor zum 5:1 für den FC Bayern München. Gab gerade auch ein paar Tränchen für Leon Goretzka. Er musste nämlich raus in seinem letzten Bundesligaspiel für den FC Bayern München. Sagt nach 8 Jahren auch Servus beim deutschen Rekordmeister. Jackson für ihn reingekommen, macht also das 5:1 für den FC Bayern München. Und alles klar, Flo Winkler, so scheint es zumindest in Heidenheim gegen Mainz.
10: Ja, hier laufen vorerst zumindest mal die letzten Bundesliga-Minuten für die Heidenheimer auf den Rängen. Glasige Augen, feuchte Hände. Es wird auch das ein oder andere Taschentuch weitergereicht, denn man stellt sich darauf ein, wenn der Abpfiff dann in den nächsten Minuten von Robert Hartmann ertönt, dann war es das hier erstmal nach 3 Jahren Bundesliga für den ersten FC Heidenheim. Nichts mehr ist mit dem großen Comeback und dem Kampf Richtung Relegationsplatz 16. Dafür ist das Spiel hier viel zu früh entschieden worden. Heidenheim nochmal in Ballbesitz in der eigenen Hälfte, kommt aber nicht richtig raus. Aber klar, in der alten Försterei. Da scheppert's gerne.
21: Tor Berlin, ich mach's schnell. 4:0 für den ersten FC Union. Jong, der Eingewechselte, trifft per Abstauber zurück nach Heidenheim zu dir, Flo.
10: Letzten 2 Minuten offiziell laufen Heidenheim nochmal mit einem Angriffsversuch. Mittlerweile Honza, Conte, Beck in der Partie, aber nicht so richtig will funktionieren. Jetzt hat der Österreicher Beck in der zentralen Position, 20 Meter weg, den Ball, spielt ihn links raus auf den mitgehaltenen Christian Conte, der ist auf Höhe des 16er, ist im 1 gegen 1 gegen Castille, jetzt im 16er drin, versucht im Strafraum einen Abnehmer zu finden, aber keiner ist da. Jae-Sung Lee auch reingekommen, klärt ab nach Frankfurt. Noch Hoffnung bei der Eintracht, Phil?
18: Ehrlich gesagt, nicht mehr so richtig. Es steht 1:2. Ja, es ist ein bisschen mehr Leben in der Bude seit diesem Anschlusstreffer von Johnny Burkhardt, der kurz darauf nochmal mit einer Direktabnahme den Stuttgarter Außenpfosten küsste. Auf der anderen Seite aber auch Leveling mit einer Top-Chance für den VfB, hier alles klar zu machen. Zetterer im Eintrachtkasten parierte super. Aber jetzt, gerade vor ein paar Sekunden, ist der Publikumsliebling, der eigentlich sportlich gar keine Rolle mehr spielt bei den Hessen, Timothy Chandler, das Eigengewächs, eingewechselt worden. Und er muss jetzt direkt da in den Zweikampf im eigenen Strafraum. Bleibt zunächst mal da hängen, sitzt kurz auf dem Hosenboden.
12: In Gladbach. Es ist das 4:0 und es ist Robin Hack, der hier trifft nach einem Sololauf von der Mittellinie. Läuft er mit langen, großen Schritten auf Baumann, den Keeper der Hoffenheimer, zu und schiebt den Ball unten links rein zum 4:0 hier in der Nachspielzeit. 90+2. Es ist ein Tag, der vielen Gladbach-Fans Hoffnung macht. Denn das kann man auch namentlich benennen, mit unter anderem Robin Hack, der wieder voll im Saft zu stehen seit Bohlen und Moja, die zwei jungen Außenspieler, die gewirbelt haben heute auf dem Platz. Und ein Name, Tim Kleindienst, eingewechselt worden gegen Ende der Partie. Er war fast 1 Jahr lang raus, weil er 2-mal am Knie operiert werden musste. Jetzt steht er da unten auf dem Platz, wedelt mit den Händen nach oben, trägt links an seinem linken Bizeps stramm die Kapitänsbinde von Borussia Mönchengladbach. Also dieser Auftritt heute von den Gladbachern gegen die TSG aus Hoffenheim, die macht Mut. Dieser Auftritt ist richtig gut. 4:0 Gladbach gegen Hoffenheim. Wir steuern auf den Schlussakkord hier im Borussia-Park zu. Und wie lange ist bei dir noch, Holger Dahle, Leverkusen?
13: Es sind noch 5 Minuten in der 7-minütigen Nachspielzeit beim Spielstand von 1:1. Uhr tickert runter und ich glaube auch die Uhr tickert runter für Leverkusens Trainer, für Kasper Hjulmand. Leverkusen am Ende in der Tabelle dann nur 6. Mannschaft, hat sich nicht so weiterentwickelt, wie die Verantwortlichen das hier sich eigentlich gewünscht haben. Das wird es wahrscheinlich gewesen sein für den Dänen. Ich erinnere gerne mal dran, dass Xabi Alonso in seiner ersten Saison hier auch nur 5. geworden ist. Aber Achtung, Hamburg jetzt nochmal aus der halbrechten Position heraus mit dem Schuss aufs Tor von Fabio Baldé, geht knapp vorbei an der Kiste. Also jetzt noch 4,5 Minuten in Leverkusen und in Freiburg, Jens-Jürgen Krieg, da gibt es ja dieses Spielchen, ich packe meinen Koffer vielleicht nach Istanbul und packe einen den Conference League Platz, das können Sie ja schon mal machen.
3: Jawohl, 2-mal packen ist angesagt und es ist auch schon sicher. 4:1 steht es. 4 Minuten Nachspielzeit haben wir noch auf der Uhr. 90 Minuten sind durch. Zum 4. Mal innerhalb von 5 Spielzeiten wird Freiburg damit europäisch spielen. Sie werden sicher in der Conference League sein. Noch einmal, gewinnen Sie das Europa-League-Finale, spielen Sie sogar in der Champions League. Wie verrückt ist das denn? Von Leipzig ist jetzt nicht mehr so viel zu sehen. Deswegen Gelegenheit für uns, so ein bisschen auf die Feierlichkeiten zu gucken bei den Bayern. Michael Küster, müssten ja langsam die Vorbereitungen laufen, denn es gibt ja noch eine Meisterschaft zu feiern.
15: Ja, freilich mit Weißbier. Aber jetzt kommt erstmal der erste FC Köln und Urbich hält. Wuchtiger Schuss aus knapp 20 Metern von Bülter, der da mal abgezogen hat. Jonas Urbich mittlerweile im Tor für Manuel Neuer. Wir konnten noch nicht ausmachen, ob Neuer rausging, weil er angeschlagen war oder weil Urbich einfach noch an diesem letzten Bundesligaspieltag ein bisschen Spielzeit bekommen soll. Neuer hat ja seinen Vertrag verlängert. Um ein Jahr wird also auch in der kommenden Saison vielleicht mit ein paar Euro weniger, mit einem Vertrag beim deutschen Meister ausgestattet sein. Aber alles schunkelt sich schon mal warm. Wenn die Kölner in der eigenen Hälfte sich den Ball noch mal hin und her spielen. Kurzer Blick zur Uhr. Anderthalb Minuten noch. Rückpass noch einmal in den Kölner Strafraum. Und dann hat Marvin Schwäbe, gleichzeitig auch der Kapitän, in seinem langen blauen Torwarttrikot den Ball. Also, hier plätschert's aus. Und Felix Gerhardt in Bremen plätschert's wahrscheinlich auch ein bisschen aus gegen Dortmund.
16: Ja, und das fast schon über 90 Minuten. Wir sind tief in der Nachspielzeit. Weiter 1:0 für den BVB. Der Vizemeister wohl am Ende mit 73 Punkten. Nur zweimal hatte ein Vizemeister mehr Punkte. Jetzt kommen die Dortmund aber nochmal mit Julian Brandt auf Adeyemi. Weitergespielt auf Konto und das Tor! 5. Minute der Nachspielzeit. 2:0 für Borussia Dortmund. Deckel endgültig drauf. Und der Deckel ist auch drauf in Berlin, Tabea.
21: Hier ist das Spiel durch. 4:0 gewinnt der erste FC Union. Marie-Louise Ether beendet ihre Interims-Chef-Trainerinnen-Mission erfolgreich, holt sich jetzt die Glückwünsche ab. Und wir holen uns jetzt die nächsten Minuten aus Hamburg ab von dir, Michael.
17: 7 Minuten Nachspielzeit sind angezeigt. Der VfL Wolfsburg führt beim FC St. Pauli mit 3:1 und fast 5 sind rum. Es müsste das größte Fußballwunder her, das es in der Bundesliga-Geschichte gibt. Die Wolfsburger sind im Strafraum. Nächster Schuss, aber Querschläger in dem Fall. Noch eine Möglichkeit für Kumbedi und dann ist die Fahne der Schiedsrichterassistenten oben. Also St. Pauli bräuchte 3 Tore, um noch auf Rang 16 zu klettern. Da befindet sich aktuell der VfL Wolfsburg, aber es gibt nur noch 2 Minuten für diese 3 Treffer. Jeder weiß hier, das wird nichts werden. Jetzt versucht St. Pauli doch mal mit Cisse, 25 Meter Tor entfernt, Mittelstürmerposition rausgelegt auf die rechte Seite. Pirker flankt den Ball von rechts. Alle sind vorne. Auch Hara, der Japaner Stürmer, wurde eingewechselt. Alexander Blessin hat alle Stürmer gebracht. Oppi, was ist das denn? Das ist keine Flanke, das ist eine Kerze. Hier geht nichts mehr für St. Pauli. Und am Schlossberg in Heidenheim, da geht auch nicht mehr viel für die Gastgeber, Florian Winkler.
10: Da geht, genau gesagt, gar nichts mehr. Ciao und auch danke, erster FC Heidenheim für 3 Jahre Bundesliga mit Conference League, mit einem Sieg gegen die Bayern, mit viel Spaß, mit viel Freude mit diesem kleinen Club von der Schwäbischen Alb, von der Ostalb, um genau zu sein. Sie verabschieden sich. Es hat nicht sein sollen sein. Es hat nicht gereicht. 0:2 am Ende gegen Mainz 05, die das hier wieder mal als Partycrasher sich gezeigt haben. Dortmund lässt grüßen von vor 3 Jahren. Also ist das Ding hier relativ früh entschieden. Heidenheim geht in die zweite Liga und ab geht's wieder ans Millerntor zu Michael.
17: Es sind noch 50 Sekunden auf der Uhr. Kamil Grabara, das ist der Torhüter des VfL Wolfsburg, hat sich den Ball an die Markierung seines 5-Meter-Raumes gelegt und donnert die Kugel nochmal über die Mittellinie. Shiogai, der Japaner, verlängert den Ball mit dem Kopf. Amura will ihn festmachen, wurde auch gerade eben eingewechselt. Vor einer Woche noch suspendiert worden von VfL-Trainer Dieter Hecking. Ja, und jetzt darf er noch ein paar Minuten mitmachen. Der Ball ist jetzt bei den St. Paulianern. Arkadiusz Pürker, letzter Mann in der eigenen Hälfte, langer Schlag nach vorne. Da will jetzt irgendeiner den Ball mit dem Kopf verlängern. Hara ist es, aber Vinicius Sousa, der defensive Mittelfeldspieler des VfL Wolfsburg, köpft den Ball nach vorne auf die rechte Angriffsseite, wo sich Amura gegen Pürker nicht durchsetzen kann. Rückpass von Arkadiusz Pürker zu Nicola Vasi. 5 Sekunden noch auf der Uhr. Vasi schießt den Ball über die Mittellinie. Ricky J. Jones versucht den Ball da am linken Flügel nochmal mit dem Kopf irgendwie festzumachen, aber schafft das auch nicht. Dann ist die Kugel im Seitenaus und eigentlich könnte Schiedsrichter Daniel Siebert dieses Spiel jetzt abpfeifen. Er hat schon auf die Uhr geguckt, er will den Einwurf sicherlich noch ausführen lassen. Nein, das ist es! In Hamburg sagt man Tschüss und das heißt auf Wiedersehen! Für den FC St. Pauli geht es runter in die zweite Fußball-Bundesliga. 2 Jahre nach dem Aufstieg unter Trainer Fabian Hürzeler. Jetzt der Abstieg und der VfL Wolfsburg der schafft es in die Relegation und muss sich da jetzt retten gegen Elversberg, gegen Hannover oder gegen Paderborn, gegen den Tabellendritten der zweiten Liga. Wer es wird, das erfahren wir morgen. Jetzt erfahren wir aus Frankfurt, wie die Eintracht gegen den VfB Stuttgart die letzten Minuten bestreitet.
4: Wir haben tatsächlich noch 2 Minuten offiziell auf der Uhr, plus Nachspielzeit. 1:2 steht es aus Sicht der Eintracht, der VfB weiter entspannt unterwegs Richtung Champions League, Richtung Königsklasse des europäischen Fußballs. Trägt den Ball auf dem linken Flügel nach vorn. Einwurf soll schnell ausgeführt werden. Und dann nimmt der VfB zunächst mal wieder den Fuß vom Gas. Ich weiß nicht, ob ihr es gehört habt in den letzten Minuten. Es gab den ein oder anderen Kanonenschlag hier einmal mehr aus dem Eintracht-Block. Und wir hoffen, dass wenn hier dieses Spiel in Kürze abgepfiffen ist, dass hier im Stadion alles ruhig bleibt. So nachvollziehbar die Enttäuschung auch ist über diese schwache Frankfurter Saison, das kann es einfach nicht sein. Wir sind gespannt, vor allen Dingen, wie lange es hier überhaupt an Nachspielzeit gibt, wenn in 60 Sekunden die offizielle Spielzeit vorbei ist. Stuttgart hat hier alles im Griff, auch weil Luise Kropf heute Nachmittag die TSG Hoffenheim in Mönchengladbach kein ernsthafter Konkurrent in diesem Fernduell um den 4. Platz war.
12: Und trotzdem werden die T-Shirts bei den Hoffenheimern ausgepackt, draufsteht, gedruckt, nicht so schlecht für einen Dorfverein. Die TSG Hoffenheim spielt in der nächsten Saison in der Europa League und man muss das dann auch im ganzen Kontext betrachten. Letztes Jahr haben sie gegen den Abstieg gespielt, also trotzdem unterm Strich eine gute Leistung der Hoffenheimer. Auf der anderen Seite Borussia Mönchengladbach mit einem Sieg beim letzten Heimspiel der Saison, der wirklich für strahlende Gesichter sorgt, allem voran von Tim Kleindienst, der hier noch ein paar Minuten bekommen hat nach langer, langer Verletzungspause. Also Gladbach gewinnt 4:0. Gegen Hoffenheim. Hier sind Tore gefallen. Holger, bei dir auch.
13: Jo, 2:1 auf jeder Seite. Und die HSV-Fans feiern hier die Nummer 1 im Norden. Der HSV als Aufsteiger hat den Klassenerhalt relativ entspannt geschafft. Leverkusen beendet die Saison auf Platz 6 und Freiburg auf 7, wenn ich richtig gezählt habe. Jens Jürgen.
3: Absolut, hier laufen die Feierlichkeiten. Der Tabellensiebte kommt aus dem Schwarzwald. Das ist der SC Freiburg. Er spielt definitiv international. Die Conference League haben sie sicher gemacht gegen eine der besten Mannschaften der Saison. Das waren die Leipziger. Heute allerdings deutlich geschlagen. Der Tabellendritte mit 4:1. Mehr Tore an diesem letzten Spieltag haben nur die unersättlichen Bayern gemacht bei Michael Küster.
5: 5:1, hier ist finito und alle sind sie zu Dennis Aitekin hin, umarmen ihn. Letztes Bundesligaspiel für ihn nach 18 Jahren, sagt der Nürnberger Servus an der Pfeife. Und jetzt kommen die Podeste reingefahren, wo es gleich die Meisterschale überreicht gibt für die Spieler des FC Bayern, die am Ende 122 Tore geschossen haben in dieser Fabelsaison für den deutschen Fußballrekordmeister. Zum 35. Mal wird hier in München die silberne Schale in die Luft gestreckt. Die Kölner am Ende betröppelt verlieren mit 1:5. Wir gehen nach Frankfurt, bitte.
4: Saison 11 Meter in Frankfurt, Handelfmeter für Eintracht Frankfurt, weil Cemma, der Stuttgarter Mittelfeldspieler, den Ball an die Hand bekam aus kurzer Distanz von Elias Skiri. Und für die Eintracht die Chance, das hier doch nochmal auf 2:2 zu stellen. Dauert alles noch einen Moment. Alle anderen Spiele sind entschieden, bis auf Bremen. Da haben wir noch das Endergebnis bei Felix Gerhardt abzuholen.
16: Ja, und das ist beim 2:0 geblieben. Borussia Dortmund als Vizemeister mit 73 Punkten. Nur zweimal hatte ein Vizemeister mehr Punkte. Werder rettet sich irgendwie zum Klassenerhalt in einer Saison zum Vergessen mit diversen blauen Augen. Hier ist Feierabend, aber damit ab zu dir, Phil. Die letzten Minuten Frankfurt gegen Stuttgart.
4: Tor für Frankfurt und Johnny Burkhardt zum zweiten Mal. Eiskalt vom Elfmeterpunkt, diesmal hoch unter die Latte hinein. 2:2 der Ausgleich. An allen Entscheidungen mit Blick auf Champions League, mit Blick auf Conference League wird das nichts mehr ändern. Aber immerhin trifft die Eintracht hier nochmal zum 2:2. Und mit Blick auf die Nachspielzeit haben wir hier noch mindestens 2 Minuten zu gehen. Alle anderen Spiele sind jetzt definitiv durch. Hier in Frankfurt steht zwischen der Eintracht und dem VfB Stuttgart 2:2 unentschieden. Und das hier ist die ARD-Bundesliga-Konferenz. Und vielleicht geht ja doch noch ein bisschen was für Eintracht Frankfurt mit Blick auf ein kleines, ein gefühltes Happy End am Ende dieser Saison, während ich immer mal wieder rüber gucke Richtung Nordwestkurve, wo der ein oder andere von dort jetzt auch langsam über den Zaun klettern möchte.
1: Hoffentlich bleibt hier alles ruhig und dieser Ausgleichstreffer könnte zumindest sportlich ein klein wenig versöhnen. Der VfB Stuttgart hat in den letzten Minuten auch ein bisschen personell den Fuß vom Gas genommen. Die linke Seite mit Mittelstädt und Führig komplett ausgewechselt von Trainer Sebastian Hoeneß. Natürlich auch mit Blick auf kommenden Samstag, mit Blick auf das zweite von zwei Endspielen. Dann im DFB-Pokalfinale in Berlin gegen die unersättlichen Bayern. Heute das Endspiel um die Champions League. Werden sie nach Hause bringen? Irgendwie, auch wenn es am Ende nur ein Punkt ist, der wird reichen, weil Hoffenheim ja in Mönchengladbach verloren hat. Letzten 60 Minuten der Nachspielzeit hier in Frankfurt laufen. Elias Giri schiebt nochmal an für die Eintracht auf Publikumsliebling Chandler, der in die Mitte auf Knauf mit der Hacke abgelegt. Amenda, der Verteidiger am Strafraum auf Doan. Doan, 22 Meter, zentral, halb links raus zu Nene Brown. Täuscht die Flanke an, schiebt den Ball dann mit dem rechten Fuß hinein in den Stuttgarter Strafraum. Gar kein Problem und entsprechend erstmal wegverteidigt von Cemma. Da Dennis Undorf, der nochmal die Grätsche ausfährt, aber daneben grätscht. Deswegen fliegt die nächste Flanke rein in den Strafraum. JB mit dem Schuss in die Arme von Alexander Nübel. Na, guck mal an, Eintracht Frankfurt auf den allerletzten Metern, in den allerletzten Sekunden dieser Saison wird es dann doch nochmal ein klein wenig heiter und ein klein wenig hektisch im Spiel nach vorne. Das, was die Fans hier so lange vergessen haben. Schon wieder der VfB Stuttgart unterwegs auf der anderen Seite mit Leveling, könnte in die Mitte legen und der Ball, der kommt nicht an beim eingewechselten Barreros Tomasch bei Thiago Tomasch und jetzt gibt es noch einen kleinen Infight, verbaler Art auf der linken Seite zwischen Wagnumann und Amenda. Fast Stirn an Stirn stehen sie da, die zwei hochgewachsenen, kräftigen Männer im Streit um einen Einwurf. Nachspielzeit ist abgelaufen. 2:2 der Spielstand der VfB Stuttgart. Der VfB, der Verein für Bewegungsspiele, der Verein für Ballermänner in dieser Spielzeit. Der zweitbeste Angriff der Fußball-Bundesliga. Er wird die Königsklasse in wenigen Augenblicken klargemacht haben. Einen Punkt vor der TSG Hoffenheim am Ende dieser Saison. Und Stuttgart nochmal unterwegs Richtung Eintracht-Strafraum. Und eine letzte lange Grätsche von Mo Dahoud verhindert den erneuten Führungstreffer für die Schwaben. Thiago Tomasch gerade nochmal Daumen hoch. Das Zeichen, das war gut. Und die letzte Ecke wird es noch geben für den VfB Stuttgart. Das Ganze jetzt entsprechend auch persönlich da begleitet. Der Ball wird an die Eckfahne gebracht von einem Eintracht-Verteidiger, von Aurel Amenda. Der hätte jetzt gern, dass die Stuttgarter das Ganze da ein bisschen schneller ausführen. Lassen sich nach wie vor da ein bisschen Zeit. Angelo Stiller ist da unter anderem rausgelaufen. Mit zwei Mann stehen sie da auf der linken Seite an der Eckfahne. In der Nordwestkurve der Frankfurter nach wie vor teils eine bedrohliche erste Linie. Einige, die da auf dem Zaun hocken und von denen wir nach wie vor hoffen, weil wir an das Gute im Fußballfan glauben, dass es da jetzt gleich keine schlimmen Szenen geben wird. Jetzt ist das Spiel vorbei und wir gratulieren dem VfB Stuttgart, der Mannschaft, die nach dem FC Bayern den besten, den schönsten Fußball dieser Saison gezeigt hat, zum Einzug in die Champions League. 2:2 am Ende dieser 90 Minuten zwischen Eintracht Frankfurt und dem VfB Stuttgart. Stuttgart sichert sich Platz 4. Frankfurt wird erstmals seit 5 Jahren nicht mehr international spielen. Und das war sie zum allerletzten Mal in dieser Saison an diesem 34. Spieltag. Und wir hören uns wieder im August in der ARD-Bundesliga-Konferenz.
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22: Blick auf die Straßen, kurz nach 5:30 haben wir es. Los geht's auf der A67 Darmstadt Richtung Mannheim. Zwischen Lorsch und Viernheimer Dreieck ist die Fahrbahn wegen Bauarbeiten bis Montag früh um 5 etwa noch gesperrt. Gibt eine Umleitungsempfehlung ab dem Darmstädter Kreuz über die parallel verlaufende A5. A661 Oberursel-Egelsbach zwischen Bad Homburger Kreuz und Frankfurt-Eckenheim. 4 Kilometer stoppt's und Rheingau-Taunus-Kreis. Die Meldung hat sich gerade verabschiedet. Umso besser, gute und sichere Fahrt.
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22: Sonne und Wolken haben wir an diesem Samstag, auch spät Nachmittag noch bei uns in Hessen. Temperaturen sind so zwischen 11 und 16 Grad unterwegs. Morgen der Sonntag beginnt meist sonnig und das bleibt so zwischen Meißner, Rhön und Spessart auch ein Weilchen so. Dann wird es wieder grauer, es kann gelegentlich auch Regen geben. Bisschen wärmer wird es, 12 bis 18 Grad.
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22: Ja, das war's also, das Finale in der Fußball-Bundesliga an diesem 34. Spieltag. Wir halten fest, Stuttgart geht in die Champions League, Freiburg sichert sich die Conference League und der VfL Wolfsburg darf ran in der Relegation. Heidenheim und St. Pauli sind abgestiegen. Wie das Ganze aufgefasst wird in den Stadien und vor allem, wie sich die Spieler und Verantwortlichen äußern, das versuchen wir jetzt alles rauszufiltern und rauszufinden, indem wir mit unseren HR1-Mikros am Spielfeldrand unterwegs sind und alle Reaktionen darauf einsammeln.
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0: Sea und The Look of Love in HR1 nach dem 34. Spieltag, dem Spieltag der Entscheidungen in der Fußball-Bundesliga. Hören wir nochmal rein ins Frankfurter Waldstadion zu Tim Brockmeier. Ist es denn nach dem Spiel ruhig geblieben? Es gab ja so ein bisschen Befürchtungen, da waren einige auf dem Zaun unterwegs.
1: Ja, war eine ziemliche Drohkulisse. Sitzen auch immer noch einige auf dem Zaun. Die Mannschaft steht jetzt am 16er vor der Nordwestkurve und hat sich Applaus abgeholt. Also es ist dann noch versöhnlich ausgegangen, wahrscheinlich durch das späte Tor, das 2:2. Erneut durch Johnny Burkhardt wurden die Gemüter ein bisschen beruhigt. Zudem ja auch klar war, durch das Ergebnis von Freiburg hätte auch ein Sieg nichts mehr genützt. Also ja, zum Glück ist es ruhig gewesen. Aber es war kritisch zwischendrin, hatte ich auch das Gefühl, ja.
0: Wie ist denn dein Spanisch so? Ich habe ein Plakat gesehen, da stand Nada de gracias Albert drauf. Heißt das Danke für nix?
1: Ungefähr so frei übersetzt würde ich das bezeichnen, ja. Und wenn man das Five-Konzert gehört hat vor dem Spiel, als bei der Aufstellung der Trainername genannt wurde, dann weiß man sehr genau, was das Stadion von Albert Riera hält.
0: Ja, nämlich nix. Also die Frankfurter Eintracht wird vor einem Neustart stehen, Tim. Neuer Trainer ist klar und wahrscheinlich auch einige Veränderungen in der Mannschaft, oder?
1: Ja, zumindest hört man das. Ich weiß nicht, wie einfach das sein wird, weil es ist ja jetzt auch nicht so, dass die halbe Mannschaft keinen Vertrag mehr hat, sondern die müsste man ja dann loswerden. Und wenn alle wissen, man will Spieler loswerden, ist man in keiner guten Verhandlungsposition. Also bin ich gespannt. Aber ja, es muss was passieren. Klar, der Trainer war auf alle Fälle ein Fehlgriff, aber die Mannschaft hat im Grunde dann drei Trainer in einer Saison, wenn man das Interimsduo mit zurechnet, verschlissen. Dann ist nicht alles auch Schuld bei den Trainern zu suchen, sondern da liegt es auch im Team im Argen. Und deswegen wird wohl einiges passieren bei Eintracht Frankfurt. Jetzt, ab jetzt und bis zur nächsten Saison.
0: Tja, wie schön. Dann wird uns im Sommer wenigstens nicht langweilig werden. Hat ja irgendwie auch was. Danke dir, Tim. Und damit weiter ans Millerntor, wo heute das große Abstiegs-Endspiel stattfand zwischen St. Pauli und dem VfL Wolfsburg. Hendrik Lückhoff hat es für uns gesehen heute Nachmittag. Hendrik, warum hat es am Ende für Wolfsburg und nicht für St. Pauli gereicht zur Relegation?
2: Weil die Wolfsburger heute ihre individuelle Qualität, die sie selten gezeigt haben in dieser Saison, heute auf den Platz gebracht haben. Sie haben ihre Chancen genutzt, sie hätten noch mehr Tore erzielen können, aber am Ende war es ein hochverdienter Sieg durch die Tore von Kuljerakis, dem Eigentor von Vasil und Pečinović, zwischenzeitlicher Ausgleicher durch Cisse. Aber insgesamt, wie gesagt, verdient dieser Erfolg, mit dem Wolfsburg in die Relegation geht.
0: Und der Gegner kommt dann morgen. Es wird entweder Elversberg, Hannover oder dann Paderborn werden. Das sind wir morgen am Sonntagnachmittag dann schlauer und gehen von St. Pauli jetzt nach Heidenheim gegen den FSV Mainz 05. Hätte es einen Sieg heute gebraucht, Detlef Lindner, um irgendwie vielleicht dann doch noch die Relegation zu schaffen. Das hat am Ende nicht geklappt. Haben sich die Heidenheimer denn wenigstens von ihrem Publikum ordentlich und schön verabschieden können?
3: Haben ist gut. Sie
0: tut es ja immer noch.
3: Immer.
0: Oh ja, dann umso
3: sie
0: schöner.
3: Das zieht sich noch. Also ich glaube, wenn es dunkel wird, sind sie fertig. Aber ihr hört es, glaube ich, im Hintergrund. Das ist schon Wahnsinn. Sie haben eine Stadionrunde gemacht. Sie haben ins Publikum geklatscht, sind zurückgeklatscht worden. Und jetzt stehen sie wieder vor der Fankurve. FC Heidenheim, die Fans haben schon gesprochen, auch über Mikrofon. Und das ganze Trainerteam mit Frank Schmidt steht dort vor der Fankurve. Die Mannschaft hat sich aufgereiht, fängt jetzt auch an leicht zu hüpfen. Also, wenn du nicht wüsstest, dass sie in die zweite Liga müssen, würde ich sagen, haben die jetzt gewonnen oder verloren? Also es ist schon sehr emotional und es ist auch empathisch auf dem Schlossberg zu Heidenheim. Sonne ist rausgekommen, Flutlicht ist an. Es sind Besonderheiten und es kribbelt schon ein bisschen, wenn ich zurückdenke. Es war die dritte Bundesliga-Saison, jetzt muss man wieder runter. Mensch, Conference League gespielt, Chelsea war hier. Heidenheim kann stolz auf sich sein.
0: Verrückt. Der FC Chelsea im schönen, beschaulichen Heidenheim. Was für eine Reise für den Club, die jetzt erstmal dann also in der zweiten Liga weitergeht. Danke ins Stadion, auch für die ganze Saison in Richtung Detlef Lindner. Ja, und wir sind mit den Mikros natürlich weiterhin am Spielfeldrand unterwegs. Und sobald wir Reaktionen haben auf Champions League, auf Abstieg, hören Sie das natürlich gleich hier bei uns in HR1.

0: Will Rock You Queen in HR1, 7:07. In HR1 am Samstag, dem Samstag des 34. Spieltags in der Fußball-Bundesliga und mit glücklichen Freiburgern, könnte ich mir vorstellen, ums Stadion bei Daniel Günther, heute nämlich den Einzug in die Conference League klargemacht mit einem Sieg gegen RB Leipzig. Daniel, in Heidenheim, habe ich gehört, wurde nach Abpfiff trotz Abstieg lange gefeiert. Wie ist das denn in Freiburg?
1: Oh ja, hier wurde auch sehr, sehr viel gefeiert. Das Ganze natürlich schon mit einer großen Vorfreude auf das größte Spiel der Vereinsgeschichte. Am Mittwoch das Finale in der Europa League gegen Aston Villa. Es wurden hier Spieler verabschiedet. Chico Höfler, der mit 36 Jahren seine Karriere beendet. Auch Maximilian Philipp wird den Verein verlassen. In Spalier standen die Mitspieler da und haben ihre alten Kollegen hier verabschiedet. Also es gab tolle Szenen hier in Freiburg. Dabei hat man das Highlight in dieser Saison ja noch vor sich.
0: Absolut, das große Highlight dann mit Aston Villa. Wie sieht man da die Chancen so in Freiburg, dass das was werden könnte? Weil die sind ja schon echt auch brutal gut unterwegs.
1: Ja, die haben den FC Liverpool jetzt gerade mal mit 4:2 von der Platte gefegt. Ja, also Aston Villa ist der große Favorit. Aber wir wissen, in einem Spiel ist so vieles möglich. Und hier RB Leipzig mit 4:1 zu schlagen, das ist ja auch alles andere als selbstverständlich. Der SC Freiburg hat seine Chance und vor allen Dingen hat der SC Freiburg seine Stärken. Auch das hat man hier in diesem Spiel wieder gesehen. Da ist ja einer wie Matze Ginter, der nicht nur gut verteidigen kann, sondern auch unfassbar torgefährlich ist. Also der SC Freiburg fährt mit einem guten Gefühl nach Istanbul. Und ich sag mal so, irgendwie sind wir doch gerade in Deutschland alle heimliche SC Freiburg-Fans.
0: Ja, absolut.
1: Und wir drücken dem Sportclub dann die Daumen am Mittwoch bei diesem Highlight in Istanbul.
0: Und nicht nur im Moment. Es ist einfach ein so schöner Verein, das muss man einfach an der Stelle auch mal neidlos anerkennen. Die machen da richtig gute Arbeit, seit Jahren schon beim Sportclub aus Freiburg. Mittwoch drücken wir die Daumen fürs Europa-League-Finale. Dann gegen Aston Villa. Was ein Spiel zum Saisonabschluss.
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1: 18 Uhr. DEW und Steuerzahlerbund fordern Kürzung von Subventionen. Toter Wal vor dänischer Küste ist gestrandeter Ostseewal. Eintracht Frankfurt verpasst Conference League Platz. Das Wetter in der Nacht meist trocken, 6 bis 1 Grad, morgen wechselhaft bis 18 Grad. Mein Name ist Mike Oeske. Das Deutsche Institut für Wirtschaftsforschung fordert von der Bundesregierung weniger Subventionen. DIW-Präsident Fratscher schlägt in der Welt am Sonntag vor, die Pendlerpauschale zu kürzen sowie Steuervergünstigungen für Dienstwagen und Dieselkraftstoff zu begrenzen. ARD-Reporter Thomas Bertsch.
2: Wichtig sei ein Reformgesamtpaket, bei dem jeder einen Beitrag leiste. Die Rente müsse reformiert und Vermögen stärker besteuert werden. Der Bund der Steuerzahler fordert ebenfalls, Subventionen und Steuervergünstigungen zu kürzen, und zwar um 10%. Vereinspräsident Holznagel sagte der Mediengruppe Bayern, die von Unionsfraktionschef Spahn vorgeschlagene Abschmelzung von 5% reiche nicht aus.
1: Die Pflegebranche fordert, dass die Pflegereform so schnell wie möglich auf den Weg gebracht wird. Vom Verband Deutscher Alten- und Behindertenhilfe VDBA heißt es, man warte dringend auf verbindliche Entscheidungen, um für die Zukunft zu planen. Der Verband reagiert auf einen Bericht der Funke Medien, wonach die Reform dem Kabinett nicht Mitte, sondern erst Ende Mai vorgelegt wird. Wal Timmy ist tot. Das haben dänische und deutsche Behörden bestätigt. Vor der dänischen Insel Anholt war vorgestern ein lebloser Wal gefunden worden. Experten haben jetzt den Tracker entdeckt, der an Timmy befestigt worden war. Der Buckelwal Timmy hatte in den letzten Wochen durch zahlreiche Rettungsaktionen für viel Aufmerksamkeit gesorgt. Es gibt zwar weniger Fälle, aber die Schutzmaßnahmen bleiben. Im Kreis Bergstraße gilt seit heute eine neue Allgemeinverfügung zur afrikanischen Schweinepest. Es ändert sich vor allem, wann, wo und wie gejagt werden darf. Von der Kreisverwaltung heißt es, Kerngebiet des Seuchengeschehens seien weiter Städte und Gemeinden wie Bensheim, Biblis, Bürstadt und Heppenheim. Eintracht Frankfurt hat den Einzug in die Conference League verpasst. Am letzten Spieltag der Fußball-Bundesliga spielte die Mannschaft zu Hause 2:2 gegen den VfB Stuttgart und beendet die Saison damit auf Platz 8. Der VfB sicherte sich dagegen Champions League Platz 4. HR-Reporter Tim Brockmeier.
3: Chema und Nati mit den Toren für Stuttgart, die Millionen, die Champions League bedeuten für die Eintracht, die insgesamt einen schwachen Auftritt hinlegte, traf Burkhardt zweimal per Foul-Elfmeter. Am Ende ein 2:2, das für den VfB eben Königsklasse bedeutet, für die Eintracht, dass sie erstmals nach 4 Jahren nicht in einem europäischen Wettbewerb vertreten sein wird. Weswegen sich, so die Gerüchteküche, der Verein auch in Kürze von Trainer Albert Riera trennen wird.
1: Im Abstiegskampf hat der VfL Wolfsburg den Relegationsplatz erreicht durch ein 3:1 beim FC St. Pauli, der als Tabellenletzter absteigt. Auch Heidenheim spielt nächste Saison in der zweiten Liga nach einer 0:2 Niederlage gegen Mainz. Meister Bayern München besiegte Köln mit 5:1. Außerdem spielten Freiburg-Leipzig 4:1, Bremen-Dortmund 0:2, Union Berlin-Augsburg 4:0, Mönchengladbach-Hoffenheim 4:0 und Leverkusen-Hamburger SV 1:1. Das waren die Nachrichten.
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4: Guten Abend auf die Straßen, in speziellen in Richtung A67, Darmstadt Richtung Mannheim. Zwischen Lorsch und Firnheimer Dreieck ist die Fahrbahn bis Montag früh etwa 5 Uhr gesperrt wegen Bauarbeiten. Aber es gibt glücklicherweise eine Umleitungsempfehlung, und zwar ab dem Darmstädter Kreuz über die parallel verlaufende A5. Die A661 Oberursel Richtung Egelsbach zwischen Bad Homburger Kreuz und Frankfurt-Eckenheim. Es stockt über 4 Kilometer. Und dann sind wir auch schon durch. Boah, das ist ja wunderbar. Gute Fahrt.
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4: Ja, solange die Sonne noch da ist, wechselt sie sich so ein bisschen ab mit Wolken und dann mal wieder ein paar Sonnenlücken. Und insgesamt so um die 16 Grad hatten wir heute. Wie sieht das so aus? Die Schauer vom Tag, die es gab, klingen in der Nacht zum Sonntag erstmal ab, dann lockert es auch auf und Temperaturen werden frisch. 6 Grad im Ried und 1 Grad im Werra-Meißner-Kreis. Vielleicht sogar nochmal Bodenfrost stellenweise möglich. Der Sonntag beginnt dann meist sonnig, bleibt so zwischen Meißner, Rhön, Spessart auch ein Weilchen so, bis sich dann wieder von Westen her dichtere Wolken reinschieben. Da kann es dann gelegentlich mal Regen oder Nieselregen geben. Hauptsächlich in der Westhälfte Hessens bei 12 bis 18 Grad, ein wenig wärmer.
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4: St. Pauli und Heidenheim sind die beiden Absteiger aus der Fußball-Bundesliga. Das hat das Herzschlagfinale heute am 34. Spieltag entschieden. Und die Heidenheimer, die haben ihre Mannschaft nach dem Spielende gefeiert ohne Ende, obwohl sie abgestiegen sind. Nach 3 Jahren geht's runter in die zweite Liga. Und die Trainerlegende Frank Schmidt hat sich deswegen das Megafon geschnappt und sich einmal herzlich bei den Fans bedankt.
5: So aus der Bundesliga rauszugehen, ich ziehe für jeden einen einzelnen Hut.
4: Und zwar vor jedem Einzelnen. Und so kann es dann eben auch mal laufen. In der Trauer vereint und dann am Ende doch glücklich über diese 3 Jahre in der Fußball-Bundesliga. Wir gehen gleich nochmal in den Frankfurter Stadtwald ins Stadion zur Eintracht. Denn da gibt es auch noch einiges zu bereden in Sachen Trainer, Mannschaft, Sportverstand. Ja, mehr dazu gleich.

0: Ike und Tina Turner in HR1 Nutbush City Limits. Wir gehen nochmal raus im HR1 Heimspiel und zwar in den Frankfurter Stadtwald ins Stadion zu Tim Brockmeier, wo sich's wahrscheinlich schon so nach und nach geleert haben dürfte nach dem 2:2 heute gegen den VfB Stuttgart. Tim, mit ein bisschen Abstand zu diesem Spiel können wir sprechen jetzt, naja, vielleicht nicht mehr unbedingt über die Saison, aber vielleicht das, was jetzt im Sommer auf die Frankfurter Eintracht zukommt. Und da sprechen wir als allererstes natürlich über den Trainer. Ich habe auf einem Ohr gerade schon ein Interview von Johnny Burkhardt gehört, der massiv den Trainer auch attackiert hat für das, was er vorhatte. Das habe ich so deutlich ehrlicherweise auch noch nicht gehört.
1: Nee, das ist übrigens dann auch ein Zeichen, dass er wahrscheinlich schon die Information hat, dass das mit dem Trainer nicht mehr weitergeht, weil sonst würdest du dich als Spieler, glaube ich, nicht trauen, so abzuledern. Wobei man ehrlicherweise auch sagen muss, er hat auch sich selbst und die Mannschaft ganz klar in die Pflicht genommen und hat auch da gesagt, dass er als Führungsspieler und die Führungsspieler nicht geliefert haben, dass das Team nicht geliefert hat, dass einiges im Sommer passieren muss. Aber ja, er hat auch gesagt, der Trainer wollte ein System spielen lassen, das nicht zu Eintracht Frankfurt passt. Und das sind schon sehr deutliche Worte.
0: Das auf jeden Fall. Und dann ist natürlich die große Frage, welcher Trainer passt denn zu Eintracht Frankfurt? So, Tim.
1: Naja, als erstes müssen wir mal abwarten. Es ist ja noch nicht offiziell, auch wenn es alle Spatzen von den Dächern pfeifen. Ich halte es übrigens nicht für ausgeschlossen, dass gleich in der turnusmäßigen Pressekonferenz nach dem Spiel ein Albert Riera, der ja schon denkwürdige Pressekonferenzen hingelegt hat, auch noch einen raushaut. Also da sind wir auch nochmal gespannt, was da gleich passiert. Naja, und dann gibt es natürlich eine Menge Gerüchte und Verdächtige. Es wurde immer wieder Adi Hütter genannt. Da weiß ich nie so genau. Zurück zum Ex hat oder funktioniert selten. Heißester Kandidat, angeblich aktuell, soll Thulberg sein. Den kennen wir aus seiner Interimstrainerzeit beim BVB. Ist zuletzt mit Midtjylland dänischer Pokalsieger geworden. Und die, die sonst immer auch irgendwie genannt werden, ne, wenn Eintracht Frankfurt mal einen Trainer sucht. Da gibt es ja so ein paar Namen. Also es wird ein spannender Sommer einmal mehr, weil eben auf der Trainerposition, aber sicherlich auch im Bereich des Teams was getan werden muss.
0: Ja, und das eine basiert ja aber auch so ein bisschen auf dem anderen. Ne? Also wenn Jonathan Burkhardt sagt, die Spielsystem, das hat irgendwie vom Trainer nicht zur Mannschaft gepasst. Der Trainer, der jetzt kommt oder wahrscheinlich kommen wird, der bringt ja dann auch ein System irgendwie mit. Also viel Zeit wird man da ja nicht haben, oder? Um so einen Trainer zu holen.
1: Naja, aber du hast ja zumindest einmal eine Sommerpause und du hast vor allen Dingen eine Transferphase. Also wenn einer kommt, der sagt, ich brauche zumindest in weiten Teilen ein anderes Personal als das, was da ist und ich brauche andere Typen und ich brauche andere Führungsspieler und ich brauche vielleicht endlich mal einen Sechser, dann ist ja jetzt die Möglichkeit, dann wirklich da was zu tun. Auch wenn, so wie wir hören, jetzt die Eintracht auch nicht die ganz großen finanziellen Sprünge machen kann. Erst recht nicht, wenn Europa eben jetzt verpasst wurde. Sie werden ein paar Spieler loswerden müssen. Da läuft ja auch nicht bei jedem der Vertrag aus. Das bedeutet, du wirst die auch nur los, wenn du sie wie Sauerbier anbietest. Das ist nicht die beste Verhandlungsposition. Also es wird eine Menge passieren und es wird spannend, auf wen dann wer auch immer als Trainer in Zukunft setzt und wer als auch immer dann als Neues kommt.
0: Und ich bin schon sehr gespannt auf diese Pressekonferenz von Albert Riera gleich. Das könnte auch nochmal spannend werden. Also wenn er sich bis 19 Uhr geäußert hat, dann dieses grandiose Finale. Dann
1: sprechen wir vielleicht nochmal.
0: Ja, genau. SOS, wir müssen nochmal ans Stadion nach Frankfurt. Tim, alsweilen dir vielen Dank für die Saison. Wir sind ja auch durch für dieses Jahr.
1: Ja, hat mich sehr gefreut. Vielen Dank euch auch.
0: Hat sehr viel Spaß gemacht, auch in dieser Saison wieder. So, und wir jumpen jetzt eine Runde mit Van Halen in Richtung Samstagabend und harren der Dinge, was da im Frankfurter Stadtwald passieren mag.
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0: Enjoy the Silence. Depeche Mode in HR1. Gleich 5 Minuten vor 6:30 und wir haben gerade eben schon mal ganz kurz es angerissen. Ein ja dann doch sehr offenes Interview von Eintracht-Profi Jonathan Burkhardt nach dem 2:2 und der ja dann doch eher enttäuschenden Saison für Eintracht Frankfurt hat er sich gestellt am HR1-Mikro und hat doch Trainer und Team sehr klar kritisiert.
1: Ich muss ehrlich sagen, dass das System, was der Trainer versucht hat spielen zu lassen, glaube ich nicht zu Eintracht Frankfurt gepasst hat. Was aber auch die Mannschaft nicht richtig ausgefüllt hat. Also ich schaue immer als erstes auf die Mannschaft und die Mannschaft hat, glaube ich, an erster Stelle versagt und der Trainer hat, glaube ich, auch nicht das rausgeholt, was er sich gewünscht hat und somit sind wir da alle in einem Boot und ja, haben wirklich eine schlechte Saison gespielt.
0: Ja, und mit dem Moment jetzt beginnt dann also das große Aufräumen bei Eintracht Frankfurt. Mutmaßlich auch auf dem Trainerstuhl, auch da haben wir natürlich nachgefragt, bei Markus Krösche, dem Verantwortlichen bei der Frankfurter Eintracht, wenn es um Trainerentscheidungen geht, warum es denn mit Albert Riera nicht gepasst hat.
2: Ich glaube, es war keine einfache Lage und keine einfache Situation für Albert. Aber wie gesagt, ist jetzt nicht heute der Zeitpunkt, über gewisse Analysen zu sprechen, sondern das werden wir in den nächsten Tagen machen.
0: Also in den nächsten Tagen soll das bei Eintracht Frankfurt dann geklärt werden. Schauen wir mal, wie schnell es dann tatsächlich am Ende geht. Gefeiert haben heute die Freiburger und zwar ihren Einzug in die Conference League. Am Mittwoch ja dann noch das große Highlight für die Freiburger Europa League Finale gegen Aston Villa. Und dann wird auch er nochmal dabei sein. Ein letztes Mal Nicolas Tschikohöfler.
3: Gefühl Chaos pur. Ich freue mich einfach, was ich alles erleben durfte hier. Und vor allem auch dann, was in ein paar Tagen noch ansteht. Das ist, glaube ich, ein riesen Highlight für uns alle. Aber natürlich für mich dann kurz bevor es zu Ende geht. Mega geil.
0: Ja, schauen wir mal, ob er da vielleicht noch mal ein paar Minuten dann mitwirken darf. Und vielleicht gibt es am Ende ja dann auch den Pokal für den Sieg in der Fußball-Europa-League.

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2: Guten Abend auf die Straßen und bitte Vorsicht auf der A3 Frankfurt Richtung Köln, Richtung Würzburg, Entschuldigung, andere Richtung, zwischen Frankfurt Süd und Offenbach eine ungesicherte Unfallstelle. A67 Darmstadt-Mannheim zwischen Lorsch und Firnheimer Dreieck ist bis Montag früh etwa 5 Uhr die Fahrbahn wegen Bauarbeiten gesperrt. Umleitungsempfehlung ab dem Darmstädter Kreuz über die parallel verlaufende A5. Und die A661 Oberursel Richtung Egelsbach zwischen Bad Homburger Kreuz und Frankfurt-Eckenheim 4 Kilometer stockend. Das war's, kommen Sie gut durch.
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2: Ja, also morgen wird's ein bisschen sonniger losgehen. Der Sonntag, vorher gehen wir in einen Abend und eine Nacht hinein, wo sich die Wolken so nach und nach auflösen. Dadurch kann's dann auch echt nochmal frisch werden in der Nacht. Zwischen 6 und 1 Grad bei uns in Hessen. Morgen dann erstmal sonnig geht's los. Dann schieben sich von Westen her dichtere Wolken rein. 12 bis 18 Grad gibt's und es kann immer mal wieder nass werden.
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2: Einen schönen Samstagabend. Wir haben gerade schon ausführlich über die sportliche Seite, das sportliche Abschneiden bei Eintracht Frankfurt gesprochen. Aber auch darüber muss gesprochen werden. Am Rande des Spiels gegen den VfB Stuttgart gab es heute mehrfach den Abbrand von Pyrotechnik. Und die Frankfurter Eintracht hat gerade bekannt gegeben, dass dabei 2 Menschen verletzt worden sind, als zahlreiche Böller und vor allem Raketen geschossen wurden. Die Eintracht hat mittlerweile auch darauf reagiert. Philipp Reschke hat gesagt, diese Aktion ist ein Wahnsinn, nicht nachzuvollziehen und vollkommen inakzeptabel. Mit Böllern und vor allem Raketen nimmst du genau das in Kauf, was jetzt passiert ist. Aktuell versucht die Eintracht mit Betroffenen in Kontakt zu treten. Soweit also die Äußerungen vom Vorstandsmitglied von Philipp Reschke. Den Ärger also zum schlechten Abschneiden der Eintracht auch noch obendrauf.
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0: 20 Minuten vor 7. Hier ist HR1 am Samstagabend mit dem Heimspiel. An diesem 34. und letzten Spieltag der Fußball-Bundesliga. Und jetzt ist hier mal Zeit und Raum für die Menschen, ohne die das Fußballspielen gar nicht funktionieren würde. Weder auf Profiniveau noch auf Amateurniveau, nämlich die Schiedsrichter. Und davon gibt es insgesamt 4 Stück, die heute in der Bundesliga ihr letztes Spiel gemacht haben. Einer davon war sogar bei Eintracht Frankfurt nochmal im Spiel gegen Stuttgart aktiv. Das war Tobias Welz neben ihm. Hören auch Frank Willenborg und Patrick Ittrich nach dieser Saison auf. Und ein Mann, der 254 Bundesligaspiele gepfiffen hat, der mal ein DFB-Pokalfinale gepfiffen hat. Auch da war die Eintracht mit dabei, Borussia Dortmund gegen die Eintracht. Und der jetzt also und heute mit seinem letzten Spiel, mit seinem Abpfiff in München gegen Köln seine Karriere beendet hat. Ach, einer der besten, finde ich, die wir in Deutschland in den letzten Jahren hatten. Dennis Aitken.
1: Es war ja auch letztendlich für mich klar und selbstbestimmt zu sagen, ich möchte am Ende der Saison aufhören. Und dennoch, je näher es gekommen ist, hat mich das schon sehr emotional gepackt. Und dadurch, dass natürlich jetzt auch so viele Menschen da sind, die mir so viel bedeuten, das hat mich schon dann doch sehr ergriffen.
0: Ja, 18 Jahre lang an der Pfeife in der Fußball-Bundesliga, das muss man auch erstmal machen und vor allem auch erstmal nachmachen. Und wir haben natürlich gefragt in all den Emotionen, was bleibt denn jetzt von so einer Schiedsrichterkarriere eigentlich?

0: U2, I still haven't found what I'm looking for in HR1. Am Samstagabend, es hat ein bisschen gedauert, aber das ist ja auch verständlich. Die Trainer wollen natürlich erstmal zu ihren Mannschaften, aber wir haben sie ans Mikrofon bekommen. Die drei Trainer, die heute im Abstiegskampf noch sozusagen aktiv gewesen sind, und beginnen mit denen, die leider heute den bitteren Gang in die zweite Liga antreten müssen. Startend bei St. Pauli, bei Alexander Blessin. Und in der Frage, wie sieht es denn eigentlich in so einem Trainer aus nach so einem feststehenden Abstieg?
1: Leer, so wie Stadion gerade. Es ist natürlich nicht ein schönes Gefühl, aber das Spiel ist so ein bisschen sinnbildlich für die ganze Saison. Mit Höhen und Tiefen, mehr Tiefen dann, so lässt sich es, glaube ich, am einfachsten dann auch beschreiben.
0: Ja, ganz schwierig. Also für St. Pauli der Gang zurück in die zweite Liga. Auch das Märchen des ersten FC Heidenheim hat nach 3 Jahren erstmal ein Ende. Aufstieg in die Bundesliga, Conference League gespielt. Der FC Chelsea war auf der Schwäbischen Ostalb. Man muss sich das alles mal vorstellen. Was eine Reise mit Trainer Frank Schmidt, der vor allem sehr stolz war und dankbar war, wie die Fans diesen Abstieg heute sozusagen verkraftet haben.
2: Hier abzusteigen, und man läuft dann zu den Fans und da werden Fahnen geschwenkt. Wo gibt's denn sowas? Und deswegen, unser Verein funktioniert schon immer so. Da geht's nicht nur miteinander, da geht's um ein Füreinander. Würde ich gerne im Großen auch unserem Land ein bisschen wieder mehr wünschen.
0: Große Worte von Frank Schmidt, dem Trainer der Heidenheimer. Und dann noch zu dem Mann, der zumindest für heute mal glücklich sein dürfte, wieder ein bisschen feiern dürfte, wobei viel Zeit ist ja nicht, für Wolfsburgs Trainer Dieter Hecking. Es geht in die Relegation. Entweder Elversberg, Hannover oder auch Paderborn warten auf die Mannschaft von Hecking. Aber egal, wer es wird, er sagt, wir werden jetzt nicht der Underdog sein.
3: Wir müssen einfach damit leben, wir werden der Favorit sein, egal wer als Gegner kommt. Und diese Rolle müssen wir annehmen. Aber wir dürfen auch nicht meinen, dass wir irgendwas geleistet hätten, schon mal 2x90 Minuten Minimum stehen noch vor uns.
0: Ja, und so ist es. Am kommenden Donnerstag ist es dann also soweit. Dann geht es für den VfL Wolfsburg dann gegen eine der drei Mannschaften. Und dann nach dem Wochenende, dem kommenden, gibt es dann die Entscheidung, wer dann also in der Fußball-Bundesliga mit dabei sein darf. Entweder weiterhin der VfL Wolfsburg oder eben eine der drei anderen Mannschaften.
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0: fröhlich flötend geht's rein in den Samstagabend mit Van McCoy und Hustle. That's it.
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0: Das war's, Schluss, aus und vorbei. Also zumindest mit der Saison 2025-26. Aber schon am 28. August, können wir schon mal einen Kalender schreiben, geht's los mit der neuen Bundesliga-Saison. Dann sind wir auch wieder live mit dabei. Gleich gibt's Lars Henning Metz hier in HR1. Ich bin Mathis Ohm. Schönes Wochenende.

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1: 19 Uhr. DIW-Präsident fordert Kürzung von Subventionen. Toter Wal vor dänischer Küste ist Timmy aus der Wismarbucht. Eintracht Frankfurt verpasst Conference League Platz. Das Wetter in der Nacht meist trocken, 6 bis 1 Grad, morgen wechselhaft bis 18 Grad. Mein Name ist Mike Oeske. Weniger Subventionen von der Bundesregierung, das fordert das Deutsche Institut für Wirtschaftsforschung. DIW-Präsident Fratscher schlägt in der Welt am Sonntag Kürzungen bei der Pendlerpauschale vor und weniger Steuervorteile für Dieselkraftstoff und Dienstwagen. Außerdem müssten die Rente reformiert und Vermögen stärker besteuert werden. Beim Absturz eines Kleinflugzeugs in Rheinland-Pfalz sind die beiden Insassen ums Leben gekommen. Nach ersten Erkenntnissen waren sie am Vormittag in Aachen gestartet und in Limburger Hof bei Ludwigshafen abgestürzt. ARD-Reporter Hartmut Reitz.
2: Trümmerteile der Maschine vom Typ North American Aviation T-28 Trojan verteilten sich über mehrere Straßenzüge in Limburger Hof. Glücklicherweise wurde niemand von den Teilen getroffen und verletzt. Zur Zeit des Unglücks herrschte regnerisches Wetter und es waren nur wenige Menschen draußen. Augenzeugen berichteten von einem Knall, ehe das Flugzeug abstürzte.
1: Bei dem toten Buckelwal vor der dänischen Ostseeinsel Anholt handelt es sich um das Tier, das wochenlang in der Wismarbucht herumgeirrt war. Laut dänischen Behörden wurde an dem Wal ein Peilsender gefunden, der bei einem Rettungsversuch von einer privaten Initiative angebracht worden war. Der Wal war vor 2 Wochen mit einem Lastkahn ins offene Meer gebracht und dort freigelassen worden. In Bad Wildungen ist letzte Nacht ein seit Jahrzehnten leerstehendes Haus in Flammen aufgegangen. Wie das Polizeipräsidium Nordhessen mitteilte, wurde niemand verletzt. HR-Reporter Jürgen Jenauer.
3: Rund 60 Einsatzkräfte konnten verhindern, dass das Feuer auf ein benachbartes Hotel und eine denkmalgeschützte Villa übergriff. Das jetzt völlig zerstörte Gebäude galt seit Jahren als leerstehender Lost Place, in dem sich immer wieder Personen aufgehalten oder unbefugt Zutritt verschafft hatten. Mehrere Trupps suchten deshalb das Gebäude nach Personen ab. Glücklicherweise wurde niemand gefunden.
1: Am letzten Spieltag der Fußball-Bundesliga hat Eintracht Frankfurt unentschieden gespielt. Gegen den VfB Stuttgart stand es am Ende 2:2. HR-Sportreporter Philipp Hofmeister.
4: Lange sah es nach einem allerletzten und weiteren Frankfurter Tiefschlag aus. Zur Pause lag die wieder mal leb- und ideenlose Eintracht gegen ordentliche, aber keinesfalls überragende Stuttgarter mit 0:2 zurück. Dass die Stimmung nicht komplett kippte, lag an deutlich mehr Eintracht-Moral im zweiten Durchgang und an Joker Johnny Burkhardts Elfmeter-Doppelpack zum 2:2 Endstand. In Summe steht Tabellenplatz 8. Erstmals seit 5 Jahren verpasst Eintracht Frankfurt die Europapokalteilnahme. Es steht ein großer Umbruch im Sommer an.
1: Im Abstiegskampf hat sich Wolfsburg den Relegationsplatz gesichert durch ein 3:1 bei St. Pauli, das damit in die zweite Liga absteigt, ebenso wie Heidenheim nach einem 0:2 gegen Mainz. Meister Bayern München besiegte Köln mit 5:1. Außerdem spielten Freiburg-Leipzig 4:1, Bremen-Dortmund 0:2, Union Berlin-Augsburg 4:0, Mönchengladbach-Hoffenheim ebenfalls 4:0 und Leverkusen-Hamburg 1:1. Das waren die Nachrichten.
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5: Um 19:03 haben wir gerade reinbekommen. Diese wichtige Meldung für Sie auf der B43a. Fahren Sie bitte vorsichtig zwischen Hanau-Wolfgang und dem Hanauer Kreuz. Denn hier hat es gerade einen Unfall gegeben und die Unfallstelle ist noch nicht abgesichert. Dann schauen wir auf die A3 Frankfurt Richtung Würzburg. Hier haben wir zwischen Frankfurt Süd und dem Offenbacher Kreuz 3 Kilometer stockenden Verkehr. Die A67 Darmstadt Richtung Mannheim ist immer noch zwischen Lorsch und dem Fernheimer Dreieck wegen Bauarbeiten bis Montagmorgen etwa 5 Uhr gesperrt. Die Umleitungsempfehlung ab dem Darmstädter Kreuz über die parallel verlaufende A5. Und dann haben wir noch die A661 Oberursel Richtung Egelsbach. Zwischen Frankfurt-Heddernheim und Eckenheim steht ein defektes Auto auf dem rechten Fahrstreifen im Baustellenbereich.
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5: Es gibt noch wenige Schauer heute Abend, in der Nacht dann fast gar keine mehr. Und das Wetter beruhigt sich, teilweise klart auf und es wird kalt. Die Temperaturen gehen auf 6 bis 1 Grad zurück. Örtlich kann es Bodenfrost geben. Morgen dann am Sonntag auch erstmal sonnig, dann von Westen her Wolken und die bringen dann auch wieder neuen Regen mit. Es wird ein bisschen milder als heute mit 12 bis 18 Grad, ähnliche Temperaturen auch am Montag. Dann gibt's wieder mehr Schauer.
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5: Das spielen wir heute Abend wieder zusammen. Wie es funktioniert, verrate ich gleich. Es wird ein richtig schöner Samstagabend. Freue mich, dass Sie mit dabei sind.
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1: Machen wir heute Abend genauso, wie es letzte Woche gelaufen ist. Das heißt, ich gebe Hinweise und Sie können mitmachen per Telefon auf der 069 155 4x1. So wie hr1-Hörer Nils aus Darmstadt. Der hat nämlich letzte Woche nach 6 Hinweisen unser Samstagsding erraten. Wollen wir es nochmal zusammen durchgehen? Vielleicht haben Sie es ja mitbekommen letzten Samstag oder jetzt gerade zum ersten Mal. Vielleicht würden Sie es auch nach 6 Hinweisen schaffen, es zu erraten. Also los ging's damit. Wer eins hat, hat es drin, haben wir gesagt. Dann, viele nutzen unser Samstagsding täglich. Sehr bekanntes Geräusch war der dritte Hinweis. Dann haben wir gesagt, hat vielen schon sehr geholfen. Meistens mehr davon war der fünfte und der sechste Hinweis war dieser hier, gibt es auch für Hunde. Und dann hat der Nils gesagt, das kann eigentlich nur der Anschnall bzw. der Sicherheitsgurt sein. Und genau so war es. Ja, bekanntes Geräusch, klar, wenn der Gurt einklickt, hat vielen schon sehr geholfen. Klar, ohne Gurt schwere Verletzungen bei einem Unfall. Meistens mehr davon, ja, je nachdem, für wie viele Insassen das Auto zugelassen ist. So funktioniert also unser Samstagsding und so machen wir das auch heute. Ich gebe dann gleich den ersten Hinweis für diesen 16. Mai.
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0: So, dann legen wir mal los für heute.
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0: Ja. Los geht's an diesem Samstagabend mit dem ersten Hinweis für heute. Und das ist dieser hier. Unser Samstagsding, das wir heute suchen, gibt's in unterschiedlichen Formen. Form unterschiedlich. Das ist der erste Hinweis. Sie kennen es alle. Vielleicht hat's der eine oder die andere auch heute benutzt. Wer weiß? Also ich könnte mir vorstellen, dass das so manche benutzt haben. Manche auf jeden Fall. Und das ist der erste offizielle Hinweis. Form unterschiedlich. Haben Sie eine Idee? Ja, dann bitteschön.
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2: Ist ruhig jetzt um 7:30 am Samstagabend. Wir haben die A4, Kirchheimer Dreieck Richtung Erfurt. Da brennt ein Auto zwischen Eisenach West und Eisenach Ost auf dem Standstreifen. Und die Dauermeldung des Wochenendes, es wird gebaut. Die A67 Darmstadt Richtung Mannheim ist deshalb zwischen Lorsch und dem Firnheimer Dreieck noch bis Montag früh etwa 5 Uhr gesperrt. Unsere HR1 Umleitungsempfehlung, fahren Sie am besten ab dem Darmstädter Kreuz über die parallel verlaufende A5.
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2: Es wird kalt in der Nacht, also wer da noch mit offenem Fenster schläft, ja, gut, wenn die Decke dick ist, dann passt das schon. Die Temperaturen gehen nämlich runter auf 6 bis 1 Grad. Örtlich gibt's Bodenfrost und es gibt heute Abend nur noch wenige Schauer, in der Nacht dann so gut wie gar keine mehr. Morgen am Sonntag wird's ein bisschen milder als heute mit 12 bis 18 Grad. Es geht auch erstmal sonnig los, aber im Laufe des Tages ziehen von Westen her Wolken auf und dann gibt's auch im Laufe des Tages von Westen her etwas Regen. Aber jetzt haben wir erstmal Samstagabend. Mein Name ist Lars Henning Metz. Schön, dass Sie mit dabei sind. Hallo.
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0: The Joker. Und mal gucken, ob es jetzt den Joker braucht.
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0: Obwohl, ehrlicherweise gibt's den gar nicht. Aber vielleicht hat ja dieser Susanne Burggraf aus Runkel an der Lahn so einen imaginären Joker. Guten Abend, Susanne, hallo.
2: Ja, guten Abend, Lars, hallo. Ah,
0: Wochenende bis jetzt gut rumgebracht?
2: Oh, bestens.
0: Was war los heute am Samstag?
2: Ah ja, am Samstag, ich habe 5 Stunden in meinem Garten gearbeitet.
0: Oh,
2: war fleißig.
0: Sehr schön. Ja, ich habe auch die Tomaten verteilt, sag ich mal, an Bekannte, an Freunde, weil ich so viele gezogen habe.
2: Ja.
0: Und ich konnte sie noch nicht raussetzen, weil es einfach zu kalt war bis jetzt.
2: Ja, ja. Ich habe aber gestern schon meine ersten 2 Erdbeeren gegessen.
0: Stimmt, die Erdbeeren, echt.
2: Erdbeeren sind gut, auf jeden Fall.
0: Die erste, die bei mir reif war, hat die Schnecke geholt.
2: Oh nee, die habe ich zum Glück nicht im Garten.
0: Doch, bei uns, ach, was gibt's Schnecken. Gerade jetzt beim Regen. Nacktschnecken, Weinbergschnecken, aber die spanische Weinbergschnecke bei uns, ganz toll.
2: Nee, also da habe ich wirklich, toi, toi, toi, haben wir Glück im Garten. Also da ist noch keine Schnecke aufgetaucht.
0: Ich muss sogar die Sonnenblumen immer vorziehen, weil wenn ich die einsähe direkt im Garten, dann holen die Schnecken, die sind so heiß auf Sonnenblumen, komisch. Also fressen.
2: Okay, nee, das wären dann bei mir die Amseln.
0: Gut, Susanne. Also, dann war das ja schon mal ein erfüllender Samstag und vielleicht wird er noch erfüllender, wenn es jetzt richtig ist, wie der Tipp ist. Also, ich habe gesagt, unser Samstagding gibt's in unterschiedlichen Formen. Form unterschiedlich.
2: Ja.
0: Was kann das sein?
2: Ich tippe auf eine Brille.
0: Die Brille. Ja, gibt's

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1: Ah, es ist so schön zu sehen, wenn alle Leitungen blinken und auch heute Abend ist wieder viel los. Ganz viele machen mit beim rätselhaften Samstagsding, rufen an auf der 069-155-4x1. Aber nur einer hat jeweils die Chance durchzukommen und dann hier den Tipp abzugeben, was es denn sein kann. So wie die Susanne aus Runkel an der Lahn eben gerade, sie hat gesagt, Form unterschiedlich, das könnte die Brille sein. Gibt's ja als schmale Lesebrille, dann als ganz große vielleicht, verspiegelte, als Sportbrille und so weiter. Ja, gut gedacht, aber falsch, denn die Brille ist es nicht. Es ist was ganz anderes, was ganz anderes. Raus aus dem Gesicht, gebe ich mal als Zwischentipp. Also, Form unterschiedlich, das war der erste Hinweis. Und der zweite ist dieser hier. Beim Material ist vieles denkbar. Beim Material ist vieles oder sagen wir mal einiges denkbar. Haben Sie eine Idee, was das sein könnte? Dann rufen Sie an auf der 069-155-4x1. 069-155-4x1.

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1: 20 Uhr mit Mike Oeske. Weniger Subventionen von der Bundesregierung, das fordert das Deutsche Institut für Wirtschaftsforschung. DIW-Präsident Fratscher schlägt in der Welt am Sonntag Kürzungen bei der Pendlerpauschale vor und weniger Steuervorteile für Diesel, Kraftstoff und Dienstwagen. Außerdem müssten die Rente reformiert und Vermögen stärker besteuert werden. In der norditalienischen Stadt Modena ist ein Mann mit einem Auto in eine Menschenmenge gefahren. Dabei wurden mindestens 8 Menschen verletzt. ARD-Reporterin Bettina Weitz.
2: Medienberichten zufolge steuerte er zunächst sein Auto in eine Menschenmenge auf dem Gehsteig, bis seine Fahrt im Schaufenster eines Geschäftes endete. Anschließend stieg er aus und versuchte zu fliehen. Dabei zog er ein Messer und bedrohte einen Passanten, der versuchte, ihn aufzuhalten. Die Polizei fasste den mutmaßlichen Täter und verhört ihn. Es soll sich um einen etwa 30-Jährigen handeln, der in Bergamo geboren wurde.
1: Im nordhessischen Bad Wildungen ist in der letzten Nacht ein Haus ausgebrannt, das seit Jahrzehnten leer steht. Dabei wurde nach Angaben der Polizei niemand verletzt. Die Feuerwehr verhinderte, dass die Flammen auf umliegende Gebäude übergriffen, darunter ein Hotel und eine denkmalgeschützte Villa. Die Ursache für das Feuer ist noch unklar. Im südhessischen Kreis Bergstraße gelten seit heute neue Regeln zur afrikanischen Schweinepest. Es ändert sich vor allem, wann, wo und wie gejagt werden darf. Von der Kreisverwaltung heißt es, Kerngebiet des Seuchengeschehens seien weiter Städte und Gemeinden wie Bensheim, Biblis, Bürstadt und Heppenheim. Am letzten Spieltag der Fußball-Bundesliga hat Eintracht Frankfurt gegen den VfB Stuttgart unentschieden 2:2 gespielt. Der VfB sicherte sich damit Champions League Platz 4. Die Eintracht beendet die Saison auf Platz 8. Aus der hr-Sportredaktion Johann Gallwitz.
3: Die schwache Eintracht verpasst zum ersten Mal seit 5 Jahren das europäische Geschäft. Hoffenheim bleibt nach einem 0:4 gegen Mönchengladbach nur die Europa League, genau wie Leverkusen nach dem 1:1 gegen Hamburg. Freiburg schlägt Leipzig mit 4:1 deutlich und sichert sich das letzte Ticket für Europa. Wolfsburg schickt St. Pauli mit einem 3:1 in die zweite Liga. Dorthin steigt auch Heidenheim nach einem 0:2 gegen Mainz ab. Beim 4:0 von Union Berlin gegen Augsburg geht es am Ende um nichts mehr, genau wie beim 2:0 von Dortmund in Bremen und im 5:1 von Meister München gegen Köln.
1: Das waren die Nachrichten.
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4: Um 20:03 haben wir die A4 Kirchheimer Dreieck Richtung Erfurt. Zwischen Eisenach West und Eisenach Ost steht ein brennender PKW auf dem Standstreifen. Dadurch haben wir hier 2 Kilometer Stau. Und die A67 Darmstadt Richtung Mannheim ist weiterhin zwischen Lorsch und dem Tviernheimer Dreieck wegen Bauarbeiten bis Montag früh etwa 5 Uhr gesperrt. Unsere Umleitungsempfehlung ab dem Darmstädter Kreuz über die parallel verlaufende A5.
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4: Es wird kalt in der Nacht. Die Temperaturen gehen zurück auf 6 bis 1 Grad und es kann örtlich Bodenfrost geben. Und die letzten Schauer, die klingen dann auch in den nächsten Stunden ab. Morgen am Sonntag erstmals sonnig. Vor allem bleibt das im Osten noch längere Zeit der Fall. Denn von Westen her ziehen dann Wolken rein und die bringen dann auch gelegentlich Regen, hauptsächlich aber in der Westhälfte von Hessen morgen. Es wird ein bisschen wärmer mit 12 Grad rund um Willingen im Upland bis 18 Grad an der Bergstraße. Am Montag gibt's dann wieder mehr Schauer.
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4: Ja, und mit Ihnen. Guten Abend. Schön, dass Sie mit dabei sind. Und auch Grüße an alle, die mitmachen. Das sind viele. 069 155 4x1, die Nummer zum Mitmachen. Wir suchen ein Ding, dessen Formen unterschiedlich sind. Na, also gibt's in unterschiedlichen Formen. Und beim Material ist auch vieles denkbar. Diese beiden Hinweise habe ich gegeben. Mal gucken, was Sie draus machen.
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0: Kult in HR1 am Samstagabend, Deep Purple und Hush, und wir präsentieren ja die Jungs in der Festhalle in Frankfurt. Am 6. November kommen sie in die Kutschstub. Infos gibt's bei uns im Netz.
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0: Die zweite Runde mit dem nächsten Kandidaten. In dem Fall ist es der Stefan Hofmann aus Butzbach im Wetteraukreis. Guten Abend.
2: Guten Abend.
0: Oh, Deep Purple, ist das auch was für Sie?
2: Nee, aus dem Alter bin ich raus. War mal gut, aber ist, also ja, kann ich mal noch hören. Aber
0: Was ist Ihre Lieblingsband, Ihr Lieblingskünstler?
2: Ja, ich bin so mehr in der ernsten Musik unterwegs mittlerweile.
0: Ah, in der E-Musik unterwegs.
2: Genau so.
0: In der zeitgenössischen oder in der, die schon vor Jahren gemacht wurde?
2: Also die schon erfunden worden ist und die schon länger auf dem Markt ist. Also, wo zum Teil das Urheberrecht schon nicht mehr gilt.
0: Ah, okay. Sehr gut. Ja, da sind Sie natürlich dann gut beschäftigt, wenn Sie sich da so richtig reinfuchsen in die entsprechenden Künstler und Künstlerinnen und Werke, die da geschaffen wurden. Mal gucken, ob Sie sich auch in unser Samstagsding reingefuchst haben, Stefan. Ich habe gesagt, Form unterschiedlich und beim Material ist auch vieles denkbar. Die Brille ist es nicht. Ich habe gesagt, da sind wir auch weit davon entfernt.
2: Ja.
0: Ja, also irgendwie was Ähnliches. Mhm. Raus aus dem Gesicht, habe ich noch als Zusatztipp gesagt. Was meinen Sie, was es sein könnte?
2: Ja, ich bin der Meinung, dass das ein Stück Handseife ist.
0: Seife,
2: genau, die man sie in die Hand nimmt.
0: Ja, genau. Gibt es ja auch in unterschiedlichsten Formen. Ich hatte mal eine, die war so wunderschön wie so eine Muschel.
2: Ja. Genau. Oder Oval, Eiform, alles möglich. Auf jeden Fall nicht aus dem Seifenspender.
0: Das stimmt. Ich überlege gerade, welche wir zu Hause haben. Wir haben eine, die riecht sehr intensiv, aber ich kann gar nicht sagen, nach was die riecht. Ist doch rosa, ein großer Block. Mhm. Und die Kernseife haben wir natürlich auch zu Hause.
2: Ja. Zum Beispiel, ja. Also verschiedene Sachen dann.
0: Ja, die Seife ist aber nicht richtig.
2: Das ist ja ein Ding.
0: Ja, das ist das Samstagsding.
2: Sehr gut.
0: Stefan, ich gebe gleich den nächsten Hinweis. Mal gucken, wann es geraten wird, unser Samstagsding.
2: Ja.
0: Ich wünsche Ihnen noch einen schönen Abend und sage danke fürs Mitspielen.
2: Ja, sehr gerne. Hat mir Freude gemacht.
0: Grüße nach Butzbach. Tschüss.
2: Jo. Ciao, ciao.
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0: Und hier kommt gerade eine ganz wichtige Meldung aus unserer Verkehrsredaktion. 20 Uhr und gleich 16 Minuten. Fahren Sie bitte vorsichtig auf der A7 Hannover-Kassel. Zwischen Kassel-Nord und Kassel-Ost sind Kinder auf der Fahrbahn. Nochmal, bitte Vorsicht auf der A7. Zwischen Kassel-Nord und Kassel-Ost sind Kinder auf der Fahrbahn.

0: bis zum letzten Seitenzupfer von Slash, Guns N' Roses und ihr November Rain in HR1. Unser rätselhaftes Samstagsding gibt's in unterschiedlichen Formen. Beim Material ist vieles denkbar und das ist jetzt, Achtung, der nächste, der dritte Hinweis. Bei den Farben ist auch alles möglich. Ja, Farben fast endlos, habe ich jetzt einfach mal hier hingeschrieben. Farben fast endlos, Material vieles denkbar und Form unterschiedlich. Und Sie kennen es alle. Und vielleicht hat auch der ein oder die andere heute damit irgendwas angefangen. Wer weiß. Haben Sie eine Idee oder eine Eingebung? Dann greifen Sie zum Telefon.
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1: Um 20.30 Uhr mit der A66 Wiesbaden Richtung Frankfurt. Fahren Sie bitte vorsichtig zwischen Wiesbaden-Nordenstadt und Wallau. Hier liegt nämlich ein Blumenkübel auf der Fahrbahn. Dann schauen wir auf die A4, Kirchheimer Dreieck Richtung Erfurt. Zwischen Eisenach West und Eisenach Ost steht ein brennender PKW auf dem Standstreifen. Dadurch gibt es hier 2 Kilometer Stau. Und die A67 Darmstadt Richtung Mannheim ist zwischen Lorsch und dem Firnheimer Dreieck wegen Bauarbeiten bis Montag früh etwa 5 Uhr gesperrt. Unsere Umleitungsempfehlung: fahren Sie ab dem Darmstädter Kreuz über die parallel verlaufende A5. Guten Abend, Lars Henning Metz ist mein Name. Schön, dass Sie auch mit dabei sind. Und wir sind schon mittendrin beim rätselhaften Samstagsding. Form unterschiedlich, Material vieles denkbar, Farben fast endlos. Was kann das sein? 069 155 4x1 ist die Nummer zum Mitmachen. Und Pink Floyd und die Eurythmics gibt's jetzt.
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0: Wir haben gerade Abend gegessen und da haben wir das Rätsel für Samstagsding gehört.
1: Mhm. Und wer hat dann die Idee gehabt anzurufen?
0: Eigentlich alle.
1: Okay, und wer hat den Vorschlag gemacht, was ihr jetzt gleich sagen werdet?
0: Ich, also Ida.
1: Die Ida, okay. Und die Lisa Marie hat gesagt, bist du dir sicher, oder was?
0: Ja, so ungefähr.
1: Sehr schön. Also gut, also wir gehen mal durch. Ich habe gesagt, Form unterschiedlich. Beim Material ist vieles denkbar und bei den Farben eigentlich auch. Also unser Samstagsding gibt es auch in allen möglichen Farben oder kann man in allen möglichen Farben haben, wenn man das möchte. So, dann sind wir alle gespannt. Was meint ihr denn, was es sein könnte?
0: Wir denken, dass es halt ein Instrument ist, ein Musikinstrument.
1: Ja. Ein Musikinstrument, egal welches. Ob
0: ja.
1: Gitarre.
0: Ja, also es kann ja verschiedene Formen haben, aber auch ganz viele Farben. Ja.
1: Das stimmt. Welches Instrument spielt ihr jeweils?
0: Ich spiele Trompete.
1: Oh, sehr gut. Habe ich auch mal gespielt.
0: Echt?
1: Ja. Ich müsste mal wieder üben.
0: Ja.
1: Aber das Musikinstrument, egal welches, ist leider falsch.
0: Schade.
2: Naja.
1: Ja. Aber es war sehr nett, mit euch zu plaudern. Ich wünsche euch noch einen schönen Abend.
0: Dankeschön.
1: Ich hoffe, dass keiner zu laut schnarcht und die anderen dann weckt.
0: Ja.
1: Nein, wird schon bestimmt noch ein schöner Abend. Also, danke fürs Mitspielen. Ja. Grüße nach Haunetal.
0: Tschüss.
3: Ciao. 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

Da muss ich leider dazwischen gehen. 20.47 Uhr, wichtige Meldungen aus der hr1 Verkehrsredaktion. Zum Ersten, fahren Sie vorsichtig bitte auf der A7 Fulda-Würzburg. Zwischen dem Fuldaer Dreieck und Bad Brückenau-Volkers sind Rehe auf der Fahrbahn. Und zum Zweiten, Vorsicht bitte auf der A661 Egelsbach Richtung Oberursel. Zwischen Frankfurt-Niedereschbach und dem Bad Homburger Kreuz. Hier liegen Fahrzeugteile auf der Fahrbahn im Baustellenbereich.

0: Die Goo Goo Dolls und Iris in HR1 am Samstagabend. Und ich gebe Ihnen beim rätselhaften Samstagsding den nächsten Hinweis. Fass aber nochmal zusammen für alle die, die vielleicht noch spät einkaufen waren oder auf der Couch eingeschlafen sind oder sonst irgendwas gemacht haben und nicht mitbekommen haben, dass ich gesagt habe, dass wir heute ein Samstagsding suchen, das es in unterschiedlichen Formen gibt. Oh, da kommt aber gerade, bevor ich weitermache, eine rote Warnmeldung hier aus der HR1 Verkehrsredaktion. 20.53 Uhr fahren Sie bitte vorsichtig auf der A3 Frankfurt-Köln in Höhe des Rastplatzes Oberbach. Werden Gegenstände auf die Fahrbahn geworfen. Ich sag's nochmal, das ist die A3 in Höhe des Rastplatzes Oberbach. Werden Gegenstände auf die Fahrbahn geworfen. Allen unterwegs eine gute und sichere Fahrt, insbesondere hier auf der A3 von Frankfurt in Richtung Köln. So, jetzt aber weiter beim rätselhaften Samstagsding. Also, Form unterschiedlich, habe ich gesagt. Beim Material ist vieles denkbar, bei den Farben genauso. Und ich würde mal behaupten, haben viele Menschen. Ja, also, ich habe unser Samstagsding sogar mehrfach. Meine Nachbarin auch. Die andere Nachbarin auch. Also, unser Samstagsding haben viele Menschen. So, können Sie damit etwas anfangen? Weil ausschließen können wir ja schon mal das Musikinstrument, die Seife und auch die Brille. Das waren die drei Vorschläge bisher. Haben Sie eine Idee? Ja, dann bitteschön.
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1: 21 Uhr mit Mike Oeske. In Großbritannien fordert Ex-Gesundheitsminister Streeting den Labour-Chef und Premierminister Starmer heraus. Streeting kündigt in London an, er wolle bei einer möglichen Wahl gegen Starmer antreten. Der Regierungschef ist in der Kritik, seit die Labour-Partei bei den Kommunalwahlen schlecht abgeschnitten hatte. Einen Rücktritt lehnt Starmer ab. In der norditalienischen Stadt Modena ist ein Mann mit einem Auto in eine Menschenmenge gefahren. Dabei wurden mindestens 8 Menschen verletzt. ARD-Reporterin Bettina Weitz.
2: Medienberichten zufolge steuerte er zunächst sein Auto in eine Menschenmenge auf dem Gehsteig, bis seine Fahrt im Schaufenster eines Geschäftes endete. Anschließend stieg er aus und versuchte zu fliehen. Dabei zog er ein Messer und bedrohte einen Passanten, der versuchte, ihn aufzuhalten. Die Polizei fasste den mutmaßlichen Täter und verhört ihn. Es soll sich um einen etwa 30-Jährigen handeln, der in Bergamo geboren wurde.
1: Weniger Subventionen von der Bundesregierung. Das fordert das Deutsche Institut für Wirtschaftsforschung. DIW-Präsident Fratscher schlägt in der Welt am Sonntag Kürzungen bei der Pendlerpauschale vor und weniger Steuervorteile für Diesel, Kraftstoff und Dienstwagen. Außerdem müssten die Rente reformiert und Vermögen stärker besteuert werden. In Bad Wildungen ist letzte Nacht ein seit Jahrzehnten leerstehendes Haus in Flammen aufgegangen. Wie das Polizeipräsidium Nordhessen mitteilte, wurde niemand verletzt. HR-Reporter Jürgen Jenauer.
3: Rund 60 Einsatzkräfte konnten verhindern, dass das Feuer auf ein benachbartes Hotel und eine denkmalgeschützte Villa übergriff. Das jetzt völlig zerstörte Gebäude galt seit Jahren als leerstehender Lost Place, in dem sich immer wieder Personen aufgehalten oder unbefugt Zutritt verschafft hatten. Mehrere Trupps suchten deshalb das Gebäude nach Personen ab. Glücklicherweise wurde niemand gefunden.
1: Eintracht Frankfurt hat den Einzug in die Conference League verpasst. Das Team beendet die Fußball-Bundesliga-Saison auf Platz 8 nach einem 2:2 gegen den VfB Stuttgart, der sich damit einen Champions-League-Platz gesichert hat. Im Abstiegskampf hat Wolfsburg den Relegationsplatz erreicht durch ein 3:1 bei St. Pauli. St. Pauli steigt damit ab, ebenso wie Heidenheim nach einer 0:2-Niederlage gegen Mainz. Außerdem spielten München-Köln 5:1, Bremen-Dortmund 0:2, Freiburg-Leipzig 4:1, Union-Berlin-Augsburg 4:0, Mönchengladbach-Hoffenheim ebenfalls 4:0 und Leverkusen-Hamburg 1:1. Das waren die Nachrichten.
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4: 21.03 Uhr nochmal direkt die wichtige Meldung für die A3 Frankfurt Richtung Köln. Fahren Sie bitte vorsichtig in Höhe des Rastplatzes Oberbach, denn hier werden Gegenstände auf die Fahrbahn geworfen. Vorsichtig fahren gilt auch weiterhin für die A661 Egelsbach Richtung Oberursel zwischen Frankfurt-Niedereschbach und dem Bad Homburger Kreuz. Hier liegen Fahrzeugteile auf der Fahrbahn im Baustellenbereich. Und die A67 Darmstadt Richtung Mannheim ist zwischen Lorsch und dem Firnheimer Dreieck wegen Bauarbeiten bis Montagmorgen etwa 5 Uhr gesperrt. Die Umleitungsempfehlung ab dem Darmstädter Kreuz über die A5. Die verläuft parallel.
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4: Ja, es gibt heute Abend noch Schauer und in der Nacht, da ist es dann öfter klar, teilweise noch wolkig und die Temperaturen gehen dann deutlich zurück auf 6 Grad. In Lampertheim zum Beispiel im Kreis Bergstraße, dann haben wir in Hadamar in Mittelhessen 3 Grad und in Reichensachsen im Werra-Meißner-Kreis 1 Grad und örtlich gibt es auch Bodenfrost. Morgen dann am Sonntag erstmal sonnig und am längsten sonnig bleibt es auch in Ost- und Nordhessen zwischen Meißner-Rhön und Spessart. Von Westen her ziehen aber dann schon im Laufe des Tages Wolken rein und die bringen dann auch gelegentlich Regen mit. 12 bis 18 Grad sind die Höchsttemperaturen, ähnliche Werte dann auch am Montag, dann gibt es wieder häufiger Schauer oder auch Gewitter.
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4: Ja, mitmachen geht auf der 069-155-4x1. Und der letzte Hinweis, der vierte mittlerweile, war der hier eben. Unser Samstagsding haben auf jeden Fall viele von uns. Viele Menschen haben unser Samstagsding. Und ich bin gespannt, wer durchkommt und ob es dann wirklich richtig ist.
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1: So, von Albert Hammond und dem Süden von Kalifornien jetzt in die wunderschöne Landeshauptstadt von Hessen, nach Wiesbaden. Zum Gunter Enslin, denn der ist der nächste Kandidat beim Samstagsding. Guten Abend, Gunter, hallo.
2: Guten Abend.
1: So, ich weiß, was Sie heute gemacht haben. Sie waren zum ersten Mal in diesem Jahr im Freibad.
2: Stimmt leider nicht.
1: Nein. Ist ja auch wirklich noch frisch gewesen. Obwohl, da ist natürlich die Wassertemperatur wärmer als draußen, wenn man es denn machen würde. Nee, was haben Sie gemacht heute am Samstag?
2: Ich habe versucht, mein Mobiltelefon wieder zum Leben zu erwecken.
1: Ja, und?
2: Das ist leider 3,5 Jahre alt und der meint der Hersteller, er müsse herunterfahren.
1: Echt?
2: Ja, ja.
1: Nach 3,5 Jahren?
2: Mein ja. Gott.
1: Ja. Und jetzt
2: der was? Der große Hersteller mit dem...
1: Mit dem Apfellogo?
2: Mit dem G vorne.
1: Ja, mit dem G vorne?
2: Der auch sämtliche viele Apps betreibt.
1: Ja, ich glaube, ja. Viele wissen jetzt, um welche Firma es geht. Ja, und jetzt brauchen sie ein neues oder was?
2: Ich habe gestern noch nach einem neuen gegoogelt und heute hat sich's verabschiedet. Es versucht sich anzumelden. Ich kann jetzt nur auf Werkseinstellungen runterfahren, aber tja. Dann sind leider alle meine Daten weg, wo ich brauche, von der Wohnung zu finden.
1: Ja. Na gut, also dann drücken wir die Daumen.
2: Problem heute, also da ist nichts, ja. Keine Zeit für Freibad.
1: Dann drücken wir die Daumen, dass das nächste Woche dann geregelt werden kann. Aber jetzt gucken wir mal auf unser Samstagsding. Form ja. Unterschiedlich, habe ich gesagt, Material ist vieles denkbar, bei den Farben auch. Und viele haben unser Samstagsding. Ich weiß nicht, ob Sie es haben, aber viele haben es auf jeden Fall. Was meinen Sie denn, was es sein könnte?
2: Ich meine der Kugelschreiber.
1: Der Kugelschreiber, ja. Ich habe gerade einen hier in der Hand. Und wissen Sie, was draufsteht auf dem Kugelschreiber? Abfallwirtschaftler Dill. Ich weiß gar nicht, wie der zu uns gekommen ist. Also, viele Grüße, Abfallwirtschaftler Dill. Schöner Kugelschreiber, liegt gut in der Hand. Schreibt auch gut. Und ich schreibe direkt hier mit Kugelschreiber Gunter Enslin Wiesbaden minus ist falsch, Kugelschreiber.
2: Okay.
1: Ja, schade. Mal gucken. Ich gebe gleich den nächsten Hinweis und ich drücke Ihnen die Daumen für nächste Woche, dass dann alles gut geht mit dem Handy.
2: Ja, und vor die Wohnungssuche.
1: Das auch, auf jeden
2: Dankeschön.
1: Fall. Gunter, schönen Abend noch. Tschüss.
2: Ciao.
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Eric Clapton in HR1, 21.22 Uhr. Wichtige Meldung aus unserer Verkehrsredaktion. Fahren Sie bitte vorsichtig auf der A45 Dortmund Richtung Gießen zwischen Ehringshausen und dem Wetzlarer Kreuz. Hier liegt eine Stoßstange auf der Fahrbahn. Gute Fahrt jetzt allen unterwegs mit Van Morrison, Brown Eyed Girl.

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1: Es ist sehr rätselhaft. Also zumindest bis jetzt, denn es ist in der Form unterschiedlich, beziehungsweise das gibt's in unterschiedlichen Formen, unser Samstagsding. Ja, eine Form ist vorherrschend, aber es gibt's in unterschiedlichen Formen. Beim Material ist auch einiges denkbar, bei den Farben ebenso und es haben viele von uns. Das sind die Hinweise, die ich bisher gegeben habe und das ist jetzt der nächste, der neue Hinweis. Unser Samstagsding ist auf jeden Fall für drinnen und draußen. Ja, kann man sowohl als auch benutzen. Für drinnen und draußen ist unser Samstagsding. Kurz grübeln und dann das Telefon nehmen.
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2: Um kurz nach 9:30 haben wir diese Meldungen für Sie. Fahren Sie bitte vorsichtig auf der A45 Dortmund Richtung Gießen, denn zwischen Ehringshausen und dem Wetzlarer Kreuz liegt offenbar immer noch die Stoßstange auf der Fahrbahn. Dann haben wir die A5 Kassel Richtung Frankfurt. Zwischen Friedberg und dem Bad Homburger Kreuz steht ein defektes Auto auf dem Standstreifen. A45 Gießen Richtung Dortmund. Am Wetzlarer Kreuz ist die Verbindung zur A480 in Richtung Wetzlar-Blasbach vorübergehend gesperrt. Und die A67 Darmstadt Richtung Mannheim ist zwischen Lorsch und dem Firnheimer Dreieck wegen der Bauarbeiten noch bis Montag früh etwa 5 Uhr gesperrt. Die Umleitungsempfehlung ab dem Darmstädter Kreuz über die parallel verlaufende A5. Guten Abend, Lars Henning Metz ist hier. Schön, dass wir zusammen diesen Samstagabend verbringen und die Musik genießen. Jetzt zum Beispiel gleich die Dire Straits und auch Supertramp. Und wir rätseln und suchen das Samstagsding. Und das ist für drinnen und draußen. Das war jetzt der vorerst letzte, der fünfte Hinweis. 069 155 4x die 1, die Nummer zum Mitmachen. Drinnen und draußen.
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1: Der Thomas aus Asla in Mittelhessen ist jetzt der nächste Kandidat. Ja, guten Abend, Thomas. Wie ist die Lage? Wie bei euch? Oder alleine?
2: Nein, mit meiner Frau zurzeit in Marina de Venezia in Italien.
1: Oh, wo ist das denn genau?
2: Ja, gegenüber von Venedig.
1: Und wart ihr schon in Venedig?
2: Nein, da wollten wir hin, aber deswegen schlechten Wetter leider ausgefallen.
1: Ah, ja, ich hab's die Woche beim Giro d'Italia gesehen. Die sind ja noch weiter südlich da unten. Noch viel weiter südlich als Venedig. Und da hat's auch richtig doll geregnet und gewindet.
2: Also gestern den ganzen Tag. Heute war schon mal ein bisschen schönerer Tag und morgen soll's nochmal toll werden. Und am Montag müssen wir leider wieder zurück.
1: Also morgen nochmal nach Venedig rein oder was?
2: Versuchen wir nochmal,
1: ja. Mal gucken, ob dann auch nicht zu viel Tourismus da...
2: Das kann am Wochenende natürlich passieren, ja.
1: Ansonsten ist es eine schöne Ecke, oder?
2: Sehr schön, sehr schön. Ja. Ein absolut schöner Campingplatz, wir sind mit dem Wohnmobil unterwegs.
1: Ja, wie lange wart ihr jetzt da?
2: Seit letzte Woche Sonntag, also eine Woche jetzt.
1: Ach, schön, schön. Ja, ja, wunderbar. Dann gucken wir mal auf Samstagsding.
2: Genau.
1: Das gibt's auch in Venedig.
2: Das gibt es auch in Venedig.
1: Für drinnen und draußen gibt es in unterschiedlichen Formen. Beim Material ist auch vieles denkbar. Ja, was meint ihr denn, was es sein
2: könnte? Also meine Frau und ich, wir waren ziemlich sicher nach dem ersten Tipp eigentlich schon, dass es sich um Schuhe handelt.
1: Schuhe?
2: Genau.
1: Ja, da gibt es in Venedig ja sehr, sehr viele. Vor allem
2: es gibt viel in allen Materialien, in allen Sorten, in allen Farben.
1: Ja. Wenn morgen dann die Aslarer auch noch unterwegs sind, ja.
2: Genau,
1: mit
2: die
1: zwei
2: haben
1: Paar Schuhe
2: an, ja.
1: Und die ganzen anderen Touris. Die Schuhe sind falsch.
2: Oh, schade.
1: Ja, schade. Nein, es ist was anderes.
2: Ja.
1: Ja, dann Grüße an die Frau.
2: Danke.
1: Wie heißt sie denn eigentlich?
2: Liliane.
1: Ach, das ist aber ein schöner Name. Liliane, viele Grüße. Nach Italien und dann morgen noch einen schönen Tag und dann vor allem eine gute Rückreise, kommt wieder gut nach Hause.
2: Danke.
1: Grüße auf dem Campingplatz.
2: Und vielen Dank für die super Musik.
1: Danke. Macht's gut. Ciao.
2: Tschüss.
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0: ELO. Hoffen wir mal, dass jetzt keine Konfusion aufkommt, wenn ich den nächsten Hinweis gebe. Bei unserem rätselhaften Samstagsding in HR1. Form unterschiedlich, Material vieles denkbar, Farben auch, haben viele Menschen für drinnen und draußen. Und jetzt, Achtung, der neueste Hinweis, da könnte ich mir vorstellen, dass jetzt viele meinen, es zu wissen. Unser Samstagsding ist sowohl praktisch als auch verschönernd, kann es jedenfalls sein. Praktisch und auch verschönernd. Tja, haben Sie eine Idee? Ja, dann bitteschön.
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1: 22 Uhr mit Mike Oeske. In Großbritannien fordert Ex-Gesundheitsminister Streeting den Labour-Chef und Premierminister Starmer heraus. Streeting kündigt in London an, er wolle bei einer möglichen Wahl gegen Starmer antreten. Der Regierungschef ist in der Kritik, seit die Labour-Partei bei den Kommunalwahlen schlecht abgeschnitten hatte. Einen Rücktritt lehnt Starmer ab. In der norditalienischen Stadt Modena ist ein Mann mit einem Auto in eine Menschenmenge gefahren. Dabei wurden mindestens 8 Menschen verletzt. ARD-Reporterin Bettina Weitz.
2: Medienberichten zufolge steuerte er zunächst sein Auto in eine Menschenmenge auf dem Gehsteig, bis seine Fahrt im Schaufenster eines Geschäftes endete. Anschließend stieg er aus und versuchte zu fliehen. Dabei zog er ein Messer und bedrohte einen Passanten, der versuchte, ihn aufzuhalten. Die Polizei fasste den mutmaßlichen Täter und verhört ihn. Es soll sich um einen etwa 30-Jährigen handeln, der in Bergamo geboren wurde.
1: Bei dem toten Buckelwal vor der dänischen Ostseeinsel Anholt handelt es sich um das Tier, das wochenlang in der Wismar-Bucht herumgeirrt war. An dem Wal wurde der Peilsender einer privaten Rettungsinitiative gefunden. Der Wal war vor 2 Wochen mit einem Lastkahn ins offene Meer gebracht und dort freigelassen worden. In Bad Wildungen ist letzte Nacht ein seit Jahrzehnten leerstehendes Haus in Flammen aufgegangen. Wie das Polizeipräsidium Nordhessen mitteilte, wurde niemand verletzt. HR-Reporter Jürgen Jenauer.
3: Rund 60 Einsatzkräfte konnten verhindern, dass das Feuer auf ein benachbartes Hotel und eine denkmalgeschützte Villa übergriff. Das jetzt völlig zerstörte Gebäude galt seit Jahren als leerstehender Lost Place, in dem sich immer wieder Personen aufgehalten oder unbefugt Zutritt verschafft hatten. Mehrere Trupps suchten deshalb das Gebäude nach Personen ab. Glücklicherweise wurde niemand gefunden.
1: Eintracht Frankfurt hat den Einzug in die Conference League verpasst. Das Team beendet die Fußball-Bundesliga-Saison auf Platz 8 nach einem 2:2 gegen den VfB Stuttgart, der sich damit einen Champions League-Platz gesichert hat. Im Abstiegskampf hat Wolfsburg den Relegationsplatz erreicht durch ein 3:1 bei St. Pauli. St. Pauli steigt damit ab, ebenso wie Heidenheim nach einer 0:2 Niederlage gegen Mainz. Außerdem spielten München-Köln 5:1, Bremen-Dortmund 0:2, Freiburg-Leipzig 4:1, Union-Berlin-Augsburg 4:0, Mönchengladbach-Hoffenheim ebenfalls 4:0 und Leverkusen-Hamburg 1:1. Das waren die Nachrichten.
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4: Um 22.03 Uhr mit der A45 Dortmund Richtung Gießen. Zwischen Ehringshausen und dem Wetzlarer Kreuz bitte besonders vorsichtig fahren, denn hier liegt eine Stoßstange auf der Fahrbahn. Nochmal die A45 jetzt von Gießen in Richtung Dortmund. Am Wetzlarer Kreuz ist die Verbindung zur A480 Richtung Wetzlar-Blasbach vorübergehend gesperrt. Und die A67 Darmstadt Richtung Mannheim ist zwischen Lorsch und dem Firnheimer Dreieck wegen Bauarbeiten das ganze Wochenende über bis Montag früh etwa 5 Uhr gesperrt. Die HR1 Umleitungsempfehlung: fahren Sie ab dem Darmstädter Kreuz über die parallel verlaufende A5.
0: Das Wetter für Hessen.
4: Noch gibt's Schauer am Abend. Später in der Nacht ist es dann weitgehend trocken, teils klar, teils wolkig. Hier und da kann sich Nebel bilden und die Temperaturen gehen runter. Weit runter, auf 6 Grad zum Beispiel an der Bergstraße bis 1 Grad in manchen Tallagen, zum Beispiel auch im Werra-Meißner-Kreis. Und örtlich gibt's auch Bodenfrost. Morgen am Sonntag erstmal sonnig, dann von Westen her dichtere Wolken und im Laufe des Tages auch regnerisch, vor allem im Westen von Hessen. Aber es wird ein bisschen wärmer mit 12 bis 18 Grad. Ähnliche Werte dann auch zu Beginn der Woche, aber am Montag gibt's dann wieder mehr Schauer und teils auch Gewitter.
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4: Ja, das ist wirklich rätselhaft. Was ist es denn bitte schön heute Abend? Was kann das denn sein? Das ist praktisch und auch verschönernd zugleich. Tja, es ist tatsächlich ein Ding. Ja, es ist jetzt kein Mensch irgendwie, der praktisch und verschönernd ist. Nein. Was suchen wir? 069 155 4 mal die 1 ist die Nummer zum Mitmachen.

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1: Wird es jetzt erraten nach 6 Hinweisen? Die Doris Dieter aus Frankfurt ist diejenige, die jetzt die Chance drauf hat. Guten Abend, Doris, grüß Sie.
2: Hallo, guten Abend.
1: Ah, wie ist die Gemütslage?
2: Ja, gut. Ja.
1: Gut. Optimistisch?
2: Ja. Ein bisschen wankelmütig.
1: Okay.
2: Dann bist du zuletzt jetzt doch mal hin und her überlegt und geraten, ja.
1: Wann hatten Sie so die Idee, ich glaube, ich hab's?
2: Nach dem zweiten Hinweis irgendwie.
1: Okay.
2: Wir saßen hier so am Küchentisch und dann gucke ich so, ja, und dann denke ich, das könnte es sein.
1: Ah, okay. Also der zweite Hinweis, ich habe jetzt, der erste war formunterschiedlich und dann beim Material ist vieles denkbar.
2: Ja.
1: Ja gut, und wo haben Sie denn hingeschaut? Was haben Sie da gesehen?
2: Auf eine Blumenvase habe ich geguckt. Und dann, aber jetzt ganz zum Schluss, habe ich noch weiter an diesen Tisch runtergeguckt und bin auf die Tischdecke gekommen.
1: Ah, okay. Also Sie nehmen die Tischdecke?
2: Ja.
1: Und ich sag mal so viel, weder die Blumenvase noch die Tischdecke sind richtig.
2: Okay.
1: Ah, die Blumenvase, die wird fast 14-täglich wird die genannt. Irgendwie, die Leute sind Fans von Blumenvasen.
2: Okay.
1: Ich weiß
2: Echt?
1: Nicht.
2: Ach,
1: ja.
2: Okay.
1: Die Blumenvase ist es nicht und die Tischdecke ist es auch nicht.
2: Na, schade, aber ja, gut.
1: Ja.
2: Das ist immer ein Versuch wert und es hat Spaß gemacht.
1: Genau. Und alle anderen haben noch die Chance mitzumachen und gleich den nächsten Hinweis zu hören und dann vielleicht richtig zu liegen. Doris, danke fürs Mitspielen.
2: Na, sehr gerne.
1: Und noch ein schönes Wochenende.
2: Danke, gleichfalls.
1: Tschüss.
2: Jo, tschüss.
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0: gleich bei uns AC/DC, aber vorher gebe ich Ihnen den nächsten Hinweis beim rätselhaften Samstagsding. Und das ist dieser hier. Gerne auch im öffentlichen Raum. Ja, also unser Samstagsding ist gerne auch im öffentlichen Raum zu sehen und wird dort verwendet. Form unterschiedlich, Material vieles denkbar, Farben ebenfalls. Haben viele Menschen von uns das Ding für drinnen und draußen praktisch und verschönernd und gerne auch im öffentlichen Raum.
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0: Die Doors. Kurz nach 11:30 haben wir's.
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0: A45 Gießen Richtung Dortmund. Am Wetzlarer Kreuz ist die Verbindung zur A480 in Richtung Wetzlar-Blasbach vorübergehend gesperrt. Und die A67 ist ebenfalls gesperrt von Darmstadt in Richtung Mannheim. Und zwar zwischen Lorsch und dem Viernheimer Dreieck. Der Grund? Bauarbeiten. Das ganze Wochenende über noch bis Montag früh etwa 5 Uhr. Aber es gibt eine gute Umleitung. Und zwar fahren Sie am besten ab dem Darmstädter Kreuz über die parallel verlaufende A5. Gute Fahrt allen unterwegs, uns allen einen schönen späten Samstagabend. Mein Name ist Lars Henning Metz. Rod Stewart ist auch gleich mit dabei. Der fragt sich immer noch, ob er sexy ist. Und Depeche Mode jetzt gleich. Und beim rätselhaften Samstagsding habe ich schon 7 Hinweise gegeben. Und da könnte es sein, dass die vielleicht reichen. Schauen wir mal.
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1: Der nächste Kandidat ist der Vegard Schüch, gerade in Freien-Steinau im Vogelsberg im Kurzurlaub. Gell, Vegard, ist doch richtig.
2: Jawohl, wir haben hier ein geselliges Wochenende
1: mit ja.
2: ein paar Freunden.
1: Sehr gut. Was habt ihr heute gemacht bei dem Wetter? Es waren noch ein paar Schauer unterwegs, oder?
2: Ach, wir haben hier eine Hütte angemietet, haben hier busy Wikinger-Schach gespielt, gegrillt.
1: Sehr
2: was
1: gut.
2: Man halt so macht.
1: Ja. Ja. Wikinger-Schach kennen, glaube ich, nicht viele. Ist das mit diesen Holzstäben, die man aufstellt und dann umwerfen muss, ne?
2: Genau. Ja. Das ist ein Geschicklichkeitsspiel.
1: Sehr schön. Ja, da ist ja schon mal im Vogelsberg eine schöne Zeit verbracht. Wunderbar. Und jetzt könntet ihr quasi dem Wikinger noch das Krönchen aufsetzen, wenn ihr richtig liegt beim Samstagsding. Gerne auch im öffentlichen Raum, war jetzt der letzte Hinweis.
2: Genau, ja. Also wir haben auch die Köpfe zusammengesteckt und wir sind am Ende zugekommen, dass es der Stuhl sein könnte, müsste.
1: Der Stuhl ist für drinnen und draußen, ja. Haben viele Menschen, ja. Beim Material ist auch vieles denkbar. Mhm. Praktisch und auch verschönernd, ja.
2: Mhm.
1: Aber der Stuhl ist nicht richtig.
2: Ah, schade.
1: Ja, es ist nicht. Oh, schade.
2: Ja, schauen wir mal weiter.
1: Aber danke fürs Mitspielen. Grüße an alle anderen und noch einen schönen Abend im Vogelsberg. Ein schönes Wochenende.
2: Alles klar, jawohl, vielen Dank.
1: Macht's und gut.
2: An alle anderen, jawohl. Ciao.
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0: Einfach nur zum Mitsingen, auch am späten Samstagabend. Uriah Heep in HR1 und es braucht einen weiteren, den achten Hinweis. Was suchen wir heute Abend für ein Ding? Es ist ein rätselhaftes Samstagsding. Gibt es in unterschiedlichen Formen, aber eine Form ist immer, gibt es dann eher doch öfter. Beim Material ist vieles denkbar, ebenso bei den Farben. Viele von uns haben es. Es ist für drinnen und draußen. Es ist praktisch und verschönernd und gerne auch im öffentlichen Raum. Und jetzt Achtung, das ist der neueste Hinweis. Nur echt mit mindestens einem Loch. Ja, nur echt mit mindestens einem Loch.
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1: 23 Uhr mit Mike Özke. Innenminister warnen vor möglicher AfD-Regierung in Sachsen-Anhalt. Thüringens Innenminister Mayer von der SPD sagte dem Handelsblatt, es bestehe das Risiko, dass geheime Sicherheitsinformationen nach Russland oder in rechtsextreme Kreise gelangten. Aus der Nachrichtenredaktion Sven Weingärtner.
2: Auch Brandenburgs Innenminister Jan Redmann von der CDU sieht dadurch erhebliche Risiken für die Sicherheit aller Menschen in Deutschland. Hessens Innenminister Roman Poseck, ebenfalls CDU, sprach sich dafür aus, für den Worst Case zu treffen. In Sachsen-Anhalt wird im September ein neuer Landtag gewählt. Die vom Landesverfassungsschutz als gesichert rechtsextremistisch eingestufte AfD liegt in Umfragen deutlich vor der CDU.
1: In Großbritannien fordert Ex-Gesundheitsminister Streeting den Labour-Chef und Premierminister Starmer heraus. Streeting kündigt in London an, er wolle bei einer möglichen Wahl gegen Starmer antreten. Der Regierungschef ist in der Kritik, seit die Labour-Partei bei den Kommunalwahlen schlecht abgeschnitten hatte. Einen Rücktritt lehnt Starmer ab. In der norditalienischen Stadt Modena ist ein Mann mit einem Auto in eine Menschenmenge gefahren. Dabei wurden 8 Menschen verletzt. Der Fahrer versuchte anschließend zu fliehen, wurde aber festgenommen und von der Polizei verhört. Es soll sich um einen 30-Jährigen aus der Gegend handeln. In Bad Wildungen ist letzte Nacht ein seit Jahrzehnten leerstehendes Haus in Flammen aufgegangen. Wie das Polizeipräsidium Nordhessen mitteilte, wurde niemand verletzt. HR-Reporter Jürgen Jenauer.
3: Rund 60 Einsatzkräfte konnten verhindern, dass das Feuer auf ein benachbartes Hotel und eine denkmalgeschützte Villa übergriff. Das jetzt völlig zerstörte Gebäude galt seit Jahren als leerstehender Lost Place, in dem sich immer wieder Personen aufgehalten oder unbefugt Zutritt verschafft hatten. Mehrere Trupps suchten deshalb das Gebäude nach Personen ab. Glücklicherweise wurde niemand gefunden.
1: Eintracht Frankfurt verpasst Europacup. Das Team beendet die Fußball-Bundesliga-Saison auf Platz 8 nach einem 2:2 gegen den VfB Stuttgart, der damit einen Champions-League-Platz sicher hat. Im Abstiegskampf hat Wolfsburg die Relegation erreicht durch ein 3:1 bei St. Pauli. St. Pauli steigt ab, ebenso wie Heidenheim nach einer 0:2-Niederlage gegen Mainz. Außerdem spielten München-Köln 5:1, Bremen-Dortmund 0:2, Freiburg-Leipzig 4:1, Union Berlin-Augsburg 4:0, Mönchengladbach-Hoffenheim ebenfalls 4:0 und Leverkusen-Hamburg 1:1. Das waren die Nachrichten.
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4: Um 23:03 haben wir die A45 Gießen Richtung Dortmund. Am Wetzlarer Kreuz ist die Verbindung zur A480 in Richtung Wetzlar-Blasbach weiterhin vorübergehend gesperrt. Und gesperrt ist auch die A67 von Darmstadt in Richtung Mannheim, und zwar zwischen Lorsch und dem Firnheimer Dreieck. Denn hier gibt's Bauarbeiten das ganze Wochenende über bis Montag früh etwa 5 Uhr. Die Umleitungsempfehlung ab dem Darmstädter Kreuz über die parallel verlaufende A5.
0: Das Wetter für Hessen.
4: Die Nacht ist oft klar, teilweise wolkig und nur noch selten gibt's Schauer. Die Temperaturen gehen zurück auf 6 bis 1 Grad und örtlich gibt's sogar Bodenfrost. Morgen dann. Am Sonntag geht's erstmal sonnig los. Im Osten von Hessen bleibt's auch noch längere Zeit sonnig. Im Westen ziehen dann schon Wolken auf und da kann's dann auch mal gelegentlich regnen morgen. Das Ganze bei Temperaturen von 11 bis 18 Grad. Ähnliche Werte zu Beginn der Woche, aber am Montag gibt's wieder mehr Schauer und auch Gewitter.
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4: Die letzte Stunde hat begonnen und unser Samstagsding ist noch nicht erraten. Und das ist nur echt, mit mindestens einem Loch. Das war jetzt eben der vorerst 8. und letzte Hinweis. Nur echt mit mindestens einem Loch. Was kann das sein? 069-155-4x1 ist die Nummer zum Mitmachen. Und Classic Rock von Journey gibt's jetzt.
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1: Brigitte Samides aus Kilianstetten im Main-Kinzig-Kreis ist die nächste Kandidatin. Guten Abend, Brigitte, hallo.
2: Hallo, guten Abend.
1: Haben Sie alle Runden mitgehört?
2: Ja, so ziemlich, ja. Alle Runden.
1: Das ist...
2: Im Autofahren.
1: Ah, okay. Wo waren Sie noch? Was haben Sie noch gemacht?
2: Ach, ich bin, jetzt ist eine anstrengende Rückfahrt von Italien heute Abend gewesen.
1: Oh, meine Güte.
2: Aber ich bin jetzt einfach sehr entspannt auf dem Sofa.
1: Ah, wunderbar, ja. Und waren Sie auch im Urlaub da in Italien?
2: Ja, ja, ich war in Lago di Iseo.
1: Oh, der ist auch sehr schön. Also ist nicht so weit vom Gardasee weg, ne?
2: Richtig, und ein bisschen ruhiger.
1: Ja, ja, ja, sehr schön. Ja, wir hatten ja vorhin schon Urlauber aus der Nähe von Venedig, die gerade dort sind.
2: Aha.
1: Mensch, die Hessen lassen sich's gut gehen. Oder? Wunderbar. So, und jetzt wieder wohlbehalten in Kilianstetten. Und jetzt sind wir alle gespannt, was ist nur echt mit mindestens einem Loch?
2: Ja, ja, also ich dachte die ganze Zeit an eine Kerze oder die Kerzen.
1: Ja, die Kerze ist falsch.
2: Schade, es passt doch irgendwie.
1: Wo hat die denn ein Loch?
2: Ja, durch den Docht, dachte
1: ich. Ach so, ja, okay, aber da ist ja, das ist ja kein Loch. Da ist ja der Docht drin. Ne?
2: Das ist richtig, ja.
1: Sozusagen.
2: Aber es muss vorher irgendwie ein Loch gemacht werden.
1: Das
2: Insofern
1: stimmt.
2: dachte ich, dass das mit dem Loch, ja, gut. Ja. Und vorher die Farben und die Formen, das dachte ich.
1: Ja, und ist praktisch und verschönernd, kann man auch, ne?
2: Ja, und auch im öffentlichen Raum.
1: Ja, ja. Aber die Kerze ist es leider nicht.
2: Das ist schade.
1: Schade.
2: Da wird es ja jetzt sehr spannend werden.
1: Ja, absolut. Ich finde es jetzt schon krittelig. Na, gucken. Gib gleich den nächsten Hinweis. Ja, dann noch gutes weiterhin Ankommen sozusagen. Und dann noch ein schönes Wochenende. Danke fürs Mitspielen.
2: Dankeschön. Ja.
1: Ciao.
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1: Also nochmal in aller Ruhe die Hinweise, die ich gegeben habe. Unser Samstagsding gibt's in unterschiedlichen Formen, aber eine Form hat sich eigentlich in vielen Fällen durchgesetzt. Aber wie gesagt, es gibt es in unterschiedlichen Formen und wir benutzen es auch in unterschiedlichen Formen. Beim Material ist vieles denkbar, bei den Farben ebenso. Viele von uns haben es, unser Samstagsding. Es ist für drinnen und für draußen. Es ist praktisch und auch verschönernd, wenn es denn schön ist. Ja, gibt es auch einfach nur praktisch. Gerne auch im öffentlichen Raum und nur echt mit mindestens einem Loch. Es ist sogar relativ wichtig, das Loch, finde ich jedenfalls. Und die Experten, glaube ich, auch. So. Jetzt der 9. Hinweis. Unser Samstagsding steht häufig, kann aber auch hängen. Ja. Steht häufig, kann aber auch hängen. Es ist tatsächlich ein Samstagsding.
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3: 23.30 Uhr.
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3: Bitte vorsichtig fahren auf der B455 Oberursel-Königstein, denn zwischen Oberursel-Nord und Oberstetten liegt ein Tier auf der Fahrbahn. Die A45 Gießen Richtung Dortmund. Am Wetzlarer Kreuz ist die Verbindung zur A480 in Richtung Wetzlar-Blasbach vorübergehend gesperrt und die A67 ebenso von Darmstadt in Richtung Mannheim. Und zwar der Abschnitt zwischen Lorsch und dem Firnheimer Dreieck, denn hier laufen Bauarbeiten das ganze Wochenende über. Bis Montag früh etwa 5 Uhr die Sperrung. Deshalb die Umleitungsempfehlung: fahren Sie ab dem Darmstädter Kreuz über die parallel verlaufende A5. Guten Abend, Lars Henning Metz ist hier. Noch eine halbe Stunde haben Sie Zeit, um unser Samstagsding zu erraten. Ich traue mich fast gar nicht, den letzten Hinweis nochmal zu wiederholen, aber ich sag's nochmal ganz kurz. Unser Samstagsding steht häufig, kann aber auch hängen. 069 155 4 mal die 1.
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1: Wird es jetzt erraten? Der Jonas Dietz ist gerade in Steinau an der Straße und grillt mit Freunden und möchte lösen. Gell, Jonas? Guten Abend. Jonas. Hast du...
2: Ich würde vermuten, dass es der Mülleimer ist.
1: Du legst direkt los und sagst, es ist der Mülleimer, ja. Und dann sage ich direkt, nein!
2: Nicht!
1: Nein! Ja. Er ist es nicht!
2: So ein Mist aber auch.
1: Gut, Jonas. Also gut für jemand anderen, aber nicht für dich. Ja, aber trotzdem natürlich danke fürs Mitmachen. Ich gebe gleich dann den finalen letzten Hinweis. Jonas, viele Grüße nach Steinau. Schönes Wochenende noch.
2: Jawohl, danke, ebenso.
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1: Meine Güte, wie spannend. Gleich gibt's den allerletzten Hinweis.

23.43 Uhr. Das hier ist der allerletzte Hinweis, um tatsächlich noch unser Samstagsding zu erraten. Aber erst nochmal ganz kurz die Zusammenfassung. Also, unterschiedliche Formen gibt's von unserem Samstagsding. Beim Material ist auch vieles denkbar, genauso bei den Farben. Viele von uns haben es. Es ist für drinnen und draußen, es ist praktisch und verschönernd. Gerne auch im öffentlichen Raum, nur echt mit mindestens einem Loch. Steht häufig, kann aber auch hängen. Und jetzt der letzte Hinweis. Pflanzen und Blumen fühlen sich darin wohl. Also, wenn man es denn richtig benutzt. Ne? Pflanzen und Blumen fühlen sich in unserem Samstagsding wohl. Was kann das sein?

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1: Die allerletzte Runde, denn 10 Hinweise gibt's ja bei uns maximal beim rätselhaften Samstagsding und dann sollte es erraten werden. Das heißt, es ist ein unglaublicher Druck, der jetzt auf Steffis Schultern lastet. Steffi Fuchs aus Schwalbach am Taunus. Guten Abend, Steffi, hallo.
2: Hallo.
1: Wie fühlt es sich an auf den Schultern?
2: Gut.
1: Ja?
2: Kann ja nur falsch oder richtig sein.
1: Das stimmt. Also, ich sage jetzt einfach nochmal so die letzten 4 Hinweise, ja? Mhm. Praktisch und verschönert, gerne auch im öffentlichen Raum, nur echt mit mindestens einem Loch. Es steht häufig, kann aber auch hängen und Pflanzen und Blumen fühlen sich darin wohl. Worin, Steffi?
2: Im Pflanztopf.
1: Ja, der Pflanztopf ist richtig. Steffi.
2: Wie cool.
1: Es ist der Pflanztopf. Ich hätte auch Blumenkübel oder Pflanzkübel oder Blumentopf gelten lassen. Es ist der Pflanztopf, ganz genau.
2: Sehr schön.
1: Ich habe nämlich heute einige Blumentöpfe bepflanzt, heute Morgen. Ja. Meine Güte, das war ja eine schwere Geburt heute Abend. Aber die Steffi Fuchs aus Schwalbach hat es tatsächlich um 23.48 Uhr noch hingekriegt. Steffi, wie viele Blumentöpfe gibt es bei euch?
2: Einige, aber sie sind nicht ordentlich bepflanzt.
1: Okay, also zur Feier des Tages muss dann nächste Woche mal so einer mal so richtig schön bepflanzt werden, okay?
2: Ja, ich gebe mir
1: gut.
2: Mühe.
1: Danke fürs Mitspielen, Steffi.

oder auch Pflanzkübel, nennen Sie es, wie Sie es wollen, war heute unser Samstagsding. War doch sehr schön und vor allem auch spannend. Ich wünsche Ihnen jetzt eine gute Nacht und morgen einen entspannten Sonntag. Mein Name ist Lars Henning Metz. Machen Sie es gut. Bis die Tage. Das hier sind noch die Rolling Stones und gleich danach gibt es noch Cat Stevens bis Mitternacht. Also.

Ah, hier haben wir doch noch eine wichtige Meldung. 23.56 Uhr fahren Sie bitte vorsichtig auf der B45 zwischen Steinheim und Hanau-Steinheim. In beiden Richtungen Gefahr durch Personen auf der Fahrbahn. Ich sag's nochmal, bitte vorsichtig fahren auf der B45 bei Hanau-Steinheim. In beiden Richtungen Gefahr durch Personen auf der Fahrbahn. Gute Fahrt allen unterwegs.

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1: 0 Uhr mit Mike Oeske. Innenminister warnen vor möglicher AfD-Regierung in Sachsen-Anhalt. Thüringens Innenminister Mayer von der SPD sagte dem Handelsblatt, es bestehe das Risiko, dass geheime Sicherheitsinformationen nach Russland oder in rechtsextreme Kreise gelangten. Aus der Nachrichtenredaktion Sven Weingärtner.
2: Auch Brandenburgs Innenminister Jan Redmann von der CDU sieht dadurch erhebliche Risiken für die Sicherheit aller Menschen in Deutschland. Hessens Innenminister Roman Poseck, ebenfalls CDU, sprach sich dafür aus, Vorbereitungen für den Worst Case zu treffen. In Sachsen-Anhalt wird im September ein neuer Landtag gewählt. Die vom Landesverfassungsschutz als gesichert rechtsextremistisch eingestufte AfD liegt in Umfragen deutlich vor der CDU.
1: In Großbritannien fordert Ex-Gesundheitsminister Streeting den Labour-Chef und Premierminister Starmer heraus. Streeting kündigt in London an, er wolle bei einer möglichen Wahl gegen Starmer antreten. Der Regierungschef ist in der Kritik, seit die Labour-Partei bei den Kommunalwahlen schlecht abgeschnitten hatte. Einen Rücktritt lehnt Starmer ab. In der norditalienischen Stadt Modena ist ein Mann mit einem Auto in eine Menschenmenge gefahren. Dabei wurden 8 Menschen verletzt. Der Fahrer versuchte anschließend zu fliehen, wurde aber festgenommen und von der Polizei verhört. Es soll sich um einen 30-Jährigen aus der Gegend handeln. Im nordhessischen Bad Wildungen ist in der letzten Nacht ein Haus ausgebrannt, das seit Jahrzehnten leer steht. Dabei wurde nach Angaben der Polizei niemand verletzt. Die Feuerwehr verhinderte, dass die Flammen auf umliegende Gebäude übergriffen, darunter ein Hotel und eine denkmalgeschützte Villa. Die Ursache für das Feuer ist noch unklar. Am letzten Spieltag der Fußball-Bundesliga hat Eintracht Frankfurt gegen den VfB Stuttgart unentschieden 2:2 gespielt. Der VfB sicherte sich damit Champions League Platz 4. Die Eintracht beendet die Saison auf Platz 8. Aus der hr-Sportredaktion Johann Gallwitz.
3: Die schwache Eintracht verpasst zum ersten Mal seit 5 Jahren das europäische Geschäft. Hoffenheim bleibt nach einem 0:4 gegen Mönchengladbach nur die Europa League, genau wie Leverkusen nach dem 1:1 gegen Hamburg. Freiburg schlägt Leipzig mit 4:1 deutlich und sichert sich das letzte Ticket für Europa. Wolfsburg schickt St. Pauli mit einem 3:1 in die zweite Liga. Dorthin steigt auch Heidenheim nach einem 0:2 gegen Mainz ab. Beim 4:0 von Union Berlin gegen Augsburg geht es am Ende um nichts mehr, genau wie beim 2:0 von Dortmund in Bremen und dem 5:1 von Meister München gegen Köln.
1: Das waren die Nachrichten. Das Wetter: in der Nacht 8 Grad auf den nordfriesischen Inseln bis -2 Grad im Osten. Tagsüber erst Sonne, am Nachmittag ein paar Schauer, 13 bis 19 Grad. Die weiteren Aussichten: am Montag teils sonnig, teils dicht bewölkt mit Regen bis 21 Grad. Am Dienstag oft sonnig, im Osten örtlich Schauer, später von Westen her dichte Wolken und gebietsweise Regen bis 22 Grad. Die Zeit, es wird jetzt 0:03 Uhr.
4: Dankeschön für die ersten Nachrichten. Gut informiert in diesen Sonntag. Und hier ist jetzt noch der Verkehrsservice. Hitnacht. Die A39 Richtung Wolfsburg ist zwischen Bad Deckenstedt und Westerlinde wegen Aufräumarbeiten gesperrt. Die A40 Essen Richtung Duisburg ist zwischen Kreuz Kaiserberg und Kreuz Duisburg wegen Brückenarbeiten bis Dienstag früh gesperrt. Die A61 ist zwischen Kreuz Mönchengladbach und Mackenstein in beiden Richtungen gesperrt, das ganze Wochenende über. Und die A67 Darmstadt Richtung Mannheim ist zwischen Lorsch und Viernheimer Dreieck wegen Bauarbeiten das ganze Wochenende über gesperrt. Umleitungsempfehlung ab dem Darmstädter Kreuz über die parallel verlaufende A5. Ihnen unterwegs eine muntere und sichere Fahrt durch die Nacht.
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4: Mit Hanno Bauer in Magdeburg, ich grüße schön und rein geht's in den Sonntag, Freunde. Und das mit laufend guter Musik, die von uns bereits bestens gewertet an den Start geht und das völlig ohne überkantitelte Bühnenbilder oder Feuereffekte. Also, feuerfrei jetzt für die Flying Pickets und

0: Only You. Hier geht es ausschließlich um Text und Gesang. Wenn es denn beim ESC auch so wäre. Viele kritisieren ja, dass da zu viel auf optische Effekte oder schrille Choreografie Wert gelegt wird. Rosi in Leipzig, eine unserer treuesten Seelen in der Radiofamilie der ARD-Hitnacht. Rosi jedenfalls hat auch Positives beizutragen zum größten Musikwettbewerb der Welt. Sie hat mir gerade geschrieben, gut finde ich ja beim ESC die Audiodeskription, damit auch Blinde und Sehgeschädigte optische Eindrücke erhalten. Über die Ohren. Lieber Hanno, noch ein kurzer, lieber Gruß zur Nacht und hoffentlich nicht zu viele Verkehrsmeldungen, damit die ESC-Nacht flutschen kann. Es grüßt die Rosi und ich, liebe Rosi, grüße zurück und schon kommt auch schon wieder eine Falschfahrermeldung. So ist es nun mal. Achtung bitte, Falschfahrer auf der B5 zwischen Wustermark Ost und Dalgo Döberitz. Hier ist ein Falschfahrer unterwegs. Bitte ganz rechts fahren, nicht überholen. Auf der B5 Nauen-Charlottenburg zwischen Wustermark Ost und Dalgo Döberitz ist ein Falschfahrer gemeldet worden. Bitte Vorsicht hier in beiden Richtungen.
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0: Ganz liebe Grüße zurück an Rosi in Leipzig und ja, danke für den schönen Wunsch. Man kann es ja mal versuchen. Geholfen hat es allerdings leider nicht viel. Leanne Rimes jetzt hier in der ARD-Hitnacht. Can't Fight the Moonlight.

0:15 ist es. Hier noch einmal die Erinnerung. Achtung bitte, es ist ein Falschfahrer unterwegs auf der B5 Nauen-Charlottenburg. Zwischen Wustermark-Ost und Dalgo-Döberitz ist der Falschfahrer gemeldet worden und es gab noch keine Entwarnung. Bitte weiter rechts fahren, nicht überholen. Und Vorsicht hier in beiden Richtungen. Auf der B5 zwischen Wustermark-Ost und Dalgo-Döberitz ist ein Falschfahrer gemeldet. Hier ist die ARD-Hitnacht. Mit der Auszählung der ESC-Stimmen gerade im Fernsehen. Und ich muss mal sagen, das ist wieder dieser tricky Part, bei dem ich nun überhaupt keine Ahnung habe, wie es denn eigentlich funktioniert. Also wie da die Stimmen vergeben werden und was der Einfluss der Jury ist. Auf jeden Fall die abgestimmt haben per Telefon, per SMS oder auch in der ESC-App, haben ja ihren Beitrag geleistet zu sagen, oh, jetzt gibt's auch gerade die Entwarnung. Dann sage ich die doch gleich nochmal durch. B5, Nauen-Charlottenburg, kein Falschfahrer mehr. Zwischen Wustermark-Ost und Dalgo-Döberitz ist alles wieder okay. Das ist sehr schön, dass es jetzt auch gerade noch die Entwarnung gab. Ja, also der Part, der mir nun überhaupt nicht irgendwie logisch einleuchtet, der läuft jetzt gerade im Fernsehen ab. Die Nummern ändern sich und die Platzierungen ändern sich. Eins geht hoch, eins geht wieder weiter runter. Und das ist also so nun überhaupt nicht meine Welt. Diese Statistik, die Zahlen dahinter, also das mag ich nun gar nicht. Und Peter, dem geht's gleich ganz generell so, hat geschrieben von der Sonneninsel Fehmarn. Moin, mir ist euer Programm und eure Musik wesentlich lieber als der Eurovision Song Contest 2026. Die Musik, wenn man sie so bezeichnen kann, ist überhaupt nichts für meine Frau und mich. Macht weiter mit eurem tollen Programm. Liebe Grüße. Und Peter, ich grüße ganz lieb zurück. Dankeschön für die E-Mail an ard-hitnacht@mdr.de.

0: Der kurioseste Wunsch heute Abend kommt ja wohl von Mario und von Iris aus Längerich in Westfalen, die mir geschrieben haben, lieber Hanno, zum Thema Song Contest oder ARD Hitnacht, möchten wir anmerken, wir können gar nicht anders als die ARD Hitnacht zu hören. Deine Radiofamilie unterstützt dich doch gerne, daran ändert auch der ESC nichts. Wir hätten da allerdings eine Idee, die uns dazu veranlassen würde, im kommenden Jahr doch mit dem Grand Prix dabei zu sein, und Deutschland würde dann bestimmt auch den ersten Platz machen. Unser Vorschlag ist, im kommenden Jahr wird Deutschland durch Hanno Bauer und Barbara Schöneberger präsentiert mit dem alten Roy Black-Klassiker Schön ist es, auf der Welt zu sein. Wenn du möchtest, darfst du bestimmt auch als Anita verkleidet auftreten. Hey, ihr habt echt komische Vorstellungen, ihr beiden. Sehr lustig. Was hältst du von diesem Vorschlag? Ja, wer ist dann der Igel, wer das Stachelschwein?
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0: Das muss jetzt übrigens nicht kommentiert werden, das reicht auch so. Hier ist die ARD-Hitnacht. Right beside you. Dort, wo sie hingehört. Mit Sophie B. Hawkins. Schöne Grüße zurück nach Längerich.

0: 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Und das natürlich auch mitten in der Nacht. 0.30 Uhr ist es jetzt ganz genau. Zeit für den Verkehrsservice der ARD-Hitnacht. Die A39 Richtung Wolfsburg ist zwischen Bad Deckenstedt und Westerlinde wegen Aufräumarbeiten gesperrt. Die A40 Essen Richtung Duisburg ist zwischen Kreuz Kaiserberg und Kreuz Duisburg wegen Brückenarbeiten gesperrt, das ganze Wochenende lang. Ebenfalls das ganze Wochenende lang gesperrt die A61 zwischen dem Kreuz Mönchengladbach und Mackenstein in beiden Richtungen. Und die A67 Darmstadt Richtung Mannheim ist zwischen Lorsch und Viernheimer Dreieck wegen Bauarbeiten ebenfalls gesperrt bis Montag früh. Umleitungsempfehlung ab Darmstädter Kreuz über die parallel verlaufende A5.
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0: Mit Hanno Bauer in Magdeburg. Grüß Sie.

Alles brennt. Johannes Oerding, hier ist die ARD-Hitnacht in Flammen. Und das ist auch kein Wunder nach dem vielen Bühnenfeuer beim ESC heute Nacht. Und Sarah Engels hat da ja ordentlich mit ihrem Feuer dazu beigetragen. Gleich Starter Nummer 2 war's gestern Abend. Und zurzeit läuft immer noch die Auszählung. Und ich muss mal sagen, die Wetten im Internet, die spiegeln bis jetzt nicht wirklich den aktuellen Punkteverteilungsspiegel wider. Ja, also da liegt jetzt zum Beispiel Bulgarien mit ihrer Bunga-Bunga-Party. Ach nee, das heißt ja gar nicht Bunga-Bunga. Bangarenga hat Bulgarien den Song genannt. Die liegen zurzeit relativ weit vorne. Könnte ja sogar zum Sieg reichen auf 2 Australia mit dem australischen Superstar. Und dem aus dem Piano hochgefahrenen Katzenkratzbaum, wo sie dann auch noch hochgeklettert ist. Ah nein, hochgeliftet wurde sie damit. Und Frankreich natürlich zurzeit auch ziemlich weit vorne. Ja, aber die Auszählung ist noch längst nicht vorbei und ich habe es in den letzten Jahren ja schon begriffen. Immer wenn man denkt, okay, da kann man sich jetzt so langsam drauf verlassen, da gab es dann immer noch den Twist, also den Punkt, wo dann einfach alles anders wurde und deswegen bleiben wir noch ganz ruhig und entspannt. Und Sie ja sowieso, weil wir genießen einfach mal unsere Musik, die wir hier so haben in der Sendung. Hier ist die Nachtsendung für ganz Deutschland.

Hier ist die ARD Hitnacht, 0.46 Uhr ist es und gerade werden die Publikumspunkte vergeben. Deutschland hat gerade 0 Punkte erhalten. Das heißt allerdings nicht, dass keiner für Deutschland abgestimmt wird, sondern nur die 12 Punkte werden geheimst und dann verteilt. Also Deutschland 0 Punkte mit Sarah Engels. Aber dabei gewesen ist sie auf jeden Fall. Ich hab's gesehen. Als Zweite. Hier ist die ARD Hitnacht. Jetzt mit Musik von Jimmy Cliff und der macht diese Nacht erstmal zur Reggae Night.

Hier ist die ARD-Hitnacht. Und gerade eben schieben sich die Plätze wieder von vorn nach hinten und so weiter und so fort. Ja, so wie wir das auch schon in den letzten Jahren immer mal gesehen haben. Da stehen plötzlich ganz andere oben als vorher noch, als die Jurypunkte durchgegeben wurden. Und Andrea hat mich gerade eben noch mal drauf aufmerksam gemacht. Hallo Hanno, liebes Rundfunkteam, das stimmt nicht. Deutschland hat 8 Punkte bekommen. Liebe Grüße, Andrea aus NB, wo Nürnberg wahrscheinlich dann, ja? Also schöne Grüße dorthin zurück. Während Kilian geschrieben hat, moin Hanno Bauer, wird der Gewinner vom diesjährigen ESC, sobald das Ergebnis bekannt gegeben wird, auch in der ARD-Hitnacht durchgegeben. Ja doch, natürlich, Kilian, überhaupt keine Frage. Dann hat sich, wer war das hier? Rudi aus dem Nachtdienst in Aischgrund gemeldet. Servus Hanno, Servus BA1, wo ich das gerade höre. Ich habe die ESC-Taste am Computer gedrückt und gar nichts ist passiert. Also ESC-Taste für Escape, Flucht oder Entkommen befindet sich meist oben links auf der Tastatur. Ihre Hauptaufgabe ist es, Aktionen abzubrechen, Dialogfenster zu schließen und aus dem Vollbildmodus in die normale Ansicht zurückzukehren. Na dann, versuchen wir mal, in die normale Ansicht wieder zurückzukehren. Wird auf jeden Fall spannend.

So, so, das war also der Hanno-Song, der jetzt gerade mal im Radio lief. Hanno, Hanno, Hanno. Ja, der hat uns schon fast aus der Stunde herausgeschmeichelt. Und in Wien in der Stadthalle wird jetzt gleich der Gewinner-Song bekannt gegeben. Das ist allerdings etwas, was genau mit unserer Live-Sendung in Kollision kommt. 0:58 Uhr haben wir es. In 2 Minuten die aktuellen Nachrichten. Bis dahin die Boxtops.

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1: Um 1 Uhr mit Gabriela Kühne. In der norditalienischen Stadt Modena ist ein Mann mit einem Auto in eine Menschenmenge gerast. Nach Angaben der Behörden wurden mindestens 8 Menschen verletzt, davon 4 schwer. Für das ARD-Studio Rom, Bettina Weitz.
2: Medienberichten zufolge steuerte er zunächst sein Auto in eine Menschenmenge auf dem Gehsteig, bis seine Fahrt im Schaufenster eines Geschäftes endete. Anschließend stieg er aus und versuchte zu fliehen. Dabei zog er ein Messer und bedrohte einen Passanten, der versuchte, ihn aufzuhalten. Die Polizei fasste den mutmaßlichen Täter und verhört ihn. Es soll sich um einen etwa 30-Jährigen handeln, der in Bergamo geboren wurde.
1: Die USA wollen russisches Öl wieder sanktionieren. In den letzten Wochen galt eine Ausnahmeregelung, dass russisches Öl, das sich schon auf Tankern befand, verkauft werden durfte. Damit wollten die USA die Energiemärkte beruhigen, weil Öl durch den Iran-Krieg so teuer geworden war. Jetzt ist die Ausnahmeregelung ausgelaufen und soll nicht verlängert werden. Die dänischen Behörden haben im Moment keine Pläne, den vor der Insel Anholt angespülten toten Buckelwal zu bergen. Sie warnten davor, sich dem Tier zu nähern. Jan Busche aus der Nachrichtenredaktion berichtet, warum ein Sicherheitsabstand eingehalten werden sollte.
3: Die Fachleute sagen, dass Explosionsgefahr besteht, denn aus dem toten Wal treten Gase aus. Außerdem könne das Tier Krankheiten übertragen. Seit gestern steht fest, dass es sich bei dem Buckelwal um dasselbe Tier handelt, das wochenlang immer wieder in der Wismarer Bucht gestrandet war. Ein am Wal angebrachter Tracker hat Gewissheit gebracht. Eine private Initiative hatte das Tier Ende April in einer umstrittenen Aktion Richtung Nordsee geschleppt und Anfang Mai vor der Nordspitze Dänemarks ins Meer ausgesetzt. Warum der Wal schließlich gestorben ist, ist unklar.
1: Der FC St. Pauli steigt in die zweite Fußball-Bundesliga ab. Am letzten Erstligaspieltag verloren die Hamburger gegen den VfL Wolfsburg mit 1:3. Die Wolfsburger bleiben damit auf Platz 16 und spielen in der Relegation um den Klassenerhalt. Abgestiegen ist auch Heidenheim nach einem 0:2 gegen Mainz. Neben Bayern München, Dortmund und Leipzig hat sich Stuttgart für die Champions League qualifiziert nach einem 2:2 in Frankfurt. Hoffenheim und Leverkusen spielen in der kommenden Saison in der Europa League. Das waren die Nachrichten. Das Wetter in Deutschland. Heute Nacht, nach anfänglichen Schauern, teils klar, teils wolkig und oft trocken, Werte zwischen +8 und -2 Grad. Tagsüber Sonne und Wolken im Wechsel, vereinzelt Schauer, im Westen mehr Wolken und einzelne Gewitter, maximal 13 bis 20 Grad. Und am Montag im Westen Schauer und Gewitter, im Osten freundlich und trocken, 12 bis 22 Grad, am Dienstag wechselhaft bei 16 bis 22 Grad. Die Zeit, es ist 1.03 Uhr.
4: Na, da lag ich doch vorhin gar nicht so schlecht, als ich auf Bulgarien und Bangaranga oder Bunga Bunga, wie es manche genannt haben, getippt habe. Jetzt gerade läuft der Gewinnersong Bulgarien, Dara ist's. So, und damit jetzt ganz schnell zum Verkehrsservice der ARD Hitnacht. Achtung, Falschfahrer auf der B217 zwischen Bad Münder am Deister und Völksen kommt ein Falschfahrer entgegen. Fahren Sie bitte ganz rechts, überholen Sie nicht. Auf der B217 zwischen Bad Münder am Deister und Völksen ist ein Falschfahrer unterwegs. Vorsicht hier in beiden Richtungen. Dann die A1 Lübeck Richtung Hamburg ist in Höhe Hamburg-Motfleet nach einem Unfall gesperrt. Die A39 Richtung Wolfsburg ist zwischen Bad Deckenstedt und Westerlinde wegen Aufräumarbeiten gesperrt. Die A40 Essen Richtung Duisburg ist zwischen Kreuz Kaiserberg und Kreuz Duisburg wegen Brückenarbeiten bis Dienstag früh gesperrt. Die A61 ist zwischen Kreuz Mönchengladbach und Mackenstein in beiden Richtungen das ganze Wochenende über gesperrt. Die A67 Darmstadt Richtung Mannheim ist zwischen Lorsch und Viernheimer Dreieck ebenfalls das ganze Wochenende über gesperrt. Und A96 noch Lindau Richtung München. Hier ist zwischen Dreieck München Südwest und Tunnel Gräfeling nach einem Unfall gesperrt. Gute Fahrt Ihnen in den Sonntag hinein.
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4: Mit Hanno Bauer in Magdeburg und wir lassen diese Stunde ganz ruhig und entspannt angehen, während auf der Bühne beim ESC in Wien in der Stadthalle noch Dara, eine der bekanntesten Popkünstlerinnen Bulgariens, auf der Bühne steht und ihren

0: Das Goldfeld erreicht mit Fields of Gold gerade eben zum Sendebeginn und dann auch noch die völlig veraltete Aussage, die Sonne schiene immer im Fernsehen, ja, aha, the sun always shines on TV. Und das, wo wir doch gerade beim ESC dieses Jahr gesehen haben, was es alles für Elemente gibt, vom Schneefall Belgiens über das massive Großfeuer beim deutschen ESC-Beitrag Fire von Sarah Engels. Und am Ende wurde es so spannend, also ich sage ja, der Abstimmungs- und Auszählungsphase kann ich nun so überhaupt gar nichts abgewinnen. Am Ende standen plötzlich Israel fast punktegleich mit Bulgarien und genau zu unserer 1 Uhr Nachrichtenzeit konnte dann das Publikum in Wien jubeln. Bulgaria wurde da geschrien.
1: Der Sieger des Eurovision Song Contest 2026 heißt Bulgarien.
0: Und Bulgarien, das bedeutet in diesem Falle also Dara, und Dara, eine der bekanntesten Popkünstlerinnen Bulgariens, mit ihrem Bangaranga. So also klingt der Sieger des diesjährigen Eurovision Song Contest. Herzlichen Glückwunsch nach Bulgarien. Und der deutsche Beitrag hat sich, ich würde mal sagen, gut geschlagen. Zwar auf Platz 23 gelandet, aber was bedeutet das schon? Also gut gesungen war's. Und es war auch ein sehr schönes Lied. Sarah Engels, hätte sie beinahe noch Englisch ausgesprochen, mein Gott, mit ihrem Fire. Aber so ist das, wenn auch die deutschen Teilnehmer dann auf Englisch singen. Genau, Sarah Engels mit Fire, auf Platz 23 gekommen, wenige Publikumspunkte bekommen und auch wenige Stimmen der Jury. Naja, und zusammengezählt Platz 23, auch damit muss man leben. Da es ein schöner Song ist, werden wir hier in der ARD-Hitnacht jetzt nochmal die 3 Minuten hören, die uns Sarah Engels beschert hat, gleich als Platz 2 mit ihrem Auftritt am frühen Samstagabend, möchte ich sagen, kurz

0: 12 Punkte insgesamt gab es für Sarah Engels mit ihrem feurigen Feuerhit Fire. Ja, schöne Dance-Nummer, die garantiert in den Pop-Radio-Wellen weltweit öfter mal gespielt werden wird und vielleicht auch nicht ganz so schnell in Vergessenheit gerät. Christian hat geschrieben an unsere E-Mail-Adresse ard-hitnacht@mdr.de: Ich habe mir vorhin mal die erste halbe Stunde vom ESC angeschaut und das hat mir auch gereicht. Gut, dass du mich über das Ergebnis informiert hast. Noch eine schöne Sendung. Ja, dann sage ich mal Dankeschön und wünsche eine gute Nacht uns allen.
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0: Und das auch noch mit Musik von One Republic. Good Life. Hier ist die ARD-Hitnacht. 21 ist es.

0: Ein Song mit Pfiff.
1: Und liebe Grüße von Petra kommen rein. Unterschrieben hat sie mit Peti. Peti hat geschrieben, lieber Hanno, das ist doch irgendwie gemein, die arme Sarah. Das hat sie wirklich nicht verdient. Kann uns denn keiner leiden? Und dahinter ein Zwinkersmiley. Aufstehen, Krönchen richten, weitermachen. Dir eine schöne Nachtschicht. Wir lassen uns doch die Laune dadurch nicht vermiesen. Solche Zuschriften wie von Peti, die gefallen mir. Ganz liebe Grüße zurück. Ich mag Optimisten. Optimisten, die dann sagen, naja, Platz 23 von 25, hey, wir waren diesmal nicht die Letzten. Da gibt's Entwicklungspotenzial.
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0: Dr. Hook and the Medicine Show haben uns hier an die 1.30 Uhr Marke gebracht. Und damit Zeit für den Verkehrsservice der ARD Hitnacht. Achtung bitte, noch immer keine Entwarnung zum Falschfahrer von der Bundesstraße 217 zwischen Bad Münder, Alm, Deister und Völksen ist immer noch der Falschfahrer, die Falschfahrerin gemeldet. Vorsicht hier in beiden Richtungen. Die A1 Lübeck Richtung Fehmarn ist zwischen Seretz und Ratekau wegen einer Nachtbaustelle bis 3 Uhr gesperrt. Umleitung ist die U83. Die A1 Lübeck Richtung Hamburg ist in Höhe Hamburg-Moorfleet nach einem Unfall gesperrt. Die A39 Richtung Wolfsburg ist zwischen Bad Eckenstedt und Westerlinde wegen Aufräumarbeiten gesperrt. Die A40 Essen Richtung Duisburg ist zwischen Kreuz Kaiserberg und Kreuz Duisburg wegen Brückenarbeiten bis Dienstag früh gesperrt. Dann beiderseits gesperrt ist die A61 zwischen Kreuz München-Gladbach und Mackenstein. Und die Autobahn 67 Darmstadt Richtung Mannheim ist zwischen Lorsch und Viernheimer Dreieck gesperrt wegen Bauarbeiten. Umleitungsempfehlung ab dem Darmstädter Kreuz über die parallel verlaufende A5. Die A96 Lindau Richtung München ist zwischen Dreieck München Südwest und Tunnel Gräfelfing nach einem Unfall gesperrt.
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0: Hanne Bauer ist hier in Magdeburg.

Die Dire Straits. Calling Elvis. Großartige musikalische Nummer, die wir hier gerade gehört haben. In der ARD-Hitnacht. Und ja, jetzt nochmal so ein bisschen auf den ESC geschaut, ja. Was ja so ein paar Kuriositäten immer mit sich bringt. Wir haben gehört, Bulgarien, Dara hat gewonnen mit ihrem Bangaranga oder Bangaranga. Und Thorsten Schorn, der deutsche Kommentator, hat sich wirklich gut geschlagen und hat auch noch dieses hier für uns gerade eben gepostet. Er hat gesagt, dass drei Lieder, also alle drei Lieder, die ein wenig Deutsch in ihren Texten hatten, auf den letzten drei Plätzen gelandet sind. Also auf Platz 23 Deutschland selbst, Sarah Engels, Feier. 24 Österreich, Cosmo, der ja seinen Tanzschein unbedingt dabei haben wollte, um in den Club gelassen zu werden. Und ganz hinten, hinter uns noch Großbritannien, Lock Mum, 1, 2, 3. Also, der die allerwenigsten Punkte und auf Platz 25 geblieben. Ja, so ist es dann doch so, wie das Matthias aus Flensburg gestern geschrieben hat. Immer wenn der deutsche Beitrag vorher schon so in Grund und Boden geredet wird, dann kommen dann die Briten noch um die Ecke und man sagt sich, um Gottes Willen, es geht immer noch ein Stückchen schlechter als unser eigener Beitrag.

Hier ist die ARD-Hitnacht und Dani hat geschrieben aus Rheinland-Pfalz, Meisenheim. Irgendwie habe ich das Gefühl, dass es seit Gildo Horn immer dasselbe ist. Letzter Bundesliga-Spieltag und ESC fallen zusammen. Nachmittags Bayern deutscher Meister, nachts Deutschland beim ESC meistens auf den letzten Plätzen. Und ja, da ist ja noch die ARD-Hitnacht, die dann wieder an schöne Momente erinnert, als man noch eine Kassette brauchte, um gute Musik im Walkman zu bekommen. Dani, genau so ist das. Also, wir haben das extra so geplant, ja. Also genau das im Ablauf, also erstmal, dass Bayern deutscher Meister wird, ist ja sowieso immer vorher schon klar. Und das mit der deutschen Platzierung, naja, das ist ja auch schon eingespielt. Also sehr gut beobachtet, unser geheimer Verschwörungsplan sozusagen nicht nur beinahe, sondern wirklich diesmal aufgeflogen. Und deswegen schöne Grüße zurück nach Rheinland-Pfalz, nach Meisenheim. Und bitte nicht weitersagen, wir tun's ja auch nicht im Radio.

Maria Mena. Das ist zum Beispiel einer dieser Songs, den ich so gerne und so beruhigend finde, den ich so gerne höre und so beruhigend finde im Radio. Immer wieder gerne bei uns in der Nachtsendung. Oh, und wer lacht hier? Ah ja, das ist schon das Stimmengemurmel und das Gelächter bei Janet Jackson, die diese Stunde schon fast beendet mit ihrem Oops Now. Simply Red sind dann noch dabei mit Only Love.

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1: Um 2 Uhr mit Gabriela Kühne. Bulgarien hat den 70. Eurovision Song Contest gewonnen. Die 27-jährige Sängerin Dara erhielt am Abend bei der Live-Show in Wien für ihren Partyhit Banga Ranga die mit Abstand meisten Punkte. Aus Wien, Oliver Schosch.
2: Es war ein sensationeller Sieg für